0: Duisburg-Essen ist zwischen Mülheim-Winkhausen und Mülheim-Heißen in beiden Richtungen bis kommenden Montag gesperrt. Die A71 Erfurt Richtung Suhl ist zwischen Oberhof und Suhl-Zellamedes wegen Wartungsarbeiten im Tunnel noch bis etwa 6 Uhr gesperrt und in Berlin die A111 Charlottenburg Richtung Dreieck Oranienburg ist im Tunnelflughafen Tegel wegen Wartungsarbeiten noch bis etwa 5 Uhr gesperrt. Allen unterwegs eine gute und sichere Fahrt.
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0: So viele, die uns heute auch wieder weit über die deutschen Landesgrenzen hinaus empfangen. Kalifornien, auch wieder in Australien, Portugal. Willkommen hier in der ARD-Hitnacht und lassen Sie sich weiter von den zeitlosen Hits begeistern. Hier aus dem Funkhaus in Dresden mit Heiko Rosch im Studio. Ich grüße Sie.

0: Manfred Mann, Sie haben ihn erkannt. Auch mit 85 Lebensjahren lebt er seine große Leidenschaft weiter, gibt jede Menge Konzerte, die meisten auch in Deutschland. Schon Anfang der 60er Jahre verließ er ja seine Heimat Südafrika, um in England Karriere zu machen. Und Mitte der 60er brachte er dann sein erstes Album heraus und seitdem begeistert er mehrere Generationen. Am Samstag wird er in Meppen auf der Bühne stehen, dort im Stadion des SV Meppen. Wahrscheinlich werden sie sich dann auch am 20. Juni dort das Spiel Deutschland gegen die Elfenbeinküste anschauen. Und da wollen wir doch gleich mal schauen, was unsere WM jetzt macht. Ghana gegen Panama. Die zweite Halbzeit hat begonnen und es steht immer noch 0:0.
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0: Christa Birk, auch nach 50 Karrierejahren immer noch gerne unterwegs. Und er hat ja auch in seiner 5 Jahrzehnte langen Geschichte sich mehrere Generationen erarbeitet und findet die natürlich auch vor der Bühne bei seinen Konzerten. In dieser Woche steht ja auch wieder ein neues Album von Axel Bosse im Mittelpunkt hier bei uns in der ARD-Hitnacht. Es ist sein 10. Studioalbum. Im April kam es auf den Markt und erreichte auch schon wieder Platz 2 der Charts. Stabile Poesie hat er es genannt. Und das auch ganz bewusst. Beobachtungsreich, ein bisschen euphorisierend. Seine Songs erzählen vom Scheitern und Wiederaufstehen, vom Mut zur Veränderung und von der Suche nach Zusammenhalt. Also Themen, die genau in unsere Zeit passen und vor allem auch immer mit einer Portion Optimismus. Von seiner emotionalen Offenheit konnten wir uns ja in dieser Woche auch schon hier in der ARD-Hitnacht überzeugen. Und da habe ich heute auch noch einen Song dabei von dieser neuen Platte, Schwesterherz. Hier ist Bosse.
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Kurz vor 3, hier der aktuelle Verkehrsservice in der ARD-Hitnacht. Die A1 Hamburg Richtung Lübeck ist zwischen dem Kreuz Bad der Heide und Bad Uldesloe wegen Bauarbeiten noch bis etwa 5 Uhr gesperrt. Die A7 Kassel Richtung Hannover ist zwischen Göttingen und Göttingen Nord nach einem Unfall gesperrt. Dadurch staut es sich. Bitte bilden Sie eine Gasse für die Rettungsfahrzeuge. Die A8 Stuttgart Richtung München ist zwischen Stuttgart ist in Höhe Stuttgart-Degerloch wegen Bergungsarbeiten nach wie vor gesperrt. Die A25 Geestacht Richtung Hamburg ist zwischen Bergedorf und dem Dreieck Hamburg-Südost wegen Fahrbahnerneuerung noch bis etwa 5 Uhr gesperrt. Die A40 Duisburg-Essen ist zwischen Mülheim-Winkhausen und Mülheim-Heißen in beiden Richtungen noch bis kommenden Montag gesperrt. Die A71 Erfurt Richtung Suhl ist zwischen Oberhof und Suhl-Zellermelis wegen Wartungsarbeiten im Tunnel noch bis etwa 6 Uhr gesperrt. Und in Berlin die A111 Charlottenburg Richtung Dreieck Oranienburg ist im Tunnelflughafen Tegel wegen Wartungsarbeiten auch noch bis etwa 5 Uhr gesperrt. Allen unterwegs eine gute und hoffentlich auch entspannte Fahrt.

0: Chic, eine Disco-Band der 70er und 80er Jahre. Gerade gehört, ihr größter Hit 1978 auf Platte gebracht und damit haben sie ihre Plattenfirma auch reich gemacht. Über 7 Millionen Platten wurden nämlich damals davon verkauft. Der Rekord in der Geschichte dieser Plattenfirma. Ein Hilferuf kam hier von Gesine aus Neumünster. Hilfe, ich kann nicht schlafen, schreibt sie uns. Na, das wird vielen so gehen. Sie schreibt, ich habe Angst, noch viele Hits zu verpassen. Na, das wird unser Musikredakteur aber sehr freuen und das wird er gern hören. Und so hoffe ich doch, dass wir weiter auf ihrer Wellenlänge liegen. Hier mit der ARD-Hitnacht.
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0: Jennifer Rush hier in der ARD-Hitnacht. Vielleicht haben Sie es ja auch gehört, sie plant ein Comeback. So viele Jahre haben wir von ihr nichts Neues gehört. Und nun hat sie doch kürzlich im MDR Riverboat verraten, dass sie sich noch nicht zur Ruhe setzen will. Nein, sie arbeitet an neuen Songs und wird diese demnächst auch veröffentlichen wollen. Ja, sie hat uns schon in den 80er Jahren so richtig begeistern können. Die gebürtige New Yorkerin mit deutschen Wurzeln machte eine Weltkarriere und hat auch so viele bleibende Songs auf Platte gebracht. Gleich noch Erinnerung an einen der größten Kinoklassiker der 80er Jahre, an Dirty Dancing. Mit so einem Erfolg haben ja die Macher damals bei Weitem nicht gerechnet. Es wurde sogar lange überlegt, den Film überhaupt zu veröffentlichen. Wie sie sich damals getäuscht haben. Und Patrick Swayze glänzte in der Hauptrolle, auch mit seinem tänzerischen und musikalischen Talent. Den Song She's Like the Wind hat er auch selbst geschrieben, war Teil des Soundtracks im Film und ist längst ein Klassiker geworden. Und vor Patrick Swayze habe ich hier noch die Supremes. Die Girl Band war ja damals auch der Karrierestart von Diana Ross.
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1: Um 3 Uhr mit Christine Beith. Das Rahmenabkommen zwischen den USA und dem Iran tritt laut Vermittler Pakistan sofort in Kraft. US-Präsident Trump und Irans Präsident Pezeshkian haben das Dokument in der Nacht unterschrieben. Zuvor hatten sowohl die US- als auch die iranische Seite das Papier veröffentlicht. Beide Versionen decken sich inhaltlich, berichtet Benjamin Weber.
2: Iran und die USA werden den Krieg demnach an allen Fronten beenden. Dazu zählt auch der Libanon. Iran verpflichtet sich dazu, die Straße von Hormus zu öffnen, genau wie die USA ihre Seeblockade aufheben. Viele der 14 Punkte im Abkommen beinhalten viel Geld für Teheran. Die USA wollen eingefrorene Vermögenswerte freigeben. Außerdem sollen alle Sanktionen aufgehoben werden. Die Voraussetzung dafür ist, dass sich Teheran und Washington innerhalb von 60 Tagen auf ein endgültiges Friedensabkommen einigen. Auch Wiederaufbauzahlungen sollen in dieser Phase besprochen werden, in Höhe von mindestens 300 Milliarden US-Dollar.
1: Im englischen Wahlkreis Makerfield findet heute eine Parlamentsnachwahl statt, die in der britischen Regierungskrise wegweisend werden könnte. Dort geht es eigentlich nur um einen Sitz im britischen Unterhaus. Für die Labour-Partei geht aber der größte innerparteiliche Konkurrent von Premier Starmer ins Rennen, Andy Burnham. Aus London Christoph Brössel.
3: Viele in der Partei wünschen sich, dass er Keir Starmer an der Spitze von Labour ablöst und so auch Premier wird. Dafür braucht Burnham, der noch Bürgermeister von Manchester ist, aber einen Sitz im Parlament. Nur so kann er eine Abstimmung um den Parteivorsitz und das Amt des Premiers auslösen. Keir Starmer hat bislang abgelehnt, zurückzutreten, obwohl er derzeit sehr unbeliebt ist.
1: Eine große Mehrheit der Menschen in Deutschland findet den Kinder- und Jugendschutz in vielen Bereichen unzureichend. Das geht aus dem Report des Verbraucherzentrale Bundesverbandes hervor, über den die Rheinische Post berichtet. Demnach bewerten zum Beispiel 87% der Befragten die politischen Anstrengungen, Jugendliche in sozialen Medien und bei Computerspielen zu schützen, als eher oder sehr schlecht. Die Teilnehmer der Fußball-WM in Nordamerika sind im Internet vielen Hasskommentaren ausgesetzt, wie schon bei anderen Sportevents zuvor. Nach Angaben der FIFA seien seit Beginn des Turniers im Netz knapp 390.000 Wortmeldungen entfernt worden. Das sind bereits deutlich mehr als bei der gesamten WM 2022. Und noch die Ergebnisse der WM: England-Kroatien 4:2 und Portugal-Demokratische Republik Kongo 1:1. Das Wetter für Deutschland. In der Nacht im Norden und Osten bewölkt, vereinzelt Schauer, sonst oft sternenklar, die Tiefstwerte 18 bis 12 Grad. Tagsüber im Nordosten wolkig, lokal Schauer, sonst freundlich im Südwesten sonnig, dazu maximal 23 bis 35 Grad. Die Zeit 3:03 Uhr.
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5: Genau, das hatte ich vorhin vergessen. Und da gehen wir doch nahtlos über in unseren Verkehrsdienst. Genau, 3:03 Uhr. Aktuelle Verkehrsinfos jetzt aus der ARD-Hitnacht. Fangen wir an mit der A1 Hamburg Richtung Lübeck. Die A1 ist zwischen dem Kreuz Bagdeheide und Bad Oldesloe wegen Bauarbeiten noch bis etwa 5 Uhr gesperrt. Die A7 Kassel Richtung Hannover ist zwischen Götting und Götting Nord nach einem Unfall gesperrt, dadurch zurzeit Stau. Die A25 Geestacht Richtung Hamburg ist zwischen Bergedorf und dem Dreieck Hamburg Südost wegen Fahrbahnerneuerung noch bis etwa 5 Uhr gesperrt. Die A40 Duisburg-Essen ist zwischen Mülheim-Winkhausen und Mülheim-Heißen in beiden Richtungen bis zum kommenden Montag gesperrt. Die A71 Erfurt Richtung Suhl ist zwischen Oberhof und Suhl-Zellermelis wegen Wartungsarbeiten im Tunnel noch bis etwa 6 Uhr gesperrt. Und in Berlin die A111 Charlottenburg Richtung Dreieck Oranienburg ist im Tunnelflughafen Tegel wegen Wartungsarbeiten noch bis etwa 5 Uhr gesperrt. Allen unterwegs gute Fahrt, kommen Sie gut an Ihr Ziel.
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5: Allen Frühaufstehern wünschen wir einen guten Start in diesen Donnerstag. Und auch wenn das Aufstehen um diese Zeit recht schwer fällt, mit der passenden Musik werden wir es schaffen, Ihre Augen zu vergrößern. Hier mit der ARD-Hitnacht live aus dem Dresdner Funkhaus mit Heiko Hasch im Studio. Ich grüße Sie. Schönen guten Morgen.

3.06 Uhr. Hier der Verkehrsservice noch einmal mit einer aktuellen Gefahrenmeldung. Achtung, ein Falschfahrer auf der A59 Köln-Bonn. Zwischen Bonn-Vielich und Kreuz Bonn-Ost kommt Ihnen ein Falschfahrer entgegen. Fahren Sie bitte äußerst rechts und überholen Sie nicht. Auf der A59 Köln-Bonn zwischen Bonn-Vielich und Kreuz Bonn-Ost ist ein Falschfahrer unterwegs. Vorsicht in beiden Richtungen.

0: Ein großer Hit. Bleibt eben auch ein großer Hit, so wie uns das hier The Boss Hoss and the Common Linnets eindrucksvoll bewiesen haben. Jolene, von Dolly Parton geschrieben, schon in den 70er Jahren veröffentlicht und erfolgreich geworden und dann natürlich auch oft gecovert, unter anderem, wie gerade gehört, von The Boss Hoss. Vor 10 Jahren ist dieser Titel entstanden, diese Coverversion.
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0: 3.12 Uhr schauen wir nochmal auf unseren Verkehrsservice. Immer noch aktuell der Falschfahrer auf der A59 Köln-Bonn zwischen Bonn-Fehlich und Kreuzbonn-Ost kommt Ihnen ein Falschfahrer entgegen. Fahren Sie bitte äußerst rechts und überholen Sie nicht. Auf der A59 Köln-Bonn zwischen Bonn-Fehlich und den Kreuzbonn-Ost ist ein Falschfahrer unterwegs. Vorsicht in beiden Richtungen.

3:20 Uhr. Gute Nachrichten aus der Verkehrsredaktion. Eine Entwarnung auf der A59 Köln-Bonn zwischen Bonn-Vielich und Kreuz-Bonn-Ost ist kein Falschfahrer mehr unterwegs. Und wir wünschen allen unterwegs gute Fahrt.

0: Kurz nach 3:30, schönen guten Morgen. Hier der aktuelle Verkehrsservice in der ARD-Hitnacht. Die A1 Hamburg Richtung Lübeck ist zwischen dem Kreuz Bargteheide und Bad Oldesloe wegen Bauarbeiten noch bis etwa 5 Uhr gesperrt. Die A25 Geesthacht Richtung Hamburg ist zwischen Bergedorf und dem Dreieck Hamburg Südost wegen Fahrbahnerneuerung auch noch bis etwa 5 Uhr gesperrt. Die A40 Duisburg-Essen ist zwischen Mülheim-Winkhausen und Mülheim-Heißen in beiden Richtungen noch bis zum kommenden Montag gesperrt. Die A71 Erfurt Richtung Suhl ist zwischen Oberhof und Suhl-Zellermelis wegen Wartungsarbeiten im Tunnel noch bis etwa 6 Uhr gesperrt. Und in Berlin die A111 Charlottenburg Richtung Dreieck Oranienburg ist im Tunnel Flughafen Tegel wegen Wartungsarbeiten noch bis etwa 5 Uhr gesperrt. Allen unterwegs eine gute und hoffentlich auch entspannte Fahrt. Jetzt mit ABBA.
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0: Sandra, Secret Land, hier in der ARD-Hitnacht. Ja, keine Disco ohne Sandra. So hieß es doch damals in den 80ern. Und sie hat ja auch damals so richtig abräumen können. Innerhalb von 7 Jahren hat sie über 30 Millionen Platten verkaufen können. Auch weit über die deutschen Landesgrenzen hinaus. Sogar in Japan hatte sie einen Fanclub. Und jetzt geht's in die Mitte der 60er Jahre. Also vor über 60 Jahren entstanden dieser Hit California Dreaming. Hier sind die Mamas and the Papas.
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0: Aha, die Band um Morten Harket konnte schon in den 80er Jahren so richtig abräumen. Und heute geben sie nur noch wenige Konzerte. Im Moment sind auch keine geplant. Aber immer noch am Ball ist Smokey, längst schon Kult. Sie haben ja schon in den 70er Jahren ihre ersten Hits in die Charts bringen können und bringen sie heute noch auf die Bühne. Am 10. Oktober zum Beispiel in Erfurt und am 12. Oktober in Leipzig. Also ihre Musik lebt weiter, im Radio sowieso. Und nach Smokey noch The Police. Bis zu den Nachrichten.
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1: Um 4 Uhr mit Christine Beitsch. Das Rahmenabkommen zwischen den USA und dem Iran tritt laut Vermittler Pakistan sofort in Kraft. Der pakistanische Ministerpräsident Sharif teilte mit, der Iran werde die Straße von Hormuz unverzüglich öffnen und die USA würden die Seeblockade iranischer Häfen aufheben. Die Präsidenten beider Länder haben das Dokument in der Nacht unterschrieben. Darin steht unter anderem, dass der Krieg an allen Fronten, auch im Libanon, beendet werde. Der Iran erklärt in dem Text, niemals eine Atomwaffe anzustreben. Vieles muss aber noch im Detail ausgearbeitet werden. Einen Tag nach dem G7-Gipfel kommen die Staats- und Regierungschefs der EU-Staaten zusammen. Sie wollen in Brüssel unter anderem über die europäische Verteidigung und Sicherheit sprechen, konkret über unbekannte Drohnen im europäischen Luftraum. Aus Brüssel, Sarah Lopez.
2: Ende Mai war etwa eine russische Drohne in ein Wohnhaus in Rumänien an der Grenze zur Ukraine eingeschlagen. Im direkten Zusammenhang damit wird der ukrainische Präsident Selenskyj über die aktuelle Lage in seinem Land sprechen, aber nicht nur darüber. Es ist der erste EU-Gipfel, bei dem Selenskyj zu Gast ist, seitdem die Ukraine die offiziellen Beitrittsverhandlungen mit der EU gestartet hat.
1: Außenminister Wadephul hat sich für Entschädigungszahlungen an noch lebende polnische Opfer des Nationalsozialismus ausgesprochen. In einem Interview mit der Deutschen Welle sagte der CDU-Politiker, er sei überzeugt, aus der deutsch-polnischen Geschichte ergebe sich eine Verpflichtung gegenüber Menschen, die in Polen gelitten hätten. Das müsse mit dem Bundestag abgestimmt werden. Er hoffe auf Ergebnisse noch in diesem Jahr. Der Technologiekonzern Bosch muss in den USA eine Strafe von umgerechnet gut 31 Millionen Euro zahlen. Grund sind nicht genehmigte Lieferungen von Sensoren und Software an den chinesischen Konzern Huawei. Das Unternehmen steht in den Vereinigten Staaten auf einer schwarzen Liste. Deshalb sind für Lieferungen von Produkten, die auf US-Technologie basieren, Genehmigungen nötig. Das mexikanische Militär hat in der Nähe des Trainingslagers des südkoreanischen Fußballteams in Guadalajara eine Drohne abgefangen. Dort bereiten sich die Südkoreaner auf ihr zweites WM-Gruppenspiel morgen gegen Mexiko vor. Medien berichten, die mutmaßlichen Drohnenpiloten hätten das Gerät einsammeln und fliehen können. Und noch die Ergebnisse der Fußball-WM: England-Kroatien 4:2, Portugal-Demokratische Republik Kongo 1:1 und Ghana-Panama 1:0. Das Wetter für Deutschland. Tagsüber im Nordosten wolkig, lokal Schauer, sonst freundlich, im Südwesten sonnig. Dazu maximal 26 bis 35 Grad an den Küsten und auf den Inseln um 23 Grad. 4:03 Uhr.
3: Und hier der Verkehrsservice in der ARD-Hitnacht. Die A1 Hamburg Richtung Lübeck ist zwischen dem Kreuz Bad der Heide und Bad Oldesloe wegen Bauarbeiten noch bis etwa 5 Uhr gesperrt. Die A25 Geestacht Richtung Hamburg ist zwischen Bergedorf und dem Dreieck Hamburg Südost wegen Fahrbahnerneuerung ebenfalls bis etwa 5 Uhr noch gesperrt. Die A40 Duisburg-Essen ist zwischen Mülheim-Winkhausen und Mülheim-Heißen in beiden Richtungen bis zum kommenden Montag gesperrt. Die A71 Erfurt Richtung Suhl ist zwischen Oberhof und Suhl-Zellermelis wegen Wartungsarbeiten im Tunnel bis etwa 6 Uhr gesperrt und in Berlin die A111 Charlottenburg Richtung Dreieck Oranienburg ist im Tunnelflughafen Tegel wegen Wartungsarbeiten noch bis etwa 5 Uhr gesperrt. Allen unterwegs eine gute und sichere Fahrt. Kommen Sie gut an Ihr Ziel.
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3: Mit Celine Dion starten wir in diese Stunde aus dem MDR-Studio in Dresden. Ich bin Heiko Rasch, wünsche schönen guten Morgen.

4.16 Uhr hier der Verkehrsservice in der ARD-Hitnacht mit einer aktuellen Meldung, betrifft die A3 in Nürnberg Richtung Passau. In Höhe Rosenhof ist die A3 nach einem Unfall gesperrt. Bitte Vorsicht, in Höhe Rosenhof ein Unfall und bitte bilden Sie eine Gasse für die Rettungsfahrzeuge.

0: Taylor Swift. Ja, mit ihren 36 Jahren steht sie längst an der Spitze der internationalen Showbranche. Ihre Platten verkaufen sich ja auch wie geschnitten Brot und ebenso auch ihre Konzertkarten. Vor 20 Jahren brachte sie ihr erstes Album auf den Markt. Dafür bekam sie auch schon mehrfach Platin und das ist ja bis heute geblieben. Im Moment stehen sie mit ihrer Hochzeit in den Schlagzeilen. Man spricht ja schon von der Hochzeit des Jahres. Am 3. Juli soll die über die Bühne gehen im Madison Square Garden in New York. Also ausreichend Platz für jede Menge Gäste. Weit über 1000 Gäste sollen ja da eingeladen worden sein. Na, da werden sie dann bis Jahresende zu tun haben, die vielen Geschenke auszupacken.
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0: 4:20 Uhr. Schönen guten Morgen.

Kurz nach 16:30, schönen guten Morgen. Hier der aktuelle Verkehrsservice in der ARD-Hitnacht. Die A1 Hamburg Richtung Lübeck ist zwischen dem Kreuz Park der Heide und Bad Oldesloe wegen Bauarbeiten noch bis etwa 5 Uhr gesperrt. Die A3 Nürnberg Richtung Passau ist in Höhe Rosenhof nach einem Unfall gesperrt. Die A25 Geestach Richtung Hamburg ist zwischen Bergedorf und dem Dreieck Hamburg Südost wegen Fahrbahnerneuerung bis etwa 5 Uhr noch gesperrt. Die A40 Duisburg-Essen ist zwischen Mülheim-Winkhausen und Mülheim-Heißen in beiden Richtungen bis zum kommenden Montag gesperrt. Und die A71 Erfurt Richtung Suhl ist zwischen Oberhof und Suhl-Zeller-Mehlis gesperrt. Allen unterwegs, gute Fahrt, kommen Sie gut an Ihr Ziel.

0: Tom Petty and the Heartbreakers hier in der ARD-Hitnacht. Kurz nach ihrem 40-jährigen Bandjubiläum starb ja Frontmann und Sänger Tom Petty. Er wurde leider auch nur 66 Jahre alt. Ja, von Verlusten, von Abschied nehmen handelt auch das erfolgreichste Album von Herbert Grönemeyer. Sein Album Mensch. Damit hat er textlich den Tod seiner Frau verarbeitet und hat damit vor allem auch den Nerv seiner Fans getroffen. Denn mit diesem Thema werden wir ja alle früher oder später konfrontiert. Und von vielen Hörern war ja auch schon zu lesen, dass sie genau mit diesem Album Trost der eigenen Trauer gefunden haben. Und hier habe ich den Titelsong von diesem Album, Mensch, Herbert Grönemeyer.
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0: 4:41 Uhr. Schönen guten Morgen.

Billy Joel, der Piano-Man, wie er auch genannt wird, weil er früher vor seiner großen Karriere in Bars und in Kneipen am Piano die Gäste unterhielt und hoffentlich auch bald wieder auf der Bühne stehen wird. 4.48 Uhr, schönen guten Morgen. Es geht schon wieder straff auf die 5 Uhr Nachrichten zu. Danach starten auch die ersten regionalen Frühprogramme. Also verlassen uns schon die ersten. Kommen Sie gut und gut gekühlt durch diesen heißen Tag. Es wird ja heute bis auf den Norden nahezu überall über 30 Grad werden. Also einen schönen Donnerstag heute.

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1: Um 5 Uhr mit Christine Beidt. Das Rahmenabkommen zwischen den USA und dem Iran tritt laut Vermittler Pakistan sofort in Kraft. US-Präsident Trump und Irans Präsident Pezeshkian haben das Dokument in der Nacht unterschrieben. Zuvor hatten beide Seiten das Papier veröffentlicht. Was drin steht, berichtet Benjamin Weber.
2: Iran und die USA werden den Krieg demnach an allen Fronten beenden. Dazu zählt auch der Libanon. Viele der 14 Punkte im Abkommen beinhalten viel Geld für Teheran. Die USA wollen eingefrorene Vermögenswerte freigeben. Außerdem sollen alle Sanktionen aufgehoben werden. Die Voraussetzung dafür ist, dass sich Teheran und Washington innerhalb von 60 Tagen auf ein endgültiges Friedensabkommen einigen. Was das Atomprogramm angeht, so erklärt Iran im Text des Abkommens lediglich erneut, niemals eine Atomwaffe anzustreben. Der Rest ist noch Verhandlungssache.
1: Die EU-Kommission will vorschlagen, den temporären Schutz für Ukrainerinnen und Ukrainer zu verlängern, und zwar so lange wie nötig. Das hat Kommissionspräsidentin von der Leyen erklärt. Allerdings müsse sichergestellt werden, dass die Ukraine sich verteidigen könne. Bisher gilt der Schutzstatus bis März nächsten Jahres. Dadurch können Ukrainer zum Beispiel in den EU-Ländern arbeiten und Sozialleistungen in Anspruch nehmen, ohne ein ordentliches Asylverfahren. Eine große Mehrheit der Menschen in Deutschland fordert von der Politik, Kinder und Jugendliche besser zu schützen, vor allem im Internet. Das steht im Report der Verbraucherzentralen, über den die Rheinische Post berichtet. Aus der Nachrichtenredaktion Moritz Kleiß.
3: Demnach sprechen sich 4 von 5 Befragten dafür aus, jüngere Leute stärker zu schützen, auch wenn das strengere Regeln für Unternehmen und Plattformen bedeutet. Besonders kritisch sehen die Menschen die Nutzung von sozialen Medien und Computerspielen. 87% bewerten die bisherigen politischen Maßnahmen in diesem Bereich als eher oder sehr schlecht. Beim Thema Finanzen sieht es kaum besser aus. 82% halten den Schutz junger Verbraucher vor Überschuldung und finanziellen Risiken für unzureichend.
1: Die Teilnehmer der Fußball-WM in Nordamerika sind im Internet vielen Hasskommentaren ausgesetzt, wie schon bei anderen Sportevents zuvor. Nach Angaben der FIFA sind seit Beginn des Turniers im Netz knapp 390.000 Wortmeldungen entfernt worden, deutlich mehr als bei der gesamten WM 2022. Und noch die Fußballergebnisse. England, Kroatien 4:2, Portugal, Demokratische Republik Kongo 1:1 und Ghana, Panama 1:0. Das waren die Nachrichten mit Christine Beidt.
4: Schönen guten Morgen und hallo auf die B32 Sigmaringen-Hechingen. Die ist zwischen Neufra und Gauselfingen wegen eines Feuerwehreinsatzes in beiden Richtungen derzeit gesperrt. Da raucht's wohl auch ordentlich. Passt da gut auf euch auf. Das war's dann auch schon für die frühe Stunde. 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
5: Machen wir nicht viel rum. Es wird sehr heiß heute. Viel Sonne, kaum Wind. 30 Grad dazu auf der Alp, 35 am Kaiserstuhl. Morgen und am Samstag dann sogar bis 37 Grad. Und das wird eine schwüle Kiste. Nachmittags gibt es dann auch örtlich schwere Hitzegewitter.
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5: Und Ingo Leges. Servus.
4: Ja, wir sind eure Eiswürfel im Limo-Glas für heute, finde ich.
5: Und da gibt es um diese Uhrzeit tatsächlich Leute, die treiben Sport. Ja, so zum Beispiel beim WM-Spiel Usbekistan-Kolumbien. Da führt Kolumbien gerade 1:0 zu Beginn der zweiten Halbzeit, 3 Minuten nach 5.

0: Na komm schon, satteln wir die Hühner und rein geht's in den Sonnenaufgang. Bon Jovi, Keep the Faith in SWR1. Guten Morgen, Baden-Württemberg. 5:12 ist es.
1: Ein weiterer heißer Sommertag kommt hier heute auf uns zu. Wir spüren es deutlich an den Temperaturen und im Kalender steht dann ja Sonntag auch ganz offiziell Sommer drin, ne?
0: Genau, und mit dem Sommer kommen die dazugehörigen Früchtchen. Die Erdbeere wird ja jetzt langsam von der Kirsche abgelöst und tatsächlich sind wir in Baden-Württemberg Nummer 1 Produktionsland, wenn es um die Süßkirsche geht.
1: Und das wusste ich tatsächlich nicht. Ja?
0: Siehst du?
1: Also hat mich überrascht, finde ich gut. Tatsächlich Bodenseeregion, Ortenau, auch Markgräfeland, da wachsen die roten Leckerchen massenhaft.
0: Genau, und zwar so massenhaft, dass die Kirschen aus Baden-Württemberg in dieser Woche auch günstig zu haben sind. 100 Gramm für deutlich weniger als 1 Euro gibt's. Und für Ernährungsexpertin Sabine Schütze aus der SWR Umweltredaktion ist es auch ein absolut klarer Fall, welches die besten Kirschen sind.
2: Natürlich die einheimischen Süßkirschen, die es jetzt an Marktständen und Einzelverkaufsständen gibt. Im Supermarkt gibt es vorwiegend Süßkirschen aus der Türkei und Spanien, weil die günstiger sind. Einheimische Kirschen sind frischer und aromatischer.
1: Und am allerbesten schmecken sie natürlich noch frisch vom Baum, also selber pflücken geht an vielen Orten ja auch. Und Sabine Schütze hat da für uns den Profi-Tipp, worauf wir beim Selbsternten achten sollten.
2: Reif sollten Kirschen auf jeden Fall sein. Sie reifen nämlich nicht nach. Und sie sollten auch unbedingt ihren Stiel noch dran haben. Dann halten sie sich nämlich länger.
0: Also reif und Stängel, verstanden.
1: Süßkirschen haben jetzt Saison bei uns im Land. Ernte läuft und ihr findet auf swr1.de bei uns sommerliche Rezepte für die Süßkirsche und natürlich auch Backrezepte für Sauerkirschen.
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0: Schönen guten Morgen, es ist Donnerstag.
1: Und wir haben es 6:09.
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0: Ganz entspannt rein, SWR1, guten Morgen, Baden-Württemberg, es ist Donnerstag früh, kommt gut rein in den Tag.
1: Und bei der Fußball-WM spielen gerade Usbekistan und Kolumbien. Inzwischen führt Kolumbien mit 2:1 und mehr zur WM und was sonst in der Welt und Baden-Württemberg los ist, gleich um 5:30.
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1: Um 5:30 mit Simone Stephan.
0: Guten Morgen. Die USA und der Iran haben das Rahmenabkommen über ein Ende des Kriegs unterzeichnet. US-Präsident Trump und der iranische Präsident Peschkian hätten das Dokument digital unterschrieben, bestätigten Regierungsvertreter beider Länder. Das Abkommen sieht vor, dass der Krieg an allen Fronten auch im Libanon beendet werden soll. Außerdem soll die Straße von Hormus wieder geöffnet und Sanktionen gegen den Iran aufgehoben werden. Der Iran verpflichtet sich, keine Atomwaffen zu bauen. Der Technologiekonzern Bosch muss in den USA eine Strafe von umgerechnet gut 31 Millionen Euro zahlen. Grund sind nicht genehmigte Lieferungen von Sensoren und Software an den chinesischen Konzern Huawei. Das US-Handelsministerium teilte mit, man verzichte auf eine Strafverfolgung, da Bosch das Fehlverhalten selbst offengelegt habe. Huawei steht in den Vereinigten Staaten auf einer schwarzen Liste. Und noch die Ergebnisse der Fußball-WM. England-Kroatien 4:2, Portugal-Demokratische Republik Kongo 1:1 und Ghana-Panama 1:0. 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
4: Der SWR1-Verkehrsservice am frühen Donnerstagmorgen mit einer Meldung. Die B32 Sigmaringen-Hechingen ist zwischen Neufrahr und Gauselfingen wegen eines Feuerwehreinsatzes in beiden Richtungen weiterhin gesperrt. Und alle Infos von den Straßen, auch die kleineren Meldungen, findet ihr immer bei uns auf swr1.de.
1: Hört euch diese Temperaturen an, es werden die frischesten des Tages bleiben. In Mühlacker klar bei 15 Grad, Wertheim bewölkt bei 14 Grad und Furtwangen bewölkt im Moment bei 16 Grad. Heiß wird's heute, viel Sonne, kaum Wind, 30 Grad dazu rund um Münsingen, 35 Grad werden es rund um Bad Krozingen. Morgen am Samstag bis 37 Grad dazu schwül und nachmittags gibt's örtlich schwere Hitzegewitter.
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1: Mit Ingo Lege
4: und Lena Sterr.
1: Möge das Deo halten, es wird heiß heute.
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0: Schönen Donnerstagmorgen, es ist 20 vor 6.
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0: Den Kommunen im Land geht's nicht gut, keine Kohle. Gestern haben wir darüber gesprochen, also Zeit, also dass wir vielleicht als Bürgerinnen und Bürger vielleicht selbst anpacken, damit das Freibad offen bleibt oder die Sporthalle einen neuen Anstrich bekommt.
2: Und es gibt tatsächlich so ein kleines Dorf, Sennfeld bei Adelsheim im Neckar-Odenwald-Kreis. Da passiert das gerade und da sind jetzt zum Beispiel gerade richtig tolle Sachen entstanden. Ein richtig toller Kinderspielplatz zum Beispiel. Friederike Kreutsch aus dem SWR1-Team, du warst da, wie geht das denn?
3: Naja, wie so oft mit Ehrenamt, mit Leuten, die anpacken, weil sie der Meinung sind, dass da mal was gemacht werden muss, wie eben bei diesem Spielplatz in Sennfeld. Sennfeld ist ein Ortsteil von Adelsheim und dieser Spielplatz in Sennfeld, der bestand aus, Achtung, einer kleinen Rutsche und einer Schaukel. Es war jetzt also nicht so der Hit. Und wenn man da heute hinkommt und durch den Bauzaun auf den noch nicht ganz fertigen neuen Spielplatz guckt.
4: Rutschstange, Hängebrücke, Leiter, Rutsche, was zum Hochklettern. Netz zum Krabbeln.
5: Was fehlt doch noch?
4: Die Schaukel.
0: So, und jetzt hört man ja seit Jahren immer wieder von Sennfeld, die machen Spielabende, Kaffeetreffen, eigenen Weihnachtsmarkt. Das Dorf nimmt ja auch an einem bundesweiten Projekt zum Ehrenamt teil. Wer genau steckt denn jetzt hinter dieser ganzen Initiative, auch am Spielplatz?
3: In diesem Fall war das die Sennfelder Schaffergruppe. Männer und Frauen, die eben anpacken, wenn irgendwo was zu machen ist. Und die, ja, ich höre den Einwand, arbeiten, erledigen, für die eigentlich die Gemeinde Adelsheim zuständig wäre.
6: Der Stadt Adelsheim geht's wie fast allen Kommunen finanziell nicht ganz so gut. Und da ist nur ein begrenztes Budget da. Und das hätte halt für eine Schaukel gereicht und vielleicht noch eine kleine Rutsche, aber bestimmt nicht für eine Kletterlandschaft.
3: Dagmar Hufnagel, das ist so die Organisatorin in Sennfeld für das gesamte ehrenamtliche Engagement im Dorf.
6: Das ist für mich überraschend schön.
3: So war das jetzt auch beim Spielplatzbau. Da kommen welche, die tagelang mit anpacken. Dann meldet sich plötzlich jemand, der sagt, ich koche für die ganze Truppe. Oder andere, die ihre Traktoren oder Bagger mitbringen. Und die sagen eben alle, ja, wir können jetzt jammern, weil kein Geld da ist und weil bei uns im Dorf deswegen nichts vorangeht. Oder wir machen es eben selber.
2: Also einerseits zusammenarbeiten mit der Stadtverwaltung und dann eben auch selber anpacken. In Sennfeld im Odenwald funktioniert das super gut und da steht jetzt eben seit kurzem deshalb auch ein fantastischer Spielplatz.
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0: SWR1, guten Morgen Baden-Württemberg. 5:48 Uhr und es gibt ein kaputtes Auto. Lena.
1: Ja, vorsichtig fahren bitte auf der A8 Stuttgart Richtung Karlsruhe. Zwischen Karlsbad und Dreieck Karlsruhe, da steht ein defektes Fahrzeug. Fahrt da vorsichtig drumrum.
0: Allen unterwegs eine gute und sichere Fahrt und kurzes Update noch vom frühen WM-Spiel. Usbekistan gegen Kolumbien, da führt Kolumbien im Moment 2-1.
1: Und was ist eigentlich mit unserer Nationalmannschaft los? Chillen die noch? Samstag geht's immerhin gegen die Elfenbeinküste ran. Nein, langsam geht's wieder los. Und dieses Spiel am Samstag, das soll die Stunde der jungen Spieler werden, hat Antonio Rüdiger gesagt, der ja auch mal beim VfB gespielt hat.
2: Wir haben unsere jungen Hüpfer wie Flo Wirtz, Jamal Musiala und da tue ich auch Leroy Sané dazu und Kai Havertz. Ja, wir brauchen euch.
0: Ja, Rüdiger selbst steht nicht in der Startelf, aber er sieht sich als wichtiger Teil der Mannschaft, als Supporter im eigenen Team und er schätzt auch das Trainingscamp.
2: Was ich schätze ist, wir haben nicht weite Wege zum Training und ich schätze sehr mein Bett.
1: Ja, ich schätze sehr mein Bett, das fühlen so viele im Moment gerade hier um 6:10, spricht vielen aus der Seele. Aber das Spiel Deutschland, Elfenbeinküste, das ist entspannt um 22 Uhr abends am Samstag und den Audio-Livestream gibt's in ARD Sounds. We'll be right back.

0: Passt auf zur Fußball-WM, oder? Wird in den Stadien bloß immer in anderer Form gesungen. Bonnie Tyler, It's a Heartache für euren Start in den Donnerstag. Wir haben es 4 Minuten jetzt vor 6.
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2: Mit Tamara Schenk, guten Morgen. Kennen Sie solche Orte? Man kommt durch die Tür und irgendwas ist anders. Der Alltagslärm wird leiser und die Gedanken sortieren sich neu. So einen anderen Raum zu gestalten, das war die Idee, als meine Gemeinde vor 13 Jahren ihr neues Kirchengebäude baute. Räume für Besinnung und Spiritualität sollte es haben, ebenso Räume für Begegnung. So weit, so normal. Doch was das Haus wirklich zu etwas Besonderem und andersartig macht, das sind die Lehmwände. Denn meine Kirche ist aus Lehm gestampft. Es ist ein ungewöhnlicher Raum. Schicht um Schicht türmen sich die Lehmschichten 7,20 Meter in die Höhe, bis sie auf die Oberlichter des Dachs treffen. Je nach Tages- und Jahreszeit fällt das Licht anders auf die Wände und lässt sie ganz unterschiedlich wirken. Mal gräulich schroff, mal erdig und warm. Viele Menschen meiner Gemeinde haben an ihrer Kirche mitgebaut. Sie haben Lehm gestampft, geschleppt, geschraubt und geplant. Die Wände erzählen von den vielen unterschiedlichen Händen, die sie geformt haben. Kein Teil dieser Wand sieht exakt aus wie ein anderer. Die Lehmwand ist individuell und vielfältig. Und trotzdem ist etwas Gemeinsames entstanden. Ein Raum, in dem wir uns Sonntag um Sonntag versammeln, um Gottesdienst zu feiern. Wenn ich dort sitze, dann denke ich manchmal, dass diese Wände auch etwas über Gemeinschaft erzählen. Kein Teil der Lehmwand gleicht exakt dem anderen. Jede Schicht hat ihre eigene Farbe und ihre eigene Struktur. Manche Stellen sind glatt, andere rau. Hier und da sind kleine Steine sichtbar. An anderen Stellen ist etwas Lehm herausgerieselt. Und gerade das macht ihren Reiz aus. Vielleicht ist es das, was Gemeinschaften wie eine Gemeinde ausmacht. Menschen sind unterschiedlich. Sie bringen verschiedene Begabungen, Erfahrungen und Sichtweisen mit. Nicht alles ist gleichmäßig und perfekt. Und doch entsteht etwas Gemeinsames, ein Raum des Glaubens. Ein Ort, an dem Menschen miteinander Gott suchen, beten, feiern und einander tragen. Die Lehmwand erinnert mich daran, dass Gemeinschaft nicht dort entsteht, wo alle gleich sind, sondern dort, wo unterschiedliche Menschen sich zusammenfügen lassen, so wie die vielen Schichten unserer Wand. Viele Menschen haben unser Kirchengebäude gebaut und bilden in ihrer Unterschiedlichkeit eine Gemeinschaft. Und manchmal entsteht gerade aus dem, was verschieden ist, etwas, das trägt. Tamara Schenk aus Karlsruhe von der Evangelisch-Freikirchlichen Gemeinde.
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0: Um 6 Uhr mit Simone Stephan. Guten Morgen. Der Iran und die USA unterzeichnen ein Abkommen. Am Bodensee wird heute über ein weiteres Fangverbot für Felche entschieden. Das Wetter sonnig mit ein paar Quellwolken bei 30 bis 35 Grad. Die USA und der Iran haben das Rahmenabkommen über ein Ende des Kriegs unterzeichnet. US-Präsident Trump und der iranische Präsident Peschkian hätten das Dokument digital unterschrieben, bestätigten Regierungsvertreter beider Länder. Das Abkommen sieht vor, dass der Krieg an allen Fronten, auch im Libanon, beendet werden soll. Außerdem soll die Straße von Hormuz wieder geöffnet und Sanktionen gegen den Iran aufgehoben werden. Der Iran verpflichtet sich, keine Atomwaffen zu bauen. Der Technologiekonzern Bosch muss in den USA eine Strafe von umgerechnet gut 31 Millionen Euro zahlen. Grund sind nicht genehmigte Lieferungen von Sensoren und Software an den chinesischen Konzern Huawei. Das US-Handelsministerium teilte mit, man verzichte auf eine Strafverfolgung, da Bosch das Fehlverhalten selbst offengelegt habe. Huawei steht in den Vereinigten Staaten auf einer schwarzen Liste. Für Lieferungen an das Unternehmen von Produkten, die auf US-Technologie basieren, ist eine Genehmigung nötig. Am Bodensee entscheidet sich heute, ob die Berufsfischer ab nächstem Jahr wieder Felchen fangen dürfen oder ob das bestehende Fangverbot verlängert wird. In Wasserburg treffen sich Vertreter der Anrainerstaaten aus Deutschland, Österreich, der Schweiz und Liechtenstein. Seit Anfang 2024 dürfen im Obersee keine Felchen mehr gefangen werden, damit sich die Bestände erholen. Mittlerweile gibt es dafür erste Anzeichen. Laut Medienberichten hat sich das baden-württembergische Landwirtschaftsministerium dafür ausgesprochen, das Verbot zumindest teilweise zu lockern. In Schorndorf im Rems-Murr-Kreis ist gestern Nachmittag ein lebloses Kleinkind in einem Auto entdeckt worden. Die Mutter gab an, das etwa 20 Monate alte Mädchen über Stunden vergessen zu haben. Wie es dazu kommen konnte, ist laut Polizei bislang noch unklar. Notarzt und Rettungsdienst hatten versucht, das Kind wiederzubeleben. Es starb noch vor Ort. Eine Obduktion soll klären, woran das Mädchen genau gestorben ist, inwiefern die Hitze eine Rolle gespielt haben könnte oder ob eventuell andere gesundheitliche Gründe zum Tod geführt haben könnten. Die Teilnehmer der Fußball-WM in Nordamerika sind im Internet vielen Hasskommentaren ausgesetzt, wie schon bei anderen großen Sportevents zuvor. Nach Angaben des Weltverbands FIFA sind seit Beginn des Turniers fast 4 Millionen Wortmeldungen im Netz überprüft und knapp 390.000 entfernt worden. Das sind bereits jetzt deutlich mehr als bei der gesamten WM 2022. 6:03.
1: Schönen guten Morgen auf die Straßen und Vorsicht bitte auf der A7 Ulm Richtung Würzburg zwischen Marktbreit und Kitzingen. Da liegen Reifenteile auf der Straße. Vorsicht auch auf der B14 Backnang Richtung Stuttgart zwischen Winnenden und Schweigheim. Da liegt ein totes Tier auf der linken Spur. Auch dort vorsichtig fahren. Außer diesen beiden Gefahrenmeldungen ist derzeit nichts los auf den Straßen. Kommt gut durch und an. 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
2: Das ist nochmal die perfekte Zeit, um zu lüften. Thomas meldet von seiner Morgenrunde aus Löwenstein. 17 Grad hat er bereits. Ich glaube, das geht heute noch richtig nach oben. Es wird viel Sonne geben. Wir haben kaum Wind. Es fühlt sich sehr heiß an schon heute. 30 Grad gibt's auf der Alp. 35 Grad werden es rund um den Kaiserstuhl. Morgen und am Samstag dann bis 37 Grad und dazu schwül. Und nachmittags kann es dann ordentlich Blitz und Donner geben.
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1: Mit Ingo Lege und Lena Sterr. Hallo.
2: Und jetzt schon mal ein großer Dank vorab an die Einsatzkräfte von DLRG und Co., die heute und die kommenden Tage an den Badeseen sicher viel zu tun haben. Stichwort Hitze. Danke, dass ihr euch kümmert, wenn der Sonnenstich zuschlägt.
1: Oder der Bienenstich oder der Westenstich, was da nicht alles unterwegs ist. Also das ist keine Selbstverständlichkeit und wir würdigen das diese Woche. Gleich zum Beispiel schauen wir bei der Hundestaffel der Malteser in Mannheim vorbei.
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0: gut in den Donnerstagmorgen. Es ist 10:50. Hier ist SWR 1 am Donnerstag. Und wir sind Deutschlands Kirschenland hier in Baden-Württemberg. Über die Hälfte der Süßkirschen kommt jedes Jahr von Bäumen in Baden-Württemberg. Allein im vergangenen Jahr waren das über 18.000 Tonnen, die geerntet und entsteint wurden. Wobei die Frage erlaubt ist, wieso werden Kirschkerne entsteint?
1: Ja, Kerne, Stein. Also wir haben die Antwort mal kurz nachgeschaut und hier ist die Erklärung. Sowohl Kirschkern als auch Kirschstein ist korrekt, wobei Kirschstein eben der botanische Begriff ist, weil die Kirsche ja ein Steinobstgewächs ist.
0: Wenn man irgendwann bei Jauch auf dem Stuhl sitzt, dann könntest du das beiden. Wobei ja eigentlich auch wurscht ist, wie das heißt. Hauptsache lecker und damit wir möglichst lange was davon haben. Unsere Ernährungsexpertin Sabine Schütze aus der SWR Umweltredaktion hat uns gesagt, wie wir Kirschen am besten aufbewahren und lagern.
2: Wenn den Kirschen der Stiel fehlt oder sie etwas aufgeplatzt sind, dann verderben sie schnell, weil Keime eindringen können. Deshalb empfehle ich, verletzte Kirschen direkt zu essen. Ansonsten halten sie sich im Kühlschrank ungewaschen.

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0: Morgen Baden-Württemberg, 18 nach 6 haben wir es. Wir gucken auf die Straßen. Lena.
1: Fahrt bitte vorsichtig auf der A3 Würzburg Richtung Nürnberg. Im Kreuz Biberit, Überleitung zur A7 Richtung Würzburg, liegt eine Metallsteinstange auf der Fahrbahn.
0: Bitte fahrt vorsichtig und kurzer Nachtrag zur Fußball-WM. Usbekistan und Kolumbien trennen sich mit 3:1. Kolumbien gewinnt.
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1: Ja, das ist irgendwie schon erschreckend. Jedes Jahr verschwinden in Deutschland Menschen, Teenager, Kinder, Erwachsene, Senioren. 11.000 Fälle hat die Polizei in Baden-Württemberg allein im vergangenen Jahr da erfasst. Und wenn die Polizei dann bei der Suche irgendwann an ihre Grenzen kommt, dann helfen sogenannte Man-Trailer.
0: Das sind Hunde, die menschliche Spuren kilometerweit verfolgen können. Die Malteser in Mannheim haben so eine Hundestaffel. SWR1-Reporterin Isabel Handrich war bei einem Training dabei. Isabel, was hast du erlebt? Wie läuft so ein Training ab?
4: Also ich muss erst mal sagen, ich bin total begeistert davon, was die Hunde können. Es ist ja so, dass jeder von uns Hautschuppen verliert und darauf befinden sich Bakterien. Die Hunde können das riechen und dann diese Spur verfolgen, so hat man es mir erklärt. Dafür brauchen sie dann nur einen Geruchsträger, also zum Beispiel eine Haarbürste oder eine Zahnbürste der vermissten Person. Und das Training, also die Suche, das klingt dann so wie bei Bettina Goll und ihrem Hund Aragon.
5: Auf, Aragon. Aragon. Auf geht's, geh suchen. Jawohl, ja, fein gemacht.
4: Die 58-Jährige macht das seit über 20 Jahren übrigens mit Ehemann und insgesamt 4 Hunden.
0: Wenn sich die Hundehalter, die hier zuhören, fragen, hey, kann mein Fifi das auch? Was haben die Leute da gesagt?
4: Das Ehepaar Goll zum Beispiel, die haben unter anderem 2 Bloodhounds. Die Rasse sei besonders geeignet, haben sie mir gesagt, weil die Hunde so gezüchtet sind, dass sie besonders gut riechen können. Das heißt, die haben ganz lange Hängeohren, Hautfalten und sabbern sehr viel. Und all das dient dazu, dass sie den Geruch besser einfangen können und auch dahin transportieren können, wo sie ihn dann eben wahrnehmen. Ich habe aber auch nochmal Gerd Theinor gefragt, der leitet die Gruppe. Kann das jeder Hund?
6: Eigentlich ist die Charaktersache die wichtigste, weil die Rasse, das spielt natürlich auch eine Rolle. Sie brauchen so mittelgroße Hunde bis größere Hunde, weil die einfach geländegängiger sind und entsprechend hinkommen. Sie brauchen Hunde, die von der Nasenarbeit okay sind, die belastbar sind, die auch insbesondere in der Fläche einen gewissen Gehorsam mitbringen. Vor allen Dingen braucht der Hund aber einen entsprechenden Charakter, weil der muss sich auch durchsetzen können. Also im Hundefach Chinesisch heißt das der Erfindewille und der muss sehr ausgeprägt sein.
4: Und dann heißt es üben, üben, üben. Bis zu 4 Jahre kann es dauern, bis ein Hund fertig ausgebildet ist.
1: Also das ist ganz schön viel Zeit, die Hundehalter da auch ehrenamtlicher investieren, aus Überzeugung so mit ihren Suchhunden helfen zu wollen. Das ist einmal mehr, finde ich, sehr inspirierend und berührend. Genau wie die anderen Geschichten, die wir diese Woche erzählen von Menschen bei Feuerwehr oder THW, könnt ihr alles anschauen auf swr1.de.
2: Danke an alle, die für uns im Einsatz sind.
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0: Ich habe eine Wassermelone getragen. Dieser Satz ist heute nicht Schwachsinn, sondern durchaus gewünscht. Der Donnerstagmorgen, hier ist SWR1 Baden-Württemberg. Gemeinsam starten wir in den Donnerstag.
1: Heute entscheidet sich, ob Konstanz ein Fahrradparkhaus bekommt. Wie groß und wie teuer das werden könnte, hören wir gleich in den Nachrichten.
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1: Um 6.30 Uhr mit Simone Stephan.
8: Guten Morgen. Das Rahmenabkommen zur Beendigung des Irankriegs ist unterzeichnet. US-Präsident Trump unterschrieb die Vereinbarung nach eigenen Angaben nach dem G7-Gipfel gestern Abend im Schloss Versailles in Frankreich. Der Iran bestätigte die separate Unterschrift von Präsident Pezeshkian. Das Abkommen sieht unter anderem vor, dass der Krieg an allen Fronten auch im Libanon beendet werden soll. Außerdem soll die Straße von Hormus wieder geöffnet werden. Der baden-württembergische CDU-Landtagsabgeordnete Reinhardt fordert einen anderen Umgang mit der AfD. Die sogenannte Brandmauer hält er für gescheitert. Henning Otte.
9: Die strikte Abgrenzung von der AfD in den letzten 10 Jahren habe nur dazu geführt, dass sich die rechtspopulistische Partei verdreifacht habe, sagte Reinhardt im SWR-Videopodcast zur Sache intensiv. Es sei falsch, alles von vornherein abzulehnen, was von der AfD komme. Hier sei mehr Pragmatismus gefragt. Mit Blick auf einen möglichen Erfolg der AfD bei der Landtagswahl in Sachsen-Anhalt im September sagte Reinhardt, die CDU müsse ihre Haltung zu der Partei überdenken. Eine Koalition mit der AfD lehnt der CDU-Politiker aber ab.
8: Der Gemeinderat von Konstanz will heute entscheiden, ob am Bahnhof ein rund 8 Millionen teures Fahrradparkhaus gebaut werden soll. Die Entscheidung dürfte knapp ausfallen. Tina Löschner.
10: Während die Befürworter ein Fahrradparkhaus am Bahnhof gerade für Pendler wichtig finden, sagen die Gegner, die Stadt kann es sich schlicht nicht leisten. Schließlich muss Konstanz in den nächsten Jahren Millionen einsparen. Der etwa 10 Meter hohe zweigeschossige Neubau soll eine bestehende Ladenzeile am Bahnhof ersetzen. Im Obergeschoss wäre das Fahrradparkhaus mit rund 700 Abstellplätzen. Parkgebühren sollen nur die gesicherten Plätze kosten. Im Erdgeschoss ist eine Fahrradservicestation geplant. Das Grundstück gehört der Bahn.
8: Und noch die Ergebnisse der Fußball-WM. Usbekistan-Kolumbien 1:3, England-Kroatien 4:2, Portugal-Demokratische Republik Kongo 1:1 und Ghana-Panama 1:0. 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
1: Guten Morgen in die hoffentlich noch kühlen Autos. 2 Gefahrenmeldungen. Vorsicht bitte auf der A5 Karlsruhe Richtung Basel zwischen Appenweier und Offenburg. Da liegen Reifenteile. Und Vorsicht auf der B462 Eberbach-Schiltach Richtung Rottweil in Höhe Abzweig Eichhalden. Da steht ein defekter PKW. Alle Infos von den Straßen, auch kleinere Meldungen, findet ihr jederzeit auf swr1.de.
0: Andreas Machalitz aus dem SWR1-Wetterteam. Wir haben heute Hitze in der Auslage. Wie viel Grad dürfen es denn sein?
11: Ja, es dürfen verbreitet mehr als 30 Grad sein heute Nachmittag. Es gibt wirklich nur ganz wenige Orte, die unter der 30-Grad-Marke bleiben. Die finden wir im Hochschwarzwald, dort auf den Gipfeln um die 25 bis 28 Grad. Sonst haben wir selbst schon in mittleren Höhenlagen 30 bis 32 Grad und in den Niederungen, also entlang der Flüsse, am Neckar und am Rhein, bis zu 35 Grad heute Nachmittag. Übrigens erfrischend kühl aktuell noch, vor allem rund um Oberschwaben. Dort sind es um die 12 Grad. Also da kann man noch mal gut durchlüften. Und dann scheint da schon oft die Sonne rein. Das tut sie den ganzen Tag über, heizt die Luft so richtig auf und ein paar Quellwolken am Nachmittag. Die spenden mal ein bisschen Schatten, ansonsten war es das allerdings schon.
12: Wo kommt diese Hitze jetzt her?
11: Das ist spanische Hitze, die kommt also aus dem Südwesten Europas via Frankreich zu uns. Das ist so ein richtiger Heißluftstrom, der sich da aufgebaut hat. Und in Spanien im Osten und im Süden werden in den kommenden Tagen am Wochenende sogar Temperaturen von teilweise 40 Grad und mehr erreicht. Auch bei uns wird sich die Hitze noch ein bisschen steigern in den kommenden Tagen. Also bis zu 37 Grad können wir morgen und auch am Wochenende erwarten. Da müssen wir durch, zumal das auch eine ziemlich anstrengende Hitze ist, weil da auch noch Schwüle mit dazukommt und auch die Nächte bleiben tropisch warm.
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1: Mit Lena Stehr und Ingo Liege.
0: Und Jahreskarte fürs Freibad besorgt? Ich prognostiziere, das wird sich ziemlich lohnen in den nächsten Tagen.

0: guten Morgen mit Alicia Keys und Underdog. Es ist 20 vor 7 in SWR1. Guten Morgen, Baden-Württemberg. Und wir prognostizieren, es wird heute richtig heiß.
1: Ja, kann im Juni schon mal passieren. Trotzdem, ich muss zugeben, ich habe echt Respekt jetzt vor diesen kommenden Tagen, vor der Hitze. Ich kann da schlecht mit umgehen, aber es wird eine Weile lang bleiben. Heiß in Baden-Württemberg.
0: Tja, auf jeden Fall sind dann wieder kühle Orte heiß begehrt. Wir hoffen, an eurem Arbeitsplatz oder daheim bleibt es einigermaßen erträglich. Und wer unterwegs ist, der kann auch im Internet flott gucken, wo es öffentliche kühle Orte gibt.
1: Ja, tatsächlich gibt es diese Seite, die sich Kühle Orte in Baden-Württemberg nennt. Kann man im Browser aufrufen, gibt es aber auch als App. Und auf einer Karte wird dir dann eben da unter anderem angezeigt, wo es kostenlose Trinkwasserspender oder Brunnen gibt, zum Beispiel. Hier in Öhringen auf dem Marktplatz zum Beispiel oder laut der Karte ja auch gleich in zwei Orten im Weißweil im Kreis Emmendingen. Oder du kannst auch nach kühlen Orten drinnen suchen und da kann ich zum Beispiel bei Stutensee im Kreis Karlsruhe sehen, da wird mir empfohlen, in der kühlen evangelischen Kirche Stafford der Hitze zu entfliehen und die Öffnungszeiten stehen dann auch direkt dabei.
0: Also Lena, gehe ich recht in der Annahme, dass wir dich bald in einer Kirche oder in einem Trinkwasserbrunnen finden.
1: Ja, mal schauen. Also vielleicht so das kleine Fazit zu dieser Internetseite, die kann eine Hilfe sein, wenn man Abkühlung sucht. Hinter der Sache steckt die Tourismus GmbH des Landes. Und vielleicht eins aber noch, ich habe auch den Reiter Sonnencremespender mal angeklickt, hat mich interessiert, aber auf dieser interaktiven Karte ist für ganz Baden-Württemberg nur ein einziger Ort aufgeführt, wo man sich kostenlos Sonnencreme holen kann, und zwar in Schorndorf im Rems-Murr-Kreis.
0: Tja, und hoffentlich ist der Spender dann nicht schon leer. Wer nach kühle Orte Baden-Württemberg sucht, der wird diese Internetseite finden. Auf swr1.de findet ihr auf jeden Fall tolle Wanderrouten, die auch in der Kühle unterwegs sind, zum Beispiel rund um den Heuberg oder auch die Burg Hohenrechberg im Ostalbkreis.
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0: So, jetzt aber schnell zum Bus. Es ist schon 6:45.
1: So ist es. Es ist Donnerstag, 18. Juni.
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0: Ja, es ist ein sonniger Donnerstagmorgen. Wir haben es jetzt gerade 7:04.
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2: Mit Tamara Schenk, guten Morgen. Kennen Sie solche Orte? Man kommt durch die Tür und irgendwas ist anders. Der Alltagslärm wird leiser und die Gedanken sortieren sich neu. So einen anderen Raum zu gestalten, das war die Idee, als meine Gemeinde vor 13 Jahren ihr neues Kirchengebäude baute. Räume für Besinnung und Spiritualität sollte es haben, ebenso Räume für Begegnung. So weit, so normal. Doch was das Haus wirklich zu etwas Besonderem und andersartig macht, das sind die Lehmwände. Denn meine Kirche ist aus Lehm gestampft. Es ist ein ungewöhnlicher Raum. Schicht um Schicht türmen sich die Lehmschichten 7,20 Meter in die Höhe, bis sie auf die Oberlichter des Dachs treffen. Je nach Tages- und Jahreszeit fällt das Licht anders auf die Wände und lässt sie ganz unterschiedlich wirken. Mal gräulich schroff, mal erdig und warm. Viele Menschen meiner Gemeinde haben an ihrer Kirche mitgebaut. Sie haben Lehm gestampft, geschleppt, geschraubt und geplant. Die Wände erzählen von den vielen unterschiedlichen Händen, die sie geformt haben. Kein Teil dieser Wand sieht exakt aus wie ein anderer. Die Lehmwand ist individuell und vielfältig. Und trotzdem ist etwas Gemeinsames entstanden. Ein Raum, in dem wir uns Sonntag um Sonntag versammeln, um Gottesdienst zu feiern. Wenn ich dort sitze, dann denke ich manchmal, dass diese Wände auch etwas über Gemeinschaft erzählen. Kein Teil der Lehmwand gleicht exakt dem anderen. Jede Schicht hat ihre eigene Farbe und ihre eigene Struktur. Manche Stellen sind glatt, andere rau. Hier und da sind kleine Steine sichtbar. An anderen Stellen ist etwas Lehm herausgerieselt. Und gerade das macht ihren Reiz aus. Vielleicht ist es das, was Gemeinschaften wie eine Gemeinde ausmacht. Menschen sind unterschiedlich. Sie bringen verschiedene Begabungen, Erfahrungen und Sichtweisen mit. Nicht alles ist gleichmäßig und perfekt. Und doch entsteht etwas Gemeinsames, ein Raum des Glaubens. Ein Ort, an dem Menschen miteinander Gott suchen, beten, feiern und einander tragen. Die Lehmwand erinnert mich daran, dass Gemeinschaft nicht dort entsteht, wo alle gleich sind, sondern dort, wo unterschiedliche Menschen sich zusammenfügen lassen, so wie die vielen Schichten unserer Wand. Viele Menschen haben unser Kirchengebäude gebaut und bilden in ihrer Unterschiedlichkeit eine Gemeinschaft. Und manchmal entsteht gerade aus dem, was verschieden ist, etwas, das trägt. Tamara Schenk aus Karlsruhe von der Evangelisch-Freikirchlichen Gemeinde.
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3: Um 7 Uhr mit Simone Stephan. Guten Morgen. Die USA und der Iran unterzeichnen ein Rahmenabkommen. Norwegische Fußballfans haben offenbar beim Jubeln die Erde zum Beben gebracht. Das Wetter sonnig mit ein paar Quellwolken bei 30 bis 35 Grad. US-Präsident Trump hat am Abend in Frankreich überraschend das Abkommen zum Kriegsende zwischen den USA und dem Iran unterzeichnet. Das bestätigte Trump nach dem G7-Gipfel in Frankreich. Aus Washington berichtet Katharina Fuß.
4: Es ist unterzeichnet, sagte Trump am Rande eines Abendessens mit dem französischen Präsidenten Macron im Schloss Versailles. Iranische Staatsmedien berichten, dass auch der iranische Präsident Pezeshkian das Abkommen unterschrieben habe. Laut dem Vermittlerstaat Pakistan tritt das Abkommen damit sofort in Kraft. Zuvor waren die Einzelheiten des 14-Punkte-Abkommens durch einen US-Beamten bekannt geworden. Festgehalten sind darin demnach die Öffnung der Straße von Hormus, das Ende der Seeblockaden und die Einstellung aller Kampfhandlungen, auch im Libanon. Andere Punkte wie die künftige Urananreicherung im Iran sollen noch verhandelt werden. Unklar ist auch, woher die 300 Milliarden Dollar für den Wiederaufbau im Iran genau kommen sollen, die im Raum stehen.
3: Die Bundesregierung bereitet einen möglichen Einsatz der Bundeswehr zur Minenräumung in der Straße von Hormus vor. An einem dafür notwendigen Mandatstext wird bereits gearbeitet. Fertiggestellt werden könne er aber erst, wenn klar sei, unter welchen Voraussetzungen die Mission stattfinde, sagte Außenminister Wadefuhl. Der Bundestag muss einem Einsatz zustimmen. Am Bodensee entscheidet sich heute, ob die Berufsfischer ab nächstem Jahr wieder Felchen fangen dürfen oder ob das bestehende Fangverbot verlängert wird. In Wasserburg treffen sich Vertreter der Anrainerstaaten aus Deutschland, Österreich, der Schweiz und Liechtenstein. SWR-Reporter Jan-Niklas Bauscher.
5: Seit Anfang 2024 dürfen im Obersee keine Felchen mehr gefangen werden. Durch das Verbot sollten sich die Bestände erholen, denn die Zahl der Felchen war dramatisch zurückgegangen. Die damals beschlossene dreijährige Schonzeit läuft Anfang nächsten Jahres aus. Da es inzwischen erste Anzeichen für eine Erholung des Bestandes gibt, hat sich beispielsweise das Landwirtschaftsministerium Baden-Württemberg nach Medienberichten dafür ausgesprochen, das Verbot zumindest im Südwesten teilweise zu lockern.
3: Norwegische Fußballfans haben offenbar beim Jubeln die Erde zum Beben gebracht. Nach den Toren von Erling Haaland bei der WM hat das Seismologische Institut in Norwegen kleine Erdbeben gemessen. Die Erdbebenwarte in Bergen teilte mit, man habe klare Signale registriert, die mit der Begeisterung der Fans zusammenhängen. Für Norwegen ist es die erste WM seit 28 Jahren. Und noch die Ergebnisse der Fußball-WM aus der Nacht. Usbekistan, Kolumbien 1:3, England, Kroatien 4:2, Portugal, Demokratische Republik Kongo 1:1 und Ghana, Panama 1:0. Die Zeit 7.03 Uhr.
6: 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Fahrt bitte vorsichtig auf der A81 Stuttgart Richtung Heilbronn. Zwischen Stuttgart-Zuffenhausen und Ludwigsburg-Süd, da steht ein defekter LKW auf der rechten Spur. Vorsicht auch auf der A81 Stuttgart Richtung Singen. Zwischen Villingen-Schwenningen und Tuningen eine ungesicherte Unfallstelle. A8 Karlsruhe Richtung Stuttgart zwischen Rastplatz am Weißenrhein und Pforzheim-Ost. 7 Kilometer stockender Verkehr, Verzögerung ungefähr eine Viertelstunde dadurch. Genau wie auf der A5, A8 Karlsruhe Richtung Stuttgart zwischen Karlsruhe-Mitte und Karlsbad. Unfallaufnahme auf dem linken und mittleren Fahrstreifen, dadurch 4 Kilometer Stau und auch hier eben plus 15 Minuten. So, jetzt ist mir das hier hübsch weggesprungen. Wir gehen aber gleich wieder die Spur zurück. A81 Singen Richtung Stuttgart zwischen Böblingen-Hulb und Böblingen-Ost. 5 Kilometer Stauverzögerung, auch hier eine Viertelstunde. Ich gucke noch mal kurz, da kam nämlich eine aktuelle Gefahrenmeldung, so, die mich hier durcheinander gebracht hat. Vorsicht bitte auch auf der A81 Stuttgart Richtung Heilbronn zwischen Stuttgart-Zuffenhausen und Ludwigsburg-Süd. Kaputter LKW auf der rechten Spur. Jetzt haben wir es aber. Und alle weiteren Staus findet ihr auch immer bei uns in der SWR1 App.
0: Beim Wetter heute wird es heiß. Wir bekommen 30 Grad auf der Alb, 35 Grad zwischen Offenburg und Freiburg. Und morgen und Samstag bis 37 Grad, dazu schwül. Und Nachmittag gibt es dann örtlich schwere Hitzegewitter.
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0: Mit Ingo Lege.
6: Und Lena Sterr. Und heute wird es heiß. Eure Tipps?
7: Wassermelone im Kühlschrank haben und leichte Sachen essen.
0: So ist es. Kommt gut in diesen Tag mit Sonnenschutzfaktor 50.

0: gut in den Donnerstag. Three Doors Down, Here Without You. 11 Minuten nach 7 haben wir's.
1: Das wäre eins. Guten Morgen, Baden-Württemberg. Und wenn es so heiß ist wie jetzt, dann fehlt mir jedenfalls oft so der Hunger auf große, deftige Mahlzeiten. Dann lieber so schön frisches Obst essen, frische Früchte, die zum Sommer gehören. Und deshalb machen wir uns heute über die Kirschen her, die hier bei uns in Baden-Württemberg gerade zuhauf wachsen.
0: Genau, allein in der Bodenseeregion gibt es Süßkirschenbäume auf umgerechnet 400 Fußballfeldern und da sind die 65 Hektar Sauerkirschenfelder noch nicht mal mitgerechnet. Aus dem SWR-Studio am Bodensee war Reporter Jan-Niklas Bauscher für uns Kirschen pflücken auf einem der vielen Felder und wir wollten erst mal wissen, wo bist du eigentlich da unterwegs?
2: Ja, wir sind mitten in den Kirschplantagen des Erlebnisses.

0: sind aber unsere Kirschen geschützt und werden sehr groß, können länger hängen bleiben bis zur Vollreife. Ich bin guter Dinge.
1: Welche ist denn dieses Jahr so die Starkirsche in der Bodenseeregion? Oder gibt es das überhaupt?
0: Naja, es gibt ganz viele Sorten, die sich hauptsächlich dadurch unterscheiden, zu welcher Zeit sie reif werden. Die Starsorte oder die beliebteste Sorte, die man also klassischerweise als Herzkirsche bezeichnet, ist die Cordia. Die ist jetzt reif oder nächste Woche. Und dann kommt die nächste bekannte Sorte, die Regina. Die ist dann so in drei Wochen ungefähr reif.
1: Okay, da freuen sich ja natürlich auch die ganzen Selbstpflücker, die dann eben auch hier auf dem Hof sind. Ja, ist ja die Frage, wir kennen das ja alle, so in dem Moment, wenn man dann pflückt, sieht man die Früchte, die sehen lecker aus, dann langt man halt mal zu, nascht ein bisschen und das wird dann am Ende eventuell auch nicht gewogen oder auch bezahlt. Ist das denn ein großes Problem für Sie als Landwirt oder können die Leute da ohne Sorge zulangen?
0: Wir nehmen einfach 2,50 Euro pro Erwachsener eben als Naschtaler und dann sind die Leute frei und können einfach pflücken und essen, so viel sie wollen. Dann können sie auch die andere von der Sorte, von der anderen Sorte probieren und dann auch pflücken.
2: 2,50 Euro Naschtaler für alle, die vom Baum direkt in den Mund Kirschen pflücken wollen. Und wer ein selbstgepflücktes Kilo mit nach Hause nehmen möchte, der zahlt auf den Kirschfeldern bei uns im Land sogar auch noch weniger als bei den Sonderangeboten im Supermarkt.
3: Tja, und was ihr mit euren Kirschen anstellen könnt, zum Beispiel könnt ihr einen wunderbar tollen Kirschmichel im Glas zaubern. Die passenden Rezepte findet ihr jetzt auf swr1.de.

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0: Schönen Donnerstagmorgen. Es ist 7:50.
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0: Und frühe Grüße an die ehrenamtlichen Badeaufsichten vom DLRG Michelbach oder Walderstadt, die zum Beispiel am Zaberfeld oder im Breitenauer See am Einsatz sind. Da gibt es sicher viel zu tun, wie überall bei den Einsatzkräften in Baden-Württemberg heute bei dieser Hitze an den Seen, aber auch sonst.
3: Ja, zum Beispiel die Freiwillige Feuerwehr, die sind natürlich gerade in Sachen Waldbrandgefahr in erhöhter Alarmbereitschaft. Und da sieht man an diesen kleinen Beispielen, gerade genannt, einfach schon mal, wie wichtig diese ehrenamtlichen Menschen der Blaulichtfamilie sind. Wir erzählen deshalb auch eure Geschichten in dieser Woche hier bei uns im Programm und wollen einfach Danke sagen.
0: Vor allem, wenn man sich reinzieht, was wäre dieses Land quasi ohne den ehrenamtlichen Einsatz.
3: Wir es würde abbrennen. Ja.
0: Du wolltest nicht Arsch im Radio sagen. Lena, ich bitte dich. Morgen ist dann auch euer Tag, liebe Blaulichtfamilie, hier in SWR 1 Baden-Württemberg. Da erfüllen wir den ganzen Tag Musikwünsche von und für die Blaulichtfamilie. Bedeutet also Leute, die ein Teil der Organisation sind, ihr könnt euch was wünschen. Oder Leute einfach Danke für ihren Einsatz sagen mit einem Musikwunsch. Morgen früh ab 5.
3: Laufen die Wünsche dann. Und ihr könnt aber auch schon jetzt eure Wünsche, eure Nachricht schreiben hier ins Studio per WhatsApp oder Signal an die 0711 26 27 28. Geht auch über die SWR1 App. Wir sammeln ab jetzt eure Musikwünsche für die Blaulichtfamilie und von der Blaulichtfamilie.
1: Danke an alle, die für uns im Einsatz sind.
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0: 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Guten Morgen, Baden-Württemberg. Es ist Donnerstag. Vielen Dank fürs Einschalten.
1: Und wie können sich die Weinbauern im Land gut für die Zukunft aufstellen? Darüber wird heute in Heilbronn gesprochen. Und das ist ein Thema jetzt bei uns in den Nachrichten.
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1: Gleich um 7:30 mit Simone Stephan.
0: Guten Morgen. Das Rahmenabkommen zwischen den USA und dem Iran zur Beendigung des Krieges ist bereits unterzeichnet. US-Präsident Trump und der iranische Präsident Pezeshkian unterschrieben das Abkommen separat, bestätigten beide Seiten am Abend. Es sieht unter anderem vor, dass die Straße von Hormus wieder geöffnet wird. Die Agrarpolitik in der EU ist heute Thema beim Deutschen Weinbauverband. Er trifft sich zur Mitgliederversammlung in Heilbronn. Timo Leis.
3: Den Winzern bereiten vor allem die schwindende Nachfrage und steigende Kosten Sorgen. Mittlerweile stammen nur noch rund 40% der getrunkenen Weine von heimischen Winzern, der Rest aus dem Ausland. Auch in Baden-Württemberg werden Rebflächen reduziert. Bei der Mitgliederversammlung soll es daher auch um die wirtschaftlichen Rahmenbedingungen und die Förderpolitik der EU gehen.
0: In Schorndorf im Rems-Murr-Kreis ist gestern ein totes Kleinkind in einem Auto entdeckt worden. Die genauen Hintergründe sind noch unklar. Möglicherweise hatte die Mutter das Mädchen im Auto vergessen. SWR-Reporterin Rosalie Etienne mit den Einzelheiten.
4: Gegen 15 Uhr wurde die Polizei über ein leblos erscheinendes Kind in einem Auto informiert. Laut Angaben der Polizei wurde das Kind aus dem Auto befreit. Der hinzugerufene Rettungsdienst habe versucht, es wiederzubeleben. Allerdings verstarb es noch auf dem Parkplatz. Ersten Ermittlungen zufolge soll die 44-jährige Mutter das fast 2 Jahre alte Mädchen im Auto vergessen und erst nach mehreren Stunden am Nachmittag dort wieder aufgefunden haben. Eine geplante Obduktion soll weitere Erkenntnisse zu den Todesumständen bringen.
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5: Guten Morgen. Der Verkehrsservice in SWR1. Vorsicht im Kreis Sigmaringen zwischen B311 und dem Abzweig nach Scheer. Da haben wir eine ungesicherte Unfallstelle. Ebenso auf der B10 Ulm Richtung Stuttgart. Dort Vorsicht bitte zwischen Ebersbach und Reichenbach-Hochdorf. Auch da ein Unfall, der noch nicht abgesichert ist. A8 Karlsruhe Richtung Stuttgart zwischen Pforzheim-West und Pforzheim-Ost. 5 Kilometer stockender Verkehr. Auf der A8 Karlsruhe Richtung Stuttgart, kurz vor Karlsbad, da ist eine Unfallaufnahme gerade auf dem linken und mittleren Fahrstreifen. Es gibt dort aktuell 5 Kilometer Rückstau auf die A5 bis Karlsruhe-Durlach und ungefähr 20 Minuten müsste dort länger einplanen. A81 Singen Richtung Stuttgart zwischen Böblingen-Hulb und Böblingen-Ost, 5 Kilometer Stau, hier dauert es eine Viertelstunde länger. Genau wie auf der B14 Backnang Richtung Stuttgart zwischen Teiler B14, B29 und Fellbach Süd, 4 Kilometer Stau, eben hier auch plus 15 Minuten. Und alle weiteren Staus, auch die kleinsten, findet ihr immer bei uns auch in der SWR1-App.
1: Andreas Machalitze aus dem SWR1-Wetterteam. Wie viel Hitze gibt es heute und die nächsten Tage?
6: Ja, heute schon mal bis zu 35 Grad in der Spitze entlang des Oberrheins. Selbst auf den Höhen im Schwarzwald und auf der Alp haben wir so um die 30 Grad heute Nachmittag in der Spitze. Die höchsten Temperaturen werden übrigens am späten Nachmittag erst erreicht. Zuvor strahlt die Sonne den ganzen Tag ordentlich ein. Ein paar Quellwolken bilden sich über Mittag dann über den Bergen. Die bringen heute allerdings noch keine Schauer. Das kann sich in den nächsten Tagen ändern. Da können sich in den Nachmittag- und Abendstunden teilweise sehr heftige Hitzegewitter entladen. Die Hitze wird sich noch steigern. Es ist dabei teilweise drückend schwül. Morgen bis zu 37, im Raum Mannheim bis zu 38 Grad. Und ähnlich heiß geht's auch am Wochenende und wohl auch Anfang der nächsten Woche weiter.
1: So eine Wärme jetzt Mitte Juni, wie ungewöhnlich ist das?
6: Ja, es ist schon ziemlich ungewöhnlich, ziemlich heftig. Solche Hitzewellen gibt es normalerweise erst im Juli und August. Das ist also eine große Ausnahme. In den letzten Jahren hat es sowas allerdings immer wieder mal gegeben. 2019 zum Beispiel oder 2022 ähnliche Hitzewellen. Also wir können damit rechnen, dass solche Hitze häufiger wird und auch länger anhaltend, auch schon jetzt im Frühsommer. Und wir haben es ja schon über Spanien, Frankreich Ende Mai sehr, sehr heiß gehabt. Die Hitze hat ja uns in Baden-Württemberg auch teilweise schon erreicht. Und insofern kann sowas eben immer wieder mal und immer häufiger passieren.
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1: Mit Ingo Lehne und Lena Sterr.
5: Und einer Extraschicht Deo, die es heute braucht. Schönen Start in den Donnerstag.

0: Und damit haben wir es 20 vor 8.
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0: Und die spielen wir heute Morgen mit Thomas Fiebig aus Wangen im Allgäu. Guten Morgen, mein Bester. Hallo.
3: Einen wunderschönen guten Morgen. Hallo.
0: Du, deine Frau war so frei und hat dich angemeldet. Warum?
3: Ja, weil sie der Meinung ist, dass ich immer alles besser weiß.
0: Ist diese Meinung berechtigt?
3: Ja, man kann nichts dafür, oder?
0: Ich verstehe dich völlig. Nein, du hast doch geschrieben, du arbeitest viel draußen, bist in der Naturschutz- und Landschaftspflege unterwegs. Heute müsst ihr auch wieder raus ins Gebüsch. Ja. Wie schützt ihr euch bei diesen Temperaturen dann?
3: Also luftige, lange Kleidung, genug trinken, wichtig ist Sonnenschutz auf dem Kopf und dann geht das schon. Und wenn es dann am Nachmittag zu heiß wird, gucken, dass man ein schattiges Plätzchen findet.
0: Ist, glaube ich, die beste Ansage. Deswegen kühlen Kopf bewahren ist wichtig. Ja. Jetzt geht's in die Spielrunde.
4: Ja, kannst dann auch in Zukunft ja vielleicht die SW1-Tasse mitnehmen, mit Eiswürfeln füllen. Aber dafür brauchst du gleich 6 richtige Antworten innerhalb von einer Minute. Und wenn du mal eine Frage nicht weißt, dann weitersagen, dann kommt einfach die nächste.
3: Das ist gut. Nur die 6 richtigen Fragen, dann ist okay.
4: Gut, versuchen wir es mal. Deine Zeit startet jetzt. Wer viel Auswahl hat, kann redensartlich aus dem Vollen
3: schöpfen.
4: Welche Zutat zeichnet eine Pizza Fungi aus?
3: Pilze.
4: Sind es bis zu den Sommerferien mehr oder weniger als 8 Wochen?
3: Weniger.
4: Würfelt man beim Backgammon mit einem oder 2 Würfeln?
3: 2.
4: Welche Farbe hat das Kreuz im Verkehrsschild absolutes Halteverbot?
3: Das Kreuz rot.
4: Mit Hits wie Sing Hallelujah wurde Dr. Alban Anfang der 90er berühmt. Welchen Beruf hat er studiert?
3: Zahnarzt.
4: Was ist die Hälfte von 50?
3: 25.
4: Der Christopher Street Day ist benannt nach einer Straße in welcher Stadt?
3: London.
4: New York City. Wie nennt man den Federwechsel bei Vögeln?
3: Mauser.
4: Mit welcher Geschwindigkeit laufen Singles auf dem Plattenspieler?
3: 45.
4: Im Film Forrest Gump sagte Tom Hanks, das Leben sei wie eine Schachtel.
3: Pralinen.
4: Herrlich.
0: Meine Herren, da sind 2 Hände voll.
4: 10 richtige, du lieber Thomas.
3: Und ich habe extra geguckt, Paul McCartney hat heute Geburtstag und ihr fragt mich das nicht.
0: Ja, jetzt aber, wie alt wird er denn? Na, wie alt wird er?
3: 84.
0: Echt, so alt schon, meine Herren. Gut,
3: ja.
0: Mann. Bonuspunkt ändert aber nichts an der Tastenanzahl. Ja. Thomas, vielen Dank fürs
4: Mitspielen. Hab einen guten
3: Tag. Ja, danke gleichfalls.
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0: schiebt dann richtig gut in den Donnerstag. Tina Turner, What You Get Is What You See in SWR 1. Guten Morgen, Baden-Württemberg. Kurzes WM-Update. Heute spielen Tschechien gegen Südafrika und unsere Freunde aus der Schweiz, unsere geschätzten Nachbarn, haben Bosnien-Herzegowina vor der Brust.
1: Und was macht eigentlich unsere Nationalmannschaft? Die hatten ja 2 Tage Pause dann erstmal. Jetzt schwitzen sie aber schon wieder so richtig beim Training. Es muss unfassbar heiß sein. Dort, wo sie untergebracht sind, da wird es tatsächlich fast eine Abkühlung, wenn sie nach Toronto weiterreisen, wo dann ja am Samstag die Elfenbeinküste als nächster gegen Gegner bevorsteht. Und das ist dann wohl auch die Stunde der jungen Spieler, so hat jedenfalls Antonio Rüdiger gesagt, der mal beim VfB gespielt hat.
2: Wir haben unsere jungen Hüpfer wie Flo Wirtz, Jamal Musiala und da tue ich auch Leroy Sané dazu und Kai Havertz. Ja, wir brauchen euch.
0: Ja, Rüdiger selbst steht nicht in der Startelf, aber er sieht sich als wichtiger Teil der Mannschaft, als Supporter im eigenen Team und er schätzt auch das Trainingscamp.
2: Was ich schätze ist, wir haben nicht weite Wege zum Training und ich schätze sehr mein Bett.
1: Aber das kann man sich bei so einem 1,90 Meter Mann auch vorstellen. Der wahrscheinlich hat er ein entsprechend großes Bett.
0: Und
1: wir fühlen es auch noch ein bisschen 10 vor 8. Wünscht sich so einer ins Bett zurück, der ein oder andere. 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
1: Und wegen der Hitze in den kommenden Tagen rufen immer mehr Landkreise im Land zum Wassersparen auf. Welche Kreise das sind, ein Thema gleich bei uns in den Nachrichten.
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15: Um 8 Uhr mit Simone Stephan. Guten Morgen. Die Bundesregierung bereitet ein Mandat für die Bundeswehr in der Straße von Hormus vor. Immer mehr Landkreise rufen zum Wassersparen auf. Das Wetter sonnig mit ein paar Quellwolken bei 30 bis 35 Grad. Das Rahmenabkommen zwischen den USA und dem Iran zur Beendigung des Krieges ist unterzeichnet. US-Präsident Trump und der iranische Präsident Pezeshkian unterschrieben das Abkommen separat, bestätigten beide Seiten am Abend. Es sieht unter anderem vor, dass die Straße von Hormus wieder geöffnet wird. Die Bundesregierung bereitet einen möglichen Einsatz der Bundeswehr zur Minenräumung in der Straße von Hormus vor. An einem dafür notwendigen Mandatstext wird bereits gearbeitet, hieß es aus dem Außenministerium. Christina Nagel.
16: Im Auswärtigen Amt wird man sich nun über das Abkommen beugen, das die USA und der Iran früher als erwartet unterzeichnet haben. Denn ein Einsatz der Bundeswehr in der Straße von Hormus kommt für die Bundesregierung nur in Frage, wenn die Kämpfe wirklich beendet sind und wenn alle Konfliktparteien, also auch der Iran, einer internationalen Mission zustimmen. Um das Mandat konkret formulieren zu können, muss zudem geklärt werden, auf welcher völkerrechtlichen Grundlage es basiert. In Frage kommt eine bereits existierende Resolution der Vereinten Nationen oder auch eine Ausweitung einer bereits bestehenden EU-Mission.
15: Der baden-württembergische CDU-Landtagsabgeordnete Reinhardt fordert einen anderen Umgang mit der AfD. Die sogenannte Brandmauer hält er für gescheitert. Henning Otte.
17: Die strikte Abgrenzung von der AfD in den letzten 10 Jahren habe nur dazu geführt, dass sich die rechtspopulistische Partei verdreifacht habe, sagte Reinhardt im SWR-Videopodcast zur Sache intensiv. Es sei falsch, alles von vornherein abzulehnen, was von der AfD komme. Hier sei mehr Pragmatismus gefragt. Mit Blick auf einen möglichen Erfolg der AfD bei der Landtagswahl in Sachsen-Anhalt im September sagte Reinhardt, die CDU müsse ihre Haltung zu der Partei überdenken. Eine Koalition mit der AfD lehnt der CDU-Politiker aber ab.
15: In Baden-Württemberg rufen immer mehr Landkreise zum Wassersparen auf. Grund sind die niedrigen Pegelstände mehrerer Bäche und Flüsse. Gewässer können sich so stärker erwärmen und haben dadurch weniger Sauerstoff im Wasser. Das ist ein Problem für Fische und andere Lebewesen. Das Landratsamt Zollernalb zum Beispiel bittet die Bevölkerung, nur so viel Wasser zu verwenden, wie auch tatsächlich nötig ist. Im Kreis Sigmaringen darf man den Sommer über kein Wasser aus Bächen und Flüssen mehr entnehmen. Und noch die Ergebnisse der Fußball-WM aus der Nacht. Usbekistan-Kolumbien 1:3, England-Kroatien 4:2, Portugal-Demokratische Republik Kongo 1:1 und Ghana-Panama 1:0. Die Zeit, es wird 8:03.
18: Guten Morgen auf die Straßen. Es hat sich ein bisschen was angesammelt. Wir starten mit der Gefahrenmeldung von der B33 Konstanz Richtung Singen. Vorsicht bitte zwischen Allensbach-Mitte und Allensbach-West-Markelfingen. Da steht ein defekter PKW. A8 Richtung München zwischen B10 Ulm-West und Ulm-Ost. Unfallaufnahme, rechte Spur ist gesperrt. 2 Kilometer Stau und eine Verzögerung von 10 Minuten. Auf der A8 Karlsruhe Richtung Stuttgart, kurz vor Karlsbad. Auch da Unfallaufnahme auf dem linken und mittleren Fahrstreifen. 5 Kilometer Rückstau gibt es dadurch auf die A5 bis Karlsruhe-Durlach. Das dauert ungefähr 20 Minuten länger. A81 Singen Richtung Stuttgart zwischen Böblingen-Hulb und Sindelfingen-Ost. 6 Kilometer Stau, auch hier plus 20 Minuten. B14 Backnang Richtung Stuttgart zwischen Teiler B14, B29 und Fellbach-Süd. 4 Kilometer Stau, hier plus 15 Minuten. Und im Kreis Esslingen auf der Landesstraße in Höhe Körschtal-Viadukt. Da steht ein defekter PKW im Kurvenbereich. 2 Kilometer Stau gibt's und eine Verzögerung von 20 Minuten. 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
1: Wir machen nicht lange rum, es wird sehr heiß heute. Das fühlt sich auch tatsächlich so an, weil wenig Wind ist. 30 Grad gibt es heute auf der Alp, 35 Grad, wenn es am Kaiserstuhl. Morgen und am Samstag bis 37 Grad. Und das wird dann auch körperlich anstrengend, denn die Luft morgen ist sehr, sehr schwül. Und ab dem Nachmittag rechnet bitte örtlich mit sehr schweren Hitzegewittern.
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1: Mit Lena Stehr. Und Ingo Leges, servus.
18: Wir rammen den Löffel in die Müsli-Schüssel und starten in diesen Donnerstag. Hallo.
1: Ja, und wer mag, darf sich auch ein Würstchen reintun.

0: Stäbchen den Kern in die Flasche stoßen. Wie das genau funktioniert, schaut mal auf swr1.de. Unser Pfändlerkoch Eberhard Braun entkernt mit Wasserflasche und Essstäbchen.
1: Das sieht tatsächlich ganz einfach aus, aber tatsächlich ist das Problem beim Entkernen von Kirschen, dass man danach die Küche eigentlich renovieren muss, weil das so eine wahnsinnige Sauerei ist. Da aber hat unsere Ernährungsexpertin Sabine Schütze noch einen super Lifehack.
2: Damit es dabei kein Kirschmassaker gibt, hier mein Tipp, die Kirschen immer im Tiefkühler etwa eine halbe Stunde anfrieren, dann spritzt es weniger und der Kirschkern löst sich leichter vom Fruchtfleisch.
0: Klingt wunderbar, oder? Dankeschön, Sabine. Immer den Küchenkniff auf Lager, auch ohne Sauerei und leicht angefroren. Heute bei bis zu über 30 Grad passt das doch wieder Bobbes auf den Eimer, oder? In dem Sinne, fröhliches Entkernen um 13 Minuten nach 8.

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0: Schönen Donnerstagmorgen. Es ist 8:50.
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2: Die Blaulichtwoche. Diese Woche geht es bei uns um die Einsatzkräfte von DLRG, THW, Polizei oder auch Feuerwehr. Und da gehören eben nicht nur Menschen dazu, sondern auch Hunde, die mithelfen, zum Beispiel, wenn Leute vermisst werden.
0: Die sogenannten Man-Trailer können mit Hilfe ihres Geruchssinns Spuren über Kilometer verfolgen, teilweise bis zu 2 Tage nach dem Verschwinden. Die Malteser in Mannheim haben so eine Hundestaffel. Zweimal in der Woche treffen sie sich zum Training unter möglichst realen Bedingungen.
2: Und unsere SWR1-Reporterin Isabel Handrich war dabei. Das Ganze ist ein Ehrenamt. Also ein ziemlich intensives Hobby, oder würdest du es anders sagen?
3: Ja, genau richtig. Also eigentlich geht es fast über ein Hobby hinaus. Ich habe Jessica Betz kennengelernt. Die 36-Jährige arbeitet eigentlich in der Personalentwicklung bei einer Stadt.
4: In der Woche sind es in der Regel so 7-8 Stunden, plus zusätzlich natürlich, wenn wir noch Dienste haben, das dann noch on top. Nerven tut es mich nicht, weil ich einfach was Gutes tue für den Hund, für die Allgemeinheit. Aber es ist manchmal einfach schwer zu koordinieren auch, ne? Mit Beruf, Familie, mit allem, was dazu gehört. Ist es nicht ganz einfach, aber man weiß, wofür man es tut.
3: Beim Training hatte sie übrigens den jüngsten Hund dabei, Sky, ein weißer Schäferhund. Der ist gerade mal 6 Monate alt und sie trainiert mit ihm schon seit er 3 Monate alt ist. Also früh übt sich hier. Und sie sagt, ihr Hund, das ist Partner und Familienmitglied in einem.
0: Wie oft wird die Rettungshundestaffel denn dann zum Einsatz gerufen?
3: Gerd Theiner, der leitet diese Gruppe, der hat mir gesagt, circa 60 Mal im Jahr und zwar zu jeder Uhrzeit.
5: Man muss sich drüber im Klaren sein, im Ablauf von so einer Suche nach einer vermissten Person sind wir quasi die letzte Hoffnung. Da hat die Polizei schon alles andere davor gemacht und dementsprechend ist es auch zeitlich einzuordnen. Also dann, wenn alle anderen ihre Arbeit gemacht haben, dann kommt man auf die Idee, so jetzt werden die Rettungshunde alarmiert und dann fliegen wir nachts um 2 oder 3 raus. Manche haben diese Piepser, die sie vielleicht so von den Notärzten kennen, da geht dann der Alarm hoch, dann liegt alles schlafend in seinem Bett. Der Hund steht schon lange an der Tür, der hat schon genau geschnallt, was Sache ist und sagt schon los, Alter, wir müssen los. Dann fährt man eben dorthin, kriegt dann sein Briefing und macht seinen Job, sucht und am nächsten Morgen klingelt der Wecker und dann gehen sie quasi direkt vom Einsatz dann arbeiten.
3: Ja, man merkt den Leuten an, sie sind mit so viel Herzblut bei der Sache. Sie opfern teilweise ihre ganze Freizeit, nur um im Ernstfall zu helfen.
0: Da bleibt uns nur zu sagen, Respekt an alle Ehrenamtlichen und hauptberuflichen Einsatzkräfte und ein großes Danke. Und Danke sagen werden wir ab morgen früh den ganzen Tag hier in SWR 1 Baden-Württemberg. Eure Musikwünsche von und für die Blaulichtfamilie. Sagt selber Danke den Menschen bei THW, beim DLRG, beim DRK, bei der Feuerwehr. Bedankt euch sehr gerne mit einem Stück Musik, wo ihr sagt, ja, Dankeschön, Blaulichtfamilie. Jetzt einfach abgeben, zum Beispiel über die 0711 26 27 28 oder über die SWR 1 App.
1: Danke an alle, die für uns im Einsatz sind.
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0: SWR1, guten Morgen Baden-Württemberg. Donnerstag, kommt gut in den neuen Tag.
1: Heute entscheidet sich, ob Konstanz ein Fahrradparkhaus bekommt. Wie groß und wie teuer das werden könnte, das hören wir in den Nachrichten.
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1: Um 8.30 Uhr mit Simone Stephan.
3: Guten Morgen. Die Bundesregierung bereitet einen möglichen Einsatz der Bundeswehr zur Minenräumung in der Straße von Hormus vor. An einem dafür notwendigen Mandatstext für den Bundestag werde bereits gearbeitet. Fertiggestellt werden könne er aber erst, wenn klar sei, unter welchen Voraussetzungen die Mission stattfinde, sagte Außenminister Wadephul. Die Präsidenten der USA und des Iran unterzeichneten gestern Abend separat das Rahmenabkommen zur Beendigung des Krieges. Der Gemeinderat von Konstanz will heute entscheiden, ob am Bahnhof ein rund 8 Millionen teures Fahrradparkhaus gebaut werden soll. Die Entscheidung dürfte knapp ausfallen. Tina Löschner.
4: Während die Befürworter ein Fahrradparkhaus am Bahnhof gerade für Pendler wichtig finden, sagen die Gegner, die Stadt kann es sich schlicht nicht leisten. Schließlich muss Konstanz in den nächsten Jahren Millionen einsparen. Der etwa 10 Meter hohe zweigeschossige Neubau soll eine bestehende Ladenzeile am Bahnhof ersetzen. Im Obergeschoss wäre das Fahrradparkhaus mit rund 700 Abstellplätzen. Parkgebühren sollen nur die gesicherten Plätze kosten. Im Erdgeschoss ist eine Fahrradservicestation geplant. Das Grundstück gehört der Bahn.
3: In Tübingen sucht die Polizei mit einem Großaufgebot nach einem 6-jährigen Jungen. Nach bisherigen Erkenntnissen hielt sich das Kind gestern gegen 18 Uhr im Volksgarten auf. Seitdem fehle von ihm jede Spur. Die Polizei schließt nicht aus, dass sich der Junge in einer hilflosen Lage befinden könnte. Der 6-Jährige soll gestern Nachmittag die Wohnung seiner Eltern verlassen haben, vermutlich mit seinem Fahrrad. 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
1: Guten Morgen zu euch in die Autos. Wir starten mal mit zwei Gefahrenmeldungen. Vorsicht auf der A81 Stuttgart Richtung Singen. Zwischen Geisingen und Engen, da steht ein defektes Fahrzeug. Vorsicht auf der A3 Frankfurt Richtung Würzburg. Zwischen Bessenbach-Walderschaff und Weibersbrunn, ungesicherte Unfallstelle. Vorsicht auf der B535 Schwetzingen Richtung Heidelberg. Zwischen Schwetzingen Nord Hirschacker und Plankstadt Nord Grenzhof, ein defekter LKW auf der rechten Spur im Kurvenbereich. A8 Stuttgart Richtung München zwischen B10 Ulm West und Ulm Ost. Was ist denn hier heute los? Immer springen meine Meldungen weg. Entschuldigung. Also nochmal, zwischen B10 Ulm West und Ulm Ost. Unfallaufnahme, die rechte Spur ist gesperrt. 2 Kilometer Stau, 10 Minuten Verzögerung dadurch. Auf der A8 Karlsruhe Richtung Stuttgart, kurz vor Karlsbad, Unfallaufnahme auf dem Standstreifen. Immer noch 5 Kilometer Rückstau dadurch auf die A5 bis Karlsruhe-Durlach. Dort müsst ihr ungefähr mit 20 Minuten plus rechnen. A81 Singen Richtung Stuttgart zwischen Böblingen-Hulb und Sindelfingen-Ost. 7 Kilometer stockender Verkehr, Verzögerung, dadurch eine Viertelstunde. Und abschließend B31 Stockach-Lindau zwischen Riedle-Parktunnel und Friedrichshafen und Ehreskirch-Schlatt. Da ist ein Unfall passiert. Für beide Richtungen ist abwechselnd immer nur eine Spur frei. Es gibt 3 Kilometer Stau, Verzögerung dort ungefähr 20 Minuten. Alle kleineren Staus und Behinderungen könnt ihr auch immer nachlesen bei uns, wenn ihr möchtet, auf swr1.de.
0: Andreas Machalitz aus dem SWR1 Wetterteam. Die Hitze ist in der Auslage. Wie viel Grad servieren wir denn heute?
5: Ja, da bekommen wir alle ein ordentliches Stück. Ab das größte Stück bekommt der Oberrhein. Da haben wir gestern schon einen kleinen Vorgeschmack gekriegt mit bis zu 32 Grad. Und da geht's heute auf 35 Grad. Da kommt eben die Heißluft aus Frankreich auch zuerst so richtig voll an. Aber auch sonst werden wir heute Nachmittag ordentlich schwitzen bei Temperaturen über der 30-Grad-Marke, selbst auf den Höhen der Alp um die 30 Grad. Dazu kommt eben auch noch, dass die Luft relativ schwül ist und sich da wenig bewegt. Wir haben also nur wenig Wind und die Sonne brennt da ordentlich vom Himmel. Es gibt dann ab Mittag mal ein paar kleine Quellwolken, die lösen sich dann später am Abend wieder auf.
0: Ja, wenn man jetzt mal so eine Wetter-App aufdröselt, dann steht da der 14-Tage-Trend, alles über 30 Grad. Wie realistisch ist denn das bitte?
5: Das ist gar nicht mal so unwahrscheinlich. Grundsätzlich ist es ja so, wenn wir über 14-Tage-Wetter reden, dann haben wir immer so eine gewisse Bandbreite bei den Temperaturen. Das, was in der App angezeigt ist, ist eben nur eine Möglichkeit in dieser Bandbreite. Es ist aber grundsätzlich jetzt so, dass in den nächsten Tagen erstmal die große Hitze bis Montag anhält, also von morgen bis zum Montag Temperaturen in der Spitze 37, 38, vielleicht auch mal 39 Grad. Und dann könnte die Hitze ab Dienstag mal ein bisschen abebben. Aber selbst dann werden wir am Oberrhein wahrscheinlich immer noch über der 30-Grad-Marke bleiben. Und dann lauert die Hitze weiter über Frankreich. Die wird dann wahrscheinlich im weiteren Verlauf wieder zurückschwappen. Also kann gut sein, dass es jetzt wirklich eine lange Hitzewelle geben wird.
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0: und Lena Sterr.
1: Ab heute gibt es nur noch Stehplätze im Freibadbecken, bin ich mir sicher. Wir bereiten uns auf einen weiteren sehr heißen Sommertag vor.
0: Kühle Brise jetzt aus dem Sommer 1980, da stand das hier ganz oben in den Charts.

0: SWR 1, guten Morgen Baden-Württemberg, 8.41 Uhr, wir müssen raus auf die Straßen, Lena.
1: Ja, bitte ganz vorsichtig fahren auf der A5 Karlsruhe Richtung Basel zwischen Rastatt Nord und Rastatt Süd. Ungesicherte Unfallstelle auf der linken Spur, fahrt dort bitte ganz besonders vorsichtig. In den Autos ist es hoffentlich noch kühl, ihr könnt jedenfalls die Fenster nochmal runterlassen und einatmen, denn es ist heiß, es wird noch viel heißer, die Hitze bleibt auch. Wir starten gerade erst rein in die erste große Sommerhitzewelle, die durch Baden-Württemberg rollt. Wir haben es gerade von unserem Wetterexperten gehört. Ja, die einen, die flüchten dann in den Schatten und klammern fest ihre Trinkflaschen und haben echt Respekt vor dieser Hitze. Da gehöre ich auf jeden Fall dazu. Und die anderen, die lieben das aber, diese Sonne, das Schwitzen und einfach die Hitze. Wir haben in Stuttgart gefragt, wie ihr es findet.
2: Für mich persönlich sehe ich das sehr positiv. Ich liebe es, wenn es heiß wird. Und es ist ja sowieso hier bei uns die wenigste Zeit im Jahr so heiß. Ich würde sagen, entsprechend wenig anziehen, viel trinken und entspannt bleiben.
3: Also wenn es so richtig heiß ist, über 30 Grad, dann ist es mit Kindern tatsächlich eher schwierig. Und meistens flüchten wir dann so ein bisschen aus der Stadt raus und gehen an See oder zu Freunden, die außerhalb wohnen, oder zu meinen Eltern auf die Schwäbische Alb.
4: Mir ist es persönlich jetzt schon viel zu warm. Also ich versuche mich viel im Schatten aufzuhalten, vielleicht öfters auch mal ins Wasser zu gehen, um mich abzukühlen.
0: Also wir lassen es am besten entspannt angehen, kommt gut durch die Hitze. Und wenn ihr kühle Orte in Baden-Württemberg sucht, dann schaut doch mal auf swr1.de. Da haben wir kühle Orte, die gegen die Hitze wirken. swr1.de

0: 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Guten Morgen, Baden-Württemberg. Es ist 8.49 Uhr. Einen schönen Sommerdonnerstag an dem ersten, beziehungsweise an dem die ersten schon ins lange Wochenende starten, mit Folgen auf den Straßen, wie uns Elena eben erzählt hat.
1: Hallo, ich wollte euch nur Bescheid geben. In Neuhausen ob Eck beginnt ab heute das Southside Festival, oder besser gesagt die Anreise. Und so langsam fängt es sich an, um Neuhausen herum zu stauen. Die Festivalbesucher sind super gut drauf. Seid bitte umsichtig mit ihnen. Sie steigen teilweise auch aus den Autos aus. Einfach vorsichtig sein in der Gegend um Neuhausen um Eck.
2: Vielen lieben Dank für deine Sprachnachricht hier zu uns ins Studio. Ja, und irgendwo da im Festivalstau vor Neuhausen ob Eck steht vielleicht auch Arthur aus Eggingen. Der hat uns vorher eine WhatsApp ins Studio geschrieben. Er hatte heute Morgen eine, sagt er, schon fast surreale Szene. Um 5.30 Uhr war es. Meine Tochter zusammen mit einer Horde penetrant gut gelaunter Mädels auf dem Weg auf die Schwäbische Alt. Ja, das ist quasi Elterntaxi Deluxe. Und ja, aber wenn ihr so früh gestartet seid, 5.30 Uhr, dann habt ihr die Staus ja vielleicht sogar umfahren.
0: Also Geduld und gute Laune mitbringen, wenn ihr rund um Neuhausen ob Eck unterwegs seid. Das wird heute bis Sonntag der große Feiertanz- und Mitgrühl-Hotspot im Land. Das Southside Festival steht an. Es ist 10 vor 9.

0: 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Guten Morgen, Baden-Württemberg, am Donnerstag.
1: Wie können sich die Weinbauern im Land gut für die Zukunft aufstellen? Darüber wird heute in Heilbronn gesprochen. Ein Thema gleich in den Nachrichten um 9.
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12: Um 9 Uhr mit Simone Stephan. Guten Morgen. Die Bundesregierung bereitet ein Mandat für die Bundeswehr in der Straße von Hormus vor. In der Industrie arbeiten so wenige Menschen wie seit 10 Jahren nicht mehr. Das Wetter sonnig mit ein paar Quellwolken bei 30 bis 35 Grad. Die Bundesregierung bereitet einen möglichen Einsatz der Bundeswehr zur Minenräumung in der Straße von Hormus vor. An einem dafür notwendigen Mandatstext für den Bundestag werde bereits gearbeitet. Fertiggestellt werden könne er aber erst, wenn klar sei, unter welchen Voraussetzungen die Mission stattfinde, sagte Außenminister Wadefuhl. Die Präsidenten der USA und des Iran unterschrieben gestern Abend separat das Rahmenabkommen zur Beendigung des Krieges. Aus Berlin berichtet Christina Nagel.
13: Im Auswärtigen Amt wird man sich nun über das Abkommen beugen, das die USA und der Iran früher als erwartet unterzeichnet haben. Denn ein Einsatz der Bundeswehr in der Straße von Hormus kommt für die Bundesregierung nur in Frage, wenn die Kämpfe wirklich beendet sind und wenn alle Konfliktparteien, also auch der Iran, einer internationalen Mission zustimmen. Um das Mandat konkret formulieren zu können, muss zudem geklärt werden, auf welcher völkerrechtlichen Grundlage es basiert. In Frage kommt eine bereits existierende Resolution der Vereinten Nationen oder auch eine Ausweitung einer bereits bestehenden EU-Mission.
12: Einen Tag nach dem G7-Gipfel in Frankreich kommen die Staats- und Regierungschefs der EU-Staaten heute in Brüssel zusammen. Sie wollen unter anderem über die europäische Verteidigung und Sicherheit sprechen, konkret zum Beispiel über unbekannte Drohnen im europäischen Luftraum. In der Industrie in Deutschland arbeiten so wenige Menschen wie seit 10 Jahren nicht mehr. Das hat das Institut der Deutschen Wirtschaft für die Bertelsmann Stiftung berechnet. Hauptgrund ist demnach, dass die Industrie frei werdende Stellen nicht nachbesetzt aufgrund der angespannten Wirtschaftslage. Auch der Lohnvorsprung der Industrie gegenüber anderen Branchen ist laut der Studie deutlich geschrumpft. Die Agrarpolitik in der EU ist heute Thema beim Deutschen Weinbauverband. Er trifft sich zur Mitgliederversammlung in Heilbronn. Aus dem SWR-Studio Heilbronn berichtet Timo Leis.
14: Den Winzern bereiten vor allem die schwindende Nachfrage und steigende Kosten Sorgen. Mittlerweile stammen nur noch rund 40% der getrunkenen Weine von heimischen Winzern, der Rest aus dem Ausland. Auch in Baden-Württemberg werden Rebflächen reduziert. Bei der Mitgliederversammlung soll es daher auch um die wirtschaftlichen Rahmenbedingungen und die Förderpolitik der EU gehen.
12: Und noch die Ergebnisse der Fußball-WM. Usbekistan, Kolumbien 1:3, England, Kroatien 4:2, Portugal, Demokratische Republik Kongo 1:1 und Ghana, Panama 1:0. Die Zeit 9:03.
15: Der SWR1 Verkehrsservice. Vorsicht bitte auf der A7 Würzburg Richtung Ulm zwischen Uffenheim, Langensteinach und Bad Windsheim. Da liegt ein LKW-Rad auf der Fahrbahn. Die linke Spur ist blockiert und da steht auch ein defektes Fahrzeug auf dem Standstreifen. Vorsicht auf der B466 Mühlhausen im Täle, Heidenheim an der Brenz. Zwischen Hausen und der Vils und Bad Überkingen. In beiden Richtungen laufen Hunde auf der Fahrbahn. A3 Frankfurt Richtung Würzburg zwischen Bessenbach-Walderschaff und Weibersbrunn. Unfall auf Da wird der Verkehr auf der rechten Spur am Standstreifen an der Unfallstelle vorbeigeführt. Es gibt 4 Kilometer Stau. A8 Richtung München, zwischen B10 Ulm-West und Ulm-Ost. Unfallaufnahme auf der rechten Spur, die ist gesperrt. 5 Kilometer Stau gibt es aktuell, dauert es eine halbe Stunde länger dort. Auf der A8 Karlsruhe Richtung Stuttgart, kurz vor Karlsbad. Weiterhin Unfallaufnahme auf dem Standstreifen. Immer noch 3 Kilometer Rückstau auf die A5 bis Karlsruhe-Mitte. Und hier noch eine Viertelstunde plus. B29 Aalen Richtung Stuttgart, zwischen Weinstadt-Beutelsbach und Weinstadt-Endersbach. Ein Unfall, 3 Kilometer Stau, hier ein Plus von 20 Minuten. Genau wie auf der B31 Stockach-Lindau. Zwischen Riedle-Parktunnel und Friedrichshafen-Ehreskirch-Schlatt. Da ist auch ein Unfall passiert. Für beide Richtungen ist abwechselnd immer nur eine Spur frei. Deshalb gibt es 4 Kilometer Stau. Alle Staus in der Übersicht findet ihr auch immer bei uns in der SWR1-App. Gute Fahrt!
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1: Es wird heiß heute, viel Sonne, kaum Wind, 30 Grad gibt's auf der Alp, 35 Grad rund um den Kaiserstuhl. Morgen und am Samstag bis 37 Grad, dazu schwül und nachmittags gibt's örtlich schwere Hitzegewitter.
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15: Wir haben die Wasserpistolen im Anschlag und sind gewappnet für den Hitzedonnerstag.
1: Ja, Wasserpistole. Ich wäre eher so für das C-Rohr-Format.

0: 12 Minuten nach 9 SWR 1. Guten Morgen, Baden-Württemberg, an diesem Donnerstag. Wir schwitzen mit euch und genießen den Sommer beim Grillen, beim Baden oder warum denn auch nicht mal beim Kirschenpflücken gehen. Ich hatte tatsächlich bisher so Erdbeerfelder zum selber pflücken auf dem Schirm, aber das geht tatsächlich von der Ortenau über die Region Stuttgart bis zum Bodensee auch mit Kirschen.
1: Und da wäre jetzt auch genau die richtige Zeit. Die Süßkirschen bei uns sind jetzt reif und hängen dick und fett an den Ästen und rufen: Hol mich runter! Also rauf auf die Leiter und pflücken zum Beispiel in Besigheim, Appenweier, Eberdingen und auch am Bodensee in Bottenreuth.
0: Und da hat SWR1-Reporter Jan-Niklas Bauscher ein

0: ganz sanft am Stiel der Kirsche zieht. Und wenn er sich einfach so vom Ast lösen lässt, dann ist es ein weiteres Zeichen, dass die Kirsche eben schon reif ist. Und gerade auch ein Tipp, häufiger Fehler dann eben auch, und zwar sollte man Kirschen immer mit dem Stiel zusammenpflücken. So verhindert man nämlich, dass es dann offene Stellen gibt und dass die Kirschen schnell schlecht werden.
1: So früher, wenn unser eins noch auf die Leiter zum Kirschbaum hochklettern musste, da war ja Schwindelfreiheit gefordert. Heute ist Höhenängstlichkeit gar kein Thema mehr, stimmt's?
0: Ja, tatsächlich ist Höhe heutzutage gar kein Problem mehr auf den meisten Kirschenplantagen. Denn über die letzten Jahrzehnte wurden die Bäume so gezüchtet, dass sie relativ tief sind und man deshalb eben auch gut ohne Leiter an die Kirschen rankommt. Hat natürlich auch den Vorteil, man kann auch mit Älteren oder eben zum Beispiel auch mit Kindern zum Kirschenpflücken gehen.
2: Na dann wünschen wir viel Spaß beim Kirschen selber pflücken. Ist günstig und wie man aus einem Hefezopf und selbst gepflückten Kirschen einen Kirschmichel machen kann, das zeigt euch SWR1 Pfändekoch Eberhard Braun auf SWR1.

0: 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Guten Morgen, Baden-Württemberg. 9 Minuten vor 9:30. Es gibt ein Update von den Straßen. Lena.
1: Fahrt bitte vorsichtig auf der B10 Ulm Richtung Stuttgart zwischen Plochingen, Deizisau Ost und Sirnau. Eine ungesicherte Unfallstelle. Bitte aufpassen.
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0: SWR1 am Donnerstag. Guten Morgen, Baden-Württemberg. Kommt gut in diesen neuen Tag.
1: Es gibt eine Fußballnationalmannschaft, der Bürgermeister, schalala. Der OB aus Crailsheim, der spielt da auch mit. In Zukunft verliert er allerdings ein besonderes Privileg. Mehr dazu jetzt in den Halbnachrichten.
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1: Um 9:30 mit Simone Stephan.
3: Guten Morgen. Zwei Schiffe der deutschen Marine sind für einen möglichen Einsatz in der Straße von Hormus unterwegs ins nahegelegene Rote Meer. Die Schiffe sollten dort vorstationiert werden, sagte Verteidigungsminister Pistorius. Wenn die Schiffe beispielsweise für die Räumung von Minen angefordert werden sollten, seien sie schnell in der Straße von Hormus. Ob es zu einem Einsatz kommt, sei noch offen, sagte der SPD-Politiker. Der Bundestag müsste einer Mission zustimmen. Nach dem Tod eines Kleinkindes in einem Auto in Schorndorf im Rems-Murr-Kreis ermittelt die Staatsanwaltschaft wegen fahrlässiger Tötung. Der Vorwurf richte sich nur gegen die 44 Jahre alte Mutter des einjährigen Mädchens, sagte eine Sprecherin der Staatsanwaltschaft am Morgen. Das Mädchen war gestern leblos in einem Auto entdeckt worden. Die Mutter gab an, das etwa 20 Monate alte Kind über Stunden vergessen zu haben. Eine Obduktion soll klären, woran das Mädchen genau gestorben ist, etwa ob die Hitze eine Rolle gespielt haben könnte. Die Stadt Crailsheim will künftig nicht mehr für die Fußballeinsätze ihres Oberbürgermeisters zahlen. Das sieht eine Beschlussvorlage vor, über die heute der Gemeinderat abstimmt. Crailsheims Oberbürgermeister Grimmer ist Mittelfeldspieler in der deutschen Fußballnationalmannschaft der Bürgermeister. SWR-Reporterin Ulrike Schirmer.
4: Deshalb hat die Stadt Crailsheim einen Teil seiner Kosten eben übernommen. Schließlich sei ein Kick mit der Nationalelf ja ein Dienstgeschäft. Ja, ist das wirklich so? Hat ein Stadtrat gefragt und beim Regierungspräsidium nachgebohrt und das hat jetzt entschieden, nein, die Kostenübernahme ist rechtswidrig. Der Oberbürgermeister ist der anstehenden Entscheidung des Gemeinderats übrigens zuvorgekommen und hat das Geld bereits zurückgezahlt. Immerhin 4.100 Euro.
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5: Guten Morgen, wir schauen auf die Straßen. Vorsicht bitte auf der A5 Karlsruhe Richtung Basel zwischen Rastatt Nord und Rastatt Süd. Da liegen Fahrzeugteile auf der rechten Spur. Vorsicht auf der A5 Karlsruhe Richtung Basel zwischen Rastatt Nord und Rastatt Süd. Eine ungesicherte Unfallstelle außerdem noch auf der linken Spur. Vorsicht auf der B28 in Reutlingen zwischen B464 Reutlingen Zentrum und Reutlingen Betzingen. Gefahr durch ein totes Tier auf der Fahrbahn. Vorsicht auf der B10 Ulm Richtung Stuttgart zwischen Plochingen-Deizisau Ost und Sirnau, eine ungesicherte Unfallstelle. A3 Frankfurt Richtung Würzburg zwischen Bessenbach-Walderschaff und Weibersbrunn, Unfallaufnahme, 3 Kilometer Stau, da dauert es ungefähr 20 Minuten länger. Auf der A8 Karlsruhe Richtung Stuttgart, kurz vor Karlsbad, Unfallaufnahme auf dem Standstreifen, immer noch 4 Kilometer Rückstau, dadurch auf die A5 bis Karlsruhe Mitte und eine Viertelstunde, die ihr da länger einplanen müsst. B29 Aalen Richtung Stuttgart zwischen Weinstadt-Beutelsbach und Weinstadt-Endersbach, Unfallaufnahme 3 Kilometer Stau, hier eine Verzögerung von einer Viertelstunde. B31 Stockach-Lindau zwischen Riedle-Parktunnel und Friedrichshafen und Ereskirch-Schlatt. Unfall für beide Richtungen ist abwechselnd immer nur eine Spur frei. Dadurch gibt es 4 Kilometer Stau, auch hier eine Viertelstunde plus. Und nochmal aktuell dazugekommen, die A8 Stuttgart Richtung Karlsruhe zwischen Stuttgart-Degerloch und Stuttgart-Möhringen. 4 Kilometer Stau, auch hier dauert es ungefähr 20 Minuten länger. Die Übersicht auch mit allen kleinen Staus findet ihr jederzeit zum Nachlesen bei uns auf swr1.de. Gute Fahrt!
1: Andreas Machalitz aus dem SWR1 Wetterteam. Es gibt viel Hitze heute und wie entwickelt sich das die nächsten Tage?
6: Ja, es wird noch heißer. Wir haben heute schon bis zu 35 im Markgräflerland, örtlich bis zu 36 Grad, selbst im höheren Bergland um die 30 Grad. Morgen steigert sich das Ganze auf Spitzenwerte zwischen 31 und 38 Grad. Die höchsten Werte gibt es dann im Raum Mannheim. Und auch am Wochenende bleibt es ähnlich heiß. Und zwei Dinge machen die Hitze schwer erträglich. Zum einen die Schwüle, die wir haben. Also die Luftfeuchtigkeit ist relativ hoch. Da können sich ab morgen Nachmittag dann auch mal Gewitter bilden. Und zum anderen die Nächte, in denen Marines nicht mehr so gut abkühlt. Wir haben teilweise dann tropische Nächte am Wochenende, Temperaturen also nicht unter 20 Grad.
1: So eine Wärme Mitte Juni, wie ungewöhnlich ist denn das?
6: Ja, schon sehr bemerkenswert, zumal wir ja auch schon Ende Mai eine sehr frühe Hitzewelle mit bis zu 34 Grad hatten. Und jetzt gibt es den nächsten Hitzeschub aus Richtung Spanien und aus Richtung Frankreich. Solche frühsommerlichen Hitzewellen hat es auch in früheren Jahrzehnten und Jahrhunderten schon gegeben, aber eben nur punktuell. In den letzten Jahren etwas häufiger, 2019 und 2022. Und von dort stammen auch die absoluten Juni-Rekorde. Die liegen bei 38, 39 Grad. Und da kommen wir nahe ran, zumal am Montag die Hitze noch weitergeht. Und dann könnte es örtlich bis 39 Grad heiß werden.
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1: Mit Lena Stehr und Ingo Lege.
0: Alle sind sie schon dringlich auf der Suche nach einem schattigen Plätzchen. Wir spannen mal den geringelten Sonnenschirm für euch auf für die erste Vormittagspause.

0: Guten Morgen, Baden-Württemberg. Es ist 9.41 Uhr und das wird eine ordentliche Hausnummer in Sachen Hitze heute und in den nächsten Tagen. Alles, was abkühlt, tut gut. Und das ist ja immer hilfreich, wenn man sich zusammenhilft und sich Tipps gibt. Zum Beispiel gibt es eine Homepage, wo wir direkt kühle Orte in Baden-Württemberg finden.
1: Kühle Orte in Baden-Württemberg, so heißt die auch. Und die ist tatsächlich sehr praktisch, gibt es auch als App. Das Tolle daran ist, man kann so gezielt auch suchen nach kühlen Orten draußen oder aber auch drinnen. Und wenn ich hier mal bei drinnen über die interaktive Karte fahre, dann haben wir zum Beispiel hier das Kloster Schöntal im Hohenlohekreis oder auch das Schloss Ob Ellwangen. Ist auch ein guter Ausflugstipp fürs Wochenende. Man kann aber auch noch filtern, zum Beispiel nach Trinkwasserspender und Brunnen in Weingarten zum Beispiel. Oder Ravensburg wird einem da was angezeigt. Oder auch der Quellbrunnen in Röthenbach in Friedenweiler im Schwarzwald.
0: Eine sehr, Achtung, Wortspiel, coole Seite. Mhm. Hinter dem Angebot steckt die Tourismus Marketing GmbH Baden-Württemberg. Und da haben wir mal geschaut, es gibt auf der Karte auch die Kategorie Sonnencremespender. Für ganz Baden-Württemberg ist da gerade nur ein einziger kostenloser Sonnencremespender eingetragen. Und zwar in Schorndorf im Rems-Murr-Kreis.
1: Also da wäre noch ein bisschen Luft nach oben. Vielleicht soll das ja auch motivieren. Bis dahin nehmen wir einfach unsere eigene Sonnencreme mit. Und wenn wir uns dann abkühlen wollen, schauen wir im Internet eben nach kühle Orte Baden-Württemberg und finden da schnell mal was auf der Seite oder in der App.
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0: Da ist sie gleich wieder, meine Lieblingsuhrzeit. 10 vor 10 am Donnerstagmorgen.
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0: Schönen guten Morgen auch an alle, die jetzt erst später aufgestanden sind, weil sie bis tief in die Nacht Fußball geschaut haben. Von uns war es das jetzt erstmal für heute. Bei uns ist dann morgen früh um 5 wieder Anpfiff für die nächste Runde.
1: Hier gleich nach 10 Uhr in SWR1, Leute, die Frage, welche Rolle spielt Deutschland international? Wie werden wir wahrgenommen und welchen Einfluss haben wir? Zu Gast gleich der Politikwissenschaftler Eckhard Grieb.
0: Habt einen schönen Donnerstag und schmelzt uns nicht weg.
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15: Um 10 Uhr mit Peter Gramer. Guten Tag. Kommunalpolitiker leiden weiter unter viel Hass und Hetze. Landkreise in Baden-Württemberg rufen zum Wassersparen auf. Das Wetter meist sonnig und heiß, maximal 30 bis 36 Grad. In der Kommunalpolitik sind Beleidigungen, Drohungen und Anfeindungen weiter ein großes Thema. Das zeigt eine Auswertung der bundesweiten Hilfshotline des Bundesinnenministeriums. Die wurde vor knapp 2 Jahren für Landräte und Bürgermeister eingerichtet. Aus Berlin, Jan Zimmermann.
16: 320 bedrohte Kommunalpolitiker haben sich bisher bei der bundesweiten Anlaufstelle beraten lassen. Das sind im Schnitt über 14 Ratsuchende pro Monat, meldet das Bundesinnenministerium. Dabei gehe es vor allem um Beleidigungen, üble Nachrede und Verleumdungen. Die meisten betroffenen Kommunalpolitiker melden sich nicht gleich beim ersten Vorfall bei der sogenannten starken Stelle, wie die Hotline heißt. Laut Innenministerium handelt es sich oft um eskalierte Konflikte mit einer längeren Vorgeschichte. Die vor etwa 2 Jahren eingerichtete Beratungsstelle hilft bei straf- oder zivilrechtlichen Fragen. Darüber hinaus werden die Betroffenen an spezialisierte Anlaufstellen bei Polizei und Justiz vermittelt.
15: 2 Schiffe der deutschen Marine sind für einen möglichen Einsatz in der Straße von Hormus unterwegs ins Rote Meer. Die Schiffe sollten dort vorstationiert werden, sagte Verteidigungsminister Pistorius. Wenn die Schiffe beispielsweise für die Räumung von Minen angefordert werden sollten, seien sie schnell in der Straße von Hormus. Ob es zu einem Einsatz kommt, sei noch offen. Der Bundestag müsste einer Mission zustimmen. Die Präsidenten der USA und des Iran haben inzwischen separat das Rahmenabkommen für ein Kriegsende unterschrieben. Nach dem Tod eines Kleinkindes gestern in einem Auto in Schorndorf im Rems-Murr-Kreis ermittelt die Staatsanwaltschaft wegen fahrlässiger Tötung. Der Vorwurf richte sich gegen die 44 Jahre alte Mutter des einjährigen Mädchens, sagte eine Sprecherin der Staatsanwaltschaft. Rosalie Etienne berichtet.
17: Gegen 15 Uhr wurde die Polizei über ein leblos erscheinendes Kind in einem Auto informiert. Laut Angaben der Polizei wurde das Kind aus dem Auto befreit. Der hinzugerufene Rettungsdienst habe versucht, es wiederzubeleben. Allerdings verstarb es noch auf dem Parkplatz. Ersten Ermittlungen zufolge soll die 44-jährige Mutter das fast 2 Jahre alte Mädchen im Auto vergessen und erst nach mehreren Stunden am Nachmittag dort wieder aufgefunden haben. Eine geplante Obduktion soll weitere Erkenntnisse zu den Todesumständen bringen.
15: In Baden-Württemberg rufen immer mehr Landkreise zum Wassersparen auf. Grund sind die niedrigen Pegelstände mehrerer Bäche und Flüsse. Gewässer können sich so stärker erwärmen und haben dadurch weniger Sauerstoff im Wasser. Das ist ein Problem für Fische und andere Lebewesen. Das Landratsamt Zollernalb bittet die Bevölkerung, nur so viel Wasser zu verwenden, wie auch tatsächlich nötig ist. Im Kreis Sigmaringen darf man den Sommer über kein Wasser aus Bächen und Flüssen mehr entnehmen. Soweit die Nachrichten. Die Zeit, es wird 10.03 Uhr.
1: SWR1 Baden-Württemberg Verkehr mit einer Meldung. A8 München Richtung Karlsruhe zwischen Stuttgart Flughafen Messe und Kreuz Stuttgart. 5 Kilometer Stau, hier 20 Minuten Verzögerung. 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Schauen wir aufs Wetter. Heute ist es sonnig und heiß. Eigentlich überall in Baden-Württemberg scheint die Sonne ab Mittag so in den Bergregionen, also in den Höhenlagen, ein paar Quellwolken, die sich dann zum Abend hin auch wieder auflösen. Dazu wird es heiß. Recht schwül ist die Luft. Es steigen Temperaturen bis 30 Grad auf der Albhochfläche, bis 36 Grad am Kaiserstuhl. Dazu nur schwacher Wind. Die kommende Nacht ist dann klar. Es kühlt nur langsam ab auf 20 bis 13 Grad. Morgen dann noch etwas heißer als heute. Spitzenwerte 31 bis 38 Grad.
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1: mit Nabila Tassi. Schönen guten Morgen. Ja, es war eine krachende Niederlage bei der Wahl. Um einen Sitz im UN-Sicherheitsrat ist Deutschland vor etwas über 2 Wochen klar gescheitert. Seitdem wird heftig über die Ursachen diskutiert. Und auch wir wollen darüber sprechen mit Eckhard Grieb, Wirtschafts- und Politikwissenschaftler und einer, der die Vereinten Nationen nicht nur von innen kennt. Er war im UN-Arbeitskreis Friedenserhaltung, Peacekeeping tätig. Er ist Vorsitzender der Deutschen Gesellschaft der Vereinten Nationen, hat Deutschland außenpolitisch Vertrauen verspielt. Und welche Bedeutung und Kraft haben die Vereinten Nationen überhaupt noch? Das sind unsere Themen.

0: SWR1, Leute, hallo und herzlich willkommen, Dr. Eckehard Grieb.
1: Hallo, Herr Tassi, ich freue mich sehr, hier zu sein.
0: Ja, wir freuen uns auch, dass Sie da sind und es ist auch ein aktueller Anlass da, nämlich wir sprechen gleich über die Wahl im UN-Sicherheitsrat von vor über 2 Wochen. Sie sind Politikwissenschaftler, Wirtschaftswissenschaftler, Sie haben selbst in der UN gearbeitet, Beratung gemacht und Sie sind heute Vorsitzender der Deutschen Gesellschaft der Vereinten Nationen. Und das hat tatsächlich was mit Baden-Württemberg zu tun. Kann man sich erstmal gar nicht vorstellen.
1: Nee, kann man sich vielleicht nicht vorstellen im ersten Augenblick, ist aber so, denn beispielsweise die Landeshauptstadt Stuttgart ist institutionelles Mitglied bei der Deutschen Gesellschaft für die Vereinten Nationen. Also das ist eine tolle Sache.
0: Was heißt das?
1: Das heißt, dass die Landeshauptstadt Stuttgart sich den gleichen Werten verpflichtet fühlt und das auch zum Ausdruck bringt durch diese Mitgliedschaft für die, die die Vereinten Nationen stehen, für die auch die Deutsche Gesellschaft für die Vereinten Nationen steht, wie zum Beispiel Völkerverständigung, Menschenrechte, nachhaltige Entwicklung, solche Dinge. Und hier ist Stuttgart also seit vielen Jahren dabei und unterstützt uns allein durch die Mitgliedschaft. Und das ist natürlich eine tolle Sache. Außerdem, wir sind so

0: Personen, die in die Zukunft geschaut haben. Und im Jahr 1952, wenige Jahre nach Ende des Zweiten Weltkrieges, lag ja auch Europa, Deutschland noch in Trümmern. Und diese sehr weitsichtigen Menschen haben die Idee gehabt, wir wollen dafür werben und uns dafür einsetzen, dass auch Deutschland irgendwann Mitglied der Vereinten Nationen wird. Denn das war es ja nicht. Alles das, was von Deutschland ausgegangen war, hat ja dazu geführt, dass die Vereinten Nationen im Grunde ja gegen Deutschland ins Leben gerufen worden sind und die Alliierten. Und es hat dann bis zum Jahre 1973 gedauert, bis Deutschland, damals die beiden deutschen Staaten, Mitglied dieser Weltorganisation geworden sind. Das waren damals die Mitglieder 133, 134, wenn ich es richtig im Kopf habe. Und Heidelberg ist sozusagen der Ursprung dieser Deutschen Gesellschaft für die Vereinten Nationen. Und wenn man nachrechnet von 1952, im nächsten Jahr sind es 75 Jahre, dass die Deutsche Gesellschaft für die Vereinten Nationen besteht. Mhm. Und wir überlegen jetzt, ob wir möglicherweise im 75. Jahr des Bestehens, im Jubiläumsjahr, nach Heidelberg zurückgehen, dort vielleicht eine Veranstaltung machen, vielleicht auch größer mit Öffentlichkeitswirksamkeit, vielleicht auch mit der Stadt Heidelberg gemeinsam. Das muss alles überlegt werden und besprochen werden. Aber die ersten Ideen entstehen so langsam.
1: Sehr gut, dass Sie das anführen, Herr Grieb. Die Tatsache, dass eben Deutschland gar nicht mal von Anfang an Mitglied im UN-Sicherheitsrat überhaupt werden konnte, sowieso nicht und auch nicht bei den Vereinten Nationen. Das ist erst 1973, weil das gerät ja manchmal ein bisschen in Vergessenheit, wenn man heute so die Diskussionen hört um die Wahl für einen Sitz im UN-Sicherheitsrat. Da haben wir ja ein ganz anderes Selbstverständnis inzwischen, so im Sinne von, wir gehören da rein. Mal ganz kurz zur Deutschen Gesellschaft der Vereinten Nationen. Ja. Sie haben ja Ihr Büro inzwischen, Ihre Zentrale nach Berlin verlegt, sind nicht mehr in Heidelberg. Was machen Sie denn genau?
0: Ja, das Generalsekretariat der Deutschen Gesellschaft für die Vereinten Nationen ist von Bonn im Zuge des Regierungsumzugs damals nach Berlin verlegt worden. Mhm. Und dort wird praktisch, das ist sozusagen der Arbeitsapparat unserer Gesellschaft, die DGVN, Deutsche Gesellschaft für die Vereinten Nationen, ist ein e.V. Wir sind im Wesentlichen ehrenamtlich tätig, auch hier der Landesverband Baden-Württemberg, wie alle anderen Landesverbände, auch der Bundesvorstand, alles ehrenamtlich. Aber die hauptamtlichen Mitarbeiterinnen und Mitarbeiter, die tun in Berlin ihre Arbeit. Da wird also Mitgliedermanagement gemacht, da werden Veranstaltungen geplant, ähnliches mehr. Die ganze Finanzabwicklung der Aktivitäten.
1: Aber im Grunde klären Sie auf. Also Sie versuchen sozusagen die Arbeit der Vereinten Nationen in Deutschland zu vermitteln oder bekannter zu machen? Oder
0: was das ist die Hauptidee. Wir wollen im Grunde die deutsche interessierte Öffentlichkeit informieren über die Ziele, die Aufgaben, die Herausforderungen für die Vereinten Nationen. Wir wollen mit den Menschen ins Gespräch kommen. Wir machen das in einer Vielzahl von Veranstaltungsformaten, von Vorträgen, Podiumsdiskussionen, Wochenendseminaren bis hin zu Studienreisen. Ich bin gerade dabei, eine Studienreise wieder vorzubereiten. Im August, da geht's nach Asien, nach Kambodscha. Und auf die Art und Weise wollen wir die Vereinten Nationen ein bisschen greifbarer machen, ein bisschen erfassbarer und erlebbarer und also die Menschen auch ins Gespräch bringen.
1: Und Sie beschäftigen sich ja schon lange mit den Vereinten Nationen und haben auch selbst dort gearbeitet. Darüber sprechen wir gleich mit Eckhard Grieb. Und hab noch eine kurze Verkehrsmeldung hier. Vorsicht auf der A5 Karlsruhe Richtung Frankfurt am Kreuz Walldorf. Hier eine ungesicherte Unfallstelle auf dem Beschleunigungsstreifen auf der Überleitung zur A6 Richtung Heilbronn. Hier bitte vorsichtig fahren.

0: Deutschland und die Vereinten Nationen. Das ist unser Thema heute mit Politikwissenschaftler Eckhard Grieb. Herr Grieb, Sie haben selbst bei der UN gearbeitet. Sie sind Vorsitzender der Deutschen Gesellschaft der Vereinten Nationen, haben wir gerade darüber gesprochen. Was bedeuten denn die Vereinten Nationen für Sie ganz persönlich?
1: Die Vereinten Nationen bedeuten für mich eine ganze Menge, weil das durch die persönliche Erfahrung hervorgerufen ist, die ich in New York selber machen durfte. Ich bin 3 Jahre dort in der Hauptabteilung gewesen, die für die Friedensmission der Vereinten Nationen zuständig ist. Mhm. Und allein die Zusammensetzung unseres Teams im Büro war schon also sehr multinational. Wir haben Kolleginnen und Kollegen gehabt aus Malaysia, aus Indonesien, aus den Philippinen, Ägypten, Frankreich, Russland, USA, Deutschland, Armenien kam noch ein Kollege dann dazu. Und in diesem Team jeden Tag gemeinsam an einer Aufgabe zu arbeiten, die es wert ist, dass man sich für sie einsetzt, das war schon sehr prägend. Hinzu kam dann bei mir, dass ich das Privileg hatte, zu der Zeit bei den Vereinten Nationen zu sein, als Kofi Annan Generalsekretär wurde, und ihn auch aus der Nähe hin und wieder mal zu erleben, war schon etwas sehr, sehr Inspirierendes. Eine charismatische Person, eine Person mit sehr viel Ausstrahlung, mit sehr viel Wärme, Herzenswärme kann man sagen, mit einer sehr ruhigen, warmen Stimme, der jeden in seinen Bann gezogen hat. Und dann gibt es noch einige andere Persönlichkeiten, die mir dort begegnet sind. Also das war alles sehr prägend. Mhm. Und als ich dann zurückgekommen bin nach Deutschland, habe ich gesagt, dieses Kapitel, das möchte ich also nicht schließen, weil es einfach eine zu wichtige Erfahrung gewesen ist für mich. Und dann habe ich in Deutschland nach einer Möglichkeit gesucht, mich weiterhin für die Vereinten Nationen einzubringen und an den Themen dran zu bleiben. Und so bin ich dann damals in München auf die Deutsche Gesellschaft für die Vereinten Nationen gestoßen, ja, und versuche jetzt diese ganzen Erfahrungen auch mit einzubringen in unsere Arbeit.
0: Wie sind Sie denn damals hingekommen zu den Vereinten Nationen? Also wie hat sich das abgespielt?
1: Das war sehr ungewöhnlich, weil normalerweise bewirbt man sich. Es gibt internationale Ausschreibungen, das kann man auch heute machen, über die Homepage der Vereinten Nationen. Bei mir war das anders. Ich war damals im Geschäftsbereich des Bundesministeriums der Verteidigung und hatte mich mit einem Thema befasst im Rahmen einer Jahresarbeit an der Führungsakademie der Bundeswehr in Hamburg. Und dieses Thema war die kritische Betrachtung der UN-Friedensmission. Und dann ist wirklich ein paar
0: Welche
1: Jahre...
0: Welche waren das damals?
1: Bitte?
0: Welche waren das damals?
1: Ja, damals gab es so, das war die Umbruchphase, das Jahrzehnt nach dem Ende des Kalten Krieges. Und es war gerade ein Umbruch, weil Ost und West, der Konflikt war in sich zusammengefallen. Überall auf der Welt sind regionale Konflikte, die eingefroren waren, aufgebrochen. Und die Vereinten Nationen wurden jetzt aufgefordert, also Friedensmissionen zu schicken. Dafür waren die Vereinten Nationen aber überhaupt nicht vorbereitet, weil sie auch blockiert waren durch den Kalten Krieg. Vetoblockade im Sicherheitsrat, Sowjetunion, USA damals. Und deswegen musste dieses ganze Peacekeeping-Department im Grunde konzeptionell ganz neu aufgestellt werden. Und in dem Zusammenhang wurde dann ein Deutscher, mein späterer Chef, Manfred Eisele, wurde zum beigeordneten Generalsekretär ernannt in New York und hat aber kein Team gehabt. Und da hat er sich zunächst seine Mitarbeiterinnen und Mitarbeiter aus dem UN-System zusammengesucht. Aber es gab damals, weil das in Deutschland ein Medienthema war, ein Deutscher, dann noch ein deutscher General, er war bei der Bundeswehr und das war seine Spitzenverwendung am Abschluss der Laufbahn, gab es also sehr viel Interesse in Deutschland. Medien, Wissenschaft, Politik. Er wurde eingeladen, hat gesagt, ich kann diese ganzen Anfragen aus Deutschland nicht beantworten. UN, frag doch mal, ob es in Deutschland jemanden gibt. Und so kam ich dann übers Auswärtige Amt auch zu der Frage, ob ich Lust hätte, nach New York zu gehen.
0: Noch so ein interessanter Punkt, denn Blockaden gab es eben auch schon immer, ne, auch während des Kalten Krieges. Was würden Sie denn sagen, was ist die Bedeutung für Deutschland? Weil Sie haben es ja vorhin erwähnt, war es ja überhaupt nicht selbstverständlich gewesen, dass Deutschland überhaupt Mitglied der Vereinten Nationen werden konnte. War dann auch erst in den 70er Jahren der Fall.
1: Für Deutschland war das natürlich eine wichtige Anerkennung. 1973, das war die Zeit der Bundesregierung Brandt-Scheel. Und in dieser Zeit sind eben beide deutsche Staaten, das muss man auch in den größeren Kontext der Entspannungspolitik sehen, die beiden deutschen Staaten sind in New York aufgenommen worden. Und für die Bundesrepublik Deutschland ist das natürlich und für beide ein großer Prestigegewinn gewesen. Deutschland ist zurückgekehrt auf die internationale Bühne. Soweit die Bundesrepublik betroffen ist, kann ich auch sagen, dass Deutschland dann von Anfang an also sehr verantwortungsbewusst in den Vereinten Nationen sich engagiert hat. Ab dem Jahr 2000, deutsche Vereinigung, gibt es nur noch ein Deutschland. Germany steht auf dem Namensschild in der Generalversammlung. Und Deutschland ist also über viele Jahrzehnte hinweg, seit der Mitgliedschaft, mehr als 5 Jahrzehnte jetzt schon, also ein immer verlässlicher Akteur in den Vereinten Nationen gewesen. Und für das deutsche Selbstverständnis ist es, glaube ich, auch wichtig, dass man multilateral sich einbringt. Also nicht nur national, nicht auch nur europäisch, sondern multilateral auf der globalen Ebene, weil wir haben eine Verantwortung, glaube ich, als Deutschland, auch was den Planeten insgesamt betrifft.
0: Ja, und vor dem Kontext sprechen wir gleich über die gescheiterte Wahl zum UN-Sicherheitsrat, nämlich der Sitz, den Deutschland haben wollte und nicht bekommen hat. Gleich mit Eckhard Grieb in SWR1, Leute.

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1: Um jetzt genau 10:30 mit Peter Gramer.
2: Guten Tag. Beleidigungen, Drohungen und Anfeindungen. Seit dem Start der bundesweiten Hilfshotline für Kommunalpolitiker vor knapp 2 Jahren haben sich dort 320 Landräte und Bürgermeister beraten lassen. Das sind im Schnitt über 14 pro Monat, meldet das Bundesinnenministerium. Demnach handelt es sich oft um eskalierte Konflikte mit einer längeren Vorgeschichte. Der Ulmer AfD-Landtagsabgeordnete Rottmann wirft der Volkshochschule Ulm vor, mit Linksextremisten zusammenzuarbeiten. Dagegen wehrt sich die Volkshochschule. Im Streit geht es um eine Gruppe, die unter Beobachtung des Verfassungsschutzes steht. SWR-Reporterin Maya Nötzl berichtet.
3: Die Volkshochschule habe keinen Hinweis darauf gehabt, dass die Gruppe AKKU vom Verfassungsschutz beobachtet und als verfassungsfeindlich eingestuft wird, sagte der Leiter der Volkshochschule dem SWR. Die Gruppe war an einem Diskussionsabend zum Thema Antifa beteiligt. Der Ulmer AfD-Landtagsabgeordnete hatte die politische Neutralität der Einrichtung in Frage gestellt. Dies wertet die Volkshochschule als Einschüchterungsversuch. Solange die verschiedenen Akteure auf dem Boden der Demokratie stehen, werde man sie auch weiter bei Veranstaltungen einbeziehen, auch die AfD, so der Leiter der Volkshochschule.
2: Der seit gestern in Tübingen vermisste 6-jährige Junge ist gefunden. Nach Angaben der Polizei wurde der Junge heute Morgen in Stuttgart angetroffen. Hinweise darauf, dass ihn jemand mitgenommen hat, gebe es nicht, sagte ein Polizeisprecher. Womöglich sei er mit dem Zug nach Stuttgart gefahren. Die Polizei hatte mit einem Großaufgebot gesucht, nachdem der Junge gestern gegen 18 Uhr zum letzten Mal in Tübingen gesehen wurde. 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
1: Kommen wir zum Verkehr in SWR 1 Baden-Württemberg. Bitte vorsichtig fahren auf der A6 Heilbronn Richtung Mannheim in Höhe Heilbronn unter Eisesheim. Da liegt eine Metallstange auf dem Beschleunigungsstreifen. Eine Meldung noch von der A8 München Richtung Karlsruhe zwischen Stuttgart Flughafen, Messe und Kreuz Stuttgart. Hier 5 Kilometer Stau. Das dauert eine halbe Stunde länger. Allen unterwegs eine gute und sichere Fahrt. Ja, es wird sonnig und heiß heute in Baden-Württemberg. Nur in den Höhen gibt es ein paar Quellwolken, die sich dann aber auch relativ schnell wieder auflösen. Schwülheiße Luft heute, Temperaturen 30 bis maximal 36 Grad am Kaiserstuhl. Dazu schwacher Wind, heute Nacht klar, 20 bis 13 Grad. Morgen dann noch ein bisschen heißer am Freitag. Spitzenwerte kommen dann auf bis zu 38 Grad, wieder meist sonnig. Und dann kann es aber später dann auch noch ein paar örtlich heftige Gewitter geben, besonders so rund um die Berge.
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1: Ja, Paukenschlag vor etwas über 2 Wochen, die Wahl zum UN-Sicherheitsrat in New York. Deutschland hatte sich Hoffnungen gemacht auf einen der beiden nicht ständigen Sitze dort, hat ihn aber nicht bekommen. Über die Ursachen sprechen wir heute mit Politikwissenschaftler Eckhard Grieb.

0: Die Vereinten Nationen haben eine große Bedeutung für Deutschland. Das haben wir gerade gehört von Politikwissenschaftler Eckhard Grieb, der selbst dort gearbeitet hat. Und ja, vor dem Hintergrund war es umso mehr ein Paukenschlag vor etwas über 2 Wochen. Die Wahl zum UN-Sicherheitsrat in New York. Deutschland hatte sich da um einen der beiden nicht ständigen Sitze beworben. Ja, und dann ist Deutschland deutlich in der Wahl gescheitert. Waren Sie da überrascht, Herr Grieb?
1: Schon. Also viele, die das Geschehen bei den Vereinten Nationen und auch in der deutschen UN-Politik verfolgen, waren da überrascht und auch ein bisschen enttäuscht. Das lässt sich nicht bestreiten. Trotzdem würde ich sagen, Paukenschlag, das klingt mir ein bisschen zu dramatisch. Ja. Also ich glaube, man sollte es nicht überdramatisieren. Es ist keine schöne Erfahrung gewesen und wir hätten uns was anderes gewünscht, aber also nicht zu viel Drama machen. Die Vereinten Nationen sind größer als der Sicherheitsrat. Deutschland hat viele Möglichkeiten, sich einzubringen. Aber zu den Ursachen gibt es vielleicht schon einiges zu sagen. Denn ich glaube, es gibt nicht die eine Ursache, weswegen Deutschland es jetzt nicht geschafft hat. Es dürften mehrere zusammenkommen. Das ist so eine Gemengelage. Mhm. Zum Beispiel haben die beiden Mitbewerber, Portugal und Österreich, schon etliche Jahre vorher ihre Kampagne begonnen. Deutschland hat die Ankündigung gemacht, wieder zu kandidieren, als man 2020 aus dem Sicherheitsrat nach einer 2-jährigen Mitgliedschaft rausgegangen ist. Der damalige Außenminister Heiko Maas hat dann gleich gesagt, okay, wir sind jetzt mit den 2 Jahren durch und in 8 Jahren, 27, 28, möchten wir wieder rein. Problem war nur, dass Österreich und Portugal schon einige Jahre dort Stimmen eingesammelt haben für ihre Bewerbung. Das ist ein Faktor, ne? Der zweite Faktor, würde ich sagen, ist einfach, dass in der Welt im Moment sehr viel Vorbehalte gegenüber den großen Staaten sind, weil die zum Teil eine sehr aggressive Machtpolitik auch betreiben. Deutschland würde man in der Kategorisierung große Staaten, kleine Staaten eher zu den großen zählen, glaube ich, aufgrund der politischen Statur, aufgrund der wirtschaftlichen Kompetenz. Und deswegen hat Deutschland vielleicht auch dort so atmosphärisch nicht alle Stimmen bekommen. Und es gibt noch einige andere, zum Beispiel das Thema, wie hat Deutschland sich positioniert bei kritischen Fragen, Stichwort Völkerrecht.
0: Ja. Da gehen wir gleich drauf ein, Herr Grieb. Ein bisschen so Drama gab es ja dann doch, weil der Außenminister, also Johann Wadephul von der CDU, der wirkte schon ehrlich überrascht auf mich. Also er hatte offensichtlich irgendwie geglaubt, andere Signale empfangen zu haben aus der Gemeinschaft. Und Adis Ahmetovic von der SPD, er ist außenpolitischer Sprecher, der hat gesagt, das war ein Gradmesser dafür, wie unser Land international wahrgenommen wird. Das klingt ja schon ein bisschen dramatisch, ne? Würden Sie sich da einkaufen in so eine Äußerung?
1: Das ist definitiv so. Ein Stimmungsbild in der Generalversammlung der Vereinten Nationen zeigt an, welche Reputation, welches Ansehen, auch welche Glaubwürdigkeit ein Land mitbringt. Und wenn es die 2 Drittel erreicht in der Generalversammlung, in diesem Falle wären das 128 Stimmen gewesen, dann wäre das ein deutlicher Vertrauensbeweis der internationalen Gemeinschaft. Mit den 104 Stimmen ist Deutschland nun also
0: deutlich
1: gescheitert. Mit Abstand nicht über die Ziellinie gekommen. Und das ist natürlich eine Aussage. Und das muss man, glaube ich, sehr gründlich und auch sehr ehrlich analysieren in Deutschland. Und ich hoffe, dass das auch passiert. Ich bin da ganz sicher. Und der Punkt könnte vielleicht sein, oder einer der Punkte könnte vielleicht sein, dass Deutschland sich bei der völkerrechtlichen Bewertung von einigen Ereignissen, die in der letzten Zeit ja stattgefunden haben, Venezuela, die israelische Kriegführung im Gazastreifen nach dem Terrorangriff der Hamas am 7. Oktober, der Krieg von Israel und den USA gegen den Iran, das sind alles Dinge, wo man sagen muss, also hier sind die Grundsätze der Charta der Vereinten Nationen also ganz bestimmt nicht so befolgt worden, wie das die Charta vorsieht. Und das ist schade. Und hier hätte Deutschland sich klar positionieren können auf der Seite des Rechtes, des Völkerrechts. Und das ist so nicht passiert. Und ich kann mir vorstellen, dass einige Länder, und das hat man ja auch mitgekriegt in den letzten Monaten, da doch eine sehr kritische Haltung gegenüber der deutschen Position entwickelt haben.
0: Ja, die Analyse wollen wir gleich noch ein bisschen tiefer reingehen mit Eckhard Grieb.

0: der Song für New York überhaupt, ne? Für den Europäer, der nach New York will. Englishman in New York. Eckhard Grieb ist bei uns Politikwissenschaftler, der auch schon in New York bei den Vereinten Nationen war. Kein Sitz für Deutschland jetzt im UN-Sicherheitsrat für die nächste Periode. Ist der Außenminister dadurch beschädigt, der sich dafür ja wirklich explizit stark gemacht hatte, und ist vor allem der Außenkanzler, ist Friedrich Merz, beschädigt?
1: Ich glaube, es wäre nicht gut, das jetzt an einer Person alles abzuladen. Ich glaube, das ist ein Zusammenwirken von vielen Faktoren. Wir haben ja eben auch schon einige genannt. Die einen sagen, Frau Baerbock ist schuld, die anderen sagen, Herr Wadephul ist schuld, die anderen sagen, der Kanzler ist schuld. Das ist, glaube ich, alles zu einfach. Aber man muss schon sagen, es ist natürlich international auch wahrgenommen worden, dass bei der Generalversammlung im letzten September zum 80-jährigen Bestehen der Vereinten Nationen Österreich, das ja auch kandidiert hat für den Sicherheitsrat, mit Bundespräsident dort war, mit Bundeskanzler und mit Außenministerin, während aus Deutschland der Außenminister da war. Ja, das ist ein Unterschied, der ist optisch wahrnehmbar, auch für andere Delegationen, für andere Länder, ist vielleicht auch ein Faktor gewesen. Was mir aber auch nochmal wichtig ist zu sagen bei dieser gescheiterten Wahl jetzt, wir haben ja kandidiert aus einer regionalen Gruppe heraus, aus der westeuropäischen Regionalgruppe, der Deutschland angehört. Und es war für alle klar, schon lange, lange vorher, dass zwei Plätze zu besetzen sind. Und was ich nicht verstehe, ist, dass man in der Regionalgruppe es nicht geschafft hat, sich zu verständigen auf zwei Kandidaten. Dann hätte man einem diese Blamage erspart. Andere Regionalgruppen haben das gemacht, zum Beispiel die afrikanische Regionalgruppe. Die haben einen Sitz jetzt zu besetzen gehabt. Und aus der afrikanischen Regionalgruppe, immerhin mit 54 Staaten, gab es einen Kandidaten, auf den haben sich die Afrikaner geeinigt, das war Simbabwe. Und die sind auch gewählt worden. Also hier hätte man in der Regionalgruppe, vielleicht ist das eine Lehre auch fürs nächste Mal, in der Regionalgruppe sich abstimmen und dann mit so viel Kandidaten ins Rennen gehen, wie Plätze zu vergeben.
0: Ja, aber hatte man das nicht im Grunde gemacht? Also Sie haben ja gerade erzählt, das ist schon Jahre her, dass Portugal und Österreich sich beworben haben. Da hätte sich Deutschland die Bewerbung doch im Grunde sparen können. Oder halt einfach früher bewerben.
1: Ja, ich weiß nicht, was hinter den Kulissen da verhandelt worden ist, von wem und wann und warum. Aber es steht fest, dass drei Kandidaten aus einer regionalen Gruppe für zwei Plätze, und das haut irgendwie nicht hin. Einer muss dann zu Hause bleiben, so ist das.
0: Ja. In Deutschland hat man natürlich das Selbstverständnis, wir gehören da rein. Das ist irgendwie so ein Automatismus als zweitgrößter Beitragszahler. Ist das vielleicht auch ein bisschen überhöht gewesen?
1: Ich glaube, an diesem Beispiel wird auch deutlich, dass Gewissheiten, vermeintliche Gewissheiten, die wir seit Jahren und Jahrzehnten bei uns gedanklich abgespeichert haben, dass diese Gewissheiten ihre Gültigkeit verloren haben. Das kann man ja auch im größeren Rahmen in der Weltpolitik sehen. Partnerschaften, Kooperationen, die wir als Gesetz gesehen haben, sind zerbröselt. Neue Akteure entstehen. Und genauso ist es auch hier bei der Wahl im Sicherheitsrat gewesen. Es war eine Gewissheit, die wir gehabt haben. Das wird schon klappen, bisschen salopp gesagt. Alle 8 Jahre hat das ja bisher auch geklappt, aber diesmal eben nicht. Und vielleicht ist das jetzt der Anstoß für einen Lernprozess, für die deutsche VN-Politik, für die deutsche Außenpolitik, für die deutsche Gesellschaft insgesamt. Was müssen wir tun, damit wir international wieder das Renommee erlangen, um dann das nächste Mal vielleicht auch mit großer Mehrheit reingewählt zu werden?
0: Ja, Deutschland hatte ja sogar mal Ambitionen auf einen ständigen Sitz im UN-Sicherheitsrat. Für wie realistisch halten Sie das jetzt unter den gegebenen Umständen aktuell?
1: Das war mal ein sehr prioritäres Thema für die deutsche Außen- und VN-Politik vor etlichen Jahren. Im Moment halte ich das nicht mehr für realistisch. Ich glaube, die Zeit hat sich weiterentwickelt. Wenn Sie allein auf die demografische Entwicklung Deutschlands und Europas schauen, das Vergleich mit anderen Weltregionen, zum Beispiel Afrika, Asien, da gehen die Zahlen in ganz andere Richtungen. Und wir haben ja schon zwei europäische Staaten als ständige Mitglieder im Sicherheitsrat, nämlich Frankreich und das Vereinigte Königreich. Und ein drittes europäisches ständiges Land wäre also kaum vermittelbar, glaube ich, wenn wir die Bevölkerungsentwicklung in Asien und in Afrika zum Beispiel betrachten.
0: Ja, wir nehmen das mal mit in die nächste Stunde, sprechen vielleicht darüber, was kann man eigentlich in der Struktur der UN reformieren, sprechen auch noch weiter über die Ursachen, warum Deutschland nicht im UN-Sicherheitsrat einen Sitz bekommen hat. Vor knapp 2 Wochen war die Wahl und Deutschland hat nicht die nötigen Stimmen erreicht. Und Eckhard Grieb ist bei uns in SWR1. 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
12: Um 11 Uhr mit Peter Kramer. Guten Tag. Deutsche Marineschiffe sind auf dem Weg zu einem möglichen Hormuz-Einsatz. Die Diözese Rottenburg-Stuttgart hat bundesweit die meisten Ministranten. Das Wetter meist sonnig und heiß, maximal 30 bis 36 Grad. Und hier jetzt eine aktuelle Verkehrsmeldung. Achtung, Falschfahrer auf der B3, B31 zwischen Schallstadt, Nordebringen und Freiburg-St. Georgen, Gewerbegebiet Heid in Freiburg. Kommt Ihnen ein Falschfahrer entgegen, fahren Sie äußerst rechts und überholen Sie nicht. Auf der B3, B31 zwischen Schallstadt, Nordebringen und Freiburg-St. Georgen, Gewerbegebiet Heid in Freiburg ist ein Falschfahrer unterwegs. Vorsicht in beiden Richtungen. Weiter geht's mit den Nachrichten. Auf Ihrem Weg zu einem möglichen Einsatz in der Straße von Hormuz haben zwei Schiffe der deutschen Marine den Suezkanal passiert. Über ihren Auftrag hat sich Bundesverteidigungsminister Pistorius heute Morgen geäußert.
13: Die Einheiten werden vorstationiert für eine mögliche Mission in der Straße von Hormuz. Diese Vorausstationierung ist eine, wenn Sie so wollen, vorausschauende, vorsorgliche Maßnahme, wie es der Name schon sagt. Wir wollen, wenn es gefordert ist und Realität wird, schnell handlungsfähig und vor allen Dingen schnell dann in der Straße von Hormuz sein.
12: Bei den Schiffen handelt es sich um das Minensuchboot Fulda und das Versorgungsschiff Mosel. Ob es zu einem Einsatz kommt, ist laut Pistorius noch offen. Der Bundestag müsste einer Mission zustimmen. Die Präsidenten der USA und des Iran haben inzwischen beide das Rahmenabkommen für ein Kriegsende unterschrieben. In Deutschland nimmt die Zahl der Ministranten in der katholischen Kirche ab. Laut der Deutschen Bischofskonferenz gibt es rund 300.000 Mädchen und Jungen, die bei den Gottesdiensten helfen. Bundesweit die meisten hat die Diözese Rottenburg-Stuttgart. Daniela Diehl berichtet.
14: Obwohl die Diözese Rottenburg-Stuttgart deutschlandweit gesehen die meisten Ministranten hat, werden es auch hier immer weniger. Innerhalb von 10 Jahren sank die Zahl um 34% auf 21.290. Auch in der Erzdiözese Freiburg ging die Anzahl zurück, sogar um 46% auf 16.350 Ministranten. Das liegt unter anderem an weniger Geburten, weniger Erstkommunionen und den Kirchenaustritten. Innerhalb der sinkenden Zahl der Katholiken steigt aber das Interesse, Ministrant zu werden. Bei den katholischen Jugendlichen zwischen 14 und 21 Jahren ministriert mittlerweile fast die Hälfte. Vor einigen Jahren waren es deutlich weniger.
12: Beleidigungen, Drohungen und Anfeindungen. Seit dem Start der bundesweiten Hilfshotline für Kommunalpolitiker vor knapp 2 Jahren haben sich dort 320 Landräte und Bürgermeister beraten lassen. Das sind im Schnitt über 14 pro Monat, meldet das Bundesinnenministerium. Demnach handelt es sich oft um eskalierte Konflikte mit einer längeren Vorgeschichte. Die Beratungsstelle hilft bei Straf- oder zivilrechtlichen Fragen. Darüber hinaus werden die Betroffenen an spezialisierte Anlaufstellen bei Polizei und Justiz vermittelt. Die Zeit, es wird 11.03 Uhr.
3: Wir schauen auf die Straßen in SWR1 Baden-Württemberg. Wir haben es gerade schon gehört in den Nachrichten. Achtung, Falschfahrer auf der B3, B31 zwischen Schallstadt Nord-Ebringen und Freiburg-St. Georgen, Gewerbegebiet Haid. Da kommt Ihnen ein Falschfahrer entgegen. Fahren Sie äußerst rechts. Überholen Sie nicht auf der B3, B31. Ich sag's nochmal, zwischen Schallstadt Nord-Ebringen und Freiburg-St. Georgen, Gewerbegebiet Haid. Da ist ein Falschfahrer unterwegs. Hier bitte vorsichtig fahren in beiden Richtungen. Auch sonst viel los auf den Straßen. Vorsichtig fahren auf der A6 Heilbronn Richtung Nürnberg zwischen Kreuz Weinsberg und Bretzfeld. Da steht ein defekter LKW auf der rechten Spur und dem Standstreifen. Vorsicht auch auf der A7. Füssen Richtung Ulm zwischen Nersingen und Kreuz Ulm-Elchingen. Hier eine ungesicherte Unfallstelle. Da ist die linke Spur blockiert. Da sind auch Menschen auf der Fahrbahn unterwegs. Da bitte ganz vorsichtig fahren. Dann Vorsicht auch auf der A81 Singen Richtung, Stuttgart Richtung Singen zwischen Ehningen und Hilzingen. Da steht ein defekter LKW auf der rechten Spur und dem Standstreifen. Da liegt auch ein Reifen auf der rechten Spur. Und dann habe ich noch eine Meldung von der A3 Nürnberg Richtung Würzburg zwischen Rottendorf und Würzburg-Randersacker. Da gibt es eine Sperrung nach einem Unfall. Da sind 2 Fahrzeuge in die Leitplanke gefahren, stehen jetzt quer auf der Fahrbahn. Die Umleitungsempfehlung über die U26. A7 Ulm Richtung Würzburg zwischen Aalen-Oberkochen und Aalen-Westhausen. 6 Kilometer Stau an der Baustelle, das dauert eine halbe Stunde länger. A8 München Richtung Karlsruhe zwischen Stuttgart Flughafen Messe und Kreuz Stuttgart. 5 Kilometer Stau. Und zum Schluss die B31 Friedrichshafen Richtung Lindau zwischen Erichskirch-Schlatt und Tunnel Diepholzberg. Defekter LKW hier, 7 Kilometer Stau, auch hier eine halbe Stunde Verzögerung. Die ganze Übersicht bei uns zum Nachlesen in der SWR1 App. Dann schauen wir aufs Wetter. Heute wird es sonnig und heiß, 30 bis 36 Grad. Es gibt wenig Wolken und auch nur schwachen Wind dazu zur Abkühlung. Heute Nacht kommt die dann 20 bis 13 Grad. Die Nachttemperaturen morgen dann noch ein bisschen heißer als heute, 31 bis 38 Grad. Wieder meist sonnig der Freitag. Dann kann es die ersten heftigen Gewitter örtlich geben, vor allem in den Höhenlagen. Und am Wochenende geht es so weiter. Anhaltende Hitze mit viel Sonne und immer wieder Hitzegewittern.
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3: Mit Nabila Tassi. Ja, die Vereinten Nationen mit Sitz in New York, die stehen wie keine andere Institution für die multilaterale und regelbasierte Ordnung. Doch angesichts der deutschen aktuellen Krisen und der Politik und der Großmächte, vor allem USA und China, da zeigt sich ein Bedeutungsverlust. Wie konnte es dazu kommen? Darüber sprechen wir heute mit dem Politikwissenschaftler und Kenner der EU, mit Eckhard Krieb.

0: 12 Minuten nach 11 am Donnerstagvormittag. SWR1 Leute mit dem Politikwissenschaftler Eckehard Grieb. Wir haben darüber gesprochen, die Wahl für einen Sitz im UN-Sicherheitsrat ist für Deutschland nicht gut ausgegangen. Was sind die Ursachen? Wie konnte es dazu kommen? Also so eine deutliche Niederlage, 104 von Stimmen, 128 hätte man gebraucht. Also da hat richtig viel gefehlt. Hat da im Hintergrund vielleicht irgendwer auch gegen Deutschland gearbeitet? Russland zum Beispiel?
1: Also das kann man bestimmt nicht ausschließen. Ich kann mir vorstellen, dass Russland, das ja von Deutschland eine ganz klare Kontraposition vorgehalten bekommt mit Blick auf den russischen Angriffskrieg auf die Ukraine, dass Russland natürlich dort im Hintergrund Stimmen gegen Deutschland mobilisiert hat. Ich bin mir auch nicht sicher, ob die USA unter der jetzigen Administration für Deutschland Stimmen eingeworben haben, was vielleicht früher der Fall gewesen ist. Das möchte ich auch bezweifeln. Und bei China ist es so ähnlich. Also da weiß man nicht genau, was geht da hinter den Kulissen vor. Also gerade die großen, wichtigen Akteure auf der Weltbühne haben hier sicherlich ihren Anteil dazu beigetragen. Nichtsdestotrotz muss Deutschland sich selbst eine Prüfung auferlegen.
0: Österreich positioniert sich ja zum Beispiel relativ neutral im Ukraine-Krieg im Vergleich zu Deutschland. Glauben Sie, das hat eine Rolle gespielt? Weil auf der anderen Seite, das Stimmverhalten von Österreich ist in Bezug auf Israel ähnlich wie das Deutschlands gewesen.
1: Ja, Deutschland hat natürlich schon eine besondere Position, auch in Europa, auch gegenüber den Partnern Österreich und Portugal, weil Deutschland eben die größte Nation

0: Mitgliedstaaten verpflichtet, zum Beispiel Verzicht auf die Anwendung von Gewalt bei der Lösung zwischenstaatlicher Konflikte, Verpflichtung zur Anwendung friedlicher Mittel zur Streitlösung, Respekt vor der Souveränität anderer Staaten, der territorialen Integrität. Das sind alles Dinge. Es gibt Ausnahmetatbestände, die die Charta der Vereinten Nationen auch nennt. Zum Beispiel, wenn man Gebrauch macht von der naturgegebenen Möglichkeit, sich selbst zu verteidigen oder andere zu verteidigen. Das ist Artikel 51 der Charta der Vereinten Nationen. Aber ein solcher Ausnahmetatbestand hat im Falle von Venezuela, glaube ich, nicht stattgefunden und ist auch nicht erkennbar bei Iran und dem israelisch-amerikanischen Angriff. Zumal der amerikanische Präsident ja vor wenigen Monaten erst erklärt hat, nach dem damaligen Militärschlag, dass das Nuklearproblem Irans gelöst sei, endgültig. Und jetzt einen neuen Angriff möglicherweise damit zu begründen, dass Iran vor einem Angriff auf Israel steht, ist nicht glaubwürdig. Und das sind so Dinge, da meine ich, wäre eine klare völkerrechtliche Positionierung dem deutschen Standing nicht abträglich gewesen, sondern hätte vielleicht Vertrauen bei anderen Ländern gewonnen, die sich selbst immer unter Berufung auf Deutschland auf das Völkerrecht aufbezogen haben. Und Deutschland hat eigentlich hier ein sehr gutes Profil. Wenn man daran zurückdenkt, dass Deutschland maßgeblich dazu beigetragen hat, dass der Internationale Strafgerichtshof errichtet wurde, das Statut von Rom, das diesem Strafgerichtshof zugrunde liegt, ist wesentlich durch deutsche Initiative ausformuliert worden und geschaffen worden. Und Deutschland hat hier also ein eigenes Markenzeichen sich selbst geschaffen. Und deswegen passt das nicht so ganz, was wir jetzt in den letzten Monaten erlebt haben mit Blick auf die völkerrechtliche Positionierung. Das ist die Analyse.
1: Welche Rolle hat der Gaza-Krieg gespielt? Weil der Artikel mit Bezug auf Selbstverteidigung ließe sich ja anwenden auf den 7. Oktober und den Terrorangriff der Hamas von palästinensischem Gebiet aus auf Israel mit vielen Toten und Verletzten. Da ließe sich das ja anwenden. Gab es da trotzdem einen Moment, wo das irgendwann gekippt ist aufgrund der Kriegsführung?
0: Da stimme ich Ihnen zu. Israel hat selbstverständlich das Recht auf Selbstverteidigung, insbesondere nach diesem terroristischen Angriff der Hamas am 7. Oktober. Das ist gar keine Frage. Die Frage ist das Vorgehen Israels in der Art und Weise der Kriegsführung verhältnismäßig gewesen im Gazastreifen oder nicht? Und wenn man die Trümmerwüste sich anschaut, mit all den humanitären Einschränkungen und Folgewirkungen, dann kann man da Zweifel haben. Und ich glaube, hier hat ja Deutschland während dieses Krieges auch einmal eine Maßnahme ergriffen, zum Beispiel den Stopp von Waffenlieferungen. Aber eine klare Ansage mit Blick auf die Verhältnismäßigkeit der Kriegsführung, die hat man, glaube ich, nicht gehört.
1: Andererseits gibt es Kritik an der UN und an der Vollversammlung, die sei israelfeindlich geworden in den letzten Jahren. Können Sie der Argumentation folgen?
0: Das ist leider so. Wir haben das seit vielen Jahren, dass in der Generalversammlung der Vereinten Nationen eine breite Mehrheit gegen Israel da ist. Das ist nicht in jedem Fall gerechtfertigt. In manchen Fällen ist es gerechtfertigt, wenn man Bezug nimmt auf andere vorherige Beschlüsse des Sicherheitsrats und der Generalversammlung. Insofern ist das eine richtige Wahrnehmung. Im Sicherheitsrat selbst haben die USA Israel häufig, eigentlich fast immer gestützt durch das Vetorecht, das die USA dann eingelegt haben. Insofern hat sich das wieder ausbalanciert. Aber in der Generalversammlung, das ist halt eine Wahrnehmung in vielen Ländern, dass die Sache der Palästinenser von den Vereinten Nationen unterstützt werden sollte. Und es gibt ja auch Vorschläge, die Zwei-Staaten-Lösung, anderes. Und hier gibt es leider diese emotionale und politische Aufladung seit vielen Jahren auf beiden Seiten, auf der israelischen Seite wie auf der palästinensischen. Das macht es so unglaublich schwer. Die jetzige israelische Regierung lehnt ja eine Zwei-Staaten-Lösung ab. Also insofern ist das alles nicht sehr einfach, sehr komplex, sehr kompliziert und kann man nicht per Knopfdruck lösen.

0: Wir bleiben in der Analyse zum verpassten Einzug in den UN-Sicherheitsrat Deutschlands vor knapp 2 Wochen und mit Eckhard Grieb, Politikwissenschaftler und jemand, der sich sehr intensiv mit den Vereinten Nationen beschäftigt. In den kritischen Beiträgen fällt immer wieder der Name der Ex-Bundesaußenministerin und jetzigen Präsidentin der UN-Generalversammlung, nämlich der Name Annalena Baerbock. Da ist die Rede von belehrender Grundhaltung in der Vergangenheit, vor allem im globalen Süden, in Afrika nicht gut angekommen ist und der deutschen Außenpolitik geschadet hat. Hat sie das?
1: Ich würde das so nicht sagen. Ich glaube, es ist auch nicht gut, dass jetzt dieses eine Ereignis, die Nichtwahl in den Sicherheitsrat, an einer Person abgeladen wird und festgemacht wird. Ich glaube, man sollte schon anerkennen, dass jeder, der an herausgehobener Position für die deutsche Außenpolitik als Außenministerin oder als Außenminister tätig ist, dass der alles tut, um das Ansehen Deutschlands im Ausland auf der Welt zu mehren. Das ist völlig unstreitig. Und hier würde ich nicht einstimmen in den Chor derer, die da jetzt zum Beispiel Frau Baerbock so dermaßen mit Kritik überziehen. Grundsätzlich ist vielleicht ein guter Ansatz, wenn man außenpolitisch international mit einem Respekt gegenüber allen anderen Ländern auftritt und dabei nicht sich selbst überhöht, aber in der Partnerschaft die Lösung der Probleme sieht. Und auch in der Zusammenarbeit, in der kooperativen Arbeit an gemeinsamen Projekten und Vorhaben. Das passiert ja auch jetzt, schon seit einigen Jahren übrigens. Auch die Bundesregierung unter Olaf Scholz hat begonnen, mit Ländern wie Indien, Indonesien, Senegal enge Partnerschaften zu knüpfen. Das wird jetzt fortgesetzt. Ich finde, das ist richtig. Deutschland muss aus den eingefahrenen Gleisen, die wir seit Jahrzehnten vorwiegend auf Europa fokussiert hatten, muss ausbrechen und auf der ganzen Welt Partner, Freunde und Mittour gewinnen. Gemeinsam ist man auch international stärker und gemeinsam kann man auch andere vielleicht bei deren Anliegen unterstützen und dann auch eine andere Zustimmungsquote wieder in der Generalversammlung der Vereinten Nationen gewinnen.
0: Gut, Sie steigen nicht mit drauf ein, aber ich glaube, die Tatsache, dass es offensichtlich dazu geführt hat, dass Verstimmungen da waren aufgrund einzelner Äußerungen oder dass da von einer gewissen Hochnäsigkeit die Rede war, das kann man wahrscheinlich nicht ganz von der Hand weisen.
1: Gut, jeder ist so, wie er ist und wir haben gewisse graduelle Verschiebungen jetzt im Amt des Außenministers von Frau Baerbock zu Herrn Wadefuhl. Er hat zum Beispiel gesagt, er verabschiedet sich von dieser feministischen Außenpolitik, die vielleicht in der Tat belehrend gewirkt haben mag auf manche. Also da gibt es schon Verschiebungen, aber wir haben zum Beispiel in der Amtszeit von Annalena Baerbock das erste Mal überhaupt eine nationale Sicherheitsstrategie, die erarbeitet worden ist, federführend vom Auswärtigen Amt. Ja, ein gutes, wegweisendes, zukunftsweisendes Dokument, wo auch die Rolle der Vereinten Nationen mehrfach deutlich herausgestrichen wird. Also das ist nicht so schwarz-weiß. Es gibt so mehrere Schattierungen.
0: Hochnäsigkeit kommt ja auch häufig von der Höhe der Beitragszahlungen her. Deutschland ist zweitgrößter Beitragszahler. Deshalb hat man in Deutschland auch gleich beleidigt reagiert und aus Teilen der Politik, unter anderem von Manfred Pentz von der CDU oder auch Markus Frohnmeier von der AfD, die haben gefordert, Beitragszahlungen reduzieren.
1: Ja, das wäre nun aus meiner Sicht wirklich das völlig falsche Signal. Denn Deutschland hat ein Interesse an einer funktionierenden Organisation der Vereinten Nationen, ein Interesse an einem funktionierenden Multilateralismus. Jetzt sozusagen ins nationale Schneckenhaus sich zurückzuziehen und nicht mehr zu zahlen oder die Zahlung zu reduzieren, wäre nicht gut. Das haben die USA ja vorgeführt mit einem massiven Beitragsentzug. Pflichtbeiträge werden nicht gezahlt, obwohl die USA auf dem Papier der größte Beitragszahler sind. Deutschland hat aber ein Interesse daran, dass das multilaterale System funktioniert. Und ich will noch mal vielleicht ein paar Punkte sagen, warum diese Arbeit der Vereinten Nationen so wichtig ist. Wir stehen noch als Weltgemeinschaft vor Herausforderungen, die nicht an einzelnen Ländergrenzen oder an den Küsten von Kontinenten Halt machen. Wie zum Beispiel die Folgen des globalen Klimawandels. Wir haben hier Dürresommer oder die Ahrtal-Überflutung. In Mosambik gibt es verstärkt Tsunamis. Und im Südpazifik steigt der Meeresspiegel an. Und in Russland taut der Permafrost auf. Also überall haben wir Herausforderungen, die mit dem globalen Klimawandel zu tun haben. Das ist ein Beispiel. Es gibt aber auch andere. Pandemieprävention zum Beispiel. Biodiversität, Artenverlust, Artensterben. Es gibt den internationalen Terrorismus. Es gibt Probleme wie den Cyberraum. Also alles weltumspannende Probleme. Und ich glaube, für solche Herausforderungen globaler Art ist auch eine globale Organisation notwendig, wo alle am Tisch sitzen können und alle ihre Interessen einbringen können.
0: Ja, aber Mittel zur Entwicklungszusammenarbeit wurden ja durchaus schon gekürzt jetzt von der aktuellen Bundesregierung. Auch die Mittel für humanitäre Hilfe wurden halbiert. Also das sind ja dann wieder andere Zeichen im Vergleich zu dem, was Sie vorhin gesagt haben. Wir wenden uns mal der Institution UN gleich zu nach den Nachrichten und sprechen darüber, welche Zukunftsweichen da eventuell gestellt werden müssten.

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1: Um 11:30 mit Peter Gramer.
2: Guten Tag. Für einen möglichen Einsatz in der Straße von Hormus sind gerade zwei Schiffe der deutschen Marine unterwegs ins nahegelegene Rote Meer. Nach Angaben von Verteidigungsminister Pistorius sollen sie dort vorstationiert werden. Wenn die Schiffe beispielsweise für die Räumung von Minen angefordert werden sollten, seien sie schnell vor Ort. Der Bundestag müsste einer Mission zustimmen. Im Tarifkonflikt bei den Unikliniken in Baden-Württemberg hat die Gewerkschaft Verdi ein Angebot der Arbeitgeber abgelehnt. Das sieht eine Einmalzahlung von 400 Euro und insgesamt 4,75% mehr Lohn für die Beschäftigten an den Unikliniken innerhalb der nächsten 2,5 Jahre vor. Verdi fordert 7,5% mehr Lohn innerhalb von einem Jahr. Die Stadt Crailsheim will künftig nicht mehr für die Fußballeinsätze ihres Oberbürgermeisters zahlen. Das sieht eine Beschlussvorlage vor, über die heute der Gemeinderat entscheidet. Oberbürgermeister Grimmer ist Mittelfeldspieler in der deutschen Fußballnationalmannschaft der Bürgermeister. SWR-Reporterin Ulrike Schirmer berichtet.
3: Deshalb hat die Stadt Crailsheim einen Teil seiner Kosten eben übernommen. Schließlich sei ein Kick mit der Nationalelf ja ein Dienstgeschäft. Ja, ist das wirklich so? Hat ein Stadtrat gefragt und beim Regierungspräsidium nachgebohrt und das hat jetzt entschieden, nein, die Kostenübernahme ist rechtswidrig. Der Oberbürgermeister ist der anstehenden Entscheidung des Gemeinderats übrigens zuvorgekommen und hat das Geld bereits zurückgezahlt. Immerhin 4.100 Euro.
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1: Vorsichtig fahren bitte auf der A5 Karlsruhe Richtung Basel, SWR 1 Baden-Württemberg, der Verkehrsservice. Da ist nämlich in der Ausfahrt Baden-Baden eine ungesicherte Unfallstelle auf dem Verzögerungsstreifen. Vorsicht auch auf der A6 Heilbronn Richtung Mannheim zwischen Bad Rappenau und Sinsheim-Steinsfurt, hier eine Metallstange auf der Fahrbahn. Weiter auf der A7 Füssen Richtung Ulm zwischen Nersingen und Kreuz Ulm-Elchingen. Hier hat es einen Unfall gegeben auf der linken Spur. 3 Kilometer Stau, 20 Minuten Verzögerung. A7 Ulm Richtung Würzburg zwischen Heidenheim und Allen-Westhausen. 8 Kilometer Stau an der Baustelle, auch hier 30 Minuten obendrauf. A8 München Richtung Karlsruhe zwischen Stuttgart Flughafen Messe und Kreuz Stuttgart. 6 Kilometer Stau, ebenfalls 30 Minuten plus. Zum Schluss die B31 Friedrichshafen Richtung Lindau zwischen Erichskirch-Schlatt und Tunnel Diepholzberg. Defekte der LKW, 5 Kilometer Stau, hier 20 Minuten Verzögerung. Das war's, allen unterwegs eine gute Fahrt. Dann schauen wir aufs Wetter. Es ist weiterhin sonnig und heiß. Über den Bergen gibt es vorübergehend mal ein paar Quellwolken. Allerdings bleibt es überall trocken. Teilweise schwül, 30 bis 34 Grad an der Taube bis 36 Grad am Kaiserstuhl. Morgen dann noch ein bisschen heißer, weiter sonnig. Spitzenwerte dann 31 bis 38 Grad. Und dann kommen zum Nachmittag hin am Freitag die ersten heftigen, zum Teil heftigen Gewitter, vor allem um Schwarzwald und Alb herum. Auch am Wochenende bleibt es enorm heiß. Viel Sonne und lokale Gewitter.
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1: Die Vereinten Nationen, sie gelten als geschwächt und angezählt. Ist die UN unverzichtbar oder überflüssig? Und was müsste sich ändern? Darüber sprechen wir gleich mit dem Politikwissenschaftler Eckhard Grieb.

0: Der Politikwissenschaftler Eckhard Grieb ist Vorsitzender der Deutschen Gesellschaft für die Vereinten Nationen. Unter anderem haben sie sich auf die Fahnen geschrieben, zu informieren darüber, was die Vereinten Nationen machen. Und deswegen sprechen wir vielleicht mal über die wichtige Frage, die irgendwie mit allem auch in Verbindung steht. Ist das, sehen wir gerade einem Ende der regelbasierten multilateralen Weltordnung entgegen?
1: Ich hoffe nicht, aber wir sehen in der Tat Versuche, diese sogenannte regelbasierte internationale Weltordnung zu torpedieren, zu schwächen, zu schädigen. Beispiel 1 wäre der russische Angriffskrieg gegen die Ukraine. Hier ist mehrfach gegen elementare Grundprinzipien der Vereinten Nationen verstoßen worden. Die Integrität, Souveränität dieses Landes ist nicht akzeptiert worden. Ein Größeres überfällt ein Kleineres. Das ist inakzeptabel und verstößt natürlich gegen das Völkerrecht. Die USA kann man nicht auf gleicher Ebene stellen, aber auch da ist der Eingriff in Venezuela eine Überschreitung von nationaler Souveränität gewesen. Jetzt der Krieg gegen Iran von Israel und den USA ebenfalls ein völkerrechtswidriger Angriffskrieg. Und das heißt, es gibt sehr bedenkliche Entwicklungen, die das internationale Recht schädigen und schwächen. Und damit hört es aber nicht auf, denn die Vereinten Nationen basieren ja auf diesen Grundsätzen, die in der Charta der Vereinten Nationen festgehalten sind. Und die Vereinten Nationen werden auch auf andere Art und Weise geschwächt, zum Beispiel indem Beitragszahlungen, Pflichtbeiträge nicht geleistet werden, insbesondere von dem größten Beitragszahler der USA. Die haben zwar vor wenigen Tagen einen Betrag von etwas mehr als 1 Milliarde zur Verfügung gestellt für 2 UN-Organisationen, nämlich UNICEF und das Welternährungsprogramm, aber das sind 2 Organisationen, die unter amerikanischer Führung stehen, unter amerikanischer Leitung stehen. Und jahrelang schon. Und deswegen haben die USA da auch ein besonderes Interesse. Das ist prinzipiell gut, dass dort Gelder fließen. Aber das ist eine Unterstützung von UN-Sonderorganisationen, nicht die UN-Pflichtbeiträge. Das ist eine Unterscheidung. Und da sind die Vereinten Nationen eher darauf angewiesen, dass wirklich die großen, mächtigen Beitragszahler zahlen. Nicht ohne Grund ist der Generalsekretär der Vereinten Nationen, Antonio Guterres, in der letzten Zeit mehrfach in die Öffentlichkeit gegangen mit dem Appell, endlich die Beiträge fließen zu lassen. Denn die UN befinden sich tatsächlich in einer Liquiditätskrise. Nicht nur eine Finanzkrise, sondern eine Liquiditätskrise. Das heißt, laufende Ausgaben können nicht mehr gedeckt werden. Und man muss so ganz drastischen Maßnahmen treffen. Friedensmissionen werden reduziert. Einsparungen werden vorgenommen mit Blick auf Posten und so weiter. Das ist ganz dramatisch. Und hier wird wirklich von bestimmter Seite ein Keil gegen die Vereinten Nationen getrieben. Und die USA, das darf ich vielleicht auch noch ergänzen, sind im letzten Jahr aus 31 UN-Organisationen ausgetreten. Das ist ganz dramatisch. Und wenn die großen, wichtigen Akteure, die das System auch mit ins Leben gerufen haben, nicht mehr dabei sein wollen oder in großen Teilen sich verabschieden, ist das dramatisch. Und deswegen steht in der Tat diese regelbasierte Ordnung und der Multilateralismus vor einer ganz großen Bewährungsprobe.
0: Klimarahmenkonvention, Weltklimarat, UN-Entwicklungshilfeorganisation, UNCTAD, UN-Koordinationsstelle für Wasserfragen. Das sind nur so ein paar Beispiele, die USA jetzt ausgetreten sind. Jetzt stelle ich mal eine Frage, also eine strukturelle Frage. Wenn jetzt USA und China, die insgesamt 42% des Etats stellen, mit ihrer Zahlungsmoral, es betrifft nämlich auch China, nicht nur die USA, im Rückstand sind und das Methode vielleicht sogar hat, um die Institution zu schwächen. Wenn Russland mit einem Sitz, Vetorecht, sein eigenes Handeln in der Ukraine mit Vetos unterstützen kann, ist die UN da nicht ein Stück weit in ihrer Struktur schachmatt gesetzt?
1: Ja, ich möchte zunächst mal positiv erwähnen, dass Deutschland zu den Ländern gehört. Wir eben haben ja auch lange über Deutschland gesprochen, dass Deutschland zu den Ländern gehört, die ihren Pflichtbeitrag in der vorgesehenen 30-Tages-Periode zu Beginn eines Jahres komplett geleistet hat. Ja, das ist sehr positiv. Das muss man auch immer wieder unterstreichen, dass Deutschland hier ein verlässlicher Beitragszahler ist bei den Pflichtbeiträgen. Wenn man die freiwilligen Beitragszahlungen hinzunimmt zu den UN-Sonderorganisationen, ist es in der Tat so, dass aufgrund des Rückzugs der USA Deutschland sogar nicht nur Zweiter, sondern faktisch der größte Beitragszahler ist im Moment. Aber natürlich schwankt das System im Moment und es kommt jetzt darauf an, dass man die richtigen Schlüsse zieht. Und ich würde da 2 Sachen vielleicht auch unterscheiden. Einmal das Drehen an kleinen Schräubchen, um hier und da die Dinge besser zu machen. Aber man kann auch das ganz große Rad schwingen und vielleicht gehe ich auf beide Punkte ein wenig ein. Schräubchen drehen, damit meine ich zum Beispiel die Arbeitsmethoden im Sicherheitsrat weiter zu verbessern. Das hat es in der Vergangenheit schon gegeben. Beispielsweise gibt es jetzt ein Format, das nennt sich offene Debatten. Da werden nicht nur die 15, die im Sicherheitsrat sitzen, sich beteiligen, sondern es wird geöffnet für alle Mitgliedsländer der Vereinten Nationen. Mhm. Und die halten dann ihre nationalen Statements im Sicherheitsrat, werden eingeladen. Das ist ein Beispiel dafür, dass der Sicherheitsrat sich mehr Richtung Partizipation, Transparenz öffnet. Hier könnte man weitermachen.
0: Ja. Und das große Rad, Grieb, das schwingen wir gleich nochmal zum Schluss in der letzten Runde in SWR1 Live.

0: Welche Möglichkeiten gäbe es, dass die Vereinten Nationen das Gremium mit 193 Mitgliedstaaten in die Zukunft zu führen, handlungsfähiger zu machen, krisenfester zu machen? Kleine Schräubchen müssten da gedreht werden, sagt Eckhard Grieb. Aber auch das große Rad müsste geschwungen werden. Muss man an die Struktur mit den 5 ständigen Mitgliedern und dem Vetorecht bestehend aus USA, China, Russland, Großbritannien und Frankreich ran?
1: Es ist interessant, dass die Charta der Vereinten Nationen selbst eine Perspektive für eine solche große Reform eröffnet. In dem Artikel 109 dieser Charta wird angeregt, eine Überprüfungskonferenz, eine Revisionskonferenz einzuberufen unter den Mitgliedstaaten. Die sollte eigentlich stattfinden bis spätestens 10 Jahre nach Gründung der Vereinten Nationen. Das wäre also im Jahre 1955 gewesen. Die Welt war damals aber schon in Ost und West gespalten. Es gab keine Einigkeit mehr. Und deswegen hat diese Konferenz weder bis 1955 stattgefunden, noch bisher überhaupt. Aber in einer solchen Konferenz, und ich glaube, im Moment ist die geopolitische Situation wirklich so dramatisch, dass man jetzt hier einen erneuten Versuch machen sollte. Es gibt ja auch zivilgesellschaftliche Initiativen, diese Artikel 109-Konferenz ins Leben zu rufen. Einen solchen Versuch sollte man jetzt machen. Und dann könnte man die Charta verändern, wenn das die Zustimmung findet. Zum Beispiel könnte man dann die Zusammensetzung des Sicherheitsrates verändern, dass zum Beispiel Kontinente, ganze Kontinente, die heute nicht vertreten sind mit einem ständigen Sitz, wie Afrika, wie Lateinamerika, wie Asien mit Ausnahme von China, dort könnten ständige Sitze platziert werden für diese Kontinente. Man könnte eine Entkopplung des ständigen Sitzes mit dem Vetorecht überlegen. Ja, dass es zwar ständige Sitze gibt, aber ohne Veto. Das müsste verhandelt werden. Man könnte zum Beispiel eine Bestimmung einführen, dass die Generalversammlung, sagen wir, mit einer Dreiviertelmehrheit ein Veto eines der ständigen Mitglieder im Sicherheitsrat überholt, also überstimmt. Ja? Man könnte die Prozeduren auch für nichtständige Mitgliedschaften verändern, zum Beispiel mit dem Versuch, unmittelbare Wiederwahl zu ermöglichen eines nichtständigen Mitgliedes oder semi-permanente Sitze von 8 Jahren dauern. Da gibt es alles sehr viele Ideen und Vorschläge, Reformideen.
0: Jetzt wird es auch schon langsam kompliziert.
1: Es wird kompliziert, aber dafür müsste die Charta geändert werden, weil das sind die Spielregeln der Vereinten Nationen und für diese Charta-Änderung braucht es im Prinzip immer 2/3 Mehrheit. Ja?
0: Wir haben ja vorhin schon gesprochen, also ein ständiger Sitz Deutschlands ist nicht mehr realistisch, brauchen wir also eigentlich nicht drüber reden. Wäre es sinnvoll zu sagen, man packt die europäischen Länder in einen Sitz, zum Beispiel einen EU-Sitz, der dann vielleicht ein ständiger Sitz wird?
1: Das ist auf den ersten Blick eine sehr charmante Lösung. Aber da müssten zunächst mal die beiden, die jetzt einen ständigen Sitz haben, England und Frankreich, bereit sein, ihren Sitz aufzugeben. Ich habe Zweifel, ob sie das machen wollten, zugunsten eines europäischen Sitzes. Das müsste man verhandeln. Denkbar wäre das. Man könnte auch, es gibt ein Modell zum Beispiel eines rotierenden Sitzes, eines rotierenden EU-Sitzes, wo dann alle 2 Jahre ein anderes europäisches Land ständig da drin sitzt, ja.
0: Ja, aber das ist natürlich das Grundproblem, dass alle 5 ständigen Vetomächte das immer wieder blockieren können, wenn es dann zu ihren Ungunsten ausfällt. Die USA, die haben ja öfter mal kritisiert, dass in der Vollversammlung zu komplex verhandelt wird, zu viel Werte mitverhandelt werden, sondern dass man so back to the basics gehen sollte, einfach wieder die Sicherheit zwischen Staaten in den Vordergrund stellen. Ist da was dran?
1: Da ist was dran und es ist nicht alles schlecht, nur weil es aus Washington kommt, das muss ich auch mal sagen. Ja. Die Idee zum Beispiel, die Effizienz der Vereinten Nationen zu stärken, die Dinge zu verschlanken, ist vernünftig, ist richtig. Es muss so getan werden, dass auch am Ende etwas rauskommt. Die USA sind ein Land, was über Jahrzehnte sich sehr konstruktiv eingebracht hat in die Vereinten Nationen. Und man sollte wirklich alles versuchen, um auf der diplomatischen Ebene die USA auch wieder ins Boot zu holen. Ja? Also es gibt ja schon einige Möglichkeiten, auch Bürokratie einzusparen, Effizienz zu stärken. Der jetzige Generalsekretär hat leider unter dem Druck der nachlassenden Zahlungsmoral jetzt sehr drastische Maßnahmen ergreifen müssen. Das ist nicht gut. Das ist sehr schädlich für die UN. Aber gerade jetzt, glaube ich, braucht es einen Aufbruch. Und wir versuchen beispielsweise auch auf der zivilgesellschaftlichen Ebene, indem wir in Deutschland einen nationalen UN-Dialog starten wollen in der nächsten Zeit, hier die Öffentlichkeit in Deutschland zu erreichen, dazu aufzufordern, mitzumachen, sich einzubringen, in einem breiten gesellschaftlichen Prozess sich Gedanken zu machen, wie sollten die Vereinten Nationen künftig aussehen, welche Rolle sollte Deutschland in den Vereinten Nationen in der Zukunft spielen. Da hoffe ich, dass wir viele Menschen erreichen und in Deutschland dann auch Ideen sammeln können.
0: Ja, dafür drücke ich Ihnen mit Ihrer deutschen Gesellschaft für die Vereinten Nationen die Daumen. Vielen Dank, Eckhard Grieb, für den Besuch in SWR1, Leute.
1: Sehr gerne, herzlichen Dank.
0: Morgen, Leute, haben wir den Reisejournalisten Dennis Gastmann. Und für heute war es das erstmal. Ich wünsche einen schönen Donnerstag.

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11: Um 12 Uhr mit Peter Gramer. Guten Tag. In Deutschland gibt es weiter Probleme mit dem Umweltrecht. Im Tarifkonflikt bei den Unikliniken in Baden-Württemberg lehnt Verdi ein Angebot ab. Das Wetter meist sonnig und heiß, maximal 30 bis 36 Grad. In Deutschland werden Umweltgesetze oft nicht konsequent umgesetzt. In einem neuen Gutachten des Umweltrates steht, nach wie vor könnten zum Beispiel Produkte mit verbotenen gefährlichen Chemikalien gekauft werden oder Naturschutzgebiete würden nicht ausreichend geschützt. Aus Berlin berichtet Jan Zimmermann.
12: Die Ursachen sind vielfältig, heißt es in dem Gutachten. So sollen gesetzliche Regeln oft nur teilweise zu spät oder vom Bundesland zu Bundesland unterschiedlich beachtet werden. Manche Gesetze seien zu kompliziert und zu bürokratisch, um sie richtig anzuwenden. Zentrale Umweltziele werden in der Folge nicht erreicht, betonen die Wissenschaftler, die die Bundesregierung in Umweltfragen beraten. Sie sorgen sich außerdem, dass wegen des Reformdrucks der Bundesregierung das Umweltrecht auf der Strecke bleibt. Schnellere Genehmigungsverfahren und weniger Auflagen für Unternehmen dürften nicht zulasten des Natur- und Umweltschutzes gehen.
11: Zwei Schiffe der deutschen Marine sind unterwegs ins Rote Meer, um sich auf einen möglichen Einsatz in der Straße von Hormus vorzubereiten. Die Schiffe sollten dort vorstationiert werden, sagte Verteidigungsminister Pistorius. Wenn die Schiffe etwa für die Räumung von Minen angefordert werden sollten, seien sie schnell in der Straße von Hormus. Der Bundestag müsste einer Mission zustimmen. Der Iran ist zufrieden mit dem unterschriebenen Rahmenabkommen mit den USA. Damit soll der Krieg bald beendet werden. Parlamentspräsident Ghalibaf sprach von einem Erfolg. Filiz Kükrükol berichtet.
13: Man habe durch die Verhandlungen ein Vielfaches mehr erreicht, als durch militärische Handlungen möglich gewesen wäre, sagte Parlamentspräsident Ghalibaf. Der Sprecher des Außenministeriums Baghaei betonte, dass der Iran nun auf die eingefrorenen Gelder zugreifen könne, wann immer es nötig sei. Die für den Ölhandel so bedeutende Meerenge von Hormus werde unverzüglich geöffnet und in den kommenden 60 Tagen gebührenfrei sein. Laut Rahmenabkommen wird der Iran mit seinem Nachbarn Oman über künftige Dienstleistungen und entsprechende Gebühren beraten, die im Einklang mit internationalem Recht stehen sollen.
11: Tausende Beschäftigte bei VW gehen auf das Angebot ein, den Konzern freiwillig zu verlassen. Laut Konzernchef Blume sind schon jetzt 28.000 freiwillige Austritte vereinbart. Die Kosten an den deutschen Standorten seien im vergangenen Jahr um 20% gesunken. Konzernweit will VW insgesamt 50.000 Stellen abbauen. Im Tarifkonflikt bei den Unikliniken in Baden-Württemberg gibt es weiter keine Einigung. Die Arbeitgeber hatten gestern in den Verhandlungen ein Angebot vorgelegt. Verdi ist damit nicht zufrieden und hat das Angebot abgelehnt. Florian Dürr berichtet.
1: Eine Einmalzahlung von 400 Euro und insgesamt 4,75% mehr Lohn für die Beschäftigten an den Unikliniken innerhalb der nächsten 2,5 Jahre. Das steht im Angebot der Unikliniken an Verdi. Die Gewerkschaft weist das Angebot zurück. Sie fordert 7,5% mehr Lohn innerhalb von 12 Monaten. Das Angebot der Unikliniken verschärfe den Konflikt, heißt es von Seiten der Gewerkschaft. Die Arbeitgeber verweisen auf die angespannte wirtschaftliche Lage, die kein besseres Angebot möglich mache. Der dritte Verhandlungstermin soll am 8. Juli stattfinden.
11: Nach dem Tod eines Kleinkindes in einem Auto in Schorndorf im Rems-Murr-Kreis ermittelt die Staatsanwaltschaft wegen fahrlässiger Tötung. Der Vorwurf richte sich gegen die 44 Jahre alte Mutter des einjährigen Mädchens, sagte eine Sprecherin der Staatsanwaltschaft. Das Mädchen war gestern leblos in einem Auto entdeckt worden. Die Mutter gab an, das Kind über Stunden vergessen zu haben. Eine Obduktion soll klären, woran das Mädchen genau gestorben ist. Etwa, ob die Hitze eine Rolle gespielt haben könnte. Soweit die Nachrichten für Baden-Württemberg mit Peter Kramer. Die Zeit 12.04 Uhr.
7: Der SB1 Baden-Württemberg Verkehrsservice. Vorsicht erstmal B28 Reutlingen Richtung Tübingen. Zwischen Reutlingen, Betzingen und Industriegebiet Reutling-West. Ungesicherter Unfall. A7 Füssen Richtung Ulm. Zwischen drei Kittistädten und Kreuz Ulm-Elchingen. Die Unfallstelle jetzt geräumt. Noch 5 Kilometer Stau Richtung Ulm. A7 Ulm-Würzburg zwischen Aalen-Oberkochen und Aalen-Westhausen. Baustelle 5 Kilometer Stau, Verzögerung 20 Minuten. Und A8 München Richtung Karlsruhe zwischen Stuttgart-Flughafen Messe und dem Kreuz Stuttgart 6 Kilometer Stau und eine halbe Stunde, die ihr hier länger braucht. Alles von den Straßen immer ganz aktuell, auch zum Checken in der SWR1-App. Kommt gut durch. Ja, das Wetter ist heiß. Es ist jetzt schon sehr warm, Alleshausen im Landkreis Biberach. 27 Grad im Rhein-Neckar-Kreis, 28 Grad in Heiligkreuz-Steinach, so heißt das. Und im schönen Bärental, Landkreis Tuttlingen, 27 Grad. Es bleibt sonnig, nur über den Bergen hängen so ein paar kleinere Wolken. Es ist ziemlich heiß und teils schwül und es wird noch heißer. So um die 30 Grad auf der Ostalb bis 34 Grad an der Tauber und sogar 36 Grad heute möglich am Kaiserstuhl. Wind? Kaum die Rede wert. Heute Nacht meist klar. Es kühlt dann langsam runter auf ca. 20 bis 13 Grad in den Städten und oberhalb auf Schwarzwald und Alb bleibt es wärmer. Richtung Allgäu wird es frischer. Der Ausblick morgen noch eine Schippe heißer, 31 bis 38 Grad. Wieder viel Sonne. Später am Nachmittag morgen können einzelne kräftige Gewitter kommen, vor allem rund um den Schwarzwald und die Alb. Auch am Wochenende weiter brutal heiß, viel Sonne plus ab und zu lokale Gewitter.
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7: 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Ja, sonst würden wir hier drin bei, lass mich mal zählen, 1, 2, 3, 4, 5, 6, 7, 8 Monitoren. Das wäre eine Herausforderung ohne Klima hier drin. Also wir freuen uns, wir hoffen auch, dass ihr minimal im Kühlen euch bewegt, sitzt oder liegt. Oder ihr seid zumindest im Schatten. Den Soundcheck zu diesem fantastischen Sommertag, den liefern wir euch in der nächsten halben Stunde. Elton John, Raymond Culture Club und jetzt Cher.

0: 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Baden-Württemberg am Donnerstag. Und ja, wir sind uns eigentlich fast sicher, das ist er jetzt, oder? Das ist der Sommer. Ja, Temperaturen bis zu 36 Grad heute in Baden-Württemberg. Morgen sogar, haltet euch fest, bis 38 Grad. Da ist es schon fast zu heiß. Wir wollen nicht motzen. Wir freuen uns übers Wetter. Denken aber trotzdem natürlich an die Landwirte und an die Flora und Fauna. Wir jammern nicht. Nein, viel trinken ist übrigens wichtig bei dieser Hitze. Wir müssen ja gut mit den Temperaturen umgehen. Was kann man denn sonst noch machen? Ne? Tipps mal aus Mannheim und Offenburg.
1: Ich schütze mich gegen die Hitze mit ganz viel Eis, mit kalten Getränken, mit mal in den See oder in den Pool springen. Wir haben ja hier ganz viele Seen auch. Oder ins Schwimmbad gehen.
2: Im Garten mit dem Rasensprenkler uns nass machen oder mit dem Schlauch.
3: Tatsächlich stellen wir uns oft vor den Sprinkler, damit wir uns einfach ein bisschen abkühlen können.
4: Am besten ist natürlich immer die Wasserbombenschlacht mit den Freunden. Oder halt mit so Wasserspritzpistolen. Das macht immer unfassbar viel Spaß.
5: Sonst unter der Dusche, kaltes Wasser, was weiß ich alles.
0: Ja, in den Brunnen springen vielleicht nicht, das gibt eine Ordnungswidrigkeit. Aber habt ihr noch Tipps gegen die Hitze und wie kommt ihr damit klar? Gerne mal durchgeben. Und wir wollen mal heute Nachmittag, dafür habe ich extra dieses Ding hier machen lassen. Das ist großartig, oder? Wollen wir mal beobachten, wie die Temperaturen in Baden-Württemberg steigen? Schickt uns gerne mal ein Foto oder eine kurze Nachricht, wie viel Grad es bei euch gerade hat, mit der Ortsangabe 0711 26 27 28. Wir haben ja jetzt 4 Stunden gemeinsam. Wir gucken mal, wie das ganz langsam, ich muss es nochmal machen, langsam hochsteigt. Wo und wie genießt ihr diese Temperaturen und wie warm ist es schon bei euch? 0711 26 27 28. Achtung übrigens, es gibt schon Waldbrandgefahr in einigen Gebieten auf swr1.de. Seht ihr, wo in Baden-Württemberg ihr besonders in den Wäldern aufpassen müsst.

0: schon auch ewig her, ne? Fast 20 Jahre. Hier ist SWR1 Baden-Württemberg. An einem sehr heißen Donnerstag. Wir gucken, wie die Temperaturen heute steigen. Das ist mein Highlight heute, ich sag's euch. Na, wo steigen denn die Temperaturen? Peter schreibt aus Schiltach. Er schreibt im Schatten auf der Bachseite 30,8 Grad, misst er dort. Klaus aus Wildberg. Efringen schreibt, da haben wir gerade knapp über 30 Grad. Gruß Klaus. Ja, meldet eure Temperaturen, schickt ein Foto mit. Wir beobachten heute Nachmittag mal, wie die Temperaturen steigen. Hier ist auch noch eine Sprachnachricht reingekommen, beziehungsweise am Telefon. Ne? Hallo, Max Öl hier, wer da, woher?
1: Andrea Feimer, hallo. Ich bin in Bad Rappenau und hier 32 Grad.
0: Sehr gut, dann genieß hoffentlich den warmen Nachmittag.
1: Genau, mache ich.
0: Tschüss.
1: Mach ich auch. Einen schönen Tag. Ciao.
0: Danke dir. Und übrigens, wir sind mit der SWR1 Baden-Württemberg Blaulichtwoche. Das sagt euch nichts. Natürlich sagt euch das. Wenn nicht, erkläre ich es in einem Satz. Wir zollen Respekt und applaudieren unseren Rettungs- und Einsatzkräften in und um Baden-Württemberg, aus Baden-Württemberg, egal ob Polizei, Feuerwehr, DLRG, THW, so, DZDF und C&A. Und heben Sie in ein Spotlight, applaudieren ihn, wie gesagt. Und morgen, den ganzen Tag, morgens und nachmittags, sammeln wir Musikwünsche für unsere Blaulichtfamilie. Egal, ob ihr selber bei der Feuerwehr, bei der Polizei oder beim THW DLRG Bergwacht seid. Ihr dürft euch was wünschen oder ihr dürft euch für die Herrschaften in den Blaulichtberufen was wünschen. Ihr könnt die Wünsche auch jederzeit jetzt schon schicken, damit unsere Menschen im Hintergrund schon arbeiten können. Wollt ihr euch was wünschen für eure Wache, für euer Polizeirevier, für eure Pflegegruppe, das gehört ja auch dazu, oder eure Notaufnahme, oder für einen Helfer, der auch mal für euch da war, von der Polizei, vom Rettungsdienst, dann schickt eure Musikwünsche jetzt schon ins Studio 0711 26 27 28. Hier ist SWR1 Baden-Württemberg.

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1: Und die hat um sowas von genau 12.30 Uhr Peter Gramer.
2: Guten Tag. Der Umweltschutz wird in Deutschland oft nicht richtig umgesetzt. Zu dem Ergebnis kommt ein neues Gutachten. Die Experten schreiben darin, dass beispielsweise Grenzwerte zur Luftreinhaltung jahrelang überschritten wurden, Produkte nicht zugelassene Chemikalien enthalten oder Tier- und Pflanzenarten nicht, wie vorgeschrieben, geschützt werden. Als Gründe nennen die Experten zu komplizierte Gesetze oder zu viel Bürokratie. Am Bodensee entscheidet sich heute, ob die Berufsfischer ab nächstem Jahr wieder Fälchen fangen dürfen oder ob das bestehende Fangverbot verlängert wird. In Wasserburg treffen sich Vertreter der Anrainerstaaten aus Deutschland, Österreich, der Schweiz und Liechtenstein. SWR-Reporter Jan-Niklas Bauscher.
3: Seit Anfang 2024 dürfen im Obersee keine Fälchen mehr gefangen werden. Durch das Verbot sollten sich die Bestände erholen, denn die Zahl der Fälchen war dramatisch zurückgegangen. Die damals beschlossene dreijährige Schonzeit läuft Anfang nächsten Jahres aus. Da es inzwischen erste Anzeichen für eine Erholung des Bestandes gibt, hat sich beispielsweise das Landwirtschaftsministerium Baden-Württemberg nach Medienberichten dafür ausgesprochen, das Verbot zumindest im Südwesten teilweise zu lockern.
2: Im Fall eines tödlichen Nachbarschaftsstreits in Lenningen im Kreis Esslingen hat das Landgericht Stuttgart den Angeklagten zu einer Bewährungsstrafe verurteilt. Der Mann erhielt eine Strafe von 1 Jahr und 9 Monaten. Thorsten Hansel berichtet.
4: Außerdem muss er 80 Stunden gemeinnützige Arbeit leisten, so das Urteil des Landgerichts Stuttgart. Dem Mann war vorgeworfen worden, im Oktober 2024 seinen Nachbarn nach einer verbalen Auseinandersetzung gegen eine Wand gestoßen zu haben. Das Opfer erlitt schwere Kopfverletzungen und verstarb im März 2025. Nach Auffassung des Gerichts bestand keine Tötungsabsicht. Außerdem habe der Angeklagte echte Reue gezeigt und 5.000 Euro Schmerzensgeld an die Witwe gezahlt. Daher fand das Gericht die relativ milde Strafe für angemessen.
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1: SWR 1 Baden-Württemberg Verkehrsservice, passt bitte auf der A96 Lindau München zwischen Wangen West und Wangen Nord liegt ein einsamer Reifen auf der Fahrbahn. Irgendjemand hat den verloren. So. Die Staus A7 Ulm-Würzburg zwischen Allen-Oberkochen und Allen-Westhausen, Baustelle 4 Kilometer Stau, Verzögerung bis zu einer Viertelstunde. Grüße nach Westhausen. A8 München Richtung Karlsruhe zwischen Stuttgart Flughafen Messe und dem Kreuz Stuttgart Baustelle 7 Kilometer Stau, Verzögerung hier fast eine Dreiviertelstunde. A8 Karlsruhe Stuttgart zwischen Pforzheim West und Pforzheim Ost, Baustelle 8 Kilometer stockender Verkehr, seit einer Viertelstunde durch. A8 Stuttgart Richtung München zwischen Eichelberg und Mühlhausen finden Reinigungsarbeiten statt, die linke Spur dafür gesperrt, deswegen haben wir hier 5 Kilometer Stau und einen Zeitverlust von 20 Minuten. Dann A81 Stuttgart-Singen in der Dauerbaustelle zwischen dem Kreuz Stuttgart und Böbling-Sindelfing. 4 Kilometer Stau, haltet da bitte Abstand. Da geht's dann oft so, dass ganz schnell gebremst wird und dann kracht's vielleicht noch. Haltet Abstand. Verzögerung bis zu einer Viertelstunde. Das war's, allen unterwegs. Eine gute Fahrt. Bei Erik sind's in Retzenweiler 30 Grad, schreibt er hier gerade ins Studio. Er schreibt nichts mit hinlegen. Schön eure Pakete und Post austragen. Gruß Sigi. Hey, vielleicht können wir den einfach mal ein Wasserchen heute rausstellen. So eine Flasche oder zwei, liebe Menschen in Baden-Württemberg, können wir das machen für die Paketzusteller und die Briefträger? Schön. Sehr heiß heute bis 36 Grad. Heute Nacht kühlt es ein bisschen ab 20 bis 13 Grad. Morgen sehr sonnig, sehr heiß, später Gewitter. Aber morgen erstmal bis 38 Grad möglich.
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1: Nach den Zinssignalen der US-Notenbank Fed bleibt die 25.000-Punkte-Marke der Dreh- und Angelpunkt für den DAX. Der deutsche Leitindex ist solide in den Handel gestartet, obwohl die amerikanischen Währungshüter den Markt auf höhere Zinsen eingestellt haben. Außerdem sorgt für etwas Erleichterung, dass der US-Präsident und der iranische Präsident ihr Rahmenabkommen unterzeichnet haben, soll mit sofortiger Wirkung in Kraft treten. Der DAX stand am Mittag hauchdünn im Plus bei rund 24.960 Punkten. Die Gewinner Infineon plus 3,7%, Siemens Energy plus 3,3%. Die Verlierer Mercedes-Benz minus 3,9% und BASF minus 3,4%. 1 Euro wurde am Mittag mit etwas weniger als $1,15 gehandelt.
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1: Donnerstagmittag, hier ist Max Öl auf SWR 1 Baden-Württemberg. Und das Ladegerät, das heiß wird bei euch zu Hause, wenn ihr ladet, ja, da kann man was von nutzen, nämlich die Abwärme. Vielleicht nicht vom Ladegerät, aber was es ist, gleich.

0: Ganz kurz auf die Straßen. Hier ist SW1 Baden-Württemberg mit dem Verkehrsservice. Vorsicht, B10 Stuttgart-Pforzheim zwischen Illingen und Mühlacker. Hier liegen Holzteile und Gummimatten. Alles wurde da verloren. Vorsicht. B10 Stuttgart-Pforzheim zwischen Illingen und Mühlacker. Hier liegen Holzteile und Gummimatten. Bitte aufräumen und vorsichtig fahren. So, es ist heiß bei uns im Land, brauche ich euch nichts erzählen. Heute bis 36 Grad, morgen bis 38 Grad. Und wenn es Hitze gibt, dann gibt es auch die sogenannte Abwärme. Und darüber sprechen wir jetzt. Das ist nämlich eine große Energiequelle. Wir müssen sie nur richtig nutzen. Wie es gehen könnte, das hat SWR1-Reporter Jakob Sachs in Stuttgart erfahren. Jakob, du warst nämlich gestern auf der Bundesabwärmetagung. So heißt das. Jetzt mal ganz banal, erklär es mal meinem Sohn, der ist klein. Was ist Abwärme eigentlich genau?
1: Abwärme ist Wärme, die unvermeidbar bei Prozessen entsteht, etwa beim Betrieb von einem Rechenzentrum oder bei Produktionsanlagen. Einfaches Beispiel ist das Netzteil vom Handy. Eigentlich soll es ja nur das Handy laden und quasi nebenbei wird es warm. Es entsteht Abwärme. Beim Netzteil wird die Wärme einfach an den Raum abgegeben, sie wird also nicht effektiv genutzt. Beim Netzteil ist es auch nicht genug Abwärme, um damit jetzt irgendwie sinnvoll heizen zu können. Aber wenn man sich jetzt zum Beispiel ein ganz großes Rechenzentrum anschaut, da sieht das ganz anders aus. Bei den vielen Prozessoren wird durch die hohe Rechenleistung ganz schön viel Wärme abgestrahlt und die muss weg, damit die nicht überhitzen. Andere außergewöhnliche Wärmequellen sind zum Beispiel aber auch Abwasser- und Kläranlagen. Das Abwasser ist im Winter nämlich oft viel wärmer als die Umgebungstemperatur und diesen Temperaturunterschied, den kann man nutzen.
0: Okay, Rechenzentren und Kläranlagen, da ist ja schon Potenzial. Wie groß ist denn das Potenzial für die Abwärme?
1: In Deutschland haben wir jährlich einen Bedarf von etwa 1100 Terawattstunden Wärme. Ganze Menge. Außerdem entstehen etwa 200 Terawattstunden Abwärme pro Jahr. Das heißt, theoretisch könnte man ein bisschen weniger als ein Fünftel unseres Wärmebedarfs mit Abwärme decken. Das passiert aber nicht. Nur knapp 10% der Abwärme wird effizient genutzt. Denn es ist nicht ganz so einfach, wie es aussieht. Erstmal muss geschaut werden, dass die Abwärme, die eingespeist wird, überall die gleiche Temperatur hat, damit man die überall auch gleich nutzen kann. Dazu kommt, dass die Wärme erstmal transportiert werden muss und dafür muss ein Wärmenetz vorhanden sein, also Fernwärme- oder Nahwärmeleitungen. Denn Abwärme und Nutzer sind auch nicht immer am gleichen Ort. Diese regionale Infrastruktur ist wichtig, denn wenn man Wärme über lange Strecken transportiert, man kennt es von der Thermoskanne, es wird kälter mit der Zeit und deswegen sollten die Strecken nicht allzu lang sein und lange Strecken sind auch noch recht teuer, deswegen lieber kurze Leitungen und regional miteinander vernetzen.
0: Okay, Jakob, man merkt schon, da ist großes Potenzial vorhanden. Wir könnten Abwärme als nachhaltigen Energielieferanten nutzen und so wenigstens zum Teil das Heizöl ersetzen. Lass uns mal rüber gucken in die kleine Gemeinde Stöttlen im Ostalbkreis, 1800 Einwohner. Und da hast du auch Ahnung, da läuft so eine Art Pilotprojekt, ne? Womit?
1: Im Industriegebiet der kleinen Gemeinde steht ein großes KI-Rechenzentrum. Die Prozessoren erzeugen dort so viel Abwärme, dass man damit das ganze Dorf heizen könnte, theoretisch. Problem ist aktuell aber noch, dass das Rechenzentrum im Industriegebiet steht und die Abwärme natürlich im Dorf genutzt werden muss. Dazwischen liegen knapp 4 Kilometer, aber noch keine Leitung. Dafür suchen sie jetzt noch nach einem Finanzierungspartner. Es gibt zwar eine Förderung vom Bund, aber die reicht nicht ganz aus. Und dazu kommt, Hauptgeschäft ist natürlich das Rechenzentrum und nicht die Abwärme. Also Investitionen in so ein Nebengeschäft muss man auch erstmal gut durchkalkulieren.
0: Also wir halten fest, Abwärme ist kein Abfall, sondern ein potenzieller Rohstoff. SWR1-Reporter Jakob Sachs hat uns das gerade erläutert, wie wir diese Energie auch in Baden-Württemberg nutzen können.
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Es war in Baden-Württemberg, Verkehrsservice am Donnerstagmittag. Vorsicht, A81 Heilbronn, Stuttgart. Zwischen Stuttgart-Feuerbach und dem Dreieck Leonberg. Hier steht ein defektes Fahrzeug auf der rechten Spur und hier liegen auch Reifenteile. Fahrt hier bitte besonders vorsichtig. Und Grüße gehen an alle, die jetzt schon überlegen, was sie am Wochenende tun sollen. Der Jörg hat uns hier ins Studio geschrieben, 0711 26 27 28. Ein kleiner Veranstaltungshinweis von Jörg. Der ist auch aktives Mitglied bei der DLRG-Ortsgruppe Korb im Remstal. Und er sagt, hey, wir sind ab morgen 3 Tage auf dem Korber Straßenfest mit einem Getränkestand der Jugend. Ah ja, wenn's Apfelschorle der Jugend nutzt, viel Spaß auf dem Korber Straßenfest und generell bei allem, was ihr am Wochenende macht. Und Grüße an die Blaulichtfamilie diese Woche besonders.

0: SWR1 Baden-Württemberg am Donnerstag, gleich nach 13 Uhr, auch großartige Musik für euch. Genesis begleiten euch, die gute Shakira hat schon wieder einen WM-Song gemacht, aber wir spielen den von 2010. Oder auch Rod Stewart, alles gleich nach den 13 Uhr Nachrichten und Verkehr und Wetter gleich.
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12: Um 13 Uhr mit Peter Kramer. Guten Tag. Ministerpräsident Özdemir setzt sich für die Autoindustrie im Land ein. Die Innenminister von Bund und Ländern sprechen über den Bevölkerungsschutz. Das Wetter meist sonnig und heiß, maximal 30 bis 36 Grad. Baden-Württemberg soll auch in Zukunft Autoland bleiben. Dafür will sich Ministerpräsident Özdemir gemeinsam mit Gewerkschaften und den Unternehmen im Land stark machen. Das erklärte der Grünpolitiker auf der Bezirkskonferenz der Gewerkschaft IG Metall in Ludwigsburg. Geli Hensoldt berichtet.
13: Wer bei Herz und Hirn des Autos vorne sei, sichere auch künftig industrielle Stärke und gute Arbeitsplätze in Baden-Württemberg, erklärte Özdemir vor den rund 150 Teilnehmenden der Bezirkskonferenz. Die zentrale Zukunftstechnologie sei die Elektromobilität. Im Grundsatz bleibe man aber technologieoffen, so der Ministerpräsident. Die baden-württembergische IG Metall-Chefin Barbara Resch forderte mehr öffentliche und private Investitionen, wettbewerbsfähige Energiekosten und schnellere Verfahren, um Wertschöpfung und gute Arbeit im Land zu halten. Sie sagte, die Krise sei nicht die Folge zu hoher Löhne oder Sozialabgaben, sondern Folge eines strategischen Versäumnisses und unterlassener Investitionen.
12: Im Tarifkonflikt bei den Unikliniken in Baden-Württemberg hat die Gewerkschaft Verdi ein Angebot der Arbeitgeber abgelehnt. Das sieht eine Einmalzahlung von 400 Euro und insgesamt 4,75% mehr Lohn für die Beschäftigten an den Unikliniken innerhalb der nächsten 2,5 Jahre vor. Verdi fordert 7,5% mehr Lohn innerhalb von einem Jahr. Die Innenminister von Bund und Länder beraten heute in Hamburg über einen besseren Bevölkerungsschutz. Sie setzen dabei auf mehr Eigenvorsorge von Bürgerinnen und Bürgern. Oliver Wuttke mit den Einzelheiten.
14: Ein Rucksack für den Notfall griffbereit neben der Haustür. Diese Eigenvorsorge der Bürgerinnen und Bürger soll in Deutschland Standard werden. Dafür haben die Innenminister heute geworben. Lebensmittel, Medikamente, Dokumente und Nützliches wie Radio und Taschenlampe. Es gäbe Situationen, in denen staatliche Stellen nicht garantieren könnten, dass immer alles im Supermarkt erhältlich sei, sagte Hamburgs Innensenator Andi Grote. Die Eigenvorsorge entlaste die professionellen Hilfs- und Rettungsdienste, ergänzte Bundesinnenminister Alexander Dobrindt und erinnerte an den Berliner Blackout Anfang des Jahres.
12: US-Verteidigungsminister Hegseth hat eine Überprüfung der Präsenz von US-Truppen in Europa angekündigt. Dazu werde es eine 6-monatige Untersuchungsphase geben, sagte Hegseth beim Treffen der NATO-Verteidigungsminister in Brüssel. US-Präsident Trump hatte schon angekündigt, 5000 Soldaten und Soldatinnen aus Deutschland abzuziehen. In Deutschland werden Umweltgesetze oft nicht konsequent umgesetzt. In einem neuen Gutachten des Umweltrates steht, nach wie vor könnten zum Beispiel Produkte mit verbotenen, gefährlichen Chemikalien gekauft werden oder Naturschutzgebiete würden nicht ausreichend geschützt. Aus Berlin berichtet Jan Zimmermann.
15: Die Ursachen sind vielfältig, heißt es in dem Gutachten. So sollen gesetzliche Regeln oft nur teilweise zu spät oder vom Bundesland zu Bundesland unterschiedlich beachtet werden. Manche Gesetze seien zu kompliziert und zu bürokratisch, um sie richtig anzuwenden. Zentrale Umweltziele werden in der Folge nicht erreicht, betonen die Wissenschaftler, die die Bundesregierung in Umweltfragen beraten. Sie sorgen sich außerdem, dass wegen des Reformdrucks der Bundesregierung das Umweltrecht auf der Strecke bleibt. Schnellere Genehmigungsverfahren und weniger Auflagen für Unternehmen dürften nicht zulasten des Natur- und Umweltschutzes gehen.
12: Bei den Baugenehmigungen in Deutschland setzt sich der Aufwärtstrend fort. Laut Statistischem Bundesamt gibt es ein Plus von 9,2%. Im April wurden 1.700 mehr Wohnungen genehmigt als im Vormonat. Insgesamt waren es 20.200. Die meisten neuen Wohnungen sollen in Mehrfamilienhäusern entstehen. Die Zeit 13.04 Uhr.
0: Der S1 Baden-Württemberg Verkehrsservice. Vorsicht, neue Gefahrenstellen. Einmal aufpassen bitte. A6 Mannheim Richtung Heilbronn. Zwischen Wiesloch-Rauenberg und Sinsheim Gefahr durch Reifenteil auf allen Spuren. Und hier steht auch ein defekter LKW. Auch aufpassen, neuer Unfall. Nichts abgesichert bisher. A6 Nürnberg-Heilbronn. Der Unfall zwischen dem Rastplatz Kochertalbrücke und Schwäbisch Hall. Rechte Spur. Vorsicht auch, sehr doofe Stelle, A8 Karlsruhe Richtung Stuttgart. In der Dauerbaustelle zwischen Pforzheim West und Nord steht jetzt ein defekter PKW auf der mittleren Spur. Hier sind auch Personen auf der Fahrbahn, fahrt hier besonders vorsichtig. Zu den Staus, A7 Ulm Richtung Würzburg zwischen Aalen-Oberkochen und Aalen-Westhausen. Baustelle 6 Kilometer Stau, halbe Stunde dauert's länger. A8 München Richtung Stuttgart, beziehungsweise Richtung Karlsruhe, um ganz faktisch korrekt zu bleiben. Zwischen Stuttgart Flughafen Messe und dem Kreuz Stuttgart Baustelle 8 Kilometer Stau. Das dauert fast eine Dreiviertelstunde länger. A8 in der Gegenrichtung Karlsruhe Stuttgart zwischen Pforzheim West und Ost. Baustelle 8 Kilometer stockend. Viertelstunde seid ihr hier durch. In der Gegenrichtung zwischen Heimsheim und Pforzheim Nord auch Dauerbaustelle 6 Kilometer stockend. 15 Minuten obendrauf. Dann noch die A8 Stuttgart Richtung München. Zwischen Eichelberg und Mühlhausen finden noch Reinigungsarbeiten statt. Die linke Spur gesperrt hierfür. 6 Kilometer Stau dahinter und für euch ein Zeitverlust von einer guten halben Stunde. Alle Verkehrsinfos immer ganz aktuell aktualisiert, doppelt gemoppelt auf swr1.de. Kommt gut durch. Das ist schon heiß da draußen. Freudenthal, Ludwigsburg 31 Grad, Guckenhausen, Landkreis Ravensburg 28 Grad und in Adelberg im Landkreis Göppingen 31 Grad. Heute Nachmittag weiterhin sonnig, nur über den Bergen ab und zu so ein paar Wolken. Sehr warm bis heiß, stellenweise auch echt schwül. 30 Grad auf der Ostalb, bis zu 34 Grad an der Tauber, bis zu 36 Grad am Kaiserstuhl. Der Wind spielt kaum eine Rolle. Heute Nacht kühlt es ein bisschen ab zumindest, 20 bis 13 Grad. In den Städten sowie in den höheren Lagen von Schwarzwald und Alb bleibt es aber milder. Richtung Allgäu wird es spürbar kühler. Morgen wird es noch heißer. 31 bis 38 Grad. Sonne pur. Am späten Nachmittag sorgt das für einzelne kräftige Gewitter. Vor allem rund um den Schwarzwald und die Alb. Auch am Wochenende sehr heiß, viel Sonne. Auch dann wieder lokale Gewitter möglich.
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0: 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Hallo. Kennen wir doch so längere Autofahrten oder irgendwo müssen wir länger warten oder abends kommt mal wieder nichts in der Glotze, dann hört doch einfach mal einen Podcast. Wir haben gleich eine großartige Podcast-Empfehlung und zwar einen, der mit der Blaulichtfamilie zu tun hat. Wir sind ja mittendrin in der SWR1 Baden-Württemberg Blaulichtwoche. Respekt und Applaus für alle in Uniform und auch vor allem die Ehrenamtlichen, die den Laden am Laufen halten bei Feuerwehr, THW, DLRG und der Polizei. Und der Podcast geht auch um die Polizei, was es damit auf sich hat. Nach Genesis und Shakira.

0: Gleich 13.15 Uhr, Viertel 2.
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0: Die ganze Woche schon geht es bei uns um die sogenannte Blaulichtfamilie, also um Feuerwehr, DLRG oder auch das THW. Und ganz nah an der Polizei sind wir mit dem SWR-Podcast Streifenfragen. Da finden sich Verfolgungsjagden mitten in der Nacht, Ermittlungen in einem Bunker unter der Erde oder auch mal Einsätze im Katastrophenfall. Oft auch Dinge, über die Polizistinnen und Polizisten vielleicht sonst nicht so sprechen. Jost Schmidt, du bist der Host des Podcasts Streifenfragen. Jost, welcher Gast ist dir denn bei all den Folgen so in Erinnerung geblieben?
3: Ja, das ist definitiv Polizeipsychologin Anna Koch-Schawat vom Polizeipräsidium Mannheim. Die kümmert sich um

0: tut das gut und hilft bei der Verarbeitung.
1: In Mannheim ist es mittlerweile heute normal, dass Hilfe auch zu den betroffenen Einheiten direkt hinkommt. Also dass die Polizeipsychologin auch selbst rausfährt zum Einsatzort, zum Polizeirevier, wenn es besonders akut ist.
2: Du sagst, das ist jetzt Standard. Das heißt, das war nicht immer so, oder?
1: Ja, das war nicht immer so. Da hat sich in den letzten 2 Jahrzehnten ja auch bei uns in der Gesellschaft insgesamt viel getan. Und eben auch in der Polizei hat sich das professionalisiert. Hat uns Jochen Kopelke gesagt, der Bundesvorsitzende der Gewerkschaft der Polizei. Mittlerweile gibt's auch neue Regelungen.
3: Wir haben diese Leitfäden und Richtlinien, um Vorgesetzte zu zwingen, zu handeln und nicht darauf zu warten, dass jemand sich traut. Das ist der große Unterschied zu früher. Früher war das nicht standardisiert, nicht festgeschrieben, nicht mit Profis besetzt.
2: Okay, und wenn dann Polizeipsychologin Anna Koch-Schabert dann zu ihren Patientinnen und Patienten kommt, worüber wird da so gesprochen und wie persönlich wird das?
1: Da geht alles. Ja, das ist nicht nur dienstlich, sondern unbedingt auch privat, über das da gesprochen wird, weil sie eben sagt, wie bei allen anderen Menschen nehmen wir natürlich Privates auch mit zur Arbeit. Ja, im Dienst gute Arbeit leisten, das ist schwierig, wenn es Privatprobleme gibt. Also es sind nicht nur schlimme Einsätze, sondern dieses Gesamtpaket.
2: Just, vielen Dank dir. 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

0: 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Am Donnerstag, am warmen Donnerstag, Vorsicht auf der A8 München-Stuttgart zwischen Stuttgart-Pliningen und Degerloch, defekter PKW auf der rechten Spur. Ja, die Temperaturen, die klettern und klettern und klettern in Baden-Württemberg. Nein, wir haben ja extra dieses hier produzieren lassen. Versteht ihr? Temperaturen, die hochgehen? Schön. Schöne Marimba. Haben wir vorher eingespielt. Da haben wir die Marimba aus dem SWR-Keller hochgeholt, dieses riesige Xylophon. Und dann haben wir gemacht. So, wie warm ist es bei euch? Wir sammeln Temperaturen aus Baden-Württemberg, aus Markgröningen, aus dem klimatisierten Auto. Schickt die Rot ein Foto. 0711 26 27 28. 32,5 Grad. Das ist schon sehr warm. Dann haben wir noch eine Sprachnachricht bekommen.
1: Ja, grüß euch SWR1. Da ist der Heinz vom Tunniberg. Ich bin aktuell am Rebeentlaube. Die Schattenseite der Traube wird vom Blätter befreit und ich habe Temperaturanzeige im Traktor. Da zeigt 32 Grad an in der Rebeanlage. Mach es gut, ciao.
0: Boah, die Arbeit, echt Respekt bei den Temperaturen. Schickt gerne eure Temperaturen, wie sie klettern. 0711 26 27 28.
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0: Könnt ihr euch auch wünschen, morgen an unserem Blaulichtwochen-Wunsch-Hit-Tag. Ja, ihr könnt euch Songs wünschen für die Blaulichtfamilie, für euch selbst oder um Danke zu sagen, schickt euren Musikwunsch jetzt schon her.
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0: Es ist 13.30 Uhr, halb zwei, alles Wichtige mit Peter Kramer.
2: Guten Tag. Baden-Württemberg soll auch in Zukunft Autoland bleiben. Dafür will sich Ministerpräsident Özdemir gemeinsam mit Gewerkschaften und den Unternehmen im Land stark machen. Der Grünpolitiker sagte bei einer Veranstaltung der IG Metall in Ludwigsburg, das sichere auch künftig industrielle Stärke und gute Arbeitsplätze in Baden-Württemberg. Die Innenminister von Bund und Länder beraten in Hamburg über einen besseren Bevölkerungsschutz. Hamburgs Innensenator Grote sagte, es gebe Situationen, in denen staatliche Stellen nicht garantieren könnten, dass immer alles im Supermarkt erhältlich sei. Ein Notfallrucksack mit Lebensmitteln, Medikamenten, Dokumenten und einem Radio etwa solle daher in jedem Haushalt griffbereit sein. Die Agrarpolitik in der EU ist heute Thema beim Deutschen Weinbauverband. Er trifft sich am Nachmittag zur Mitgliederversammlung in Heilbronn. Jens Niesing berichtet.
3: Die Nachfrage sinkt, die Kosten steigen. Und das macht den Winzern aktuell Sorgen. Mittlerweile stammen nur noch rund 40% der getrunkenen Weine aus heimischem Anbau. Der Rest kommt aus dem Ausland. Auch in Baden-Württemberg werden Rebflächen reduziert. Bei der Mitgliederversammlung soll es daher auch um die wirtschaftlichen Rahmenbedingungen gehen und um die Förderpolitik der Europäischen Union. Unter anderem werden der Vorsitzende des Agrarausschusses im EU-Parlament sowie Vertreter der Bundes- und der baden-württembergischen Landesregierung erwartet.
2: Der Ulmer AfD-Landtagsabgeordnete Rottmann wirft der Volkshochschule Ulm vor, mit Linksextremisten zusammenarbeiten. Dagegen wehrt sich die Volkshochschule. Im Streit geht es um eine Gruppe, die unter Beobachtung des Verfassungsschutzes steht. Maja Nötzl berichtet.
4: Die Volkshochschule habe keinen Hinweis darauf gehabt, dass die Gruppe AKKU vom Verfassungsschutz beobachtet und als verfassungsfeindlich eingestuft wird, sagte der Leiter der Volkshochschule dem SWR. Die Gruppe war an einem Diskussionsabend zum Thema Antifa beteiligt. Der Ulmer AfD-Landtagsabgeordnete hatte die politische Neutralität der Einrichtung in Frage gestellt. Dies wertet die Volkshochschule als Einschüchterungsversuch. Solange die verschiedenen Akteure auf dem Boden der Demokratie stehen, werde man sie auch weiter bei Veranstaltungen einbeziehen. Auch die AfD, so der Leiter der Volkshochschule.
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0: Und der Blick geht auf die Straßen. Vorsicht, immer noch A8 aufpassen. München-Stuttgart zwischen Stuttgart-Pliningen und Stuttgart-Degerloch. Defektes Fahrzeug auf der rechten Spur. Zu den Staus einiges los für den Donnerstag. A7 beginnen wir mal Ulm Richtung Würzburg. Zwischen Aalen-Oberkochen und Aalen-Westhausen. Baustelle 6 Kilometer Stau, halbe Stunde Verzögerung. A8 München-Karlsruhe zwischen Stuttgart-Flughafen Messe und dem Kreuz Stuttgart. Baustelle 8 Kilometer Stau. Hier Zeitfluss eine gute Dreiviertelstunde. A8 Karlsruhe Richtung Stuttgart. Zwischen Pforzheim-West und Ost Baustelle 6 Kilometer stockend, seid ihr aber in 10 Minuten durch. In der Gegenrichtung zwischen Heimsheim und Pforzheim-Nord Baustelle auch und 6 Kilometer stockend. A8 Stuttgart-München zwischen Eichelberg und Mühlhausen 10 Kilometer stockender Verkehr, Verzögerung bis zu einer Viertelstunde. A81 Stuttgart Richtung Heilbronn zwischen Pleidelsheim und Mundelsheim 5 Kilometer stockend, Verzögerung hier eine Viertelstunde. Und B10 in Stuttgart ist Stock zwischen Stuttgart-Ost und dem Pragsattel auf 4 Kilometern. Gute Fahrt. Bei Daniela am Bodensee, und zwar in Radolfzell, Stadtteil Altbohl am Waldrand, schreibt sie 29,5 Grad. Sie ist sehr genau, das begrüßen wir. Sonnige Grüße zurück, Daniela. Heute Nachmittag, da knallen die Temperaturen nach oben. Bis zu 36 Grad möglich, schwüle Hitze. Wir beginnen so bei 29, 30 Grad, gehen eben, wie gesagt, drauf auf 36. Heute Nacht geht's runter auf 20 bis 13 Grad. Es kühlt ein bisschen ab. Morgen lange sonnig. Bis zu 38 Grad und das sorgt dann später für das ein oder andere Gewitter.
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0: Mit Max Öl und großartiger Musik. Wer hat die denn da reingezogen? Coldplay, The Hardest Part, das ist ja schön. Casey and Jojo haben wir auch mit dabei und jetzt Cock Robin. Schönen Nachmittag.

0: Schön, oder? Casey and Jojo, All My Life. Es ist 13.41 Uhr. Ja, ich habe Musik angemacht, die passt. Es ist nämlich sehr warm und heiß in Baden-Württemberg. Und die Temperaturen klettern, oder? Nochmal hier. Merkt ihr das? Wie es im Auto und sonst wo langsam hochgeht mit den Temperaturen. Schickt uns gerne mal, wie es bei euch gerade hochgeht, egal ob im Auto, auf der Terrasse oder auf Arbeit. 0711 26 27 28. Biggie aus Rheinau hat eine Sprachi geschickt. Eine Sprachi.
1: Ich bin gerade auf dem Weg nach Offenburg und mein Auto zeigt 33,5 Grad.
0: Ja, so langsam, ne? Klettern sie wirklich die Temperaturen. 0711 26 27 28. Wer ist denn da? Woher?
2: Ja, hier ist die Gitta. Ich bin gerade im Auto von Tübingen wieder zurück in den Landkreis Böblingen. Bebenhausen hat 31 Grad.
0: Bebenhausen, sehr schön. Wohnst du im Kloster?
2: Ja. Nein, ich war in Tübingen zur Standlandkontrolluntersuchung. Ich habe vor 9 Wochen ein neues Organ gekriegt und darf den Sommer leider gar nicht genießen, außer im kühlen Auto.
0: Oh nein, aber...
2: Kein Freibad, keine Sonne.
0: Aber ein neues Leben. Geschenkt, oder?
2: Ja, vielleicht wieder krebsfrei, das wäre super.
0: Oh Gott, wir drücken dir alle Daumen.
2: Genau.
0: Vielen Dank, also 31 Bebenhausen war das, ne?
2: Genau.
0: Gute Fahrt hier, alles Gute.
2: Danke, tschüss.
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0: Es wäre in Baden-Württemberg an einem heißen Donnerstag. Wir gehen kurz auf die Straßen. Neue Gefahrenstelle passt auf, B27 Stuttgart-Degerloch bis Stuttgart-Möhringen. Hier steht ein defektes Fahrzeug. Auf der rechten Spur fahrt ihr bitte besonders vorsichtig.
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0: Eben gecheckt, der Countdown läuft. Noch knapp 56 Stunden sind es bis zum nächsten Spiel der deutschen Fußballnationalmannschaft gegen die Elfenbeinküste. Wisst ihr schon, wo ihr schaut? Samstagabend, das Ganze 22 Uhr, da kann man sich schon mal Gedanken machen. Das Wetter passt ja auch, wird super warm, abends dann schön angenehm warm, nicht mehr brütend heiß. Übersicht von vielen Public Viewings in Baden-Württemberg haben wir für euch auf swr1.de. Und Antonio Rüdiger, ex-VfB Stuttgart, AS Rom und dann bei Real Madrid, hat auch verlängert eben. Der weiß, was die Fußball-WM-Länder Mexiko, Kanada und USA mit Baden-Württemberg gemeinsam haben.
3: Es ist sehr heiß.
0: Ja, er sagt auch, die Tatsache, dass es nicht die Stammelf gibt von Julian Nagelsmann, sei ein Vorteil für das Team.
3: Ich glaube, das spricht einfach nur für uns. Zum Beispiel ein Dennis Undaf, der dann von der Bank kommt und drei Scorerpunkte hat. Und das kann nur für uns sprechen. Und das zeigt auch einfach, in der Breite sind wir gut aufgestellt. Aber generell ist immer gut, wenn viele treffen, vor allem auch Standards. Meiner Meinung nach sind wir sehr gefährlich, mit Schlotti, Jona, gibt's noch mehrere. Also wir sind da sehr, sehr gefährlich und wir sind breit gefächert. Und das ist wichtig in so einem Turnier.
0: Da sind wir gespannt. Die Elfenbeinküste, der Gegner vom Samstag, ist nicht zu unterschätzen. Hat ihr erstes Gruppenspiel gegen Ecuador 1-0 gewonnen. 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
15: Um 14 Uhr mit Peter Gramer. Guten Tag. Die Zahl der Baugenehmigungen steigt in Deutschland. Ministerpräsident Özdemir setzt sich für die Autoindustrie im Land ein. Das Wetter meist sonnig und heiß, maximal 30 bis 36 Grad. In Deutschland ist auch im April die Zahl der Baugenehmigungen für Wohnungen weiter gestiegen. Sie habe im Vergleich zum Vormonat um gut 9% zugelegt, teilte das Statistische Bundesamt mit. Aus der SWR-Wirtschaftsredaktion Florian Dötsch.
16: Über 20.000 Wohnungen wurden in Deutschland im April dieses Jahres gebaut. Auch im bisherigen Jahresverlauf zeigt der Trend nach oben. Von Januar bis April erteilten die Behörden grünes Licht für rund 84.000 Wohnungen. Das waren gut 13% mehr als im Vorjahreszeitraum. Besonders deutlich legte die Zahl der Genehmigungen für Zweifamilienhäuser zu. Aber auch bei Ein- und Mehrfamilienhäusern gab es Zuwächse. Die Baugenehmigungen gelten als wichtiger Frühindikator für die Entwicklung am Wohnungsmarkt. Nach 3 Jahren mit rückläufigen Zahlen hatte die Branche bereits im vergangenen Jahr die Trendwende geschafft.
15: Die Beschäftigten bei VW gehen zu Tausenden auf das Angebot ein, den Konzern freiwillig zu verlassen. Laut Konzernchef Blume sind schon jetzt 28.000 freiwillige Austritte vereinbart. Die Kosten an den deutschen Standorten seien im vergangenen Jahr um 20% gesunken. Konzernweit will VW insgesamt 50.000 Stellen abbauen. Bei der Hauptversammlung der Aktionäre sagte Blume, man habe bisher mehr Autos produziert als verkauft. Diese Überkapazitäten sollten abgebaut werden. Ministerpräsident Özdemir will sich dafür einsetzen, dass Baden-Württemberg auch in Zukunft Autoland bleibt, gemeinsam mit Gewerkschaften und den Unternehmen. Das hat der Grünen-Politiker auf der Bezirkskonferenz der Gewerkschaft IG Metall in Ludwigsburg angekündigt. Aus unserer Wirtschaftsredaktion Geli Hensoldt.
5: Wer bei Herz und Hirn des Autos vorne sei, sichere auch künftig industrielle Stärke und gute Arbeitsplätze in Baden-Württemberg, erklärte Özdemir vor den rund 150 Teilnehmenden der Bezirkskonferenz. Die zentrale Zukunftstechnologie sei die Elektromobilität. Im Grundsatz bleibe man aber technologieoffen, so der Ministerpräsident. Die baden-württembergische IG Metall-Chefin Barbara Resch forderte mehr öffentliche und private Investitionen, wettbewerbsfähige Energiekosten und schnellere Verfahren, um Wertschöpfung und gute Arbeit im Land zu halten.
15: Die Ukraine hat Moskau mit massiven Drohnenangriffen überzogen. Dabei wurden unter anderem eine Raffinerie getroffen und der zivile Flugverkehr lahmgelegt. Für das Studio Moskau berichtet Lilia Becker.
17: Laut offiziellen Angaben wurden über 190 Drohnen abgefangen. 17 Menschen seien verletzt, darunter zwei Kinder. Die Raffinerie in Kapotna wurde bereits vor wenigen Tagen von ukrainischen Drohnen getroffen. Alle 4 Moskauer Flughäfen stellten den Betrieb zeitweise ein. Es gibt Meldungen darüber, dass über 500 Flüge gestrichen wurden oder sich verspäteten. Darüber hinaus sollen mehr als 12.000 Passagiere immer noch auf ihren Abflug warten. Es dürfte der bislang größte Angriff auf die russische Hauptstadt seit Russlands Überfall auf die Ukraine sein.
15: Kinder dürfen aus Sicht von Kinderärzten nie bei Hitze allein im Auto gelassen werden. Ein Sprecher des Kinderärzte-Bundesverbands sagte, auch ein 14-Jähriger könne bei hohen Temperaturen im Auto kollabieren. Ein gefährliches Austrocknen könne sehr rasch eintreten. Je kleiner das Kind sei, desto stärker sei es gefährdet. Gestern Nachmittag war in Schorndorf bei Stuttgart ein 2-jähriges Kind ums Leben gekommen. Nach ersten Erkenntnissen hatte die Mutter es im Auto mehrere Stunden allein gelassen. Fußball-Drittligist Waldhof Mannheim hat einen neuen Trainer. Wie der Verein mitteilte, wird der Portugiese Rui Mota das Amt von Luc Holz übernehmen. Der 47-Jährige war zuletzt Coach bei einem bulgarischen Club, verpasste dort aber die Meisterschaft. Die Mannheimer hatten die abgelaufene Saison trotz Aufstiegshoffnungen auf Rang 10 beendet. Die Zeit 14.04 Uhr.
18: Und wir schauen auf die Straßen der SR1 Baden-Württemberg Verkehrsservice. Viel los heute für den Donnerstag. Liegt vielleicht auch an der Hitze. Erstmal aufpassen. Auf der A8 München Richtung Stuttgart. Zwischen Stuttgart-Pliningen und Degerloch immer noch defektes Fahrzeug auf der rechten Spur. Zu den Staus. A7 Ulm-Würzburg zwischen Aalen-Oberkochen und Aalen-Westhausen. Baustelle 6 Kilometer Stau, halbe Stunde Verzögerung. A8 München-Karlsruhe zwischen Stuttgart-Flughafen-Messe und Kreuz-Stuttgart. Insgesamt 8 Kilometer Stau, auch wegen einer Baustelle. Hier ist auch der Liegenbleiber. Verzögerung hier eine gute halbe Stunde. A8 weiter dann. Stuttgart-Karlsruhe zwischen Heimsheim und Pforzheim-Nord. Dauerbaustelle 8 Kilometer Stau. Verzögerung 20 Minuten. A8 Stuttgart-München zwischen Eichelberg und Mühlhausen stockt es noch auf 5 Kilometern. Auf der A81 Stuttgart-Heilbronn stocken zwischen Pleidelsheim und Mundelsheim auf 5 Kilometern. Und B10 in Stuttgart zwischen Stuttgart-Ost und dem Pragsattel 3 Kilometer Stau und momentan gesperrt die B466 bei Donsdorf und zwar in beiden Richtungen. Allen unterwegs. Wo es geht, eine gute Fahrt und ihr checkt immer alle Verkehrsmeldungen, auch die ganz kleinen im Netz, swr1.de. Kommt gut durch. Bodelshausen glänzt schon mit 31 Grad. Das ist im Landkreis Tübingen, Landkreis Heilbronn, Ittlingen 32 Grad und im Landkreis Esslingen in Eichelberg 31 Grad. Weiter sonnig, 30 bis 34 Grad, fast 36 Grad am Kaiserstuhl, 30 auf der Ostalb, 34 an der Tauber. Der Wind spielt kaum eine Rolle, viel Sonne. Heute Nacht klar, die Temperaturen gehen nur langsam zurück. Heute Nacht 20 bis 13 Grad. In den Städten sowie in höheren Lagen von Schwarzwald und Alb bleibt es ein bisschen milder. Richtung Allgäu wird es spürbar kühler. Ausblick, morgen noch mal heißer, 31 bis 38 Grad bei extrem viel Sonne. Am späten Nachmittag vereinzelt kräftige Gewitter möglich. Gibt auch eine Hitzewarnung. Lernen müssen wir euch nicht, aber trinkt genug. Guckt, dass ihr im Schatten bleibt. Vor allem in den Regionen Schwarzwald und Alb morgen dann auch Gewitter möglich. Am Wochenende bleibt's heiß. Viel Sonne.
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18: Mit Max Öl und seiner Klimaanlage. Hallo. SWR 1. Wir wünschen einen fantastischen Tag. Ich gucke gerade, was wir hier musikalisch haben. Das ist ja großartig. Katy Perry, die kommt übrigens auch zu den Jazz Open in wenigen Wochen nach Stuttgart. So wie Moby, ja. Und für Moby gibt es sogar noch Tickets. Moby Live, sehr, sehr zu empfehlen. Tickets könnt ihr natürlich da holen, wo es Tickets gibt für die Jazz Open. Jetzt starten wir mal mit Aha und Billy Joel. Schönen, sonnigen, hoffentlich schattigen Nachmittag.

0: Also in Baden-Württemberg, es ist wirklich viel los heute Nachmittag. Da, wo es gerade stockt in der Gegenrichtung, da ist es auch ein Unfall passiert. Vorsicht, A8 Richtung München zwischen Stuttgart-Degerloch und Stuttgart-Flughafen Messe. Ungesicherter Unfall, passt hier bitte auf. In der Gegenrichtung ist ja langer Stau. Vorsichtig, neuer Unfall A8 Richtung München zwischen Stuttgart-Degerloch und dem Flughafen.
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0: Singer-Songwriter-Pop auf Deutsch mit südamerikanischem Touch. Das gibt's heute live in Nürtingen von Lina Bo.

Selina Bo, das ist eine Zwei-Personen-Band, bestehend aus der kölschen Kubanerin Selina von Frochem und Luca Bo Hansen aus Flensburg. Sie machen schon lange Straßenmusik, geben aber jetzt auch größere Konzerte. Liebe

0: Mirabeau heute Abend im Hölderlin-Garten der Freien Kunstakademie Nürting. 18 Uhr ist Einlass, 20 Uhr geht das Konzert los. Das Heilbronner Lichterfest startet heute. Bis Samstag wird der Neckar in der Innenstadt wieder zu einer sommerlichen Festivalmeile. Spektakuläre Shows mit Feuer, Licht und Pyro könnt ihr euch anschauen. Jeden Abend ab Einbruch der Dunkelheit bis in die Nacht. Dazu gibt's Live-Musik auf 4 Bühnen und an die 60 Gastrostände. Am Samstag ist dann auch schon tagsüber was los mit Drachenbootrennen, Second-Hand-Markt und einer ganz besonders romantischen Aktion rund um die Liebesschlösser an der Götzenturmbrücke. Das Heilbronner Lichterfest ab heute bis Samstagnacht. Eine Ladung Energie aus Las Vegas gibt's morgen Abend in Weinheim. Da spielen die Delta Bombers. Guter Sound einfach von den Delta Bombers morgen um 20 Uhr für euch im Café Zentral in Weinheim. Habt eine gute Zeit.
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1: Es ist gleich 14:30, 14:30, alles Wichtige mit Peter Kramer.
2: Guten Tag. In Deutschland werden weiter mehr Baugenehmigungen für Wohnungen erteilt. Die Zahl ist im April laut Statistischem Bundesamt um gut 9% im Vergleich zum Vormonat gestiegen. Die Baubranche hatte im vergangenen Jahr die Trendwende geschafft und nach 3 Minusjahren in Folge steigt die Zahl der Baugenehmigungen jetzt wieder. Vorher hatten höhere Zinsen und Materialkosten viele Bauherren abgeschreckt. In Deutschland nimmt die Zahl der Ministranten in der katholischen Kirche ab. Laut der Deutschen Bischofskonferenz gibt es rund 300.000 Mädchen und Jungen, die bei den Gottesdiensten helfen. Bundesweit die meisten hat die Diözese Rottenburg-Stuttgart. Daniela Diehl berichtet.
3: Obwohl die Diözese Rottenburg-Stuttgart deutschlandweit gesehen die meisten Ministranten hat, werden es auch hier immer weniger. Innerhalb von 10 Jahren sank die Zahl um 34% auf 21.290. Auch in der Erzdiözese Freiburg ging die Anzahl zurück, sogar um 46% auf 16.350 Ministranten. Das liegt unter anderem an weniger Geburten, weniger Erstkommunionen und den Kirchenaustritten. Innerhalb der sinkenden Zahl der Katholiken steigt aber das Interesse, Ministrant zu werden. Bei den katholischen Jugendlichen zwischen 14 und 21 Jahren ministriert mittlerweile fast die Hälfte. Vor einigen Jahren waren es deutlich weniger.
2: Fast alle Badeseen in Baden-Württemberg haben sauberes und sicheres Badewasser. Das zeigt die aktuelle Badegewässerkarte, die das baden-württembergische Gesundheitsministerium heute vorgestellt hat. Margareta Holzreiter berichtet.
4: Die gute Nachricht, 96% der geprüften Badestellen im Land haben eine sehr gute oder gute Wasserqualität. Damit gehört Baden-Württemberg laut Gesundheitsministerium im europaweiten Vergleich zur Spitzengruppe bei der Badegewässerqualität. Von den insgesamt 312 Badestellen im Land, die regelmäßig hygienisch überprüft werden, haben nur 2 die Bewertung mangelhaft erhalten. Die dortigen Verunreinigungen führt das Ministerium unter anderem auf starke Regenfälle und viele Wasservögel zurück. Gerade nach Starkregen kann sich die Wasserqualität auch kurzfristig verändern.
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1: Der Verkehrsservice, pass auf der A6 Mannheim Richtung Heilbronn zwischen Dreieck-Hockenheim und dem Kreuz Walldorf. Ungesicherter Unfall. Dann auf der A7 Ulm-Würzburg zwischen Altoberkochen und Allenwesthausen. Baustelle 6 Kilometer Stau, kommt eine halbe Stunde hier oben drauf. A8 München-Karlsruhe zwischen Stuttgart Flughafen Messe und dem Kreuz Stuttgart. Baustelle 8 Kilometer Stau, es dauert hier bis zu einer halben Stunde länger. Dann weiter Richtung Karlsruhe, A8 zwischen Heimsheim und Pforzheim Nord in der Dauerbaustelle 8 Kilometer Stau, Verzögerung 20 Minuten in der Gegenrichtung Richtung Stuttgart in der Dauerbaustelle bei Pforzheim 3 Kilometer Stau. A8 Stuttgart Richtung München zwischen Eichelberg und Mühlhausen 5 Kilometer stockend, seit dann 10 Minuten durch. A81 Stuttgart Heilbronn zwischen Pleidelsheim und Mundelsheim 5 Kilometer stockend, Verzögerung 15 Minuten. Auf der B10 in Stuttgart ist der Pragsatteltunnel in beiden Richtungen wegen Wartungsarbeiten gesperrt. Es kommt dadurch zu erheblichen Problemen im kompletten Stadtgebiet Stuttgarts. Viel Geduld dort gefragt. Haltet durch. Die B31 Freiburg-Donau-Esching zwischen Buchenbach und Hinterzarten nach einem Unfall mit mehreren Fahrzeugen momentan in beiden Richtungen gesperrt. Und auch gesperrt die B466 bei Donsdorf, auch hier in beiden Richtungen. Gute Fahrt. Es ist sehr warm. Sonne. Ganz selten Quellwolken, sehr schwül, 30 bis 36 Grad, gibt auch eine Hitzewarnung. Heute Nacht kühlt es ein bisschen ab, ein bisschen durchlüften könnt ihr, 20 bis 13 Grad. Morgen viel, viel Sonne, die führt zu Temperaturen von bis zu 38 Grad in Baden-Württemberg. Wir wissen das, das kann dann später am Nachmittag oder auch am Abend zu örtlichen kleinen starken Gewittern führen.
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1: Mit Max Öl am Donnerstag und wir haben um 12 angefangen, mal auf die Temperaturen zu gucken, weil die klettern ja ganz langsam nach oben. Ich liebe dieses Geräusch, weil da bin ich 12 wieder und geil, Marimba, was für ein großartiges Instrument. Spielt jemand Marimba? Möchte jemand das live am Telefon mal machen? Na gut, wir sammeln Temperaturen. Ja. Wie hoch sind sie bei euch schon geklettert? Ihr könnt euch gerne melden, ihr kennt die Möglichkeit. 0711 26 27 28. Wir gehen jetzt ein bisschen in die Hölle. Also noch nicht temperaturmäßig, aber mit den Herrschaften aus Australien, AC/DC. Davor noch Melanie C mit Lisa Left Eye Lopez von TLC, Never Be The Same Again.

müssen wir leider rein. Achtung, Falschfahrer auf der A81 Singenschaffhausen. Falschfahrer zwischen Hilzingen und Gottmadingen. Hier kommt der Falschfahrer entgegen. Vorsicht, Falschfahrer auf der A81 Singenschaffhausen zwischen Hilzingen und Gottmadingen. Hier kommt der Falschfahrer entgegen. Äußerst rechts fahren, nicht überholen. 81 Singenschaffhausen zwischen Hilzingen und Gottmadingen. Falschfahrer.

0: 14.42 Uhr, 18 Minuten vor drei. Hier ist SWR1 Baden-Württemberg. Die Temperaturen, sie steigen bei uns im Land. Ja, es wird immer heißer. Morgen schon bis zu 38 Grad. Heute rein theoretisch 36 Grad möglich. Und es gibt doch genug Stress und Probleme auf der Welt. Deswegen, wir widmen uns einfach mal ganz kurzweilig den Temperaturen und wie sie klettern bei euch in Baden-Württemberg mit unserer Temperatur-Marimba. Achtung, Marimba. Ja, wo klettern die Temperaturen? Ich liebe diese Marimba. Ich werde nicht müde, das zu sagen. Spielt noch jemand Marimba? Immer noch die Frage. Wie steigen die Temperaturen bei euch? 0711 26 27 28. Richard war unterwegs auf der B3 von Lörrach bis Bad Krozingen. Foto aus seinem Auto. 33,5 Grad. Holy moly. Das Gartenthermometer im Schatten von Nadine in Tübingen am Schönbuch, schreibt sie, zeigt 37 Grad. Das ist auch eine Hausnummer. Sie schreibt, mit kaltem Eiswasser, Zitrone und etwas Holundersirup lässt sich die Hitze ertragen. Anne aus Großbottwa hat auch ein Foto geschickt, 34 Grad. Und Maria auch aus Tübingen, ne? Genau. Ihr seid unterwegs. Wie ist es bei euch temperaturtechnisch überhaupt?
1: Wir sind in Tübingen heute Morgen gestartet bei 30 Grad oder heute kurz vor Mittag und landen heute Nacht in Südfinnland bei 10 Grad.
0: Wow. Da fahrt ihr jetzt noch hin?
1: Ja, wir sind jetzt kurz vorm Flughafen. Wir fahren nicht mit dem Auto, wir fliegen von München aus.
0: Ich habe schon gedacht, genau. Was habt ihr für ein Raketenauto?
1: Ja, ne, das wäre geil.
0: Das wäre wirklich großartig, sehr schön. Wie lange bleibt ihr in Finnland und was macht ihr da genau?
1: Wir besuchen einen Freund dort, ja, und bleiben eine Woche.
0: Ah, schön. Aber eigentlich, wenn jetzt hier so geiles Wetter ist für Badesee und Freibad, eigentlich ja, oder ist da das Gewissen gespalten?
1: Ach, die Hitze macht mir schon ganz schön viel aus und in Tübingen, dass wenn das morgen 36, 37 Grad wird, halte ich das eigentlich nicht so gut aus. Aber so kalt hätte ich es jetzt dann auch nicht gebraucht.
0: Da wären so 15 bis 20 wahrscheinlich auch angenehm in Finnland.
1: Ja. Das kommt am Tag dann. Also es wird, ich habe den Weather Forecast geguckt, also es wird, geht bis auf 20 Grad hoch.
0: Sehr schön. Könnt ihr Finnisch? Was heißt viel Spaß? Genießt den Urlaub auf Finnisch? Weiß man nicht mehr.
1: Das weiß ich nicht. Ich weiß bloß, was Prost auf Finnisch heißt. Das heißt nämlich Kippis,
0: genau, das konnte ich auch. Okay. Damit kommt der, glaube ich, weit. Das reicht.
2: Das langt, Kerle.
1: Unser Freund kann 6 Sprachen, also wir kommen durch.
0: Sehr schön. Gute Fahrt nach München und dann guten Flug und kommt sicher wieder nach Baden-Württemberg.
1: Dankeschön. Danke. Ciao.
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0: So weit ist es noch nicht, dass die Betten brennen. Hier ist SWR1 Baden-Württemberg am Donnerstag. Aber es wird immer heißer, die Temperaturen klettern weiterhin. Und diese Marimba beschäftigt mich, ja. Wir schreiben hier fleißig Nachrichten hin und her. Jasmin zum Beispiel meldet eine Temperatur in Rheinfelden. Da war sie vor einer Stunde schon einkaufen und da waren es schon 34,5 Grad. Immer noch bin ich ja auf der Suche nach jemand, der Marimba spielt. Gerne noch bei euch sagen, wie die Temperaturen klettern, auch wenn es nicht so klingt wie die Marimba. 0711 26 27 28. Max Öl hier. Wer da woher?
1: Hallo, hier spricht Rob Leitritz. Wir sitzen gerade im Auto und haben die Radios. Da wurde gefragt, wer Marimba spielt. Wir spielen Marimba.
0: Ist nicht dein Ernst.
1: Doch, wir spielen Marimba.
0: Wer seid ihr? Warum?
1: Wir sind zu zweit im Auto. Warum wir Marimba spielen?
0: Ja.
1: Also wir beide, wir sind, der eine Kollege ist 18, ich bin 17, wir sind beide im Schlagzeugunterricht und wir sind beide in diversen Ensembles drin gewesen, in Orchestern. Und war Marimba auch ein Muss. Also wer gerade am Schlagzeug nicht gehockt ist, der hat Marimba gespielt.
0: Geil! Erklär das mal einem Dreijährigen, das ist wie ein großes Xylophon, ne?
1: Das ist wie ein großes Xylophon und bringt noch so ein bisschen so Urlaubsvibes mit, weil da erinnert man sich irgendwie voll an, keine Ahnung, das sind so afrikanische Klänge, tropische
0: Karibik,
1: Klänge und das ist
0: genau.
1: Geil.
0: Ja. Sag mir nochmal deine beiden Namen und woher ihr seid.
1: Also wir sind Philipp und Rochus und wir kommen aus Biberach an der Riß.
0: Und wo fahrt ihr gerade hin?
1: Wir fahren zum Baggersee.
0: Ah, ihr macht alles richtig. Habt ihr jetzt nicht zufällig die Marimba dabei, oder?
1: Die Marimba haben wir leider nicht dabei.
0: Ah, ihr beiden. Hey, viel Spaß am See. Wie warm ist es nochmal bei euch? Sag nochmal.
1: 30 Grad.
0: Boah, welcher Badesee wird's?
1: Alberweiler Baggersee heißt der.
0: Viel Spaß euch.
1: Dankeschön.
0: Ciao.

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16: Um 15 Uhr mit Ramin Movasakian. Guten Tag. Die Zahl der Baugenehmigungen steigt weiter an. Im Tarifkonflikt bei den Unikliniken fordert Verdi ein besseres Angebot. Das Wetter sonnig und heiß bei 30 bis 36 Grad. In Deutschland ist auch im April die Zahl der Baugenehmigungen für Wohnungen weiter gestiegen. Sie habe im Vergleich zum Vormonat um gut 9% zugelegt, teilte das Statistische Bundesamt mit. Florian Dötsch berichtet.
17: Über 20.000 Wohnungen wurden in Deutschland im April dieses Jahres gebaut. Auch im bisherigen Jahresverlauf zeigt der Trend nach oben. Von Januar bis April erteilten die Behörden grünes Licht für rund 84.000 Wohnungen. Das waren gut 13% mehr als im Vorjahreszeitraum. Besonders deutlich legte die Zahl der Genehmigungen für Zweifamilienhäuser zu. Aber auch bei Ein- und Mehrfamilienhäusern gab es Zuwächse. Die Baugenehmigungen gelten als wichtiger Frühindikator für die Entwicklung am Wohnungsmarkt. Nach 3 Jahren mit rückläufigen Zahlen hatte die Branche bereits im vergangenen Jahr die Trendwende geschafft.
16: Das Münchner IFO-Institut hat seine Konjunkturprognose für dieses Jahr leicht angehoben. Sie liegt nun bei einem Plus von 0,8%. Das sind 0,2 Prozentpunkte mehr als noch im Frühjahr erwartet. Als Hauptgrund wird die Hoffnung auf ein Ende des Iran-Kriegs genannt. Für das kommende Jahr sei mit einem ähnlichen Anstieg des Bruttoinlandsprodukts zu rechnen. Ein Großteil des Wachstums hänge mit den steigenden staatlichen Ausgaben durch das Infrastrukturpaket des Bundes zusammen. Die Innenminister von Bund und Ländern beraten heute in Hamburg über einen besseren Bevölkerungsschutz. Sie setzen dabei auf mehr Eigenvorsorge von Bürgern. Oliver Wuttke berichtet.
0: Ein Rucksack für den Notfall griffbereit neben der Haustür. Diese Eigenvorsorge der Bürgerinnen und Bürger soll in Deutschland Standard werden. Dafür haben die Innenminister heute geworben und vor laufenden Kameras gleich selbst einen Rucksack bepackt. Lebensmittel, Medikamente, Dokumente und Nützliches wie Radio und Taschenlampe. Es gäbe Situationen, in denen staatliche Stellen nicht garantieren könnten, dass immer alles im Supermarkt erhältlich sei, sagte Hamburgs Innensenator Andi Grote. Die Eigenvorsorge entlaste die professionellen Hilfs- und Rettungsdienste, ergänzte Bundesinnenminister Alexander Dobrindt und erinnerte an den Berliner Blackout Anfang des Jahres.
16: Forscher in Deutschland begrüßen die neuen Gentechnikregeln innerhalb der EU. Ab 2028 brauchen bestimmte gentechnisch veränderte Pflanzen keine Kennzeichnung mehr. Außerdem sollen aufwendige Umweltprüfungen vor der Zulassung wegfallen. Die deutsche Forschungsgemeinschaft spricht von deutlichen Erleichterungen. Wissenschaftler könnten nun leichter im Freiland forschen, etwa um eine höhere Klimaresilienz für die Pflanzen zu erreichen, so DFG-Präsidentin Becker. Im Tarifkonflikt bei den Unikliniken in Baden-Württemberg gibt es weiter keine Einigung. Die Arbeitgeber hatten gestern in den Verhandlungen ein Angebot vorgelegt. Verdi hat dieses nun aber abgelehnt. Florian Dürr berichtet.
3: Eine Einmalzahlung von 400 Euro und insgesamt 4,75% mehr Lohn für die Beschäftigten an den Unikliniken innerhalb der nächsten 2,5 Jahre. Das steht im Angebot der Unikliniken an Verdi. Die Gewerkschaft weist das Angebot zurück. Sie fordert 7,5% mehr Lohn innerhalb von 12 Monaten. Das Angebot der Unikliniken verschärfe den Konflikt, heißt es von Seiten der Gewerkschaft. Die Arbeitgeber verweisen auf die angespannte wirtschaftliche Lage, die kein besseres Angebot möglich mache. Der dritte Verhandlungstermin soll am 8. Juli stattfinden.
16: Verbraucher können künftig im Internet geschlossene Verträge einfacher widerrufen. Das hat das Justizministerium mitgeteilt. Unternehmen müssen ab morgen einen Widerrufsbutton für online abgeschlossene Verträge bereitstellen. Damit können die Kunden Online-Verträge direkt mit einem Klick aufheben. Justizministerin Hubig sagte, wenn der Vertragsschluss im Internet kinderleicht sei, dann müsse es auch der Widerruf sein. Und zum Abschluss noch die Zeit. Es ist gleich 15.04 Uhr.
18: Der SW1 Baden-Württemberg Verkehrsservice erstmal zum Glück mit einer Entwarnung auf der A81. Kein Falschfahrer mehr singen Schaffhausen, kein Falschfahrer mehr zwischen Hilsingen und Gottmadingen. Vorsicht weiterhin aber auf der A6 Mannheim-Heilbronn zwischen Dreieck Hockenheim und dem Kreuz Walldorf, ungesicherter Unfall. A7 Ulm-Würzburg zwischen Aalen-Oberkochen und Aalen-Westhausen, Baustelle 6 Kilometer Stau, Verzögerung hier eine gute halbe Stunde. A8 München-Karlsruhe zwischen Stuttgart-Flughafen-Messe und dem Kreuz Stuttgart, Baustelle 3 Kilometer Stau, seit den 10 Minuten durch. A8 Stuttgart-Karlsruhe zwischen Heimsheim und Pforzheim-Nord, Baustelle 8 Kilometer Stau, Verzögerung 20 Minuten in der Gegenrichtung zwischen Pforzheim-West und Ost. 3 Kilometer Stau dauert hier eine Viertelstunde länger. A81 Singen-Stuttgart zwischen Böbling-Hulb und Sindelfing-Ost, 4 Kilometer Stau. A81 Stuttgart-Heilbronn zwischen Pleidelsheim und Mundelsheim, 5 Kilometer stockend, kommt eine Viertelstunde Fahrtdauer oben drauf. Auf der B10 weiter Probleme in Stuttgart. Der Prag-Satteltunnel in beiden Richtungen wegen Wartungsarbeiten gesperrt. Dadurch kommt es zu erheblichen Staus und Problemen im Stadtgebiet Stuttgart. Dann noch die B31 Freiburg-Donaueschingen nach einem Unfall zwischen Buchenbach und Hinterzarth mit mehreren Fahrzeugen der Unfall in beiden Richtungen gesperrt. Genauso wie die B466 bei Donsdorf ebenfalls in beiden Richtungen gesperrt. Alles immer noch mal nachzulesen in der Pause oder vor der Abfahrt auf swr1.de. Kommt gut durch.
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18: Das ist wichtig. Aber wir haben einen Spitzenreiter möglicherweise. Und zwar in Gottenheim von Uwe aus dem LKW. Er schreibt 39,5 Grad bei mir. Uwe, vielleicht ist das Thermometer, das müsste wahrscheinlich stimmen, ne? In Gondelsheim im Landkreis Karlsruhe 33 Grad, Deckenforden, Landkreis Böbling 33 und Eitern, Landkreis Lörrach 29. Also der Uwe, der hat es geknackt, glaube ich, heute. Heute Nachmittag weiter viel Sonne bis zu 36 Grad am Kaiserstuhl. Der Wind spielt kaum eine Rolle. Heute Nacht kühlt es ein bisschen ab, zumindest 20 bis 13 Grad. In den Städten sowie in höheren Lagen von Schwarzwald und Alpen ein bisschen milder Richtung Allgäu. Wird es aber spürbar kühler in der Nacht. Und der Ausblick, der brummt aber richtig. Morgen noch mal heißer. Bis zu 38 Grad, viel Sonne. Später Nachmittag dann. Da sind Gewitter möglich und am Wochenende bleibt es auch sehr heiß mit viel Sonne. Vereinzelt treten dabei lokale Gewitter auf, vor allem beim 4-0 gegen die Elfenbeinküste.
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18: Mit Max Öhl, hallo.
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18: Energie aus Abwärme, ne? Wenn wir schon von Hitze und Wärme reden, ja, große elektronische Einrichtungen, die geben eine ganze Menge Wärme ab. Was, wenn wir daraus Wärme zum Heizen machen könnten? Viel Potenzial wird da noch verschenkt. Wir halten euch gleich mal auf dem Laufenden, was da vielleicht bald auf uns alle zukommt.

0: Bryan Adams, einer der größten Hits aller Zeiten. Heaven, es ist 14 Minuten nach 3. Hier ist SWR1 Baden-Württemberg. Und Abwärme. Ja, Abwärme ist kein Abfall. Abwärme ist ein Rohstoff. Darüber haben wir heute schon mal gesprochen. SWR1-Reporter Jakob Sachs hat sich nämlich gestern auf einer Tagung in Stuttgart darüber informiert. Die Wärme, die große Anlagen abgeben, die kann man nutzen. Und Jakob, da wurde ein Projekt aus dem Ostalbkreis vorgestellt. Und zwar aus der 1800 Einwohnergemeinde Stöttlen. Worum geht's da genau, Jakob?
1: Mit der Nutzung von KI-Tools wird es in Stöttlen warm. Im Industriegebiet der kleinen Gemeinde steht ein großes KI-Rechenzentrum. Die Prozessoren erzeugen dort so viel Abwärme, dass man damit das ganze Dorf heizen könnte, theoretisch, und sogar noch Abwärme übrig hätte. Der Geschäftsführer hat mir erzählt, dass in ihm der Schwabe hochkam, als er gemerkt hat, hey, ich habe da einen Rohstoff, das ist kein Abfall und mit der Abwärme könnte ich auch noch Geld verdienen. Problem ist aktuell aber noch, dass das Rechenzentrum im Industriegebiet steht und die Abwärme natürlich im Dorf genutzt werden muss. Dazwischen liegen knapp 4 Kilometer, aber noch keine Leitung. Die muss erstmal noch verlegt werden. Dafür suchen sie jetzt noch nach einem Finanzierungspartner. Es gibt zwar eine Förderung vom Bund, aber die reicht nicht ganz aus. Und dazu kommt, sein Hauptgeschäft ist natürlich das Rechenzentrum und nicht die Abwärme. Also Investitionen in so ein Nebengeschäft muss man auch erstmal gut durchkalkulieren.
0: Okay, danke dir, Jakob. Also in Abwärme steckt ein großes Potenzial. Das wurde gestern auch auf einer Tagung in Stuttgart deutlich. Dort haben Experten auch darüber gesprochen, wie sich die Abwärme besser nutzt. Das Ziel ist auch klar, fossile Brennstoffe wie Erdöl zum Teil zu ersetzen.
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0: 15.23 Uhr, 7 vor halb 4.
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0: Ja, und wer Feuerwehr hört, der denkt erstmal natürlich ans Feuerlöschen oder an die technische Hilfe bei Unfällen oder Katzen auf Bäumen. Aber auch das Tauchen gehört zu den Aufgaben der Feuerwehr. Die Feuerwehrtaucher und Taucherinnen, die springen nämlich mit schwerer Ausrüstung für uns ins kalte Wasser. Das ist heute vielleicht ganz praktisch, aber meist geht es darum, Menschen in Gefahr zu retten oder zu suchen, wenn sie vermisst werden. Dazu brauchst du eine sehr gute Ausbildung. In Heilbronn bei der Berufsfeuerwehr werden jetzt gerade 10 Azubis zu Taucherinnen und Tauchern ausgebildet. Einer davon ist der 32-jährige Philipp. Mit seinem Übungsleiter trainiert er fast jeden Tag die unterschiedlichen Szenarien. Und unsere SWR1-Reporterin Katharin Freudenberger, du hast ihn getroffen nach dem Training. Was sagt er so, was war denn die größte Herausforderung für ihn?
3: Also die Taucherausbildung ist sehr intensiv, hat Philipp Bauer mir erzählt. In der ersten Woche haben sie ganz harmlos im Freibad angefangen. Jetzt in der 5. Ausbildungswoche waren sie am Breitenauer See in 14 Meter Tiefe. Also eine Tiefe, bei der man absolut keine Sicht mehr hat. Egal mit oder ohne Taschenlampe, da muss man mental schon fit sein, hat mir Philipp Bauer erzählt.
4: Am Anfang ist ein komisches Gefühl, aber man gewöhnt sich daran. Und ich sag mal, wenn man nichts mehr sieht, macht man dann auch irgendwann die Augen zu und fokussiert sich komplett auf den Tastsinn. Man muss einfach geistig runterfahren und wird es dann auch schon schwer, dass da irgendwie irgendein Lichtstrahl durchkommt. Also man sieht eigentlich gar nichts mehr. Wenn man dann denn das Objekt findet, dann freut man sich, ja.
3: Philipp hat dann in dem Moment auch eine sogenannte Telefonleine bei sich. Das heißt, durch Zugzeichen kommunizieren die Rettungsleute miteinander. Einmal festziehen heißt auf jeden Fall, irgendwas ist nicht in Ordnung, holt mich bitte wieder hier hoch.
0: Und die Einsätze, die sind für die Feuerwehrtaucherinnen und Taucher auch echt gefährlich. Wenn zum Beispiel im Winter jemand unter eine Eisfläche rutscht, weil er eingebrochen ist oder im Fluss mitgerissen wird von der Strömung. Was motiviert denn Philipp dazu, diesen anspruchsvollen Job, diese Taucherausbildung zu machen?
3: Wenn man in Heilbronn zur Berufsfeuerwehr möchte, dann muss jeder dort die Taucherausbildung machen. Denn die Rettungskräfte müssen einfach oft zum Neckar oder anderen Gewässern ausrücken. Und Philipp Bauer ist jetzt auch erst vor kurzem mit dem Element Wasser intensiver in Berührung gekommen.
4: Ich hatte nur Berührungspunkte im Sommerurlaub im Meer oder im Freibad. Und Tauchen ist jetzt ein ganz anderes Medium, aber es macht Spaß.
3: Aber das Ganze ist auch super anstrengend. Bei einem Taucheinsatz muss jede Menge Ausrüstung mit. Tauchflasche, Maske, Anzug wiegen einiges.
4: In Summe wiegt es 44 Kilo circa. An Land ist es noch etwas schwerer. Sobald man dann unter Wasser ist, geht es eigentlich. Und wenn wir dann am Wasser sind, zieht man die Flossen an und geht ab ins Wasser. Ich denke mal, der erste Einsatz im Winter wird dann schon nochmal eine Herausforderung.
3: Für Philipp Bauer heißt es jetzt eben vor allem üben, üben, üben. Am Ende der Ausbildung muss er dann einen kleinen Gegenstand im Neckar finden. Eine anspruchsvolle Aufgabe, aber genau diese Vorbereitung kann natürlich dann auch im Ernstfall über Leben und Tod entscheiden.
0: Und morgen möchten wir uns nochmal ganz besonders bei der ganzen Blaulichtfamilie in Baden-Württemberg bedanken. Und zwar mit Musik. Seid ihr bei THW, DLRG oder Feuerwehr aktiv oder bei der Bergwacht, dann schickt uns gern euren Musikwunsch. Oder ihr wollt vielleicht mal jemanden Danke sagen, den Einsatzkräften in Baden-Württemberg. Das geht auch. Einfach euren Wunsch, Musikwunsch über die SWR1-App herschicken oder WhatsApp 0711 26 27 28.
1: Danke an alle, die für uns im Einsatz sind.
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1: Sowas von genau 15.30 Uhr. Alles wichtig mit Ramin Movasakian.
2: Guten Tag. Nach dem tragischen Tod eines Kleinkinds in Schorndorf hat sich auch Oberbürgermeister Hornickel zu dem Fall geäußert. Eine Frau soll ihr einjähriges Mädchen gestern bei großer Hitze im Auto vergessen haben. Das Kind konnte nicht mehr reanimiert werden. Ute Weber berichtet.
3: Bernd Hornickel schreibt in einer Mitteilung, dass ihn die Nachricht vom Tod des kleinen Kindes zutiefst erschüttert. Seine Gedanken seien bei dem verstorbenen Kind, den Eltern und bei allen Menschen, die ihm nahestanden. Laut ersten Ermittlungen der Polizei soll die Mutter ihr Kind mehrere Stunden im Auto vergessen haben. Die 44-Jährige fand das fast 2 Jahre alte Mädchen danach leblos im Fahrzeug. Es konnte nicht wiederbelebt werden. Morgen früh soll die Leiche des Kindes obduziert werden.
2: Ministerpräsident Özdemir will sich dafür einsetzen, dass Baden-Württemberg auch in Zukunft Autoland bleibt, gemeinsam mit Gewerkschaften und den Unternehmen. Das hat der Grünen-Politiker auf der Bezirkskonferenz der Gewerkschaft IG Metall in Ludwigsburg angekündigt. Geli Hensoldt.
4: Wer bei Herz und Hirn des Autos vorne sei, sichere auch künftig industrielle Stärke und gute Arbeitsplätze in Baden-Württemberg, erklärte Özdemir vor den rund 150 Teilnehmenden der Bezirkskonferenz. Die zentrale Zukunftstechnologie sei die Elektromobilität. Im Grundsatz bleibe man aber technologieoffen, so der Ministerpräsident. Die baden-württembergische IG Metall-Chefin Barbara Resch forderte mehr öffentliche und private Investitionen, wettbewerbsfähige Energiekosten und schnellere Verfahren, um Wertschöpfung und gute Arbeit im Land zu halten.
2: In Deutschland werden weiter mehr Baugenehmigungen für Wohnungen erteilt. Die Zahl ist im April laut Statistischem Bundesamt um gut 9% im Vergleich zum Vorjahresmonat gestiegen. Die Baubranche hatte im vergangenen Jahr die Trendwende geschafft und nach 3 Minusjahren in Folge steigt die Zahl der Baugenehmigungen jetzt wieder an. 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
1: Der SR1 Baden-Württemberg Verkehrsservice. Zunächst mal auf die A6 Mannheim Richtung Heilbronn. Zwischen Kreuzwaldorf und Sinsheim 3 Kilometer Stau, seit den 10 Minuten durch. A7 Ulm Richtung Würzburg. Zwischen Aalen-Oberkochen und Aalen-Westhausen. Baustelle 6 Kilometer Stau. Dauert bis zu einer halben Stunde länger momentan. A8 München Richtung Karlsruhe. Zwischen Stuttgart Flughafen Messe und dem Kreuz Stuttgart hier in der Baustelle 3 Kilometer Stau. Weiter dann Richtung Karlsruhe auf der A8 zwischen Heimsheim und Pforzheim Nord. Dauerbaustelle 8 Kilometer Stau, dauert momentan 20 Minuten länger Richtung Karlsruhe. In der Gegenrichtung Richtung Stuttgart zwischen Pforzheim West und Ost auch 3 Kilometer Stau, eine Viertelstunde Zeitverlust. Dann die A81 Singen Richtung Stuttgart zwischen Böbling-Holb und Böbling-Ost, auch hier Baustelle 4 Kilometer Stau. 81 Heilbronn-Stuttgart zwischen Pleidelsheim und Ludwigsburg-Nord 10 Kilometer stocken, Zeit aber in 10 Minuten durch. Großes Chaos rund um die B10 in Stuttgart. Der Pragsatteltunnel in beiden Richtungen wegen Wartungsarbeiten gesperrt. Es kommt zu erheblichen Problemen im kompletten Stadtgebiet Stuttgarts. Und Stuttgart auch, B27 zwischen der Karl-Pfaff-Straße und dem Charlottenplatz. Fahrzeugkorso, wer hat gewonnen? Es kommt zu kurzfristigen Sperrungen. Die B31 Freiburg-Donau-Eschingen zwischen Buchenbach und Hinterzarten weiter nach einem Unfall mit mehreren Fahrzeugen in beiden Richtungen gesperrt. Und auch gesperrt bleibt die B466 bei Donsdorf in beiden Richtungen. Allen unterwegs eine gute und sichere Fahrt. Soll ich euch sagen, die Sonne scheint und es ist heiß. Das ist im Prinzip alles auf den Punkt gebracht. Sehr schwüle Hitze heute Nachmittag, ganz seltene Quellwolke. 30 bis 36 Grad heute Abend und in der Nacht. Alle mal durchlüften, 20 bis 13 Grad in der Nacht. Morgen, wer hätte es gedacht, wird es noch heißer. Das sorgt vor allem dann am Nachmittag und Abend teilweise für örtliche starke Gewitter. Morgen bis 38 Grad.
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1: Mit Max Öl und dem Soundtrack, um die Hitze ein wenig erträglicher zu machen, oder? Die Dexys Midnight Runners gleich. Und jetzt dieser Mann, den alle kennen, Michael Jackson und Beat It. Hier ist SWR1 Baden-Württemberg. Genießt das Wetter.

0: Der Sommer ist da in Baden-Württemberg. Hier ist SWR1, 15.41 Uhr, 19 vor 4 und heute geht's los. Die 21 Pilots, Billy Talent, Kraftklub, Florence and the Machine, aber auch Glysoda, The Offspring. 4 Tage Musik, viel Gitarren, aber auch einige Rapper. Camping, Ravioli und Ausnahmezustand beim Southside Festival in Neuhausen ob Eck. Da wird's abgehen. Von heute an bis Sonntag, haltet euch fest, fast 60.000 Menschen dort. Damit kommen etwa 3.000 Menschen mehr als im vergangenen Jahr. SWR1-Reporterin Judith Hübelmeier, wenn da so 10.000 Menschen anreisen, das bedeutet ja auch immer, auch heute schon wahrscheinlich, Stau und unter Umständen auch Chaos bei der Anreise. Wie kommt man denn da am entspanntesten ans Ziel?
1: Wer mit dem Auto kommt, gibt im Navi am besten Take-off-Gewerbepark ein. Wenn man in Tuttlingen angekommen ist, sollte man aber den Schildern folgen und nicht mehr dem Navi, sagen die Veranstalter. So wird man dann zum richtigen Parkplatz oder Campingplatz gelotst. Gegen 16 Uhr ist der größte Ansturm nach Einschätzung der Bürgermeisterin dann wieder vorbei. Die Rückreise verläuft übrigens meistens entspannter, weil sich der Abreiseverkehr auf Sonntagabend, die Nacht und den Montagmorgen verteilt.
0: Okay, wie sieht's aus, wenn ich doch nicht mit dem Auto, sondern mit dem Zug, Motorrad oder sogar mit dem Fahrrad anreisen möchte?
1: Wer mit dem Auto kommt, gibt im Navi am besten Take-off-Gewerbepark ein. Wenn man in Tuttlingen angekommen ist, sollte man aber den Schildern folgen und nicht mehr dem Navi, sagen die Veranstalter. So wird man dann zum richtigen Parkplatz oder Campingplatz gelotst. Gegen 16 Uhr ist der größte Ansturm nach Einschätzung der Bürgermeisterin dann wieder vorbei. Die Rückreise verläuft übrigens meistens entspannter, weil sich der Abreiseverkehr auf Sonntagabend, die Nacht und den Montagmorgen verteilt.
0: Sie hier ist nicht dabei, Taylor Swift, aber wenn ihr generell nicht dort seid, beim Southside, dann könnt ihr euch natürlich auch ein paar Orte zum Abkühlen aussuchen auf swr1.de.

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Donnerstagnachmittag, 4:06. Hier ist SWR 1 Baden-Württemberg. Gleich nach 16 Uhr hier schwitzen wir zusammen mit Stefanie Anhalt. Gut, sie hat ein klimatisiertes Studio und hofft natürlich trotzdem, dass ihr im Kühlen oder im Schatten seid. Gleich nach 16 Uhr Stefanie Anhalt, meine Marimba und ich gehen jetzt in den Feierabend. Mein Name ist Max Öl. Bleibt gesund.

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5: Um 16 Uhr mit Ramin Movasakian. Guten Tag. Das neue Heizungsgesetz der Bundesregierung wirft rechtliche Fragen auf. Fußball-Drittligist Waldhof Mannheim hat einen neuen Trainer. Das Wetter bis zum Abend sonnig, auch morgen viel Sonne und kräftige Gewitter bis 38 Grad. Das geplante Gebäudemodernisierungsgesetz könnte gegen das Grundgesetz verstoßen. Zu diesem Schluss kommt ein Gutachten des Wissenschaftlichen Dienstes des Bundestags. Aus Berlin berichtet Lissy Kaufmann.
6: Die Gutachter verweisen auf Studien, wonach es mit dem neuen Gesetz zu einem Anstieg der Treibhausgasemissionen kommen könnte. Künftige Generationen müssten sich dann darum kümmern, Klimaziele einzuhalten. In einem Beschluss von 2021 hatte das Bundesverfassungsgericht schon einmal klargestellt, dass künftige Generationen nicht belastet werden dürfen, indem Klimaschutzmaßnahmen in die Zukunft geschoben werden. Das Gebäudemodernisierungsgesetz war vergangene Woche erstmals im Bundestag beraten worden. Es sieht vor, dass neue Gas- und Ölheizungen künftig weiter eingebaut werden dürfen, dafür aber zunehmend klimafreundliche Brennstoffe genutzt werden müssen.
5: Der iranische Präsident Pezeshkian hat das Rahmenabkommen mit den USA als historisch bezeichnet. Die Botschaft der Vereinbarung sei, dass der Frieden im Zeichen des gegenseitigen Respekts erreicht werde. Auch andere Politiker im Iran sprachen von einem Erfolg. SWR-Korrespondentin Phyllis Kückrikoll.
7: Man habe durch die Verhandlungen ein Vielfaches mehr erreicht, als durch militärische Handlungen möglich gewesen wäre, sagte Parlamentspräsident Ghalibaf. Der Sprecher des Außenministeriums Baghaei betonte, dass der Iran nun auf die eingefrorenen Gelder zugreifen könne, wann immer es nötig sei. Die für den Ölhandel so bedeutende Meerenge von Hormus werde unverzüglich geöffnet und in den kommenden 60 Tagen gebührenfrei sein. Laut Rahmenabkommen wird der Iran mit seinem Nachbarn Oman über künftige Dienstleistungen und entsprechende Gebühren beraten, die im Einklang mit internationalem Recht stehen sollen.
5: Der Oberbürgermeister von Schorndorf, Hornickel, zeigt sich erschüttert über den Tod eines Kleinkinds. Eine Frau soll ihr einjähriges Mädchen gestern in Schorndorf bei großer Hitze im Auto vergessen haben. Als sie zurückkam, war das Kind tot. Hornickel sagte, seine Gedanken seien bei den Eltern und bei allen Menschen, die dem verstorbenen Mädchen nahe standen. Aktuell ist noch unklar, ob die Hitze zu dem Tod des Kindes geführt hat. Morgen früh soll die Leiche des Mädchens obduziert werden. Fast alle Badeseen in Baden-Württemberg haben sauberes und sicheres Badewasser. Das zeigt die aktuelle Badegewässerkarte, die das Landesgesundheitsministerium heute vorgestellt hat. Margarete Holzreiter berichtet.
8: Die gute Nachricht, 96% der geprüften Badestellen im Land haben eine sehr gute oder gute Wasserqualität. Damit gehört Baden-Württemberg laut Gesundheitsministerium im europaweiten Vergleich zur Spitzengruppe bei der Badegewässerqualität. Von den insgesamt 312 Badestellen im Land, die regelmäßig hygienisch überprüft werden, haben nur 2 die Bewertung mangelhaft erhalten. Die dortigen Verunreinigungen führt das Ministerium unter anderem auf starke Regenfälle und viele Wasservögel zurück. Gerade nach Starkregen kann sich die Wasserqualität auch kurzfristig verändern.
5: In Deutschland werden weiter mehr Baugenehmigungen für Wohnungen erteilt. Die Zahl ist im April laut Statistischem Bundesamt um gut 9% im Vergleich zum Vorjahresmonat gestiegen. Die Baubranche hatte im vergangenen Jahr die Trendwende geschafft und nach 3 Minusjahren in Folge steigen die Baugenehmigungen jetzt wieder an. Vorher hatten höhere Zinsen und Materialkosten viele Bauherren abgeschreckt. Fußball-Drittligist Waldhof Mannheim hat einen neuen Trainer. Wie der Verein mitteilte, wird der Portugiese Rui Mota das Amt von Luc Holz übernehmen. Der 47-Jährige war zuletzt Coach in Bulgarien. Die Mannheimer hatten die abgelaufene Saison trotz Aufstiegshoffnungen auf Rang 10 beendet. Und noch die Zeit, es ist gleich 16.04 Uhr.
9: SWR 1 Baden-Württemberg, aktueller Verkehrsservice, leider ziemlich viel los im Land. Wir starten auf der A6 Mannheim Richtung Heilbronn. Zwischen Kreuzwaldorf und Sinsheim gibt es 7 Kilometer Stau, Verzögerung hier bis zu 30 Minuten. A6 Nürnberg Richtung Heilbronn, zwischen Kreuz-Weinsberg und Heilbronn-Neckarsulm, Unfall, 4 Kilometer Stau, Verzögerung bis zu einer Viertelstunde. A7 Ulm Richtung Würzburg, zwischen Aalen-Oberkochen und Aalen-Westhausen Baustelle, 6 Kilometer Stau, Verzögerung hier bis zu 30 Minuten. Weiter geht's, A7 Ulm Richtung Würzburg zwischen Aalen-Oberkochen und Aalen-Westhausen. 5 Kilometer Stauverzögerung bis zu einer Viertelstunde. Tut mir leid, ich glaube, es war jetzt die gleiche Richtung, da ist irgendwas durcheinander gekommen. Machen wir weiter auf der A8 München Richtung Karlsruhe zwischen Stuttgart Flughafen Messe und Kreuz Stuttgart Baustelle. 3 Kilometer Stauverzögerung hier bis zu 10 Minuten. A8 Stuttgart Richtung Karlsruhe zwischen Heimsheim und Pforzheim Nord Baustelle. 8 Kilometer Stau, 20 Minuten plus. A8 Karlsruhe Richtung Stuttgart zwischen Pforzheim West und Pforzheim Süd. 7 Kilometer Stau, 25 Minuten plus hier einplanen. A81 Singen-Stuttgart zwischen Böblingen-Hulb und Böblingen-Ost in beiden Richtungen 4 Kilometer Stau. A81 Heilbronn Richtung Stuttgart zwischen Pleidelsheim und Ludwigsburg-Nord 10 Kilometer stockender Verkehr, 10 Minuten plus. Auf der B10 in Stuttgart ist der Pragsatteltunnel in beiden Richtungen wegen Wartungsarbeiten gesperrt, deshalb kommt es hier zu erheblichen Behinderungen im Stadtgebiet Stuttgart. Dazu gehört auch B27 Stuttgart-Charlottenplatz bis Obere Weinsteige. Zwischen Charlottenplatz und Karl-Pfaff-Straße gibt es eine Demonstration, einen Fahrzeugkorso und deshalb wird hier alles mehrfach kurzfristig gesperrt, also nochmal einen Hotspot sozusagen. Gehen wir nach Freiburg. Die B31 Freiburg-Donau-Eschingen ist zwischen Buchenbach und Hinterzarten nach einem Unfall mit mehreren Fahrzeugen in beiden Richtungen gesperrt. Dann noch die B466, die ist bei Donsdorf in beiden Richtungen wegen eines Gefahrgutunfalls gesperrt. Und eine habe ich noch, A96 Lindau Richtung München zwischen Eichstätten und Altrach, 6 Kilometer Stauverzögerung bis zu 20 Minuten. Das war jetzt jede Menge Holz. 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Es gibt ein paar Wolken, es gibt aber vor allen Dingen ganz viel Sonne im Land und die Temperaturen entsprechend. Wir hatten es ja angekündigt. Freudenstadt bewölkt 30 Grad, Kirchheim leicht bewölkt 32, in Radolfzell am Bodensee leichte Bewölkung 32 Grad. Lässt sich gut aushalten. Bis 35 werden das noch in Teilen. In der kommenden Nacht kühlt es runter, wenn man das so sagen kann, auf 20 bis 13 Grad. Morgen viel Sonne, auch Quellwolken. Es wird schwül heiß. 31 Grad auf der Albhochfläche bis 38 Grad an der Bergstraße. Am Nachmittag kann es lokal kräftige Hitzewitter geben, lokal Unwettergefahr. Also da ist ordentlich was drin. In einigen Regionen merkt man davon allerdings überhaupt nichts. Gucken wir noch kurz aufs Wochenende. Es wird auch da schwül, heiß mit ähnlichen Temperaturen. Neben viel Sonne nachmittags immer mal wieder ganz lokal schwere Gewitter mit Unwetterpotenzial möglich.
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9: Stefanie Anhalt im Studio, ich grüße euch. Ja, es ist ordentlich was los und wir haben aber ein paar Tipps für euch, was man eben tun kann, Wetter hin oder her. Und vor allen Dingen brauchen wir mal wieder eure Stimmen, also eure Musikwünsche so gesehen, aber eure Stimme für einen ganz bestimmten Song. Der hat auch mit der Hitze zu tun und der hat mit Eis zu tun. Das ist jetzt ein bisschen kryptisch, dabei bleibt es auch für den Moment. Ich kläre euch auf in circa 15 Minuten.

0: Es ist ganz schön warm bei uns in Baden-Württemberg und in Villingen, Schwenningen, boah, ich sag's ja, die Hitze, kommen die Teilnehmerinnen und Teilnehmer der Street Games jetzt mal so richtig ins Schwitzen. Also an sich schon, aber bei den Temperaturen, das ist schon ganz schön krass, ja. Bis Sonntag gibt es dort verschiedene Sportangebote und Wettbewerbe rund um die Deutenberg Sporthalle. Und SWR1-Reporterin Johina Stuber, die hat sich das Programm mal angeguckt und die weiß auch, was dieses Jahr Besonderes geplant ist.
1: Tatsächlich wird es in diesem Jahr zum ersten Mal inklusive Sportangebote geben. Eines davon ist zum Beispiel das Rollstuhlbasketball. Die Stadt will damit ein Zeichen für Vielfalt, Inklusion und Begegnung im Sport setzen. Neben den inklusiven Angeboten gibt es aber auch verschiedene Wettbewerbe und Aktionen. Von Boxkämpfen über Beachvolleyball bis hin zum Jugendsoccer und einer Kinderolympiade kann zugeguckt, aber auch mitgemacht werden. Durch die Street Games soll unter anderem der Nachwuchs gefördert und lokale Vereine sowie Sportprojekte gestärkt werden.
0: Also eine gute Idee, die Street Games in Villingen, Schwenningen ab heute bis Sonntag und das schon zum zweiten Mal. Und man kann es, glaube ich, so zusammenfassen, dass da Gesundheit, Soziales und Sport aufeinandertreffen. Also auf jeden Fall an dieser Stelle schon mal viel Spaß, haltet gut durch, denkt an die Kopfbedeckung und vor allen Dingen ganz viel trinken.

Donnerstagnachmittag. Unaufhaltsam klettern sie nach oben. Die Temperaturen, die machen langsam echt ernst. Es geht in den nächsten Tagen deutlich über die 30-Grad-Marke. Ihr habt es gerade gehört. Man könnte das natürlich auch so sehen. Es ist deutlich Zeit fürs Freibad, den See, den Bach. Es ist auch ganz klar Wetter für Eis. Ich meine, wenn bei dem Wetter kein Eis, wann dann? Eis geht aber auch kalorienneutral, nämlich musikalisch. Ihr müsst euch nur für eins entscheiden. Ja? Abstimmen könnt ihr über unseren WhatsApp-Kanal. Und der Song mit den meisten Stimmen, der läuft dann morgen früh, ich würde mal sagen, so als Abkühlung. So gegen 9.50 Uhr bei uns in SWR Eis 1. Also wenn man das geschrieben sieht, ne, das N weglässt, dann ist es ein richtiger Wortwitz. Also wir würden gerne wissen, welcher eisige Hit schmeckt euch denn nun am besten? Ist es der hier? Check out the hook where my DJ revolves it. Vanille Eis und Eis Eis Baby, oder hättet ihr lieber in der Waffel oder im Becher? Ja, ja.

0: Klar, like Ice in the Sunshine. Wir hätten aber auch noch Bürger Lars Dietrich im Angebot.
1: Mit Sahne.
0: Ich nehme ohne Eis dafür zwei Kugeln. Also bitte abstimmen bei uns im WhatsApp-Kanal. Morgen früh, 9.50 Uhr, seid ihr schuld, was da gespielt wird. Ihr habt es nämlich in der Hand. Ice Ice Baby, Like Ice in the Sunshine oder Sexy Ice.

0: kurz nach 4:30.
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0: Und da hat den Überblick für uns Ramin Mobasakian.
2: Guten Tag. Das geplante Gebäudemodernisierungsgesetz könnte gegen das Grundgesetz verstoßen. Zu diesem Schluss kommt ein Gutachten des Wissenschaftlichen Dienstes des Bundestags. Darin heißt es, laut neuen Studien könnte das Gesetz zu einem Anstieg der Treibhausgasemissionen führen. Damit würden künftige Generationen belastet, weil Klimaschutzmaßnahmen in die Zukunft geschoben werden. Die gut 50 Berufsfischer am Bodensee dürfen ab kommendem Jahr wieder Felchen fangen. Allerdings nur unter strengen Regeln. Das hat die internationale Bevollmächtigtenkonferenz, zu der auch Baden-Württemberg gehört, beschlossen. Dirk Polzin berichtet.
3: Seit 2024 ist am Obersee das Fangen von Felchen tabu. Die Konferenz hatte eine Schonzeit verordnet, weil die Bestände innerhalb weniger Jahre drastisch eingebrochen waren. Inzwischen aber gibt es Hinweise, der Bestand erholt sich wieder. Deshalb dürfen die für den Bodensee typischen Speisefische von Mai bis August 2027 wieder gefangen werden. Allerdings, gefischt wird an weniger Fangtagen als früher und mit weniger Netzen. Sie benötigen zudem größere Maschenweiten, damit junge und kleine Felchen entkommen können.
2: Die internationale Kunstmesse Art Basel hat ab heute auch für die breite Öffentlichkeit geöffnet. Bislang konnten nur geladene Gäste die Werke von mehr als 4000 Künstlern sehen. Sandra Helmecke.
4: Für 35 Millionen US-Dollar haben Hauser und Wirth einen Picasso verkauft und auch andere Galerien melden einen verkaufsstarken Messestart. Unter den VIP-Besuchern der ersten Tage Rapper Kanye West. Seine Frau ist Teil einer Performance auf der Art Unlimited. Den Messeplatz gestaltet dieses Jahr die deutsch-iranische Künstlerin Nairi Bagramian. Ihr Werk ist gratis zu sehen. Ein Ticket für die Messehallen kostet 70 Schweizer Franken. Auf der Art Basel zeigen dieses Jahr fast 300 Galerien Kunst der letzten 100 Jahre.
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0: SWR1 Baden-Württemberg, aktueller Verkehrsservice. Es ist ordentlich was los. Es geht los auf der A6 Mannheim Richtung Heilbronn. Zwischen Kreuzwaldorf und Sinsheim gab es einen Unfall. 7 Kilometer Stau, Verzögerung bis zu 30 Minuten. A6 Nürnberg Richtung Heilbronn zwischen Kreuz-Weinsberg und Heilbronn-Neckarsulm. Unfall, 4 Kilometer Stau, Verzögerung bis zu einer Viertelstunde. A7 Ulm Richtung Würzburg zwischen Aalen-Oberkochen und Aalen-Westhausen. 5 Kilometer Stau, Viertelstunde plus hier. A8 München Richtung Karlsruhe zwischen Stuttgart Flughafen Messe und Kreuz Stuttgart Baustelle, 3 Kilometer Stau, 10 Minuten drauf hier. A8 Stuttgart Richtung Karlsruhe zwischen Heimsheim und Pforzheim Nordbaustelle, 8 Kilometer Stau, hier dauert es leider bis zu 20 Minuten länger. A8 Karlsruhe Richtung Stuttgart zwischen Pforzheim West und Pforzheim Süd, 7 Kilometer Stau, hier dauert es bis zu 25 Minuten länger. A81 Singen Stuttgart zwischen Böblingen-Hulb und Böblingen-Ost in beiden Richtungen 4 Kilometer Stau. A81 Heilbronn Richtung Würzburg zwischen Heilbronn unter Gruppenbach und Kreuz-Weinsberg 7 Kilometer stockender Verkehr, Verzögerung bis zu 20 Minuten. A81 Heilbronn Richtung Stuttgart zwischen Pleidelsheim und Ludwigsburg Nord 10 Kilometer stockender Verkehr, hier dauert es bis zu 10 Minuten länger. A96 Lindau Richtung München zwischen Eichstätten und Eitrach 6 Kilometer Stau. Sorry, Verzögerung bis zu 20 Minuten. Auf der B10 in Stuttgart ist der Pragsatteltunnel in beiden Richtungen wegen Wartungsarbeiten gesperrt. Es kommt deshalb zu erheblichen Behinderungen im Stadtgebiet Stuttgart. Und die B466 ist bei Donsdorf in beiden Richtungen wegen eines Gefahrgutunfalls gesperrt. Also jede Menge los, haltet gut durch, kommt gut an. Alle Infos für euch immer auch zum Nachlesen und jederzeit in der SWR1-App. Ganz viel Sonne im Land. In Lörrach scheint sie bei 35 Grad, Wertheim leicht bewölkt 33 und Bietigheim-Bissingen meldet sonnige 33 Grad. Und das zieht sich auch so durch. In der Nacht kühlt es, so ein bisschen runter, 20 bis 13 Grad. Morgen ähnliches Wetter wie heute, aber es wird noch schwüler, 31 Grad auf der Albhochfläche bis 38 Grad an der Bergstraße. Nachmittags kann es dann ordentlich mal gewittern, Unwetterpotenzial ist drin. Nicht überall, in manchen Regionen kriegt man davon gar nichts mit. Das Wochenende wird ganz ähnlich.
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0: Im Studio ist Stefanie Anhalt. Ich hoffe, ihr habt ein kühles Plätzchen und könnt die größten Hits aller Zeiten genießen. In der nächsten halben Stunde kommen die unter anderem von Eros Ramazzotti und wir starten mit Roxette.

0: S1 Baden-Württemberg. Vorsicht auf der B14 Stuttgart Richtung Backnang zwischen Waiblingen-Mitte und Waiblingen-Nordkorb. Eine ungesicherte Unfallstelle. Müsst ihr bitte schön vorsichtig fahren. S1 Baden-Württemberg hier. So, kleiner Blick aufs Handy. Ups, schon wieder leer. Kennt ihr sicher, ne? Also Netzteil in die Steckdose, Handy laden. Und wenn man nachher den Stecker wieder rauszieht, dann merkt man ja, oha, das Netzteil, das gibt ganz schön Wärme ab. So, jetzt stellen wir uns das mal in groß vor. Großes Rechenzentrum. Da entsteht dann richtig viel Wärme. Ähnlich wie beim Abwasser in Kläranlagen. Auch das gibt Wärme ab. Und diese ganze Wärme, die kann man nutzen. Aktuell wird tatsächlich nur knapp 10% dieser Abwärme genutzt. Und das soll sich ändern. Dazu gab es in Stuttgart eine Fachtagung und unser Reporter Jakob Sachs, der war vor Ort. Jakob, du hast festgestellt, es gibt auch menschliche Abwärme.
1: Viele Personen in einem Raum heizen das Zimmer auf, das kennen wir alle. Wie viel Abwärme jeder von uns persönlich produziert, das konnte ich ausprobieren. Dazu muss ich mich vor so eine Wärmebildkamera setzen. Die misst dann die Temperatur bei allem, was ihr vor die Linse kommt. Patrick Hoffmann, der ist einer der Veranstalter dieser Abwärmetagung, der hat mit mir mal den Test gemacht.
2: Ja, ist alles bereit. Du siehst doch gleich das Bild drüben auf dem Bildschirm. Siehst du, die Nase ist dunkler. Typischerweise ist so die Stirn oder so ist der hellste, der wärmste Bereich.
3: Ich sehe auf jeden Fall klassisches Wärmebild von mir mit 32,3 Grad an der Nasenspitze. Und ich muss jetzt hier meine Größe und mein Körpergewicht noch angeben, oder wie?
2: Genau, es wird jetzt eingegeben und dann siehst du direkt so ein Drittel Tafel Schokolade. Das war jetzt die Wärmemenge, die du in einer Stunde abstrahlen würdest.
3: Aber mit mir heizen macht jetzt nicht so viel Sinn, oder?
2: Ja, du machst das automatisch. Also wir heizen ja alle hier den Raum auf. Du bist also sozusagen eine kleine aktive Heizung, die herumläuft.
1: Oder in Fachsprache ausgedrückt, es sind knapp 205,3 Watt pro Stunde, die ich an Wärmeenergie abgebe.
0: Spannende Geschichte, oder? Es gibt also viel Potenzial, um Abwärme zu nutzen, vor allem natürlich in der Industrie. Abwärme als Rohstoff und eben nicht als Abfall. Darüber gab es eine Tagung in Stuttgart, da hat man sich ausgetauscht. Und ich vermute mal auch, dass man nach Lösungen gesucht hat und Wegen, wie man diese Abwärme dann doch besser nutzen kann. Schöne Geschichte, danke Jakob Sachs.
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0: SWR1 Baden-Württemberg, es ist Donnerstagnachmittag, es ist warm und SWR1-Hörerin Petra, die schickt schöne Grüße aus der Toskana und schickt auch die Temperaturen mit. Da steht 31 Grad und sonnig in Suvereto und Suvereto liegt nur 15 Kilometer entfernt vom Meer in der Provinz Livorno. Also zum Abkühlen ist es natürlich eine feine Sache, wenn man mal direkt ins Mittelmeer, also in einen Teil des Mittelmeers eintauchen kann. Also viel Spaß, danke, dass du es mit uns geteilt hast. Wir haben es wärmer. Also wenn es ein Contest wäre, könnte ich sagen, wir haben es wärmer. Und es wird auch warm am Samstag, wenn Pop und Poesie zu Gast ist.
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10: Um 17 Uhr mit Ramin Movasakian. Guten Tag. Die NATO-Verteidigungsminister beraten über die Lage im Iran. Am Bodensee dürfen wieder Felchen gefangen werden. Das Wetter bis zum Abend sonnig, auch morgen viel Sonne und kräftige Gewitter bis 38 Grad. US-Verteidigungsminister Hegseth hat dem Iran mit erneuten Angriffen gedroht, sollte sich das Mullah-Regime nicht an das vereinbarte Abkommen halten. Bei einem Treffen mit Amtskollegen der NATO-Staaten in Brüssel sagte er, der Iran müsse tun, was er versprochen habe. Aus Brüssel berichtet Sabrina Fritz.
11: Der Iran müsse auf Atombomben verzichten, so der amerikanische Verteidigungsminister Hegseth. Eine Koalition von 40 Staaten unter der Führung Frankreichs und Großbritanniens werde die USA dabei unterstützen, die Seewege offen zu halten. Das Treffen begann mit einer Standpauke für die Europäer. Der amerikanische Verteidigungsminister warf ihnen vor, die USA beim Angriff gegen den Iran im Stich gelassen zu haben. Außerdem gäbe es immer noch Trittbrettfahrer, die zu wenig für ihre Verteidigung ausgeben. In 6 Monaten werden die USA erneut überprüfen, ob die Europäer sich an die Verabredung halten, die beim letzten NATO-Gipfel getroffen wurde. Danach müssen die NATO-Mitgliedsländer in den nächsten 10 Jahren 5% ihrer Wirtschaftskraft für Verteidigung ausgeben.
10: Das geplante Gebäudemodernisierungsgesetz könnte gegen das Grundgesetz verstoßen. Zu diesem Schluss kommt ein Gutachten des Wissenschaftlichen Dienstes des Bundestags. Darin heißt es, laut neuen Studien könnte das Gesetz zu einem Anstieg der Treibhausgasemissionen führen. Damit würden künftige Generationen belastet, weil Klimaschutzmaßnahmen in die Zukunft geschoben werden. Die Pläne des Bundesarbeitsministeriums, wie das Arbeitszeitgesetz reformiert werden könnte, haben Streit in der Koalition ausgelöst. Nach einem Entwurf aus dem SPD-geführten Arbeitsministerium wäre ein Abweichen vom 8-Stunden-Tag nur in Betrieben mit Tarifvertrag möglich. Aus Berlin, Tim Aßmann.
12: Das Bundesarbeitsministerium versucht, die Debatte zu beruhigen. An der Fassung des Referentenentwurfs, die aktuell kursiert und für Aufregung sorgt, werde noch intern gearbeitet, heißt es aus dem Haus von Ministerin Bärbel Baas. Noch sei nicht mal die Abstimmung mit anderen Teilen der Bundesregierung angelaufen. Von Politikern der Union und Arbeitgeberverbänden kommt aber bereits heftige Kritik an dem noch unfertigen Entwurf. CDU, CSU und Arbeitgeber fordern flexiblere Arbeitszeiten für alle Branchen, unabhängig von der Tarifbindung.
10: Das Münchner IFO-Institut hat seine Konjunkturprognose für dieses Jahr leicht angehoben. Sie liegt nun bei einem Plus von 0,8%. Das sind 0,2 Prozentpunkte mehr als noch im Frühjahr erwartet. Als Hauptgrund wird die Hoffnung auf ein Ende des Iran-Kriegs genannt. Felix Linke berichtet.
3: Dass es nicht mehr ist, liege vor allem an den höheren Energiepreisen seit dem Iran-Krieg, die Wachstum kosten und die Inflation anheizen. Auch für 2027 ist laut IFO-Institut nicht mehr zu erwarten. Wegen der Inflation gäbe es auch bei den Konsumenten eine Kaufzurückhaltung, die man etwa in der Gastronomie oder im Einzelhandel spüre. Wachstumstreiber sind vor allem die steigenden staatlichen Ausgaben durch das Infrastrukturpaket des Bundes. Das kann laut IFO-Chef Clemens Fuß die fehlenden privaten Investitionen nicht ersetzen.
10: Die Fischer am Bodensee dürfen ab nächsten Jahr wieder Felchen fangen, allerdings unter strengeren Auflagen als früher. Das haben die Bodensee-Anrainer Baden-Württemberg, Bayern, die Schweiz, Österreich und Liechtenstein beschlossen. Im Bodensee gab es immer weniger Felchen. Deshalb galt seit 2024 für einen großen Teil des Sees ein Fangverbot. Inzwischen gibt es Hoffnung, dass sich der Bestand der Fische wieder etwas erholt hat. Bei der Fußball-WM stehen heute zwei Spiele an. In einer Stunde beginnt die Partie Tschechien gegen Südafrika. Beide haben ihre Auftaktspiele verloren. Später am Abend spielt dann die Schweiz gegen Bosnien-Herzegowina. Die Zeit 17.04 Uhr.
13: S1 Baden-Württemberg, aktueller Verkehrsservice, erstmal mit Gefahrenstellen. Vorsicht heißt es auf der B14 Stuttgart Richtung Backnang. Zwischen Waiblingen-Mitte und Waiblingen-Nordkorb hier eine ungesicherte Unfallstelle. Vorsicht auch auf der B30 Ravensburg Richtung Sigmaringen. Zwischen Ravensburg-Nord und Weingarten ungesicherte Unfallstelle auch hier. Die Staus und der stockende Verkehr. A6 Mannheim Richtung Heilbronn. Zwischen Kreuzwaldorf und Sinsheim ist die Unfallstelle inzwischen geräumt. Es gibt aber noch 7 Kilometer stockenden Verkehr. A6 Nürnberg Richtung Heilbronn. Zwischen Bretzfeld und Heilbronn-Neckarsulm. Unfall 11 Kilometer Stau und stockend. Verzögerung bis zu 45 Minuten. A7 Ulm Richtung Würzburg. Zwischen Heidenheim und Ahlen-Westhausen. Unfallaufnahme 9 Kilometer Stau. Hier müsst ihr bitte bis zu 40 Minuten mehr einplanen. A8 München Richtung Karlsruhe zwischen Stuttgart Flughafen Messe und Kreuz Stuttgart. Hier gibt es eine Baustelle, 3 Kilometer Stau, 10 Minuten plus. A8 Stuttgart Richtung Karlsruhe zwischen Heimsheim und Pforzheim Nord Baustelle, 8 Kilometer Stau. Hier dauert es bis zu 20 Minuten länger. Dann A8 Karlsruhe Richtung Stuttgart zwischen Pforzheim West und Pforzheim Süd, 7 Kilometer Stau, Verzögerung bis zu 25 Minuten. A81 Singen Richtung Stuttgart zwischen Böblingen-Hulb und Böblingen-Ost, 4 Kilometer Stau. A81 Stuttgart Richtung Heilbronn. Zwischen Ludwigsburg Süd und Ludwigsburg Nord gab es einen Unfall, 5 Kilometer Stau. Hier dauert es bis zu 20 Minuten länger. Nochmal A81, jetzt Stuttgart Richtung Würzburg zwischen Ilsfeld und Kreuz-Weinsberg. 11 Kilometer stockend, 20 Minuten mehr einplanen. Und auf der B10 in Stuttgart ist der Pragsatteltunnel in beiden Richtungen wegen Wartungsarbeiten gesperrt. Hier kommt es zu erheblichen Behinderungen im Stadtgebiet Stuttgart. Das war's jetzt für den Moment. Tut mir leid, ist viel los. In Einzelheiten könnt ihr das nachlesen in der SWR1 App. Gutes Ankommen. Sonne satt heute im Land bei ordentlichen Temperaturen. Weinheim sonnig 33 Grad, Waldshutingen Sonne und 34 Grad. In Friedrichshafen ist es leicht bewölkt bei 31 Grad und dem Bodensee direkt nebendran. Das ist natürlich schon schön, um sich abzukühlen. Gucken wir auf die Temperaturen in der kommenden Nacht. Die liegen dann zwischen 20 und 13 Grad. Morgen kriegen wir fast das Wetter von heute. Es wird noch ein bisschen schwül heißer. 31 Grad auf der Albhochfläche bis 38 Grad werden es an der Bergstraße. Und dann kann es lokal am Spätnachmittag und am Abend kräftige Hitzegewitter geben. Unwetterpotenzial liegt in der Luft. In vielen Regionen kriegt man davon nichts mit. Da bleibt es einfach freundlich und trocken. Das Wochenende wird dann ebenfalls schwül heiß. Die Temperaturen verändern sich kaum. Und auch die Unwettergefahr besteht in Teilen immer noch.
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13: Stefanie Anhalt grüßt und hat die größten Hits aller Zeiten mit dabei. John Cicada, Shabuzi ist dabei und wir hören schon Bruce Springsteen. Ich wünsche euch einen entspannten Donnerstag. Ich hoffe, ihr müsst nicht irgendwo hin, denn auf den Straßen sieht es ja auch nicht so dolle aus. Ne? Bleibt tapfer.

0: Ladies and Gentlemen, Irene Cara. What a
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2: Die ganze Woche über begleiten wir ja Einsatzkräfte von THW, DLRG und Co., sprechen mit Feuerwehrleuten, mit Polizisten und Rettungssanitätern. Und wer sich für die ganze Blaulichtfamilie interessiert, für den ist vielleicht das Blaulichtfest mit Blaulichtgottesdienst am Sonntag von der Gemeinde am Glemseck in Leonberg was. Das Polizeipräsidium Ludwigsburg ist dabei, genauso wie das ASB Baden-Württemberg oder auch das Rotkreuz-Museum Baden-Württemberg. Und wir haben mit dem Verantwortlichen Tobias Merkel gesprochen und ihn gefragt, wie seid ihr eigentlich auf die Idee gekommen, ein Fest für die Blaulichtfamilie zu veranstalten?
3: Die Idee ist entstanden während der Corona-Zeit und da habe ich gedacht, die Blaulichter setzen sich so für uns ein, für die Gesellschaft ein und da ist auch Zeit, sich zu bedanken. Und auch gerade in Zeiten eben, wo die Blaulichter viel Ablehnung erfahren, Gewalt erfahren und da ist Zeit, dass wir aufstehen und uns bedanken für Blaulichter und so feiern wir das Blaulichtfest, um uns bei allen Blaulichtern für ihren Einsatz zu bedanken.
2: Das ist eine sehr, sehr gute Idee, denn es ist ja schon manchmal erschreckend, was die Menschen da so erleben, obwohl sie helfen wollen. Wenn man jetzt am Sonntag hingehen möchte, was ist alles geboten bei euch am Glemseck in Leonberg?
3: Also um 10 Uhr beginnt's und wir haben verschiedene Stände, Aktionen, Vorführungen, wo die Blaulichtfamilie sich vorstellt. Wir haben Deutsches Rote Kreuz, Feuerwehr, Polizei, unsere gesamte Blaulichtfamilie sind Vertreter da und kann man Aktionen machen, eine Bergwacht-Challenge für Kinder. Es ist eben für klein und alt, sind verschiedene Feuerwehrmuseen und Polizeimuseum da. Also kann man auch Oldtimer bestaunen. Wir haben auch eine Rundfahrt um die Solitude-Rennstrecke mit alten und neuen Blaulichtfahrzeugen, wo man auch mitfahren kann.
2: Und das schafft ihr alles in einem Tag?
3: Genau. Ja. Von 10 Uhr bis 14.30 Uhr, 10 Uhr beginnt's, dann um 11 Uhr ist der Blaulichtgottesdienst und davor und danach sind eben die Stände offen, die Aktionen offen und 12.45 Uhr ist die Benefiz-Blaulicht-Rundfahrt und wir freuen uns auf alle, die kommen, die selber Blaulichter sind, bei denen wir uns bedanken wollen oder die einfach Interesse haben an Blaulichtern, an Blaulichtberufen, an Fahrzeugen, an Technik. Es wird auf jeden Fall ein toller Tag und da möchten wir alle einladen.
2: Also das heißt, wer da am Sonntag kommt, der will vielleicht dann auch entweder zum THW, zur Polizei, zum DRK oder. Bergrettung ist auch da, habe ich das richtig verstanden?
3: Genau, Bergrettung ist da, auch die Justizvollzugsanstalt Heimsheim ist da mit historischen aktuellen grüner Minna, mit gefangenen Transportern. Auch da kann man eine Rundfahrt machen über die Solitude. Das See aus Leonberg besichtigen, Jugendstrafvollzug in freien Formen, das ja direkt dort am Glemseck ist.
2: Boah, da ist wirklich viel zu tun. Also dickes Danke an Tobias Merkel von der Gemeinde Glemseck. Er und sein Team organisiert das Blaulichtfest mit Blaulichtgottesdienst am Sonntag am Glemseck in Leonberg. 10 Uhr, wir haben es gehört, geht's los. Und schon morgen, ja, und das solltet ihr euch wirklich vormerken, gibt's bei uns in SWR 1 Baden-Württemberg Musikwünsche von und für die Blaulichtfamilie. Also wer mal richtig Danke sagen will oder selbst bei THW, Feuerwehr oder DLRG oder engagiert dabei ist, schickt uns gern eure Musikwünsche, zum Beispiel über WhatsApp 0711 26 27 28 oder über die SWR 1 App. Wir freuen uns drauf, denn wir wollen wirklich dick und fett Danke sagen.
0: Danke an alle, die für uns im Einsatz sind.
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0: Es war in Baden-Württemberg. Es ist Donnerstagnachmittag. Das heißt, heute Abend ab 20 Uhr natürlich ARD Musikclub Rock mit Annette Loris hier in SWR1 Baden-Württemberg. Und Annette, ihr schlagt heute Abend ja auch ganz sanfte Töne an.
1: Ja, denn unsere Ballade der Woche kommt von Snow Patrol. Ein wunderschöner Song über das glückliche Verliebtsein wurde durch die Fernsehserie Grey's Anatomy zur tragischen Hymne. Und das findet Snow Patrol-Sänger Gary Lightbody bis heute, also genau 20 Jahre später, ein bisschen bizarr.
2: I don't know what happened, you know, it just seemed to connect to people from that show, but it was a bizarre thing.

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1: Wow, da gibt's also auf die Mütze und ich muss gestehen, bei Chasing Cars kriege ich bis heute Gänsehaut. Also, und das ist längst noch nicht alles. Es geht noch um das Skandalalbum von den Smith, The Queen is Dead. Und es gibt Musik von den Toten Hosen. Die sind nicht nur fulminant in ihre Tour gestartet, die haben auch Platz 1 der deutschen Rockcharts inne mit ihrem letzten Studioalbum Trink aus, wir müssen gehen. Der ARD Musikclub Rock hier in SWR1 Baden-Württemberg ab 20 Uhr mit Annette Loris.

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1: Und die hat um 17:30 Ramin Mobasakian.
2: Guten Tag. Die NATO-Verteidigungsminister haben bei ihrem Treffen in Brüssel das Abkommen zwischen dem Iran und den USA gelobt. Gleichzeitig hob US-Minister Hegseth hervor, dass das iranische Atomprogramm zwar ausgenommen wurde, dabei aber das letzte Wort noch nicht gesprochen sei. Der Iran müsse auf Atombomben verzichten, so Hegseth. Einen NATO-Einsatz in der Straße von Hormus werde es nicht geben. Im Fall eines tödlichen Nachbarschaftsstreits in Lenningen im Kreis Esslingen hat das Landgericht Stuttgart den Angeklagten zu einer Bewährungsstrafe verurteilt. Der Mann bekam 1 Jahr und 9 Monate, berichtet Thorsten Hansel.
3: Außerdem muss er 80 Stunden gemeinnützige Arbeit leisten, so das Urteil des Landgerichts Stuttgart. Dem Mann war vorgeworfen worden, im Oktober 2024 seinen Nachbarn nach einer verbalen Auseinandersetzung gegen eine Wand gestoßen zu haben. Das Opfer erlitt schwere Kopfverletzungen und verstarb im März 2025. Nach Auffassung des Gerichts bestand keine Tötungsabsicht. Außerdem habe der Angeklagte echte Reue gezeigt und 5.000 Euro Schmerzensgeld an die Witwe gezahlt. Daher fand das Gericht die relativ milde Strafe für angemessen.
2: Im Ulmer Donaustadion gibt es keine Bomben oder andere Kampfmittel. Das teilte die Stadt mit. Seit Anfang der Woche waren mehrere Stellen in der Arena vor einem geplanten Umbau untersucht worden. Maja Nötzl berichtet.
4: Die Fachleute haben Helme und andere eisenhaltige Gegenstände gefunden. Was das so im Einzelnen ist, kann man gar nicht genau sagen, denn diese Sachen sind ziemlich verrostet. Aber sicher ist, weder unter dem Rasen des Stadions noch unter dem Trainingsplatz liegen Bomben, also Blindgänger aus dem Zweiten Weltkrieg oder andere Kampfmittel. Die Stadt Ulm gibt Entwarnung, die vorsorglich geplante Evakuierung am Sonntag ist abgesagt. Im Zuge des geplanten Umbaus des Donaustadions waren 15 verdächtige Stellen gefunden worden. Seit Montag war das Stadion deshalb gesperrt und Experten haben diese Bereiche untersucht.
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1: S1 Baden-Württemberg, aktueller Verkehrsservice. Vorsicht auf der A81 Heilbronn Richtung Stuttgart im Engelbergtunnel steht ein defekter PKW auf der rechten Spur. Die A5 Frankfurt Richtung Karlsruhe ist zwischen Kronau und Bruchsal wegen eines Grasbrandes gesperrt. A6 Mannheim Richtung Heilbronn zwischen Kreuzwaldorf und Sinsheim ist die Unfallstelle geräumt, noch 6 Kilometer stockender Verkehr. A6 Nürnberg Richtung Heilbronn zwischen Bretzfeld und Heilbronn-Neckarsulm Unfall, 11 Kilometer streckenweise stockend, Verzögerung bis zu 20 Minuten. A7 Ulm Richtung Würzburg zwischen Gingen-Herbrechtingen und Ahlen-Westhausen Baustelle. 17 Kilometer streckenweise Stau auf 3 Abschnitten Verzögerung, dauert hier bis zu 45 Minuten länger. Nochmal A7 Ulm Richtung Würzburg zwischen Heidenheim und Ahlen-Westhausen Unfallaufnahme, 9 Kilometer Stau, hier dauert es bis zu 40 Minuten länger. A8 Stuttgart Richtung Karlsruhe zwischen Stuttgart Flughafenmesse und Kreuz Stuttgart, Baustelle 3 Kilometer Stau. A8 Stuttgart Richtung Karlsruhe zwischen Heimsheim und Pforzheim Nord Baustelle, 8 Kilometer Stau, 20 Minuten plus. A8 Karlsruhe Richtung Stuttgart zwischen Pforzheim West und Pforzheim Süd, 7 Kilometer Stau, Verzögerung hier bis zu 25 Minuten. Dann A81 Singen Richtung Stuttgart zwischen Böblingen-Hulb und Böblingen-Ost, 4 Kilometer Stau. A81 Stuttgart Richtung Heilbronn zwischen Ludwigsburg-Süd und Ludwigsburg-Nord, Unfall, 5 Kilometer Stau, Verzögerung hier bis zu 20 Minuten. A81 Stuttgart Richtung Würzburg zwischen Ilsfeld und Kreuz-Weinsberg, 11 Kilometer stockender Verkehr, Verzögerung auch hier bis zu 20 Minuten. Die A96 München Richtung Lindau ist zwischen Wangen-West und Weißensberg wegen eines brennenden PKW gesperrt. Und jetzt noch zu guter Letzt auf der B10 in Stuttgart ist der Pragsatteltunnel in beiden Richtungen wegen Wartungsarbeiten gesperrt. Das heißt, es kommt zu erheblichen Behinderungen im Stadtgebiet. Wo es für euch hingeht, kommt gut und sicher an. Tut mir leid, ist wirklich viel los. Ja, auch wenn ich nichts dafür kann, aber leid tun kann einem das ja trotzdem, ne? Und dann noch die Sonne dazu. Also hoffentlich habt ihr alle genug Wasser dabei. In Laa ist es sonnig bei 34 Grad. Konstanz am Bodensee meldet leichte Bewölkung, 33 Grad. Und auch in Bad Mergentheim leicht bewölkt bei 33 Grad. In der kommenden Nacht gehen die Werte runter auf 20 bis 13 Grad. Morgen gehen sie wieder hoch auf schwülheiße 31 Grad auf der Albhochfläche. Bis 33 gibt's an der Bergstraße. Und das heißt, zum Teil gibt's kräftige Hitzegewitter. Lokal kann das auch mit Unwetter verbunden sein dann. Also nur nicht überall wirklich. Sehr ausgesucht. In manchen Regionen kriegt man davon gar nichts mit. Und das Wochenende nimmt einfach das Wetter von morgen.
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1: Stefanie Anhalt hier. Ich freue mich, dass ihr da seid. Hallo.

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2: Ja, und da wollen wir euch heute das Projekt Schwer Okay aus Ulm vorstellen. Kommt man jetzt vielleicht nicht gleich drauf, dass hinter diesem Namen ein Angebot für Trauernde steckt. Und zwar ein sehr besonderes. Schwer Okay will nämlich für junge Erwachsene da sein, weil Menschen, die so zwischen 15 und 25 Jahre alt sind, die fallen oft durchs Raster dieser gängigen Trauergruppen und auch Trauercafés. Aber es gibt eben auch spezielle Angebote für Kinder, für verwaiste Eltern, für Verwitwete. Aber speziell für junge Erwachsene gibt es tatsächlich nur wenig gezielte Hilfe. Und diese Lücke schließen die Gründerinnen von Schwer Okay in Ulm. Meine Kollegin, die war ziemlich beeindruckt, wie Schwer Okay junge Erwachsene abholt. Für uns vor Ort war SWR1-Reporterin Stefanie Schmitz.
3: Die Trauergruppen sind klein. Meist treffen sich 4 bis 6 Menschen und dadurch entsteht eine Atmosphäre, die eher an einen Abend mit vertrauten Menschen erinnert, als an ein therapeutisches Angebot. Da wird gemeinsam gekocht, gewandert, genäht, geschnitzt oder auch gebacken. Und während die Hände beschäftigt sind, entstehen die Gespräche fast von selbst. Hanna ist eine der Ehrenamtlichen aus Ulm und ihr ist es ein Anliegen, dass die jungen Besucher sich wohlfühlen und dass es leichte Momente gibt, auch wenn es unglaublich schmerzt.
4: Man sitzt nicht im Kreis, jeder guckt einen an und es entsteht so eine Schwere, sondern die Aktivitäten lockern schon mal auf. Und es ist immer irgendwie eine Atmosphäre, die von einem großen Gemeinschaftsgefühl und ganz viel Wärme geprägt ist. Natürlich wird geweint, aber es wird auch immer gelacht, wodurch meistens auch immer mit einem leichteren Gefühl gegangen wird und eine leichtere Atmosphäre entsteht.
3: Die Gründerinnen haben erkannt, dass es für Kinder ganz viele Angebote gibt und auch für ältere Menschen. Aber junge Erwachsene fallen oft durchs Raster. Schwer Okay möchte deshalb Räume schaffen, in denen Trauer nicht versteckt oder wegtherapiert werden muss, sondern hier ihren Platz haben darf.
4: Was wir schon sehen und erleben, ist, dass Trauer sehr einsam machen kann. Bei jungen Menschen, bei älteren Menschen, bei egal wem. Und dieses Gefühl von Einsamkeit kennen viele. Und es ist für viele eine Erleichterung, bei den Events zu sehen. Ich bin gar nicht alleine mit den Themen, mit diesem Gefühl. Was viele auch schildern, ist, dass der Trauerprozess sie noch einsamer macht, weil die Menschen nicht mehr wissen, wie sie auf sie reagieren sollen, weil sich Freunde gefühlt entfernen oder vielleicht auch einfach überfordert sind mit der Situation. Deswegen ist das Gefühl, nicht alleine zu sein, was sie in unseren Events erleben, sehr wichtig und entscheidend für viele und auch ein bisschen so ein Wendepunkt.
3: Den Ehrenamtlichen bei Schwer Okay ist es wichtig, dass Trauer etwas wird, worüber man sprechen darf, statt etwas, was man möglichst schnell überwinden soll. Die Ehrenamtlichen Lena und Hanna erfüllt diese Aufgabe voll und ganz. Und auch wenn beide noch keine nahen Angehörigen verloren haben, schauen sie mit einem ganz anderen Blick darauf, wie die Gründerin Lena erzählt.
5: Es ist einfach eine andere Herangehensweise, nicht aus der eigenen Betroffenheit, sondern eher aus der fachlichen Seite dann. Mich erfüllt es. Ich bin dankbar, dass wir eben auch Teil sein dürfen von diesen Geschichten, dass man die anvertraut. Ich habe da eine sehr große Dankbarkeit allen gegenüber, die sich da zu uns trauen und den Mut aufbringen. Für sich selbst und ja, für uns auch.
2: Wow, was für ein tolles Engagement. Schwer okay. In Ulm ein Angebot speziell für trauernde junge Erwachsene und ihre ganz eigenen Bedürfnisse.
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SWR1 Baden-Württemberg. 18 Uhr gibt es gleich ein Fußballspiel. Tschechien, Südafrika bei der Fußballweltmeisterschaft. Und wer Lust hat, sich noch so ein bisschen einzustimmen, auch immer auf diese Partien, das geht natürlich auch kulinarisch. Wir haben zum Beispiel aus Tschechien diesen sauer eingelegten Wurstsalat, also Würste sauer eingelegt, muss man sagen. Das Rezept dafür findet ihr online auf swr1.de.

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7: Um 18 Uhr mit Ramin Movazakian. Guten Abend. Der Iran wertet das Abkommen mit den USA als historischen Erfolg. Nach dem Anschlag auf ein Umspannwerk in Reutlingen gibt es neue Details. Das Wetter morgen wieder viel Sonne und kräftige Gewitter bis 38 Grad. Die iranische Regierung sieht sich durch das Rahmenabkommen mit den USA gestärkt. Parlamentspräsident Ghalibar sagte, die Vereinbarung sei eine direkte Folge des Siegs der iranischen Streitkräfte auf dem Schlachtfeld. Aus Istanbul berichtet Benjamin Weber.
8: Auch Präsident Pezeshkian, der das Abkommen mit den USA für Iran unterzeichnet hat, zeigte sich zufrieden. Es sei ein historisches Dokument, durch das ein starker Iran die Botschaft verbreite, dass Frieden nur durch gegenseitigen Respekt möglich sei. In einer Phase von 60 Tagen sollen jetzt Verhandlungen zwischen Iran und USA strittige Fragen klären. Unter anderem geht es dabei um das iranische Atomprogramm. Ob und wie viel Uran das Land anreichern darf, ist zurzeit noch ungeregelt. Außerdem sollen Sanktionen gegen Iran aufgehoben werden. Iran hat sich verpflichtet, die Straße von Hormuz zu öffnen. Bisher sind am Donnerstag nur wenige Schiffe durch die Meerenge hindurchgefahren.
7: Auch die NATO-Verteidigungsminister haben bei ihrem Treffen in Brüssel das Abkommen zwischen dem Iran und den USA gelobt. Gleichzeitig hob US-Minister Hegseth hervor, dass das iranische Atomprogramm zwar ausgenommen wurde, dabei aber das letzte Wort noch nicht gesprochen sei. Der Iran müsse auf Atombomben verzichten, so Hegseth. Einen NATO-Einsatz in der Straße von Hormuz werde es nicht geben. Die Preise an den Tankstellen in Deutschland sinken weiter. Nachdem der ADAC schon vorgestern erklärt hatte, dass Benzin und Diesel wieder in etwa so teuer sind wie vor dem Irankrieg, setzt sich diese Entwicklung heute fort. Petra Thiele aus der SWR Wirtschaftsredaktion.
9: Der Automobilclub geht davon aus, dass der Trend anhält. Diesel könnte damit bald unter das Preisniveau vor Kriegsbeginn fallen. Das liege dann allerdings hauptsächlich am Tankrabatt, der die Kraftstoffsteuer pro Liter um knapp 17 Cent senkt, betont der ADAC. Nach einer SWR-Datenanalyse kostete heute der Liter E10 im bundesweiten Schnitt 1,81 Euro und Diesel 1,73. In Baden-Württemberg und Rheinland-Pfalz war Tanken teilweise sogar noch etwas günstiger.
7: Nach der Brandstiftung in einem Reutlinger Umspannwerk vor einer Woche haben die Ermittler offenbar neue Erkenntnisse. So sollen die Täter wohl weitere Anschläge auf Stromanlagen in der Region geplant haben. Das berichtet die Südwestpresse. Demnach scheiterte ein Sabotageversuch auf ein Umspannwerk bei Münsingen. Entsprechende Informationen hat die Generalstaatsanwaltschaft Stuttgart inzwischen bestätigt. Aktuell liefen Ermittlungen hierzu. Der Oberbürgermeister von Schorndorf, Hornickel, zeigt sich erschüttert über den Tod eines Kleinkinds. Eine Frau soll ihr einjähriges Mädchen gestern in Schorndorf bei großer Hitze im Auto vergessen haben. Als sie zurückkam, war das Kind tot. SWR-Reporterin Ute Weber.
10: Bernd Hornickel schreibt in einer Mitteilung, dass ihn die Nachricht vom Tod des kleinen Kindes zutiefst erschüttert. Seine Gedanken seien bei dem verstorbenen Kind, den Eltern und bei allen Menschen, die ihm nahestanden. Laut ersten Ermittlungen der Polizei soll die Mutter Mutter ihr Kind mehrere Stunden im Auto vergessen haben. Die 44-Jährige fand das fast 2 Jahre alte Mädchen danach leblos im Fahrzeug. Es konnte nicht wiederbelebt werden. Morgen früh soll die Leiche des Kindes obduziert werden.
7: Seniorenvereine in Deutschland fordern mehr Bildungsangebote wie Computerkurse oder Smartphone-Schulungen. Bildung im Rentenalter sei kein Luxus, sondern Voraussetzung für ein selbstbestimmtes Leben, heißt es von der Bundesarbeitsgemeinschaft der Seniorenorganisationen. Der Verband kritisiert unter anderem, dass Menschen im höheren Alter aktuell nicht im nationalen Bildungsbericht auftauchen. Und noch die Zeit, es ist gleich 18.04 Uhr.
11: S1 Baden-Württemberg, aktueller Verkehrsservice, erstmal mit einer Gefahrenstelle. Vorsicht auf der B27 Stuttgart Richtung Heilbronn, zwischen Kornwestheim Nord und Ludwigsburg West. Hier liegt eine Plane auf der Fahrbahn. Kommen wir zu den Staus. A5 Frankfurt Richtung Karlsruhe, zwischen Kreuzwaldorf und Bruchsal Grasbrand. Die rechte und die mittlere Spur sind gesperrt, hier 7 Kilometer Stau. A6 Mannheim Richtung Heilbronn, zwischen Kreuzwaldorf und Sinsheim ist die Unfallstelle geräumt, 7 Kilometer stockender Verkehr, Verzögerung hier bis zu 20 Minuten. A7 Ulm Richtung Würzburg, zwischen Gingen-Herbrechtingen und Aalen-Oberkochen, Baustelle 11 Kilometer streckenweise Stau, Verzögerung hier bis zu 30 Minuten. A8 München Richtung Karlsruhe, zwischen Stuttgart Flughafen Messe und Kreuz Stuttgart, Baustelle 3 Kilometer Stau. A8 Stuttgart Richtung Karlsruhe zwischen Heimsheim und Pforzheim Nord ist die Unfallstelle geräumt. Es gibt 8 Kilometer Stau. A8 Karlsruhe Richtung Stuttgart zwischen Pforzheim West und Pforzheim Süd 7 Kilometer Stau, Verzögerung bis zu 25 Minuten. A81 Stuttgart Richtung Heilbronn zwischen Stuttgart Feuerbach und Ludwigsburg Nord. Hier gab es einen Unfall, 8 Kilometer Stau, Verzögerung bis zu 25 Minuten. A96 München Richtung Lindau zwischen Wangen West und Weißensberg. Hier steht ein brennender PKW. Der Verkehr wird vorbeigeleitet. Es gibt hier 3 Kilometer Stau. Und eine habe ich noch. Auf der B10 in Stuttgart ist der Pragsattel-Tunnel in beiden Richtungen wegen Wartungsarbeiten gesperrt. Es kommt zu erheblichen Behinderungen im Stadtgebiet. Das war's für den Moment. Wo es für euch hingeht, kommt gut und sicher an. Und ihr wisst ja, alles nochmal entspannt zum Nachlesen in der SWR1 App. Es ist immer noch sehr warm und daran ändert sich auch nicht wirklich viel in der Nacht. Da kühlt es zwar runter auf 20 bis 13 Grad, aber das ist ja auch eher noch eine laue Sommernacht. Im Moment sieht es so aus. Münsingen leicht bewölkt 29 Grad, Singen leichte Bewölkung 33 und in Lörrach bewölkt und 36 Grad. Morgen steigen die Werte auf schwülheiße 31 bis 38 Grad an. Die gibt's an der Bergstraße. Und da kann es dann ganz lokal mal zu kräftigen Hitzegewittern kommen. Aber wirklich nur sehr lokal. Manche Regionen kriegen davon überhaupt nichts ab. Da bleibt's einfach trocken und sehr sonnig. Das Wochenende verspricht auch schwülheiße Temperaturen. Viel Sonne am Nachmittag, lokal schwere Gewitter mit Unwetterpotenzial. Auch daran ändert sich nichts.
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11: Stefanie Anhalt hier, Hallihallo, schönen Abend euch.

0: Es geht raus für das Team von Zur Sache Baden-Württemberg. Einmal im Monat wird live aus dem Land gesendet. Heute ist es wieder soweit. Moderator Florian Weber ist im Studio. Florian, wo geht's hin und über was wird mit den Bürgerinnen und Bürgern heute diskutiert?
1: Wir sind da, wo unter anderem viele Lebensmittel ihren Ursprung haben, auf einem Bauernhof. Auf dem Seitenhof in Baiersbronn, mitten im schönen Schwarzwald. Doch hinter den sattgrünen Wiesen und Feldern und Wäldern steht derzeit nicht Landromantik im Vordergrund, sondern jede Menge Herausforderungen für die Landwirte bei uns im Land.
0: Das Thema Landwirtschaft, das hat ja viele Facetten. Worum geht es genau bei euch?
1: Naja, also ums große Ganze schon. Also um die Zukunft der Landwirtschaft. Viele Bauern sagen, so kann es nicht weitergehen. Die Kosten für Energie, Maschinen oder Futter sind in den vergangenen Jahren gestiegen. Gleichzeitig kommen immer neue Anforderungen dazu, zum Beispiel beim Tierwohl oder beim Umweltschutz. Und grundsätzlich unterstützen ja viele Landwirte diese Ziele. Die Frage ist aber, wer bezahlt diesen Umbau? Stecken EU, Bund und Land genug Kohle in meinen Hof, fragen sie sich. Viele Betriebe haben das Gefühl, im Stich gelassen zu werden. Und bei den Preisen für Lebensmittel, ja, da merken wir ja alle, nicht jeder kann sich bio und regional leisten. Und für manche Höfe geht es da wirklich um die Existenz und viele geben auch auf.
0: Jetzt ist es so, dass ihr diskutiert bei Zur Sache Baden-Württemberg. Alleine diskutiert es sich schlecht. Wen hast du eingeladen? Wer kommt?
1: Ja, wir wollen konstruktiv diskutieren. Dafür bringen wir Menschen aus der gesamten Wertschöpfungskette auf einem Bauernhof zusammen. Also Landwirtinnen und Landwirte aus der Region, jungen Bäuerinnen und Bauern, die zeigen wollen, dass Landwirtschaft nicht von gestern ist. Und auch politische Entscheidungsträger sitzen mit am Tisch von der EU, vom Land, vom Landkreis und der Kommune. Und die müssen sich den Fragen der Bauern stellen. Insgesamt geht das Thema uns wirklich alle an. Es geht um unsere Lebensmittel und darum, wo sie herkommen.
0: Es wird also spannend heute Abend bei Zur Sache Baden-Württemberg zum Thema Bauern am Limit. Wer sorgt künftig für unser Essen? Zu sehen ab 20.15 Uhr bei uns im Fernsehen mit Florian Weber.
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0: Lady Gaga in SWR 1. Es ist Zeit für die Nachrichten.
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0: Und die hat für uns um 6:30 Ramin Movasakian.
2: Guten Abend. Nach der Brandstiftung in einem Reutlinger Umspannwerk haben die Ermittler offenbar neue Erkenntnisse. Demnach wird geprüft, ob Reutlingen nicht das einzige Anschlagsziel gewesen ist. Katharina Straß berichtet.
3: Es gebe Hinweise darauf, dass auch an anderen Orten in der Umgebung von Reutlingen die Umgrenzungen ähnlicher Objekte beschädigt wurden. Das bestätigte dem SWR ein Sprecher der ermittelnden Generalstaatsanwaltschaft Stuttgart. Diese Hinweise würden nun untersucht und zeitlich eingeordnet. Die Zeitung Südwestpresse berichtet, dass sich Saboteure erfolglos unter anderem am Umspannwerk bei Münsingen im Kreis Reutlingen zu schaffen gemacht hätten. Das hat die Generalstaatsanwaltschaft ausdrücklich nicht bestätigt. Aktuell liefen Ermittlungen, so der Sprecher.
2: Die iranische Regierung sieht sich durch das Rahmenabkommen mit den USA gestärkt. Parlamentspräsident Ghalibar sagte, die Vereinbarung sei eine direkte Folge des Siegs der iranischen Streitkräfte auf dem Schlachtfeld. Auch Präsident Pezeshkian sprach von einem historischen Abkommen. Dieses zeige, dass Frieden nur durch gegenseitigen Respekt erreicht werde. Die Fischer am Bodensee dürfen ab kommendem Jahr wieder Felchen fangen, allerdings unter strengen Regeln. Das hat die internationale Bevollmächtigtenkonferenz, zu der auch Baden-Württemberg gehört, beschlossen. SWR-Reporter Dirk Polzin.
4: Seit 2024 ist am Obersee das Fangen von Felchen tabu. Die Konferenz hatte eine Schonzeit verordnet, weil die Bestände innerhalb weniger Jahre drastisch eingebrochen waren. Inzwischen aber gibt es Hinweise, der Bestand erholt sich wieder. Deshalb dürfen die für den Bodensee typischen Speisefische von Mai bis August 2027 wieder gefangen werden. Allerdings, gefischt wird an weniger Fangtagen als früher und mit weniger Netzen. Sie benötigen zudem größere Maschenweiten, damit junge und kleine Felchen entkommen können.
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0: SWR1 Baden-Württemberg, der Blick auf die Straßen. Vorsicht auf der A8 Stuttgart Richtung Karlsruhe zwischen Stuttgart-Degerloch und Stuttgart-Möhringen. Ungesicherte Unfallstelle auf der rechten Spur. Vorsicht auch auf der A98 Weil am Rhein Richtung Schaffhausen zwischen Eimeldingen und Binzen. Hier liegt ein toter Greifvogel auf der linken Spur. Wir kommen zu den Staus und dem stockenden Verkehr. A5 Frankfurt Richtung Karlsruhe zwischen Kreuzwaldorf und Bruchsal Grasbrand. Die rechte und die mittlere Spur sind gesperrt. Deshalb 9 Kilometer Stau. Verzögerung hier bis zu 50 Minuten. A6 Mannheim Richtung Heilbronn zwischen Kreuzwaldorf und Sinsheim ist die Unfallstelle geräumt. 7 Kilometer stockender Verkehr, 20 Minuten plus einrechnen. A7 Ulm Richtung Würzburg zwischen Gingen-Herbrechting und Aalen-Oberkochen. Baustelle 11 Kilometer streckenweise Stau, Verzögerung bis zu 30 Minuten. A8 Stuttgart Richtung Karlsruhe zwischen Heimsheim und Pforzheim Nord. 7 Kilometer Stau, Verzögerung bis zu 25 Minuten. A81 Stuttgart Richtung Heilbronn zwischen Stuttgart-Zuffenhausen und Ludwigsburg Nord. Alle Fahrbahnen sind wieder frei, gibt aber noch 6 Kilometer Stau. A96 München Richtung Lindau. Zwischen Wangen West und Weißensberg steht ein brennender Pkw. Der Verkehr wird hier vorbeigeleitet. Es gibt 3 Kilometer Stau. Auf der B10 in Stuttgart ist der Parksatteltunnel in beiden Richtungen wegen Wartungsarbeiten gesperrt. Es kommt hier zu erheblichen Behinderungen im Stadtgebiet. Das war's aber für den Moment, wo es hingeht für euch. Kommt gut und sicher an. Die Sonne scheint auf jeden Fall noch und es ist auch noch warm, um nicht zu sagen heiß. Schorndorf 33 Grad, Leutkirch 30 und in Neckargemünd sonnig 33 Grad. In der kommenden Nacht haben wir Werte zwischen 20 und 13 Grad. Morgen nehmen wir das Wetter von heute. Es wird allerdings noch ein bisschen heißer, noch ein bisschen schwüler. 31 Grad auf der Albhochfläche bis 38 Grad an der Bergstraße. Es kann dann ganz punktuell und lokal zu Hitzegewittern kommen. Unwetterpotenzial ist sogar aufgerufen und das gleiche Wetter gibt es dann auch noch mal am Wochenende.
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0: Stefanie Anhalt hier. Ich wünsche euch einen schönen Donnerstag. Hallo.

0: Es ist 6:40.
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0: Ja, der erste Spieltag bei dieser Fußball-Weltmeisterschaft ist vorbei. Das heißt, alle 48 Mannschaften haben ihre Auftaktspiele absolviert. Michael Spindler aus der SWR 1 Sportredaktion. Was waren denn eigentlich so die größten Überraschungsmomente bisher?
2: Ja, da gibt es schon einige. Vom Ergebnis hat mich vor allem das 0:0 von Europameister Spanien gegen den krassen Außenseiter Kap Verde erstaunt. Aber die 3 Tore von Lionel Messi waren auch ein Highlight. Und erfreulich natürlich, dass die deutsche Mannschaft mit dem 7:1 gegen Curaçao den perfekten Start hingelegt hat. Jetzt beginnt also sozusagen die zweite Runde, wieder mit Gruppe A. Seit 18 Uhr läuft die Partie Tschechien gegen Südafrika. Zwischenstand 1:0 für Tschechien. Und wie es danach weitergeht, erfahren Sie von SWR-Reporterin Desiree Krause.
3: Das zweite Spiel der Gruppe A bestreiten in der Nacht Mexiko und Südkorea. Gibt es in dieser Partie einen Sieger, steht der schon sicher im 16-Finale. Die beiden bisherigen WM-Duelle der Teams gewann Mexiko, muss aber in der Partie auf seinen gesperrten Kapitän César Montes verzichten. In der Gruppe B sind alle Mannschaften punktgleich. Die Schweiz trifft auf Bosnien-Herzegowina und steht nach dem enttäuschenden Unentschieden zum Auftakt gegen Katar bereits unter Druck. Miro Muheim vom Hamburger SV fällt bei den Eidgenossen mit Wadenproblemen aus. Kanada und Katar treffen in der zweiten Partie dieser Gruppe aufeinander. Gastgeber Kanada kann dabei erstmals mit Bayern-Profi Alfonso Davies planen. Ein Startelf-Einsatz kommt nach seiner Muskelverletzung aber wohl noch zu früh.
0: Am Samstag spielt dann ja auch wieder die deutsche Mannschaft, und zwar gegen die Elfenbeinküste. Was ist von diesem Spiel zu erwarten?
2: Also die Afrikaner sind schon deutlich stärker einzuschätzen als Curaçao. Das wird schon eine schwierigere Aufgabe werden. Allerdings gibt es bei der Elfenbeinküste unerwartete Einreiseprobleme von den USA nach Kanada. Davon betroffen ist mit Eli Wahi, ein Bundesligaspieler, der zuletzt von Eintracht Frankfurt nach Nizza ausgeliehen war. Bei der deutschen Mannschaft ist die Stimmung nach dem 7:1 Auftaktsieg gegen Curaçao aber bestens, und jeder scheint seine Rolle zu finden bzw. zu akzeptieren, so wie beispielsweise der frühere Abwehrchef Antonio Rüdiger, der seinen Kollegen Jonathan Tah mit Lob quasi überschüttet.
4: Was er die letzten 2-3 Jahre, den Schub, den er nochmal gemacht hat, hat bei mir sehr, sehr viel Respekt. Und auch seine letzte Saison, also jetzt die Saison mit Bayern München, die er gespielt hat, war überragend. Ja, er ist der neue Chef.
0: Gehen wir mal von der großen Fußballwelt in die dritte Liga in Deutschland. Da hat der SV Waldhof Mannheim heute eine wichtige Personalie verkündet.
2: Ja, Rui Mota ist der neue Cheftrainer bei Waldhof Mannheim. Der 47-Jährige wurde heute auf einer Pressekonferenz von den Kurpfälzern vorgestellt. Der Portugiese sei die Wunschlösung des Vereins gewesen, heißt es. Die Einzelheiten von SWR-Reporter Kersten Eichhorn.
5: Der 47-Jährige tritt in Mannheim die Nachfolge des Luxemburgers Luc Holz an, der nach nur 9 Monaten zum FC Metz nach Frankreich wechselte. Rui Mota hat als Co-Trainer und als Chefcoach Erfahrung in 6 Ländern gesammelt. Mit dem FC Noah in Georgien holte er das Double aus Meisterschaft und Pokal. Zuletzt führte er den bulgarischen Club aus Razgrad in die Europa League. Mota freut sich auf das Projekt SV Waldhof. Er will die Mannschaft weiterentwickeln und auch offensiv spielen lassen. Trainingsstart der Mannheimer mit Rui Mota ist am 28. Juni.
0: Ja, und dann gibt's ja noch anderen Sport außer Fußball, zum Beispiel Tennis. Und da hat Deutschland mit Alexander Zverev ja nach dessen French Open-Sieg einen aktuellen Grand-Slam-Sieger. Wie hat der sich denn heute beim Rasenturnier in Halle geschlagen?
2: Also Alexander Zverev hat gezeigt, dass er auch auf Rasen gut Tennis spielen kann. Er besiegte den Karlsruher Jannik Hanfmann in 2 Sätzen mit 6:3 und 7:6 und er steht damit im Viertelfinale.
0: Na, dann sagen wir doch mal herzlichen Glückwunsch und vielen Dank, SWR1-Reporter Michael Spindler aus der SWR-Sportredaktion. Ja.

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Erstmal gucken wir auf die Straße. Vorsicht auf der A5 Basel Richtung Karlsruhe. Zwischen Aachen und Bühl, hier liegen Fahrzeugteile auf der linken Spur. Da müsst ihr bitte ganz besonders gut aufpassen. Die Hitze hat nicht nur den Effekt, dass einem einfach mal warm ist und dass man eigentlich nur im Wasser sein möchte oder Eis essen möchte. Nee, es gibt vor allen Dingen eine ordentliche Waldbrandgefahr bei uns im Land. Wo es genau wirklich schlimm ist, könnt ihr nachgucken auf swr1.de. Ach so, also nichts Brennendes aus dem Fenster werfen, wollte ich noch sagen, ne? Das war der Hinweis.

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8: Um 19 Uhr mit Ramin Movasakian. Guten Abend. Die Ukraine verteidigt die massiven Luftangriffe auf Russland. Nach dem Anschlag in einem Reutlinger Umspannwerk gibt es neue Details. Das Wetter morgen wieder viel Sonne und kräftige Gewitter bis 38 Grad. Der ukrainische Präsident Selenskyj hat mit weiteren schweren Angriffen auf Moskau gedroht. Gleichzeitig verteidigte er den Drohnenangriff auf die russische Hauptstadt vergangene Nacht. Aus Kiew berichtet Frederik Rother.
9: Selenskyj sprach gegenüber Journalisten von einer gerechtfertigten Antwort auf die russischen Angriffe Anfang der Woche, bei denen unter anderem das bekannte Kiewer Höhlenkloster beschädigt wurde. Der ukrainische Präsident betonte nochmal, dass man den Krieg nie gewollt habe. Aber wenn die Ukraine brenne, werde auch Moskau brennen. Es sei an der Zeit, die Aggression und den Krieg zu beenden, so Selenskyj weiter. Selenskyj wirbt seit einigen Wochen wieder verstärkt dafür, Gespräche mit Wladimir Putin aufzunehmen, um über einen Waffenstillstand und ein Ende des Krieges zu reden. Bisher hat der Kreml alle Angebote abgelehnt.
8: Israel will trotz des beschlossenen Rahmenabkommens zwischen den USA und dem Iran keine Soldaten aus dem Süden des Libanon abziehen. Die israelische Armee teilte mit, es würden weiterhin Truppen auf libanesischem Gebiet eingesetzt. Damit wolle man Bedrohungen beseitigen und die Verteidigung der Bewohner im Norden Israels stärken. Die Vereinbarung zwischen den USA und dem Iran sieht neben der Öffnung der Straße von Hormus auch ein Ende der israelischen Angriffe im Libanon vor. Das geplante Gebäudemodernisierungsgesetz könnte gegen das Grundgesetz verstoßen. Zu diesem Schluss kommt ein Gutachten des Wissenschaftlichen Dienstes des Bundestags. Aus Berlin berichtet Lissy Kaufmann.
10: Die Gutachter verweisen auf Studien, wonach es mit dem neuen Gesetz zu einem Anstieg der Treibhausgasemissionen kommen könnte. Künftige Generationen müssten sich dann darum kümmern, Klimaziele einzuhalten. In einem Beschluss von 2021 hatte das Bundesverfassungsgericht schon einmal klargestellt, dass künftige Generationen nicht belastet werden dürfen, indem Klimaschutzmaßnahmen in die Zukunft geschoben werden. Das Gebäudemodernisierungsgesetz war vergangene Woche erstmals im Bundestag beraten worden. Es sieht vor, dass neue Gas- und Ölheizungen künftig weiter eingebaut werden dürfen, dafür aber zunehmend klimafreundliche Brennstoffe genutzt werden müssen.
8: Nach der Brandstiftung in einem Reutlinger Umspannwerk haben die Ermittler offenbar neue Erkenntnisse. Demnach wird geprüft, ob Reutlingen nicht das einzige Anschlagsziel gewesen ist. SWR-Reporterin Katharina Strass.
4: Es gebe Hinweise darauf, dass auch an anderen Orten in der Umgebung von Reutlingen die Umgrenzungen ähnlicher Objekte beschädigt wurden. Das bestätigte dem SWR ein Sprecher der ermittelnden Generalstaatsanwaltschaft Stuttgart. Diese Hinweise würden nun untersucht und zeitlich eingeordnet. Die Zeitung Südwest berichtet, dass sich Saboteure erfolglos unter anderem am Umspannwerk bei Münsingen im Kreis Reutlingen zu schaffen gemacht hätten. Das hat die Generalstaatsanwaltschaft ausdrücklich nicht bestätigt. Aktuell liefen Ermittlungen, so der Sprecher.
8: Die Fischer am Bodensee dürfen ab nächstem Jahr wieder Fällchen fangen, allerdings unter strengeren Auflagen als früher. Das haben die Bodensee-Anrainer, Baden-Württemberg, Bayern, die Schweiz, Österreich und Liechtenstein beschlossen. Im Bodensee gab es immer weniger Fällchen, deshalb galt seit 2024 für einen großen Teil des Sees ein Fangverbot. Inzwischen gibt es Hoffnung, dass sich der Bestand der Fischer wieder etwas erholt hat. Tennisprofi Alexander Zverev hat beim Rasenturnier in Halle-Westfalen das Viertelfinale erreicht. Der Hamburger gewann das deutsche Duell gegen den Karlsruher Jannik Hanfmann in 2 Sätzen. Zverev trifft damit am Freitag entweder auf den Belgier Raphael Collignon oder den Italiener Mattia Bellucci. Das Turnier in Halle gilt als Generalprobe für Wimbledon. Der Tennisklassiker beginnt in etwas mehr als einer Woche. Und noch die Zeit, es ist gleich 19.04 Uhr.
11: 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Wir starten auf der 5 Basel Richtung Karlsruhe zwischen Efringenkirchen und Dreieck Neuenburg. 2 Kilometer Stau. A5 Karlsruhe Richtung Frankfurt zwischen Karlsruhe Nord und Bruchsal steht ein defekter LKW auf der rechten Spur. 3 Kilometer Stau. A5 Frankfurt Richtung Karlsruhe zwischen Kreuzwaldorf und Bruchsal. Der Gasband ist gelöscht. Alle Spuren sind wieder frei, aber immer noch 6 Kilometer Stau und stockender Verkehr. A6 Mannheim Richtung Heilbronn zwischen Kreuzwaldorf und Sinsheim. 6 Kilometer Stock. Verzögerung bis zu einer Viertelstunde. A6 Heilbronn Richtung Mannheim zwischen Kreuzwaldorf und Dreieck Hockenheim Baustelle 3 Kilometer Stau, Verzögerung bis zu 20 Minuten. A8 Stuttgart Richtung Karlsruhe zwischen Heimsheim und Pforzheim Nord 5 Kilometer stockender Verkehr. A81 Stuttgart Richtung Heilbronn zwischen Stuttgart-Zuffenhausen und Ludwigsburg Süd 2 Kilometer Stau. Auf der B10 in Stuttgart ist der Praxartl-Tunnel in beiden Richtungen wegen Wartungsarbeiten gesperrt. Es kommt zu erheblichen Behinderungen. Und dann noch B14 Stuttgart Richtung Backnang zwischen Teiler B14, B29 und Waiblingen Nordkorb. Unfallaufnahme 3 Kilometer Stau, Viertelstunde plus. Das war's jetzt aber für den Moment. 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Wir blicken nochmal aufs Wetter. Die Temperaturen gehen einfach nicht weiter runter. Karlsruhe meldet immer noch sonnige 34 Grad, Niederstetten leicht bewölkt 32 und in Balingen leicht bewölkt bei 31 Grad. Okay, kommende Nacht wird es ein bisschen kühler, 20 bis 13 Grad. Morgen kriegen wir schwülheiße 31 bis 38 Grad. Die gibt es an der Bergstraße. Und es kann immer wieder zu kräftigen Hitzegewittern kommen, allerdings nicht überall. Und das Wochenende wird ganz ähnlich. Schwülheiß, viel Sonne, lokal schwere Gewitter und dann auch noch mit Unwetterpotenzial.
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11: Stefanie Anhalt hier, die größten Hits aller Zeiten sind dabei. Tina Turner hören wir schon, Man at Work sind noch da und dann Queen, und zwar nicht irgendein Queen-Titel, ich sag mal nur so viel. Die Nummer 1 der SWR 1 Baden-Württemberg-Hitparade.

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1: Jo, das war schon eine ziemliche Enttäuschung für Deutschland vor 2 Wochen bei den Vereinten Nationen in New York. Denn bei der Wahl für einen Sitz im UN-Sicherheitsrat gab es eine deutliche Niederlage. Und seitdem wird in Deutschland heftig über die Ursachen diskutiert. Und darüber haben wir heute Morgen in SWR1 Leute mit Eckhard Grieb gesprochen, Politikwissenschaftler und Vorsitzender der Deutschen Gesellschaft für die Vereinten Nationen. Und die Nabil Al-Tazi, die hat auch was mit Baden-Württemberg zu tun.
2: Ganz genau. Die Deutsche Gesellschaft für die Vereinten Nationen wurde nämlich in Heidelberg vor fast 75 Jahren gegründet, ist ein eingetragener Verein und hat zum Ziel, über die Arbeit der UN aufzuklären. Der aktuelle Vorsitzende, das ist Eckhard Grieb, war unser Gast heute Morgen, hat selbst mal in New York für die UN gearbeitet, kennt die Institution also von innen und war natürlich auch überrascht, dass das nicht geklappt hat mit dem Sitz im Sicherheitsrat. Eindeutig hat Deutschland da die nötige Stimmzahl verfehlt. Die Sitze gingen dann an Österreich und Portugal. Ja, und nachdem sich der Schock auch bei ihm gelegt hat, gab es dann heute Morgen seine Analyse bei uns. Woran hat es gelegen?
3: Zum Beispiel haben die beiden Mitbewerber, Portugal und Österreich, schon etliche Jahre vorher ihre Kampagne begonnen. Deutschland hat die Ankündigung gemacht, wieder zu kandidieren, als man 2020 aus dem Sicherheitsrat nach einer 2-jährigen Mitgliedschaft rausgegangen ist. Der damalige Außenminister Heiko Maas hat dann gleich gesagt, okay, wir sind jetzt mit den 2 Jahren durch und in 8 Jahren, 27, 28, möchten wir wieder rein. Problem war nur, dass Österreich und Portugal schon einige Jahre dort Stimmen eingesammelt haben für ihre Bewerbung. Es ist natürlich international auch wahrgenommen worden, dass bei der Generalversammlung im letzten September Österreich mit Bundespräsident dort war, mit Bundeskanzler und mit Außenministerin, während aus Deutschland der Außenminister da war. Ja, das ist ein Unterschied, der ist optisch wahrnehmbar. Ist vielleicht auch ein Faktor gewesen.
1: Was ist jetzt eigentlich so schlimm daran, wenn Deutschland mal nicht im UN-Sicherheitsrat sitzt?
2: Ja, es wird irgendwie so vorausgesetzt, dass Deutschland da drin sitzt. Es ist immerhin das wichtigste Gremium der UN, der Sicherheitsrat. Da werden verbindliche Beschlüsse gefasst. Deutschland gehört ja auch zu den größten Beitragszahlern. Das sagt Eckhard Grieb. Er kauft sich damit natürlich auch Einfluss. Ja, wir haben dann noch darüber gesprochen, dass die Vollversammlung aus 193 Staaten sich auch immer schwerer tut, Einigungen zu finden und zu Resolutionen zu kommen. Die Anzahl der Resolutionen ist auch rückläufig. Die USA wenden sich teilweise ab. Also da gibt es eine Menge Probleme. Und haben wir uns von ihm mal ein paar Meinungen reingeholt. Wie könnte man denn die UN reformieren, sodass sie auch in der Zukunft handlungsfähig ist?
1: 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Nabil, morgen gibt es eine neue Leute-Sendung. Wer kommt dann?
2: Wir gehen auf Reisen morgen mit Reisereporter Dennis Gastmann.
1: Das klingt schon mal schön.
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0: Es ist 7:30.
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0: Und die hat für uns Ramin Movasakian.
2: Guten Abend. Der ukrainische Präsident Selenskyj droht mit weiteren schweren Angriffen auf Moskau. Er sagte, sein Land habe diesen Krieg nie gewollt. Aber, so Selenskyj wörtlich, wenn die Ukraine brenne, werde auch Moskau brennen. Vergangene Nacht hatte die Ukraine mit fast 200 Drohnen einen der bisher größten Angriffe auf Moskau geflogen. Dabei wurde unter anderem eine Ölraffinerie stark beschädigt. Die internationale Kunstmesse Art Basel hat ab sofort auch für die breite Öffentlichkeit geöffnet. Bislang konnten nur geladene Gäste die Werke von mehr als 4000 Künstlern sehen. Sandra Helmecke berichtet.
3: Für 35 Millionen US-Dollar haben Hauser und Wirth einen Picasso verkauft und auch andere Galerien melden einen verkaufsstarken Messestart. Unter den VIP-Besuchern der ersten Tage Rapper Kanye West. Seine Frau ist Teil einer Performance auf der Art Unlimited. Den Messeplatz gestaltet dieses Jahr die deutsch-iranische Künstlerin Nairi Bagramian. Ihr Werk ist gratis zu sehen. Ein Ticket für die Messehallen kostet 70 Schweizer Franken. Auf der Art Basel zeigen dieses Jahr fast 300 Galerien Kunst der letzten 100 Jahre.
2: Fußball-Drittligist Waldhof Mannheim hat einen neuen Trainer. Wie der Verein mitteilte, wird der Portugiese Rui Mota das Amt übernehmen. Der 47-Jährige war zuletzt Coach beim bulgarischen Club Ludogorets Razgrad. SWR-Sportreporter Kersten Eichhorn.
4: Der 47-Jährige tritt in Mannheim die Nachfolge des Luxemburgers Luc Holz an, der nach nur 9 Monaten zum FC Metz wechselte. Rui Mota hat als Co-Trainer und Cheftrainer Erfahrung in 6 Ländern gesammelt. Mit dem FC Noah in Armenien holte er sogar das Double aus Meisterschaft und Pokal. Mota freut sich auf das Projekt SV Waldhof. Er will die Mannschaft weiterentwickeln und vor allem offensiv spielen lassen. Trainingsstart in Mannheim mit Rui Mota ist am 28. Juni.
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0: SWR 1 Baden-Württemberg, die Lage auf den Straßen hat sich beruhigt. Es sind noch 2 Meldungen übrig geblieben. A5 Karlsruhe Richtung Frankfurt zwischen Karlsruhe Nord und Bruchsal. Hier steht ein defekter LKW auf der rechten Spur, 3 Kilometer Stau. Und dann noch A8 Stuttgart Richtung Karlsruhe zwischen Heimsheim und Pforzheim Nord, 5 Kilometer stockender Verkehr. Das war's. 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Immer noch Sonne, immer noch hohe Temperaturen. Karlsruhe 33, Reutlingen 32, Bad Mergentheim wiederum 33 Grad. Kommende Nacht geht's runter auf 20 bis 13 Grad, morgen wieder hoch auf 31 bis 38 Grad. Dann ist es schwülwarm und zum Teil kann es kräftige Hitzegewitter geben. Und dieses Wetter gibt's am Wochenende gleich nochmal obendrauf.
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0: Ja, ich hab's gut. Ich bin im klimatisierten Studio. Noch so eine halbe Stunde auf jeden Fall. Und gleich wird gezockt. Also zumindest nachgespielt. Unser Quiz von heute Morgen. Die Quizminute für Baden-Württemberg.

0: Dida.
1: Ja, da hört man schon, dass wir noch ein bisschen jünger sind, allein an den Stimmen. Aber ihr erster großer Hit, Dida, die fantastischen Vier. Jetzt ist es Zeit zum Zocken. Es ist nämlich 20 vor 8.
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1: Passend zum Sonnenschein gibt's bei SWR 1 Baden-Württemberg jeden Morgen um 20 vor 8 eine sonnengelbe SWR 1 Tasse zu gewinnen. Und damit es diese Tasse gibt, muss man in 60 Sekunden mindestens 6 Quizfragen richtig beantworten. Also muss ein bisschen Gas geben. Lena und Ingo aus dem SWR 1 Frühteam, die haben heute Morgen mit Thomas aus Wangen im Allgäu gequizt und der ist von seiner Frau angemeldet worden. Und warum?
4: Ja, weil sie der Meinung ist, dass ich immer alles besser weiß.
5: Ist diese Meinung berechtigt?
4: Ja, man kann nichts dafür, oder?
5: Ich verstehe dich völlig. Nein, du hast doch geschrieben, du arbeitest viel draußen, bist in der Naturschutz- und Landschaftspflege unterwegs. Heute müsst ihr auch wieder raus ins Gebüsch. Ja. Wie schützt ihr euch bei diesen Temperaturen dann?
4: Also luftige, lange Kleidung, genug trinken. Wichtig ist Sonnenschutz auf dem Kopf und dann geht das schon. Und wenn es dann am Nachmittag zu heiß wird, gucken, dass man ein schattiges Plätzchen findet.
5: Ist, glaube ich, die beste Ansage. Deswegen kühlen Kopf bewahren ist wichtig.
4: Ja.
5: Jetzt geht's in die Spielrunde.
1: Ja, und ob Thomas auch wirklich einen kühlen Kopf bewahrt hat und das mit der sonnengelben SWR1-Tasse was geworden ist, hören wir uns jetzt an.
6: Wer viel Auswahl hat, kann redensartlich aus dem Vollen
4: schöpfen.
6: Welche Zutat zeichnet eine Pizza Fungi aus?
4: Pilze.
6: Sind es bis zu den Sommerferien mehr oder weniger als 8 Wochen?
4: Weniger.
6: Würfelt man beim Backgammon mit einem oder 2 Würfeln?
4: 2.
6: Welche Farbe hat das Kreuz im Verkehrsschild absolutes Halteverbot?
4: Das Kreuz rot.
6: Mit Hits wie Sing Halleluja wurde Dr. Alban Anfang der 90er berühmt. Welchen Beruf hat er studiert?
4: Zahnarzt.
6: Was ist die Hälfte von 50?
4: 25.
6: Der Christopher Street Day ist benannt nach einer Straße in welcher Stadt?
4: London.
6: New York City. Wie nennt man den Federwechsel bei Vögeln?
4: Mauser.
6: Mit welcher Geschwindigkeit laufen Singles auf dem Plattenspieler?
4: 45.
6: Im Film Forrest Gump sagte Tom Hanks, das Leben sei wie eine Schachtel.
4: Pralinen.
6: Herrlich.
5: Meine Herren, da sind 2 Hände voll.
6: 10 richtige, du lieber. Thomas.
4: Und ich habe extra geguckt, Paul McCartney hat heute Geburtstag und ihr fragt mich das nicht.
5: Ja, jetzt aber, wie alt wird er denn? Na, wie alt wird er?
4: 84.
5: Gut.
4: Ja, ja.
5: Mann. Bonuspunkt ändert aber nichts an der Tastenanzahl.
6: Ja.
5: Thomas, vielen Dank fürs
6: Mitspielen. Hab einen guten
4: Tag. Ja, danke gleichfalls.
1: Herrlich, oder? Also kühlen Kopf hat er bewahrt. Großartig und Humor noch bewiesen. Herzlichen Glückwunsch an Thomas und wer auch mit uns quizzen möchte, einfach mal bewerben. Eine Runde gibt's morgen noch.
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0: 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Vorsicht auf der A6 Heilbronn Richtung Nürnberg zwischen Bretzfeld und Öhringen. Hier liegt ein Reifen auf der linken Spur. Da schön vorsichtig fahren. Es ist Sommer in Baden-Württemberg. Man kann es gar nicht übermerken sozusagen. Es ist richtig, richtig heiß. Aber wir haben gehört, im Schatten aufhalten, viel trinken, dann geht das ja auch alles. Und andererseits, es ist einfach ein toller, lauer Sommerabend, oder? Und was macht man an so einem Abend?
1: Grille, Fußball, ja, ein bisschen Schatten sitzen, Biergarten, viel trinken, Wasser und Tee.
2: In der Hängematte liegen, unter die Bäume. Einmal Zwetschgen und einmal Apfelbaum. Lesen, Rätsel machen, Hörbücher hören.
3: Ich bin aus Los Angeles angekommen gerade. In Los Angeles ist es ein bisschen kühler als hier. Die Familie mal wieder zu sehen. Heute Abend vielleicht noch ein bisschen Fußball zu schauen, die nächsten Tage und Ulm zu genießen.
4: Ich würde gerne an die Donau.
5: Ja, auf der Picknickdecke einfach mit Freunden vielleicht. Wir machen manchmal auch so Quizzes, das gerne abends. Ganz entspannt.
6: Jetzt auf meiner Terrasse mit meinen Freunden und trinken Aperol Spritz. Und da ist Schatten am Abend. Lauer Sommerabend und dann so ein bisschen Wind. Also ich finde es schön.
0: Ach, das ist doch herrlich. Da waren lauter gute Ideen dabei. Ich habe auch noch eine. Einfach sich ein schattiges Plätzchen suchen, ein Getränk der Wahl suchen, vielleicht noch einen Snack und dann den Musikclub Rock hören ab 20 Uhr natürlich mit Annette Loris. Das war SWR1 Baden-Württemberg mit Stefanie Anhalt. Schönen Abend euch.

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2: Um 20 Uhr mit Cedric Bies. Der ukrainische Präsident Selenskyj hat mit weiteren schweren Angriffen auf Moskau gedroht. Außerdem hat er den Drohnenangriff auf die russische Hauptstadt letzte Nacht verteidigt. Aus Kiew berichtet Frederik Rother.
3: Selenskyj sprach gegenüber Journalisten von einer gerechtfertigten Antwort auf die russischen Angriffe Anfang der Woche, bei denen unter anderem das bekannte Kiewer Höhlenkloster beschädigt wurde. Der ukrainische Präsident betonte nochmal, dass man den Krieg nie gewollt habe. Aber wenn die Ukraine brenne, werde auch Moskau brennen. Es sei an der Zeit, die Aggression und den Krieg zu beenden, so Selenskyj weiter. Selenskyj wirbt seit einigen Wochen wieder verstärkt dafür, Gespräche mit Wladimir Putin aufzunehmen, um über einen Waffenstillstand und ein Ende des Krieges zu reden. Bisher hat der Kreml alle Angebote abgelehnt.
2: Die NATO-Verteidigungsminister haben bei ihrem Treffen in Brüssel das Abkommen zwischen Iran und USA gelobt. Gleichzeitig hat US-Minister Hegseth gesagt, dass das iranische Atomprogramm zwar im aktuellen Abkommen ausgenommen wurde, dabei aber das letzte Wort noch nicht gesprochen sei. Der Iran müsse auf Atombomben verzichten. Einen NATO-Einsatz in der Straße von Hormus soll es nicht geben. 40 Staaten wollen die USA aber dabei unterstützen, die Seewege offen zu halten. Das geplante Gebäudemodernisierungsgesetz von Ministerin Reiche könnte gegen das Grundgesetz verstoßen. Zu diesem Schluss kommt ein Gutachten des Wissenschaftlichen Dienstes im Bundestag. Aus Berlin berichtet Lissi Kaufmann.
4: Die Gutachter verweisen auf Studien, wonach es mit dem neuen Gesetz zu einem Anstieg der Treibhausgasemissionen kommen könnte. Künftige Generationen müssten sich dann darum kümmern, Klimaziele einzuhalten. In einem Beschluss von 2021 hatte das Bundesverfassungsgericht schon einmal klargestellt, dass künftige Generationen nicht belastet werden dürfen, indem Klimaschutzmaßnahmen in die Zukunft geschoben werden. Das Gebäudemodernisierungsgesetz war vergangene Woche erstmals im Bundestag beraten worden. Es sieht vor, dass neue Gas- und Ölheizungen künftig weiter eingebaut werden dürfen, dafür aber zunehmend klimafreundliche Brennstoffe genutzt werden müssen.
2: Die australische Fluggesellschaft Qantas bietet ab dem kommenden Jahr einen Direktflug von London nach Sydney an. Die Strecke ist über 17.000 Kilometer lang und soll zwischen 19 und 22 Stunden dauern, sagt die Airline. Das wäre dann der längste Direktflug der Welt. Für die lange Strecke wird ein umgebauter Airbus eingesetzt. Bei der Fußball-Weltmeisterschaft haben Tschechien und Südafrika in ihrem zweiten Gruppenspiel 1:1 gespielt. Beide hatten ihre erste Partie verloren. In einer Stunde treffen bei der WM dann die Schweiz und Bosnien-Herzegowina aufeinander. Das Wetter: In der Nacht ist es meistens klar und es bleibt mild bei 22 bis 13 Grad. Morgen ist es dann noch mal etwas heißer als heute. Die Temperaturen steigen auf 31 Grad in Baiersbronn und bis 38 Grad in Speyer. Ab dem Nachmittag ziehen dann Gewitter und Regenschauer auf. Die können teilweise auch Unwetter wie Gewitter und Platzregen mit sich bringen. Die Zeit: Es ist jetzt 20.03 Uhr.
5: ARD-Verkehrsservice. Vorsicht, auf der A81 Siegen Richtung Stuttgart zwischen Geisingen und Dreieck-Bad Dürrheim ist eine ungesicherte Unfallstelle. A5 Karlsruhe Richtung Frankfurt zwischen Karlsruhe Nord und Bruchsal steht ein defekter LKW auf der rechten Spur, deshalb 3 Kilometer stockender Verkehr. A5 Frankfurt Richtung Karlsruhe zwischen Langmerfelden und Weiterstadt Baustelle auf dem linken und mittleren Fahrstreifen, deshalb 2 Kilometer Stau. Und A61 Ludwigshafen Richtung Koblenz zwischen Koblenz-Waldesch und Koblenz-Metternich. 2 Kilometer Stau. Allen unterwegs, gute Fahrt, kommt gut an.
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5: Am Mikrofon Annette Loris. Schönen Donnerstagabend. Wir reden über ein Musikereignis, das heute vor 30 Jahren Musikgeschichte schreiben sollte. Das Tibetan Freedom Concert. Da war wirklich fast alles dabei, was einen Rang und Namen hatte. Außerdem Neues von The Warning und Jack White.
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0: Und wir schauen jetzt im ARD Musikclub Rock zurück in den Juni vor 30 Jahren. Da fand das erste Tibetan Freedom Konzert statt. Das war 1996 mit 100.000 Besuchern das zweitgrößte Benefiz-Festival in den USA nach Live Aid. Christian Rönspies aus dem ARD-Team. Es ging ja darum, die Welt darauf aufmerksam zu machen, wie China die Menschen in Tibet unterdrückt. Wie kam es überhaupt dazu?
1: Das ist eigentlich fast eine Lebensgeschichte. Erin Potts, die das erste Tibetan Freedom Concert zusammen mit Adam Yauch von den Beastie Boys organisiert hat, war eine junge Aktivistin für soziale Gerechtigkeit, aber auch Musikfan. Angefangen hat alles, da war sie noch in der Schule. 1984 hat sie ein Video gesehen von U2 live in Red Rocks. Da stand Bono mit einer weißen Fahne auf der Bühne und sie dachte, das ist mehr als einfach nur eine Fahne. Und U2 haben über ein Ende der Gewalt in Irland gesungen und über die Apartheid. Und das hat Erin Potts gezeigt, Musik und gesellschaftlich relevante Botschaften, das passt zusammen, das gehört vielleicht sogar zusammen. Dann kam 1985 Live Aid für Afrika. Auch da haben U2 gespielt und es gab dann auch mehrere Amnesty International Konzerte. Bei denen standen nicht nur Musiker auf der Bühne, sondern auch ehemalige politische Gefangene, die durch Amnesty-Aktionen freigekommen waren. Und dann gab es die Aufforderung, startet eine Amnesty-Gruppe an eurer Schule und Erin Potts hat das gleich am nächsten Tag gemacht.
2: Somewhere in all of that, Bono and a bunch of other people that were performing at the shows said, go start a chapter of Amnesty International at your school. And I did it the next day.
1: Schwerpunkt war für Erin dann die Lage in Tibet, das schon 1950 teilweise von China besetzt wurde. Seitdem kämpfen die Menschen dort für ihre Eigenständigkeit und landen dafür auch immer wieder im Gefängnis. Schon als Schülerin hat Erin Potts dann zu ihrer Mutter gesagt, irgendwann veranstalte ich ein Konzert für Tibet und U2 werden da spielen. Passiert ist aber erstmal nichts.
0: Wie sie es aber dann doch geschafft hat, U2 und ganz viele andere Bands heute vor 30 Jahren auf die Bühne zu kriegen, das hören wir nach Sunday Bloody Sunday von U2.

0: U2 waren auch dabei vor 30 Jahren beim ersten Tibetan Freedom Concert. Der Anfang dieser ganzen Geschichte war ein bisschen holprig. Es war ja eigentlich nur die Idee der Schülerin Erin Potts, was für Tibet zu tun. Christian Rönnspieß aus dem ARD-Team. Also das Ganze zu organisieren, das war dann nochmal ein ganz anderer Schritt. Was hat das Ganze so richtig ins Rollen gebracht?
1: Anfang der 90er Jahre hat Erin Potts dann angefangen, immer mal wieder kleinere Konzerte mit befreundeten Musikern zu organisieren. Sie war auch immer wieder

0: of a concert come up, and I'm like, I was an activist, he was a musician. It wasn't really even a conversation, it was just, yeah, we're gonna do this.
1: Okay, die Entscheidung war also getroffen. Trotzdem hatte Aaron Potts noch Zweifel, ob es funktioniert, ob genügend bekannte Acts dabei sein wollen. Aber dann wurde sie mit Zusagen mehr oder weniger überschüttet. Und sie hat sich gefühlt, als hätte man sie vorne an einen LKW geschnallt, der mit 240 Kilometer pro Stunde über den Highway rast.
0: I can't remember the exact order of how all the yeses started happening, but I remember the feeling of it. And it felt like being strapped to the front of a Mack truck going 150 miles an hour down a highway.
1: Das Tibetan Freedom Concert am 15. und 16. Juni 1996 in San Francisco war dann das erste von vielen, und so ziemlich alle angesagten Acts der 90er Jahre waren dabei.
2: The two-day all-star show that today alone will feature the Beastie Boys, Red Hot Chili Peppers, Smashing Pumpkins, Bjork, Tribe Called Quest and more.
3: This is Tom from Radiohead and we're proud to have been asked to perform at the Tibetan Freedom Concert.
4: Our name. We are no longer the Foo Fighters. Today we are the Freedom Fighters.
5: So klang das damals. Die Geschichte zum ersten Tibetan Freedom Concert wird auch in einem neuen Podcast aufgearbeitet. Der heißt Freedom Needs a Soundtrack. Vielen Dank, Christian Rönspies, für diese tolle Geschichte. Und wir waren auch dabei. Rage Against the Machine. Bulls on Parade.

0: Es ist gleich 8:30. Gute Nachrichten von den Straßen. Wir haben keine einzige Meldung. Allen unterwegs. Gute Fahrt.
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0: Mit Annette Loris. Guten Abend. Und natürlich mit euren Wünschen. Wenn ihr welche habt, ihr könnt uns anrufen, eine WhatsApp schicken, eine Single-Nachricht schicken. 0711 26 27 28. Auch sehr, sehr gerne eine Sprachnachricht. Wir hören mal rein, wer das getan hat.
2: Hier ist der Tim Rebutzka aus Karlsruhe. Ich würde mir gerne einen Rocksong bei euch wünschen. Ich höre euch gerade in Österreich, in Wien zu. Ich wünsche mir von AC/DC den Titel Ballbreaker. Ich möchte auch gerne grüßen an die Christine Rebutzka. Einen schönen Abend. Danke euch. Tschüss.
0: Sehr, sehr gerne. Und wie gesagt, wenn ihr Wünsche habt, 0711 26 27 28 per WhatsApp, per Signal oder per Telefon.
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Sorry, das ist wichtig. ARD Verkehrsservice. Achtung, Autofahrer auf der A66 Fulda-Frankfurt zwischen Langensebold und Langenseebolder Dreieck werden Steine auf die Fahrbahn geworfen. Ganz besonders aufpassen auf der A66 Fulda-Frankfurt zwischen Langensebold und Langenseebolder Dreieck werden Steine auf die Fahrbahn geworfen.

und Tempo Pilots und Vaseline. Kurz auf die Straße um 7 Minuten nach 8:30. Vorsicht auf der A3 Würzburg Richtung Frankfurt zwischen Raststätte Spessart Nord und Rohrbrunn ist eine ungesicherte Unfallstelle. Die Ausfahrt ist blockiert. Die mexikanischen Rockschwestern Daniela Paulina und Alejandra Villarreal Velez von The Warning haben einen neuen Song draußen. Mittlerweile der 3. aus dem kommenden Album Everything's Falling. Das wird Ende August rauskommen. Und ja, die Themen sind ein bisschen anstrengend. Also in dem neuen Song Ritual geht es um innere Dämonen, Angstzustände und den Zwang, sich immer wieder in negative Gedankenspiralen hineinzusteigern. Fast wie ein selbstzerstörendes Ritual. Da gibt es diese eine Textzeile, I just see death in what is beautiful. Und das macht klar, Umgang mit der Angst ist eine echte Herausforderung. Aber die entscheidende Botschaft kannst du in den Griff kriegen. The Warning. Und ihr neuer Song Ritual im ARD Musikclub Rock.

0: Biffy Clyro waren das im ARD Musikclub Rock. Letzte Woche hat uns Paul McCartney hier was über sein neues Album The Boys of Dungeon Lane erzählt. Ein tolles, mittlerweile auch sehr erfolgreiches Album. Und mit seinen 84 Jahren, die er heute geworden ist, ist er unglaublich fit. In aktuellen Interviews hat er dann auch erzählt, ja, regelmäßiges Training, Pilates, vegetarische Ernährung, ganz viel Bewegung, das sei seine Geheimwaffe gegen das schlecht älter werden. Sport halte ihn körperlich und mental jung und genauso wirkt er auch auf der Bühne, wo er es immerhin schafft, noch mehr stimmige Shows zu spielen. Heute gab es in Großbritannien mehrere Chöre, die für ihn ein besonderes Ständchen gesungen haben und die haben aus dem Beatles-Song When I'm 64 84 gemacht. Und zu dem Thema hatte er auch mal eine interessante Begegnung mit einer etwas älteren Dame.
1: I got a song When I'm 64, an old Beatles song. And I had this old lady come up to me once. She said, you know, I do one of your songs. She said, I work in an old people's home. She said, I do one of your songs. I said, oh yeah, which one? She said, When I'm 64. She said, but I had to change the words because that's too young for my people. So I had to change it to When I'm 84.
0: Wow. Wundervolle Geschichte, hat er gerade in einem Podcast erzählt. Ist wohl schon ein paar Jahre her, da sprach ihn eben eine ältere Dame an und sagte, oh, sie arbeitet in einem Altenheim und sie singt mit den alten Menschen einen Beatles-Song. Und zwar den Song When I'm 64. Aber eben aus Gründen habe sie daraus dann When I'm 84 gemacht. Und genau diesen Geburtstag feiert Sir Paul heute. Happy Birthday. Dazu ein Song aus seinem aktuellen Album The Boys of Dungeon Lane, nämlich As You Lie There.
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Ist im ARD Musikclub Rock. In der nächsten Stunde feiern wir die Pixies, die gibt es nämlich mittlerweile auch seit 40 Jahren. Und wir klären, wie, naja, ein Song einer irisch-schottischen Indie-Band plötzlich zum weltweiten Hit durch eine amerikanische Fernsehserie wurde. Das und mehr kurz nach neun. Hier.

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1: Um 21 Uhr mit Cedric Bies. In Brüssel ist der zweitägige EU-Gipfel gestartet. Die Staats- und Regierungschefs haben sich viele Themen vorgenommen. Sarah Lopez berichtet.
2: Die Lage im Iran, die Beziehung zu China, der gemeinsame Haushalt für 8 Jahre. Und das sind nur Beispiele. Obendrauf kommt noch Besuch. Der ukrainische Präsident Selenskyj ist zu Gast und erwartet das 21. Sanktionspaket der EU gegen Russland. Selenskyj dürfte mit viel Optimismus im Gepäck angereist sein. Auf dem gerade erst beendeten G7-Gipfel hat der US-amerikanische Präsident Trump sich wieder offener dafür gezeigt, die Ukraine stärker zu unterstützen.
1: Der ukrainische Präsident Selenskyj hat den Drohnenangriff auf eine Ölraffinerie in Moskau gerechtfertigt. In einer an Journalisten verschickten WhatsApp-Sprachnachricht sagte er, dass es sich um eine Antwort auf die russischen Angriffe Anfang der Woche handle. Dabei war unter anderem das bekannte Kiewer Höhlenkloster beschädigt worden. Sein Land habe den Krieg nicht gewollt, aber wenn die Ukraine brenne, werde auch Moskau brennen. Nach der Brandstiftung in einem Reutlinger Umspannwerk haben die Ermittler offenbar neue Details. Es wird geprüft, ob die Täter neben Reutlingen noch weitere Anschlagsziele hatten, berichtet Katharina Strass.
3: Es gebe Hinweise darauf, dass auch an anderen Orten in der Umgebung von Reutlingen die Umgrenzungen ähnlicher Objekte beschädigt wurden. Das bestätigte dem SWR ein Sprecher der ermittelnden Generalstaatsanwaltschaft Stuttgart. Die Zeitung Südwestpresse berichtet, dass sich Saboteure erfolglos unter anderem am Umspannwerk bei Münsingen im Kreis Reutlingen zu schaffen gemacht hätten. Das hat die Generalstaatsanwaltschaft ausdrücklich nicht bestätigt. Aktuell liefen Ermittlungen, so der Sprecher. Durch den Brandanschlag auf das Umspannwerk in Reutlingen Anfang Juni war für mehrere Tage der Strom im Stadtgebiet und in umliegenden Gemeinden ausgefallen.
1: Bei der Fußball-Weltmeisterschaft haben Tschechien und Südafrika den 2. Gruppenspieltag eröffnet. Sie haben am Abend 1:1 gespielt. WM-Sportreporter André Siems über das Spiel.
4: Diesmal war es spielerisch in Atlanta ein echtes Schlaflied, was beide Mannschaften da auf den Platz gezaubert haben. Die Tschechen sind früh in der 6. Minute durch Sadilek in Führung gegangen. Dann war der Halbzeitpfiff der Schiedsrichterin das nächste Highlight. Die zweite Hälfte kam erst hinten raus in Fahrt, als der eingewechselte Tscheche Schulz mit der Hand im Strafraum an den Ball kam und einen Elfmeter verursachte, eine harte Entscheidung der Unparteiischen. Mokoena verwandelte sicher ein 1:1, das für beide zu wenig ist.
1: Das Wetter: In der Nacht ist es meistens klar und es bleibt mild bei 22 bis 13 Grad. Morgen ist es dann noch mal etwas heißer als heute. Die Temperaturen steigen auf 31 Grad in Baiersbronn und bis 38 Grad in Speyer. Ab dem Nachmittag ziehen dann Gewitter und Regenschauer auf. Teilweise bringen die Gewittergefahr mit Platzregen, Hagel und Sturm. Auch am Wochenende bleibt es dann weiter heiß. Die Zeit? Es ist 21.03 Uhr.
5: ARD Verkehrsservice, A81 Stuttgart Richtung Heilbronn zwischen Ludwigsburg Süd und Ludwigsburg Nord. 2 Kilometer Stau, das kostet eine Viertelstunde. Allen unterwegs, gute und sichere Fahrt.
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5: Am Mikrofon Annette Loris. Schönen Donnerstagabend. In dieser Stunde kümmern wir uns unter anderem um Judas Priest, um Alan Parsons und um die Pixies.
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0: Interessanter Schluss. When I Wake Up von Pretty Reckless im ARD Musikclub Rock. Reden wir jetzt über die Fußball-WM. Ja, das tun wir. Seit 21 Uhr spielt ja die Schweiz gegen Bosnien-Herzegowina. Da halten wir euch natürlich auf dem Laufenden. Und bei allen Partien, die wir bislang gesehen haben, da gab es immer eine Besonderheit. Die Musik, wenn die Teams ins Stadion einmarschieren. Musik von Alan Parsons Project. Adrian Beric aus dem ARD-Team. Wieso bitte ausgerechnet diese Nummer von Alan Parsons Project?
1: Man kann da, ich sag jetzt mal ein Stichwort, Michael Jordan.
0: Ja.
1: Ne? Chicago Bulls.
0: Ja.
1: Seit Ende der 80er, Basketballlegenden, ne? Anfang der 90er, war das bei denen die Einlaufmusik. Und der Hallensprecher, der hatte damals die Idee, der war mal im Kino und die Nummer ist da irgendwie als Hintergrundmusik gelaufen und er hat sich gedacht, hä? Was ist das? Das haut mich ja total um. Und er hatte die Idee, das für seinen Nebenjob, ne, mal auszuprobieren, wenn er die Leute da vorgestellt hat, Hallensprecher halt. Und das ist die absolute Gänsehautmusik. Man hört, da wird was Großes vorbereitet. Es baut sich dramatisch auf. Da kommt Schlagzeug, E-Gitarre. Es passt einfach. Man ist da auf Gewinnen eingestellt. Mit der Musik übrigens gewinnen, da sind Michael Jordan und die Bulls 6-mal Meister geworden, damals innerhalb von nur 8 Jahren.
0: Einleitung, hast du gesagt. Das kann man wörtlich nehmen, denn das ist als Einleitung ja eigentlich zu einem ganz anderen Song gedacht gewesen.
1: Ja, und die spielen das live immer hintereinander. Das kennen wir alle, das ist Eye in the Sky. Völlig unterschiedliche Songs, aber wenn man die hintereinander hört, Gänsehauteffekt.
0: Dann probieren wir genau das jetzt aus, ohne Fußball, aber mit Alan Parsons Project. Zuerst Sirius, eben der Titel, über den wir gerade gesprochen haben, und danach, wie sich das gehört, Eye in the Sky, the Alan Parsons Project. Danke, Adrian.
1: Bitte.

0: Und das ist laut. Und wenn es eine Band gibt, die mit Lautstärkeunterschieden wunderbar gespielt hat wie keine andere, dann sind das die Pixies.
1: Stop!
0: Und die feiern jetzt ihr 40. Jubiläum. 4 Jahrzehnte einer Band, ohne die Alternative Rock wahrscheinlich heute ein bisschen anders klingen würde. 1986 in Boston gegründet haben Black Francis, Joey Santiago, Kim Deal und David Lovering mit ihrem Sound einen Grundstein gelegt für vieles, was dann später kam. Also eben diese laut-leise Dynamiken, ganz schräge Songstrukturen, etwas interessanterer Humor, Surf-Anleihen und ganz viel Punk-Energie war da drin. Und daraus haben sie was ganz Eigenes gemacht. Ihr Durchbruch, der kam dann Ende der 80er mit Alben wie Surfer Rosa oder Doolittle. Und solche Songs wie Where's My Mind oder Here Comes Your Man oder auch die Baser waren am Anfang Geheimtipps und wurden dann unter anderem durch die College-Radios zu einer Hymne einer ganzen Szene. Und viele der damals noch jungen Musiker haben sich das genau angehört. Kurt Cobain zum Beispiel sagt,

Sandra aus Wiesbaden hat uns eine Nachricht ins Studio geschickt. Sie schreibt, liebes ARD-Team, ich liebe den Rock. Von mir aus könntet ihr das den ganzen Tag laufen lassen. Ja, von mir aus auch, aber uns fragt ja keiner. Zurück zu Sandra. Könntet ihr für mich Big Country in a Big Country spielen? Das würde mich sehr freuen. Machen wir sehr gerne, Sandra.

0: Kurz nach 10:30 ARD Verkehrsservice A5 Karlsruhe Richtung Frankfurt. Zwischen Dreieck Karlsruhe und Karlsruhe Mitte 2 Kilometer Stau. Das dauert 20 Minuten länger. Die A60 Rüsselsheim Richtung Mainz ist in Höhr-Rüsselsheim Mitte wegen eines Unfalls bis morgen früh um 4 gesperrt. A81 Stuttgart Richtung Heilbronn zwischen Ludwigsburg Süd und Ludwigsburg Nord 2 Kilometer Stau. Das dauert eine Viertelstunde länger. Allen unterwegs gute und sichere Fahrt.
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0: Mit Annette Loris, guten Abend. Und in ein paar Minuten geht's hier um eine ganz besondere Ballade.
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0: Damit hatten wir dann auch ausreichend Fußballsongs, würde ich vorschlagen. Jetzt geht es um eine ganz besondere Ballade. Die schottisch-irische Band Snow Patrol galt ja jahrelang als Geheimtipp. Das änderte sich schlagartig, als die Macher der amerikanischen Arztserie Grey's Anatomy den Snow Patrol-Song Chasing Cars im Staffelfinale der wohl traurigsten Szene überhaupt verwendeten. Darüber reden wir gleich. Vorher geht's auf die Straße. ARD Verkehrsservice. Achtung Autofahrer, Falschfahrer auf der B3 in Freiburg in Höhe Gundelfingen. Ein Falschfahrer äußerst rechts fahren, nicht überholen. Auf der B3 Freiburg in Höhe Gundelfingen. Ein Falschfahrer in beiden Richtungen vorsichtig fahren, nicht überholen. Wir sagen Bescheid, sobald die Gefahr vorüber ist. Also, diese traurigste Szene überhaupt, da muss ich die Ärztin Lizzie von ihrer ganz, ganz großen Liebe Danny verabschieden. Das klang so.
1: Vor einer Stunde wollte er mich noch heiraten. Und jetzt wird er ins Leichenschauhaus gebracht. Ist das nicht absurd? Im Ernst, habt ihr mal zu einem kompletten Schwachsinn gehört?
0: Oh je, das war so traurig und angeblich mussten die Dreharbeiten mehrfach unterbrochen werden, weil das gesamte Team am Heulen war. Und nur eine Stunde nach der Ausstrahlung dieser Folge waren Snow Patrol auf Platz 1 der iTunes-Charts. Für Snow Patrol-Sänger Gary Lightbody fühlt sich das bis heute ein bisschen bizarr an, wie ein Song, in dem es ja eigentlich darum geht, glücklich verliebt zu sein, zur traurigsten Ballade wurde.
2: I don't know what happened, you know, it just seemed to connect with people from that show, but it was a bizarre thing.
0: Ja, aber definitiv eine glückliche Fügung, denn danach waren Snow Patrol eine Band, die Stadien voll gemacht hat. Und eben diesen Song, den hören wir jetzt hier im ARD Musikclub. Rock. Chasing Cars. Snow Patrol.

The Kids Aren't Alright von Fall Out Boy. Und wir gucken natürlich, was bei der WM passiert. Halbzeit im Spiel ist Schweiz gegen Bosnien-Herzegowina. Tore gab's keine, also bislang 0-0. Und nochmal auf die Straße um 9:09. ARD Verkehrsservice. Entwarnung von der B3 Freiburg. Kein Falschfahrer mehr in Höhe Gundelfingen. Und jetzt geht's in den Südharz nach Osterode. Da hat uns Gerald eine Mail ins Studio geschickt. Ich würde gern The Green Manalishi with the Two-Prong Crown hören. Ich weiß nicht, welche Version ihr da habt. Ich mag beide. Wir haben beide Versionen und haben uns gegen Fleetwood Mac und für Judas Priest entschieden. Mit Grüßen in den Südharz. Wir sind Judas Priest.

Queens of the Stone Age and Go with the Flow. Um 3:10 ARD Verkehrsservice. Vorsicht auf der A61 Koblenz Richtung Ludwigshafen zwischen Laudert und Rheinböllen. Hier ist eine ungesicherte Unfallstelle.

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1: Um 22 Uhr mit Cedric Bies. Russlands Präsident Putin hat bis jetzt nicht auf den schwersten ukrainischen Drohnenangriff gegen Moskau seit Kriegsbeginn reagiert. Der Bürgermeister von Moskau sagt, dass die Flugabwehr letzte Nacht mehr als 190 Drohnen über der Stadt abgeschossen hat. Björn Blaschke berichtet.
2: Aufnahmen aus Moskau von oppositionellen russischen Medien zeigen große Brände und dicke schwarze Rauchwolken. Getroffen die Ölraffinerie von Moskau, nur etwa 15 Kilometer vom Kreml entfernt. Während seine Hauptstadt unter Beschuss stand, war Putin mehr als 700 Kilometer entfernt von Moskau in der Stadt Kasan. Da sind auch andere Staats- und Regierungschefs, nämlich die der Vereinigung Südostasiatischer Nationen, kurz ASEAN. Putin simulierte Normalität. Zu den Drohnenangriffen auf Moskau und dem Druck, dem Russland zunehmend ausgesetzt ist, kein Wort.
1: Das Bundeskriminalamt hat letztes Jahr deutlich mehr Anschläge auf die deutschen Verkehrswege registriert als noch 2024. Das zeigt eine Auswertung auf Anfrage der Rechercheplattform Korrektiv. In 12 Fällen vermuten die Ermittler Agenten eines anderen Staates hinter den Straftaten. 2025 hat die Polizei bundesweit 93 Sabotageakte gemeldet. Im Jahr davor waren es 58. Die für nächste Woche Freitag geplante Bundestagsabstimmung der Gesundheitsreform wird verschoben auf den 10. Juli, den letzten Sitzungstag vor der Sommerpause. Das hat der gesundheitspolitische Sprecher der SPD-Fraktion gesagt. Als Grund hat er weiteren Beratungsbedarf genannt. Autos sollen in Zukunft besser in ihre Einzelteile zerlegt und so repariert oder recycelt werden können. Um das zu erreichen, hat das Europaparlament neue Regeln beschlossen. In Neuwagen muss zum Beispiel bald ein Mindestanteil von recyceltem Plastik verarbeitet werden. Damit soll die europäische Recyclingindustrie angekurbelt werden. Deutschlands Torwart Manuel Neuer ist vor dem zweiten Gruppenspiel gegen die Elfenbeinküste optimistisch. Er glaubt, dass Deutschland bei dem Turnier weit kommen kann. Das hat Neuer auf einer DFB-Pressekonferenz gesagt. WM-Reporter Philipp Weißkirch berichtet.
3: Er glaube an den Titel mit der deutschen Mannschaft, sonst wäre er nicht hier. Es sei für ihn ein absolutes Geschenk, nochmal dabei zu sein, so Neuer vor dem zweiten Vorrundenspiel gegen die Elfenbeinküste. In diesem wird der 40-Jährige einen neuen Rekord aufstellen. 21 Spiele bei einer WM, so viele hat kein anderer Keeper. Für Neuer soll die WM in Nordamerika definitiv das letzte große Turnier im DFB-Trikot sein. Bei der nächsten EM wolle er nicht mehr zwischen den Pfosten stehen. Neuer hatte eigentlich schon vor 2 Jahren seinen Rücktritt erklärt. Zu Oliver Baumann, der durch Neuers Rückkehr jetzt nur noch Ersatztorwart ist, habe er ein sehr gutes Verhältnis.
1: Das Wetter. In der Nacht gibt es im Norden und Osten von Deutschland viele Wolken, teilweise auch Regen. Dazu sinken die Temperaturen auf 18 bis 12 Grad. Morgen dann im Nordosten wieder viele Wolken und einzelne Regenschauer, im Südwesten viel Sonne. Dazu wird es noch heißer als heute mit 26 bis 38 Grad. Es ist 22.03 Uhr.
4: ARD-Verkehrsservice. Vorsicht auf der B32 Ravensburg-Sigmaringen. Zwischen dem Abzweig nach Itteshofen und Steig sind Menschen auf der Fahrbahn. Vorsicht auf der A66 Frankfurt Richtung Fulda zwischen Schüchtern Nord und Flieden. Hier ragt im Baustellenbereich eine Schutzplanke in die linke Fahrbahn. A5 Karlsruhe Richtung Frankfurt zwischen Ettlingen und Karlsruhe-Durlach 3 Kilometer Stau. Das dauert eine halbe Stunde länger. Die A27 Walsrode Richtung Bremen ist im Bremer Kreuz wegen Instandsetzungsarbeiten bis morgen früh um 5 gesperrt. Die A60 Rüsselsheim Richtung Mainz ist in höherer Rüsselsheim Mitte wegen eines Unfalls bis morgen früh um 4 gesperrt. Und noch eine Meldung von der A81 Stuttgart Richtung Heilbronn zwischen Ludwigsburg Süd und Ludwigsburg Nord 2 Kilometer Stau. Das dauert 20 Minuten länger. Allen unterwegs gute und sichere Fahrt. Kommt gut an.
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4: Am Mikrofon Annette Loris. Guten Abend. Was hat Dave Grohl bei seinem Konzert am Wochenende über uns Deutsche und den Song Wheels erzählt? Wir gehen dem auf die Spur, haben ein besonderes Album von The Smiths, das The Queen Is Dead Album, ist übrigens auch unser Meilenstein-Album im Podcast und darüber reden wir in ein paar Minuten ausführlicher.
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2: Und in unserem Meilenstein-Podcast geht es in dieser Woche um das Smiths-Album The Queen is Dead, ihr drittes Studioalbum. Katharina Heinius aus dem ARD-Team. Bevor wir über die Musik sprechen, müssen wir uns das Cover genauer angucken. Schwarz-weiß und dann sieht man diesen sehr schönen jungen Mann auf dem Rücken liegend, nach oben schauend, fast mit übereinander geschlagenen Händen. Die Doppeldeutigkeit von Leben und Tod, die beginnt praktisch schon auf dem Albumcover.
3: So ist es, Annette. Es ist der französische Superschauspieler Alain Delon, der hier zu sehen ist. Es ist sogar eine Filmszene aus dem Film Die Unbesiegbaren. Morrissey, der Sänger und Songwriter der Smiths, war ein Riesenfan von Alain Delon. Überhaupt ein Riesenfilmfan. Und er hat ganz offiziell bei Alain Delon angefragt, ob er diese Szene aus dem Film für das Cover verwenden darf. Alain Delon hat Morrissey daraufhin einen Brief geschrieben mit der Erlaubnis und dass er das toll fände. Morrissey hat diesen Brief aufgehoben, angeblich bis heute. Ist das der einzige Gegenstand nach der Trennung der Smith, den sich Morrissey als Erinnerungsstück behalten hat. Alles andere hat er angeblich weggeschmissen.
2: Oder verhökert. Ja, da gab es Geschichten. Die Trennung der Smiths, das war ja schon 1987, also ein Jahr nach dem Erscheinen des Queen is Dead Albums.
3: Ja, ich glaube, das waren alles nicht so einfache Typen da auf einem Haufen.
2: Ja.
3: Interessant ist ja schon, dass sie nach ihrem wahnsinnigen Erfolgsalbum Meet Is Murder von London zurück nach Manchester gezogen sind, nach Hause, wie Johnny Marr das so schön mal formuliert hat, weil es in London für sie unerträglich wurde. Sie konnten nicht rausgehen, die Musikpresse wollte ständig was, die Plattenfirma war vor Ort, sie lebten isoliert in Wohnungen und das wollte Johnny Marr nicht mehr. Und dann hat er was ganz Wunderbares gemacht. Er hat sich ein Haus gekauft, also fast schon eine Villa, als Treffpunkt für die Band im Süden von Manchester. Und da konnten sie dann in Ruhe und immer, wann immer sie wollten, laut sein und an neuen Songs arbeiten.
2: Und das haben sie auch konsequent durchgezogen im Sommer 1985 zwischen Tourneen in den USA und in Schottland.
3: Ja, sie waren viel auf Tour parallel. Das war auch ganz schön anstrengend. Zusätzlich hat Gitarrist Johnny Marr noch das Management der Band übernommen, weil sie in der Zeit niemanden hatten, der ihnen diese ganze organisatorische Arbeit abnehmen konnte, wie Mietwagen buchen auf Tour oder dann auch den Rechtsstreit mit ihrer eigenen Plattenfirma. Das war schon alles ziemlich viel für Johnny Marr. Umso erstaunlicher, dass er sich dann auch noch als Gitarrist wahnsinnig gut mit eingebracht hat. Für die ein oder andere Stelle hat er sich, ja, wie ich finde, bei den richtigen Inspirationen geholt. The Velvet Underground zum Beispiel hatten im Februar 1985 eine Compilation veröffentlicht und da war dieser Song mit drauf. I Can't Stand It. Und da hört man The Queen is Dead. Vom Rhythmus her ganz nah dran.
2: Ja, man könnte auch sagen, ein bisschen gut geklaut, aber egal. Katharina, ganz kurz. The Smiths sind eine britische Band. Also bei dem Albumtitel The Queen is Dead geht es um die Queen. Die Königin?
3: Zur Hälfte, wie das bei Morrissey oft so ist, ist das auch hier ein doppeldeutiger Text. Der Titel The Queen is Dead stammt aus einem Roman, in dem es um eine Drag Queen geht, eine Transfrau, die in Brooklyn der 50er Jahre lebt. Im Songtext selbst spricht Morrissey aber damals noch Prinz Charles persönlich an. Und Morrissey begibt sich auch in die Rolle von Michael Fagan, der ja in den 80er Jahren zweimal in den Buckingham Palace eingebrochen ist. Und beim zweiten Mal ja sogar dann im Schlafzimmer der Queen stand und sogar mit ihr gesprochen hat. Also ganz schön gefährliche Situation. Morrissey wollte damit zeigen, wie verwundbar aus seiner Sicht die Monarchie war, wenn es möglich war, dass ein einfacher Mann bis ans Bett der Königin kommt.
2: The Queen is Dead. Dankeschön, Kathi, aus dem ARD-Team über unseren neuen Meilenstein-Podcast zum Smiths-Album. Überall da zu hören, wo es Podcasts gibt und natürlich in der ARD-Sounds-App. Und jetzt haben wir lange genug drüber geredet. Jetzt gibt's den Titelsong. The Queen is Dead.

0: Queen is dead. Von den Schmitz. Jetzt ist es 6:06 ARD Verkehrsservice mit zwei Gefahrenstellen auf der A1 Bremen Richtung Osnabrück. Zwischen Groß-Ippenau und Wildeshausen Nord steht ein defekter LKW und auf der A1 Ostkirchen Richtung Blankenheim in der Ausfahrt Nettesheim steht ein defektes Fahrzeug. Colin aus dem Allgäu hat uns eine nette Mail ins Studio geschickt. Ich hätte eine Empfehlung für alle Rock-Gitarren-Sound-Fans. Ich war gestern in München bei den Foo Fighters. 3 Stunden fantastische Stimmung. Total mitreißend. Was für ein Energiebündel der Dave Grohl doch ist. Wahnsinn. Das ist ein gutes Stichwort, Colin, weil wir hätten da diesen Mitschnitt, in dem uns Dave Grohl erklärt, warum der Song, nee, er erklärt eben nicht warum. Er sagt nur, dass Wheels, der Foo Fighter Song, ist, bei dem in Deutschland die meisten Menschen total abfeiern. Wir hören da mal kurz rein.
1: We always joke, there's only one place in the world where people really know this song, and it's German. The rest of the world doesn't really know this song. I'm serious. If we play this song in America, they're like, what the fuck is that? So we always get excited to play this song when we come here. Because you're the one country in the world that appreciates it the most. So let's sing it together. If you know it, it's called Wheels. It sounds like this.
0: Und das ist so lustig. Wir haben dann echt überlegt, boah, woran liegt das? Also Dave Grohl sagt ja, sie lachen sich kaputt darüber, dass Wheels in Deutschland von den Fans so gefeiert wird. Aber in den USA interessiert sich kein Mensch für diesen Song. Da spielen sie ihn auch kaum live. Und wenn sie ihn live spielen, dann ziehen die meisten irgendwie ein Gesicht. Damals war das der Versuch der Foo Fighters, so ein bisschen wie Tom Petty zu klingen. Und das kam in Deutschland extrem gut an. Wurde in ganz vielen Fernsehsendungen verwendet, vor allem in Sportsendungen. Und sorgte natürlich dafür, auch dadurch, dass es ausreichend im Radio lief und auf den damaligen Musiksendern MTV und

Bieber, dass alle diesen Song kannten. In Deutschland. Im Rest der Welt nicht. Und das ist der Grund, warum die Foo Fighters sich immer freuen, wenn sie in Deutschland diesen Song spielen dürfen. Wheels von den Foo Fighters im ARD-Musikclub. Rock.

0: Kurz nach 10:30 ARD Verkehrsservice. Vorsicht im Rems-Murr-Kreis auf der Landesstraße zwischen Bernhalden und Spiegelberg. Eine ungesicherte Unfallstelle. Vorsicht im Hohenlohe-Kreis und Kreis Heilbronn auf der Landesstraße zwischen der A6 Öhringen und A81 Neuenstadt am Kocher. Hier läuft ein Mensch auf der Fahrbahn. Und Vorsicht auf der A1 Ostkirchen Richtung Blankenheim. In der Ausfahrt Nettersheim steht ein defektes Fahrzeug. A5 Karlsruhe Richtung Frankfurt zwischen Ettlingen und Karlsruhe-Durlach 3 Kilometer Stau wegen Markierungsarbeiten. Die A7 Füssenreuth Richtung Ulm ist zwischen Memmingen Süd und Kreuz Memmingen wegen Bauarbeiten bis 2 Uhr heute Nacht gesperrt. Die A60 Rüsselsheim Richtung Mainz ist in Höhe Rüsselsheim Mitte wegen eines Unfalls bis 4 Uhr morgen früh gesperrt. Und A81 Stuttgart Richtung Heilbronn zwischen Ludwigsburg Süd und Ludwigsburg Nord 2 Kilometer Stau. Das dauert 20 Minuten länger. Allen unterwegs, gute und sichere Fahrt.
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0: Mit Annette Loris, guten Abend. Und gleich geht's hier um Rachel Bolan. Den kennen wir als Bassist und Songschreiber von Skid Row. Und nach 40 Jahren in der Band hat er gesagt, so, jetzt ich alleine. Sein Solo-Debüt ist da. Und das hören wir uns in ein paar Minuten an.
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20 Minuten vor 11, ARD Verkehrsservice. Vorsicht auf der A44 Dortmund Richtung Kassel. Zwischen Büren und Kreuz Wünnenberg-Haaren steht ein defekter PKW. Und Vorsicht auf der A61 Koblenz Richtung Ludwigshafen. Zwischen Lauders und Rheinböllen ist eine ungesicherte Unfallstelle. Rachel Bolan kennen wir als Bassist und Songschreiber von Skid Row. Das macht er mittlerweile seit guten 40 Jahren. Und jetzt hat er sein Debütalbum rausgebracht. Das war eine echte Überraschung. Gargoyle of the Garden State, so heißt es. Und mit dabei eine Menge enger Freunde und Weggefährten. Also seine Skid Row Band-Kollegen Dave Snake, Sabo, Scotty Hill und Rob Hammersmith sind dabei. Außerdem Corey Taylor, Danko Jones, Nuno Bettencourt, Damon Johnson und Steve Conti. Es war toll, sagt er, mit so vielen talentierten Freunden arbeiten zu dürfen. Eine Erfahrung, die ich jedem mindestens einmal im Leben wünschen würde. Was dabei rausgekommen ist, das hören wir uns jetzt an. At War with Myself, Rachel Bolan zusammen mit Danko Jones.

Creed und Higher. Und gleich 10 Minuten vor 11, nur zur Info, die Schweiz und Bosnien-Herzegowina spielen noch, steht aktuell 2-0. Vorsicht in beiden Richtungen auf der A3 Würzburg-Frankfurt zwischen Wertheim-Lenkfurt und Marktheidenfeld. Hier steht ein defekter LKW und es laufen Menschen auf der Fahrbahn rum. Da vorsichtig ranfahren. Mitski ist wieder da und für alle, denen der Name Mitski nicht so viel sagt, also in echt heißt sie Mitski Miyawaki. Ihr Vater war im diplomatischen Dienst der USA und das sorgte dafür, dass Mitski unter anderem in Japan, der Türkei, Malaysia, China und dem Kongo groß wurde. Dann hat sie sich für die Stadt entschieden, in der womöglich all die Menschen, die sie irgendwann mal getroffen haben oder deren Verwandte leben, nämlich in New York. Da ist sie glücklich geworden. Und seit vielen Jahren ist sie eine ziemliche Größe in der Indie-Rock-Szene. Extrem erfolgreich. Über 13 Millionen Platten von ihr sind bislang verkauft worden. Das ist extrem viel. Und jetzt gibt's eine neue Single. Wobei, nein, richtig neu ist sie nicht. Und der Song an sich ist schon mal gar nicht neu, denn der ist im Original von One Direction. Und den hat sie schon mal vor 10 Jahren veröffentlicht. Und zum Jubiläum dieses Albums, was vor 10 Jahren rauskam, Puberty 2, hat sie gesagt, ach, nehm ich schon mal auf, ist lustig und bring's noch mal raus. Hören wir uns an. Fireproof von Mitski im ARD Musikclub Rock.

0: kleine Sensation. Bei der Fußball-WM, die Schweiz hat nachgelegt und soeben Bosnien-Herzegowina mit 4:1 geschlagen.
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2: Um 23 Uhr mit Cedric Bies. Der ukrainische Präsident Zelensky hat mit weiteren schweren Angriffen auf Moskau gedroht. Außerdem hat er den Drohnenangriff auf die russische Hauptstadt in der vergangenen Nacht verteidigt. Aus Kiew berichtet Frederik Rother.
3: Zelensky sprach gegenüber Journalisten von einer gerechtfertigten Antwort auf die russischen Angriffe Anfang der Woche, bei denen unter anderem das bekannte Kiewer Höhlenkloster beschädigt wurde. Der ukrainische Präsident betonte nochmal, dass man den Krieg nie gewollt habe. Aber wenn die Ukraine brenne, werde auch Moskau brennen. Es sei an der Zeit, die Aggression und den Krieg zu beenden, so Zelensky weiter. Zelensky wirbt seit einigen Wochen wieder verstärkt dafür, Gespräche mit Wladimir Putin aufzunehmen, um über einen Waffenstillstand und ein Ende des Krieges zu reden. Bisher hat der Kreml alle Angebote abgelehnt.
2: Die Bundesregierung hat der Ukraine weitere Militärhilfen versprochen. Verteidigungsminister Pistorius hat bei einem Treffen mit NATO-Amtskollegen in Brüssel gesagt, dass Deutschland sich an einem neuen US-Waffenpaket für Kiew beteiligen wird, mit rund 174 Millionen Euro. Die gleiche Summe bekommt die Ukraine außerdem nochmal, um Luftabwehrsysteme vom Typ Patriot zu kaufen. Iran will nach dem Abkommen mit den USA vorübergehend keine Gebühren für die Nutzung der Straße von Hormus verlangen. Eine neu geschaffene Behörde soll für 60 Tage entsprechende Genehmigungen ausstellen, meldet der oberste nationale Sicherheitsrat des Landes. Aus Sicherheitsgründen müssten sich die Schiffe aber an vorgegebene Routen halten. Grundsätzlich besteht Iran darauf, dass Schiffe, die in Zukunft die Straße von Hormus durchqueren wollen, davor einen Antrag einreichen. In der Bundesregierung gibt es Streit wegen Plänen des Bundesarbeitsministeriums. Konkret geht es darum, wie das Arbeitszeitgesetz reformiert werden könnte. In einem Entwurf aus dem SPD-geführten Arbeitsministerium steht, dass ein Abweichen vom 8-Stunden-Tag nur in Betrieben mit Tarifvertrag möglich wäre. Aus Berlin berichtet Tim Aßmann.
4: Das Bundesarbeitsministerium versucht, die Debatte zu beruhigen. An der Fassung des Referentenentwurfs, die aktuell kursiert und für Aufregung sorgt, werde noch intern gearbeitet, heißt es aus dem Haus von Ministerin Bärbel Baas. Noch sei nicht mal die Abstimmung mit anderen Teilen der Bundesregierung angelaufen. Von Politikern der Union und Arbeitgeberverbänden kommt aber bereits heftige Kritik an dem noch unfertigen Entwurf. CDU, CSU und Arbeitgeber fordern flexiblere Arbeitszeiten für alle Branchen, unabhängig von der Tarifbindung.
2: Bei der Fußball-Weltmeisterschaft hat die Schweiz in ihrem zweiten Gruppenspiel gegen Bosnien-Herzegowina gewonnen mit 4:1. Gegen Ende gab es eine rote Karte für die Bosnier. Ihr erstes Gruppenspiel hatten beide Mannschaften unentschieden gespielt. Das Wetter: In der Nacht gibt es im Norden und Osten von Deutschland viele Wolken, teilweise auch Regen. Dazu sinken die Temperaturen auf 18 bis 12 Grad. Morgen dann im Nordosten wieder viele Wolken und einzelne Regenschauer, im Südwesten viel Sonne. Dazu wird es noch heißer als heute mit maximal 26 bis 38 Grad. Die Zeit: 23.03 Uhr.
0: ARD-Verkehrsservice. Vorsicht, auf der A5 Karlsruhe Richtung Frankfurt in Hörersplatz-Weidgraben steht ein defekter LKW. Vorsicht in beiden Richtungen. Auf der A3 Würzburg-Frankfurt zwischen Wertheim-Lenkfurt und Marktheidenfeld, da steht zum einen ein defekter LKW und zum anderen laufen hier Menschen auf der Fahrbahn. A5 Karlsruhe Richtung Frankfurt zwischen Ettlingen und Karlsruhe-Durlach 3 Kilometer Stau. A60 Rüsselsheim Richtung Mainz zwischen Rüsselsheim-Königstetten und Bischofsheim 1 Kilometer Stau nach einem Unfall. Die A60 Rüsselsheim Richtung Mainz ist in Höhe Rüsselsheim-Mitte wegen eines Unfalls bis 4 Uhr morgen früh gesperrt. Und A81 Stuttgart Richtung Heilbronn zwischen Ludwigsburg Süd und Ludwigsburg Nord 2 Kilometer Stau, dauert 20 Minuten länger. Allen unterwegs, gute Fahrt.
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0: Mit Annette Loris, guten Abend. Ich habe noch einen Nachschlag. ARD Verkehrsservice. Vorsicht bitte, auf der A5 Basel-Karlsruhe zwischen Appenweier und Aachen sind Menschen auf der Fahrbahn. So, das muss aber jetzt auch reichen. Was haben wir in dieser Stunde noch? Oh, wir haben einen ganz glücklichen Campino nach dem Tourstart. Das läuft ja richtig gut für die Toten Hosen. Und sie haben noch mehr Gründe zu feiern. Über die sprechen wir unter anderem und erfüllen jetzt erstmal den Wunsch von Martina, die uns geschrieben hat. Billy Talent, The Wolf Song. Das wäre mir eine Freude, im Radio zu hören. Martina, auf die Stelle habe ich den Wolf Song nicht finden können, aber ich hoffe, Surrender von Billy Talent. Ist auch recht, okay?
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0: Die Hymne von Guns N' Roses, Paradise City im ARD Musikclub Rock. Es gibt zwei Gründe, die Toten Hosen zu feiern. Also auch wenn sie bei ihrem jetzt rausgekommenen Album gesagt haben, das ist unser letztes Studioalbum und wir gehen natürlich auch nochmal auf große Tour. Trink aus, wir müssen gehen. So heißt das Album, ist extrem erfolgreich. Aktuell auf Platz 1 der deutschen Rockcharts und die dazugehörige Tour, das haben sie beim Tourstart bewiesen, die funktioniert auch. Ist alles, fast alles ausverkauft und die haben richtig Spaß und feiern ihre Karriere, ihr Leben und ihren Erfolg. Und wir haben am Campino mal gefragt, wie das denn war, also so im Vorfeld, ob er da so einen gewissen Druck gespürt hat nach dem Motto, boah, das letzte Album, das muss jetzt richtig gut werden.
1: Druck nicht, Motivation. Wir wollten daraus Kraft schöpfen. Ja, also es gab dann tatsächlich zwischendurch Ansprachen wie zu einer Sportmannschaft, so Leute, was auch immer ihr an Ideen habt, denkt dran, in 6 Wochen ist es zu spät. Wir hören hier in 4 Wochen auf. Was auch immer euch umtreibt im Kopf, bringt es jetzt auf die Tapete, wacht auf. Ist das letzte Mal für euch. Und das Album wird dann zeigen, ob es das gebracht hat oder nicht. Das kann ich erst dann für mich beurteilen, wenn die Zuhörer das dann wirklich zur Kenntnis genommen haben.
0: Die Zuhörer haben es zur Kenntnis genommen und haben es als gut befunden. Also, läuft. Wobei, es ist der Abschied, der läuft. Trink aus, wir müssen gehen. Auf Platz 1 der deutschen Rockcharts und daraus spielen wir jetzt Nur nach vorn, die Toten Hosen.

So, Songs, die kriegen in Zeiten wie diesen eine andere Bedeutung. Heavy Few von den Dire Straits im ARD Musikclub Rock. Natürlich mit euren Musikwünschen. Die können auch manchmal ganz sanft daherkommen. Wie dieser hier. Michaela aus Kassel hat uns geschrieben. Liebes Rockteam, es ist vielleicht kein ausgewiesener Rocksong, aber der ist so schön, könnt ihr den spielen. The Drugs Don't Work von The Wolf. Klar können wir. So schön ist.

0: 12:30 ARD-Verkehrsservice A5 Karlsruhe Richtung Frankfurt zwischen Ettlingen und Karlsruhe-Durlach 3 Kilometer Stau. A60 Rüsselsheim Richtung Mainz zwischen Rüsselsheim-Königstetten und Bischofsheim 1 Kilometer Stau nach einem Unfall. Und die A60 Rüsselsheim Richtung Mainz ist in Höhe Rüsselsheim-Mitte wegen eines Unfallschadens bis um 4 Uhr morgen früh gesperrt. Allen unterwegs, gute und sichere Fahrt.
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0: Mit Annette Lores, guten Abend. Und mit neuer Musik von Frank Black. Jack White. Wie komme ich jetzt auf Frank Black? Egal, also Jack White hat einen neuen Song, den müssen wir uns gleich mal anhören.
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reden wir über einen Mann, der insgesamt 46 Mal und für seine Solo-Musik 34 Mal für den Grammy nominiert war. Die Rede ist von Jack White. Natürlich mit den White Stripes und natürlich danach Solo, weil der ist wahnsinnig kreativ, der haut so viele Alben raus. 2024 das No-Name-Album und jetzt ist schon wieder das nächste fertig. Es heißt Frozen Charlotte, wird am 10. Juli erscheinen und er hat schon unter anderem bei einem sehr interessanten Auftritt bei Saturday Night Live zwei neue Songs daraus vorgestellt, die sehr vielversprechend klangen. Und jetzt gibt's noch einen neuen Song aus dem Album und den wollen wir euch dringend vorstellen. Heißt Dollar Bill. Jack White. Im ARD Musikclub Rock.

Angel von Theory of a Dead Man im ARD-Musikclub Rock. Jetzt noch ein Wunsch, den Dirk uns geschickt hat. Mit einem wunderschönen guten Abend aus Hessen, Langens schreibt er, wünsche ich mir ein Lied von Fischer Zett und grüße damit meinen Sohn Julian in Offenburg. Dann spielen wir doch mal Lies für euch beide.

0: Gutes Mantra, you get what you give, du kriegst, was du gibst. Die New Radicals waren das.
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0: Das war schon ein sehr außergewöhnlicher Auftritt von Olivia Rodrigo beim Primavera Sound Festival in Barcelona. Zum einen war es eine große Überraschung, keiner hatte sie wirklich auf dem Schirm. Und dann mitten im Song kam plötzlich Robert Smith von The Cure auf die Bühne. Und die beiden sangen ein gemeinsames Lied. Und dieses Duett ist wirklich sehr, sehr schön geworden. What's wrong with me? Olivia Rodrigo und Robert Smith. Und damit gute Nacht.

Sorry, das ist wichtig. Achtung Autofahrer, ARD Verkehrsservice. Falschfahrer auf der A60 Bingen-Mainz zwischen Dreieck-Nahtal und Bingen-Ost. Gefahr durch einen Falschfahrer. Äußerst rechts fahren, nicht überholen. Auf der A60 Bingen-Mainz zwischen Dreieck-Nahtal und Bingen-Ost. Gefahr durch einen Falschfahrer. In beiden Richtungen besonders vorsichtig fahren. Wir sagen Bescheid, sobald die Gefahr vorüber ist.

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1: Um 0 Uhr mit Christine Beitsch. Der Iran verlangt von Handelsschiffen Anträge, um die Straße von Hormuz zu passieren. Das teilte der oberste nationale Sicherheitsrat laut staatlichen Medien mit. Das Land verzichte aber für 60 Tage auf Gebühren. Das Rahmenabkommen mit den USA kam im Iran gut an. Parlamentspräsident Ghalibaf sagte, das sei eine direkte Folge des Siegs auf dem Schlachtfeld. Benjamin Weber berichtet.
2: Auch Präsident Pezeshkian, der das Abkommen mit den USA für Iran unterzeichnet hat, zeigte sich zufrieden. Es sei ein historisches Dokument, durch das ein starker Iran die Botschaft verbreite, dass Frieden nur durch gegenseitigen Respekt möglich sei. In einer Phase von 60 Tagen sollen jetzt Verhandlungen zwischen Iran und USA strittige Fragen klären. Unter anderem geht es dabei um das iranische Atomprogramm. Ob und wie viel Uran das Land anreichern darf, ist zurzeit noch ungeregelt. Außerdem sollen Sanktionen gegen Iran aufgehoben werden.
1: Die EU verlängert ihre Wirtschaftssanktionen gegen Russland erstmals nicht um 6, sondern um 12 Monate. Das hat eine Sprecherin von EU-Ratschef Costa mitgeteilt. Zuvor hatten sich die Staats- und Regierungschefs der Mitgliedstaaten bei ihrem Gipfel in Brüssel auch mit dem ukrainischen Präsidenten Selenskyj beraten. Das Bundeskriminalamt hat im vergangenen Jahr deutlich mehr Anschläge auf deutsche Verkehrswege registriert als noch 2024. Das berichtet die Rechercheplattform Korrektiv. In 12 Fällen vermuten die Ermittler demnach Agenten eines anderen Staats hinter den Straftaten. 2025 seien bundesweit gut 90 Sabotageakte gegen Verkehrseinrichtungen gemeldet worden. Im Vorjahr waren es knapp 60. Bei der Fußball-WM in Nordamerika hat die Schweiz einen Schritt in Richtung K.O.-Phase gemacht. Die Schweizer gewannen 4:1 gegen Bosnien-Herzegowina. Zuvor hatten sich Tschechien und Südafrika 1:1 getrennt. Und kurz vor dem zweiten Vorrundenspiel der deutschen Mannschaft gab es eine Pressekonferenz des DFB. Mit dabei Torwart Manuel Neuer. Philipp Weißkirch berichtet.
3: Er glaube an den Titel mit der deutschen Mannschaft, sonst wäre er nicht hier. Das sagt Manuel Neuer im DFB-Quartier in Winston-Salem. Es sei für ihn ein absolutes Geschenk, nochmal dabei zu sein, so Neuer vor dem zweiten Vorrundenspiel gegen die Elfenbeinküste. In diesem wird der 40-Jährige einen neuen Rekord aufstellen. 21 Spiele bei einer WM, so viele hat kein anderer Keeper. Für Neuer soll die WM in Nordamerika definitiv das letzte große Turnier im DFB-Trikot sein. Bei der nächsten EM wolle er nicht mehr zwischen den Pfosten stehen.
1: Das Wetter für Deutschland. In der Nacht im Süden und Osten teilt sternenklar, im Nordwesten einzelne kräftige Gewitter. Die Tiefstwerte 22 bis 13 Grad. Tagsüber im Norden wolkig mit lokalen Schauern und Gewittern, sonst sonnig. Später in den westlichen und südwestlichen Mittelgebirgen sowie am Alpenrand teils starke Gewitter. Dazu maximal 24 bis 38 Grad. Die Zeit 0:03 Uhr.
4: Und da ist der Blick auf die Straßen. Der Verkehrsservice in der ARD-Hitnacht. Nach wie vor Vorsicht, Falschfahrer auf der A60 Bingen-Mainz zwischen Dreieck Nahetal und Bingen-Ost. Hier kommt Ihnen in beiden Richtungen ein Falschfahrer entgegen. Bitte fahren Sie vorsichtig, fahren Sie äußerst rechts und überholen Sie nicht. Auf der A60 zwischen Dreieck Nahetal und Bingen-Ost ein Falschfahrer. Bitte fahren Sie äußerst vorsichtig. Weitere Meldungen kommen von der A1 Hamburg Richtung Lübeck zwischen Kreuzberg der Heide und Bad Oldesloe, Vollsperrung wegen einer Nachtbaustelle bis ca. 5 Uhr. A5 Karlsruhe Richtung Frankfurt, zwischen Ettlingen und Karlsruhe-Durlach, 3 Kilometer Stau aktuell. A7 Füssenreute Richtung Ulm, Vollsperrung zwischen Memmingen Süd und Kreuz Memmingen wegen Bauarbeiten bis ca. 2 Uhr. A24 Hamburg Richtung Berlin, zwischen Herzsprung und Neuruppin ist nach einem Feuerwehreinsatz die linke Spur wieder frei, aktuell staut es sich allerdings noch. A25 Geestach Richtung Hamburg, zwischen Bergedorf und Dreieck Hamburg Südost, Vollsperrung an einer Nachtbaustelle bis ca. 5 Uhr. A31 Gronau Richtung Oberhausen, zwischen Gischer-Coesfeld und Borken wegen eines brennenden Lkw gesperrt die Autobahn noch bis ca. 4 Uhr. Hier gibt es eine Umleitung über die U72. A31 Gronau Richtung Oberhausen zwischen Schermbeck und Dorsten ebenfalls Sperrung. Hier wegen Bauarbeiten noch bis Sonntag früh. A40 Duisburg-Essen zwischen Mülheim-Winkhausen und Heißen. Vollsperrung in beiden Richtungen bis Montag circa. Die A61 Hockenheim Richtung Ludwigshafen ist zwischen dem Dreieck Hockenheim und dem Kreuz Speyer wegen einer Fahrbahnerneuerung bis Montag früh um 5 gesperrt. A71 Erfurt Richtung Suhl zwischen Oberhof und Suhl-Zellermelis wegen Wartungsarbeiten, Vollsperrung im Hochwaldtunnel, das Ganze bis ca. 6 Uhr. Und A111 Charlottenburg Richtung Dreieck Oranienburg zwischen Tunnel Flughafen Tegel und Schulzendorfer Straße wegen Bauarbeiten gesperrt, die Autobahn bis ca. 5 Uhr. Und auch der Tunnel Flughafen Tegel ist in der Gegenrichtung ebenfalls gesperrt. Ihnen überall, wo es geht, gute und sichere Fahrt.
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4: Und die kommt heute aus dem Landesfunkhaus des Mitteldeutschen Rundfunks in Dresden. Wir gehen mit Ihnen bis ans Ende Ihrer Nachtschicht oder einfach durch die schlaflose Zeit. Zusammen mit den VGs in dieser Stunde Night Fever und mit Chesney Hawks, The One and Only. Ich freue mich, dass Sie bei uns sind. Ich bin Imme Tröger. Willkommen in der ARD-Hitnacht.

mit der AD-Nacht durch die Nacht und mit nach wie vor einer Warnung vor einem Falschfahrer auf der A60 Bingen-Mainz zwischen Dreieck Nahetal und Bingen-Ost. Hier ist immer noch ein Falschfahrer unterwegs. Bitte fahren Sie in beiden Richtungen äußerst vorsichtig auf der A60 Bingen-Mainz zwischen Dreieck Nahetal und Bingen-Ost. Hier ist immer noch ein Falschfahrer unterwegs. Die Bee Gees waren das eben mit Night Fever. So klingt die Nacht mit uns und wir hören uns an dieser Stelle Lionel Richie an. Mit dem geht's weiter und der hat gerade einen Antrag gestellt, so kann man das sagen. Und mit diesem Antrag will er seine Stimme als Marke schützen lassen. Das wiederum soll dafür sorgen, dass seine Stimme, egal ob Gesang oder Sprechstimme, nicht von KI missbraucht werden kann oder darf. Also, dass er da irgendwas sagt, was er eigentlich gar nicht sagt. Damit ist er nicht alleine. Auch andere Künstler wollen sich dagegen schützen. Allerdings hat man als Antragsteller wohl die Beweispflicht, dass man ein Recht darauf hat, den Missbrauch seiner Stimme zu verbieten. So, da bin ich mal gespannt. Es ist noch alles offen. Mal sehen, wie die Gerichte entscheiden werden. Wir hören ihn uns erstmal an. Hier ist Lionel Richie mit Say You, Say Me in der AD-Hitnacht. Schön, dass Sie mit dabei sind.

Der Verkehrsservice in der ARD-Hitnacht. Vorsicht, Falschfahrer auf der A60 Bingen-Mainz zwischen Dreieck Nahetal und Ingelheim-West. Hier kommt Ihnen ein Falschfahrer entgegen. Bitte fahren Sie in beiden Richtungen äußerst vorsichtig. Auf der A60 Bingen-Mainz zwischen Dreieck Nahetal und Ingelheim-West. Hier ist ein Falschfahrer unterwegs. Bitte fahren Sie in beiden Richtungen vorsichtig.

Ronan Keating und Life is a Rollercoaster. Hier ist ihr Weg durch die Nacht, jetzt auch mit Spandau Ballet und Gold. Und der Song, der sollte eigentlich ein James-Bond-Lied werden. Zumindest war Spandau Ballet-Mitglied Gary Camp ein großer Fan von John Barry, der Titelmusiken zu Bond geschrieben hat. Und Gary Camp lebte damals noch zu Hause mit Mama und Papa und Bruder und Schwester und wollte etwas Ähnliches wie Goldfinger komponieren. Heraus kam Gold, einer der größten Erfolge für Spandau Ballet. Hören wir uns an hier in der AD-Hitnacht. Ich bin Imme Tröger. Schön, dass Sie mit uns wach bleiben.

Spandau Ballet on Gold in der ARD-Hitnacht mit einer Entwarnung von der A60 Bingen-Mainz. Die Falschfahrermeldung zwischen Dreieck Nahetal und Ingelheim West wurde aufgehoben. Wir wünschen gute und sichere und freie Fahrt. A60, Dreieck Nahetal und Ingelheim West, Bingen, Mainz. Die Falschfahrermeldung wurde aufgehoben. Wir wünschen gute und sichere Fahrt. Von mir aus auch bis nach St.

Und da schauen wir auf die Straßen. Der Verkehrsservice in der ARD-Hitnacht. Gern noch einmal mit der Entwarnung von der A60 Bingen-Mainz. Hier wurde die Falschfahrermeldung zwischen dem Dreieck Nahetal und Ingelheim West mittlerweile aufgehoben. Aktuelle Meldungen kommen von der A1 Hamburg Richtung Lübeck zwischen Kreuzberg der Heide und Bad Oldesloe. Vollsperrung wegen einer Nachtbaustelle bis ca. 5 Uhr. A7 Füssenreute Richtung Ulm zwischen Memmingen Süd und Kreuz Memmingen. Vollsperrung wegen Bauarbeiten noch bis ca. 2 Uhr. A25 Geestach Richtung Hamburg zwischen Bergedorf und Dreieck Hamburg Südost, Vollsperrung an einer Nachtbaustelle bis ca. 5 Uhr. Die A31 Gronau Richtung Oberhausen ist zwischen Gescher, Coesfeld und Borken wegen eines brennenden LKW bis ca. 4 Uhr gesperrt. Eine Umleitung führt sich hier über die U72. A31 Gronau Richtung Oberhausen zwischen Schermbeck und Dorsten, Vollsperrung wegen Bauarbeiten noch bis Sonntag früh. Die A40 Duisburg-Essen ist zwischen Mülheim, Winkhausen und Heißen in beiden Richtungen bis Montag gesperrt. A61 Hockenheim Richtung Ludwigshafen zwischen dem Dreieck Hockenheim und dem Kreuz Speyer, Vollsperrung wegen einer Fahrbahnerneuerung bis Montag früh um 5. A71 Erfurt Richtung Suhl zwischen Oberhof und Suhlzeller Mehlis, Vollsperrung wegen Wartungsarbeiten im Hochwaldtunnel, das Ganze bis ca. 6 Uhr. Und die A111 Charlottenburg Richtung Dreieck Oranienburg ist gesperrt zwischen dem Tunnel Flughafen Tegel und Schulzendorfer Straße. Das Ganze wegen Bauarbeiten noch bis 5 Uhr. Und auch der Tunnel Flughafen Tegel ist in der Gegenrichtung ebenfalls gesperrt. Da, wo es geht, gute und sichere Fahrt.

Ihr Nachtknutsch von uns. Faith Hill mit This Kiss. Damit willkommen in der ARD-Hitnacht. Und danke an Moritz. Da kam nämlich liebe Post zu uns. Hallo Imme, schreibt er. Freue mich über die Nacht heute und die super Playlist. Ich wünsche eine gute Nacht, eine schöne Nacht. Vielen, vielen Dank, Moritz, für die lieben Grüße. Wir freuen uns natürlich immer, wenn Sie uns schreiben. Gern auch heute Nacht. Vielleicht haben Sie ja eine Meinung, wie das Spiel Ergebnis am Samstag Deutschland gegen die Elfenbeinküste aussehen wird. Oder Sie lassen einfach ein paar liebe Grüße da, geht alles. Einfach per Mail an ard-hitnacht@mdr.de. Zum Beispiel zur Musik von China Crisis, Wishful Thinking.

Patti Smith und Because the Night. Damit ist es 0.49 Uhr. Hier ist Ihr Weg durch die ARD-Hitnacht mit Imme Tröger, gleich auch mit Celine Dion und Think Twice. Und vorher hören wir in das aktuelle Album von Bosse rein. Ein Tipp unserer Musikredaktion. Bosse, das ist der Braunschweiger Jung, der schon im Wartesaal saß, die Kraniche ziehen sah, der tanzte, als sei es das letzte Mal und der die schönste Zeit erlebt hat. 10 Alben an der Zahl bisher und auf seinem aktuellen Album schließt sich Bosse seinen Voralben an. Er hat eine Meinung, eine Sicht auf die Dinge und er erzählt davon. Auch auf dem aktuellen Album Stabile Poesie. Live zu erleben, damit jetzt auch im Sommer. Gestern Abend war er in Köln und er kommt bis August auch nach Cottbus, Dresden, Chemnitz, München, Jena und Eschwege und auch im November ist er dann auf Clubtour, unter anderem in Düsseldorf, Berlin und Hamburg. Wie es dann so klingen mag, das hören wir uns auch in der ARD-Hitnacht an. Hier ist Bosse mit Gegen die Traurigkeit vom aktuellen Album Stabile Poesie. Kommen Sie gut durch die wachen Stunden mit uns. 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

Vorsicht, Falschfahrer. Auf der A40 Mülheim an der Ruhr und Winkhausen. Hier ist ein Falschfahrer unterwegs. Bitte fahren Sie in beiden Richtungen äußerst vorsichtig, überholen Sie nicht und fahren Sie äußerst rechts. Auf der A40 Duisburg-Essen zwischen Mülheim an der Ruhr und Winkhausen. Hier ist ein Falschfahrer unterwegs. Bitte fahren Sie in beiden Richtungen äußerst vorsichtig.

0: Die AD-Nacht noch einmal mit der Warnung von der A40 Duisburg-Essen. Zwischen Mülheim an der Ruhr und Winkhausen ist ein Falschfahrer unterwegs. Bitte fahren Sie in beiden Richtungen äußerst vorsichtig auf der A40 Duisburg-Essen. Zwischen Mülheim an der Ruhr und Winkhausen. Vorsicht bitte, hier ist ein Falschfahrer unterwegs.
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2: Um 1 Uhr mit Christine Beit. Die Verhandlungen über ein endgültiges Abkommen zwischen den USA und Iran könnten an diesem Wochenende beginnen. Das hat US-Vizepräsident Vance gesagt. Er wird die Verhandlungsdelegation anführen, die in die Schweiz reisen soll. Wann ließ Vance offen? Aus Washington Nina Barth.
3: 60 Tage sind zunächst als Verhandlungszeitraum vorgesehen. Und Vance stellte klar, die Frist habe heute, am Donnerstag, offiziell begonnen. In den USA ist das Rahmenabkommen die Grundlage für die anstehenden Verhandlungen, parteiübergreifend auf viel Kritik gestoßen. Vance verteidigte es als Win-Win-Situation für beide Seiten und richtete deutliche Worte an Kritiker aus Israel. Vance sagte, sie sollten sich daran erinnern, dass die USA der einzig mächtige Verbündete sei, den Israel noch habe.
2: Bulgarien will gegen neue EU-Sanktionen gegen Russland sein Veto einlegen. Das hat Ministerpräsident Radev in Brüssel gesagt und damit begründet, dass die geplanten Strafmaßnahmen der bulgarischen Wirtschaft schaden könnten. Die bereits bestehenden Sanktionen gegen Russland verlängert die EU allerdings um 12 Monate. Darauf haben sich die Staats- und Regierungschefs am Abend in Brüssel geeinigt. Die Gewalt gegen Kinder in bewaffneten Konflikten steigt den Vereinten Nationen zufolge immer weiter an. 2025 seien mehr als 14.000 Kinder getötet oder verstümmelt worden, sagte eine UN-Sonderbeauftragte in New York. Die meisten Opfer gab es demnach in den palästinensischen Gebieten und Israel, im Sudan, in Myanmar, Syrien und in der Demokratischen Republik Kongo. Der Sozialverband VDK warnt vor den Folgen hoher Temperaturen für obdachlose Menschen. Präsidentin Bentele sagte dem Redaktionsnetzwerk Deutschland, es brauche öffentliche Trinkbrunnen. Aus der Nachrichtenredaktion Heike Lüttich.
4: Extreme Hitze könne genauso tödlich sein wie extreme Kälte, so Bentele. Das sei vielen Verantwortlichen aber nicht bewusst. Menschen ohne festen Wohnsitz bräuchten Zugang zu sicheren gekühlten Unterkünften und zu sauberem gekühltem Wasser. Dabei könnten städtische Trinkbrunnen helfen. Bentele fordert, diese in den kommenden Monaten vermehrt aufzustellen. Der Deutsche Wetterdienst warnt für heute vor Temperaturen bis 38 Grad in ganz Deutschland. Ab morgen wird es im Norden langsam etwas kühler, während im Süden weiter die Hitzewarnung gilt.
2: Und noch die Ergebnisse der Fußball-WM in Nordamerika. Schweiz, Bosnien-Herzegowina 4:1 und Tschechien, Südafrika 1:1. Das Wetter für Deutschland. In der Nacht im Süden und Osten teils sternenklar, im Nordwesten einzelne kräftige Gewitter. Die Tiefstwerte 22 bis 13 Grad. Tagsüber im Norden wolkig mit lokalen Schauern und Gewittern, sonst sonnig. Später in den westlichen und südwestlichen Mittelgebirgen sowie am Alpenrand teils starke Gewitter. Die Zeit 1.03 Uhr.
0: Und hier ist der Verkehrsservice in der ARD-Hitnacht. Vorsicht, Falschfahrer auf der A40 Duisburg-Essen zwischen Mülheim an der Ruhr und Winkhausen. Hier kommt Ihnen ein Falschfahrer entgegen. Bitte fahren Sie in beiden Richtungen vorsichtig. Aktuelle Meldungen von der A1 Hamburg Richtung Lübeck zwischen Kreuzberg der Heide und Bad Oldesloe. Vollsperrung an einer Nachtbaustelle bis ca. 5 Uhr. A7 Füssenreute Richtung Ulm zwischen Memmingen Süd und Kreuz Memmingen. Sperrung wegen Bauarbeiten bis ca. 2 Uhr. A25 Geestach Richtung Hamburg zwischen Bergedorf und Dreieck Hamburg Südost. Vollsperrung an einer Nachtbaustelle bis ca. 5 Uhr. A31 Gronau Richtung Oberhausen zwischen Gescher-Coesfeld und Borken. Vollsperrung wegen eines brennenden LKW bis ca. 4 Uhr. Eine Umleitung geht für Sie über die U42. A31 Gronau Richtung Oberhausen zwischen Schermbeck und Dorsten. Vollsperrung wegen Bauarbeiten bis Sonntag früh. A40 Duisburg-Essen zwischen Mülheim, Winkhausen und Heißen in beiden Richtungen Vollsperrung bis Montag. Die A59 Köln Richtung Düsseldorf ist gesperrt zwischen Kreuz Leverkusen West und Leverkusen Rheindorf, hier nach einem Unfall. A61 Hockenheim Richtung Ludwigshafen zwischen dem Dreieck Hockenheim und dem Kreuz Speyer Vollsperrung wegen einer Fahrbahnerneuerung bis Montag früh um 5. A71 Erfurt Richtung Suhl zwischen Oberhof und Suhl-Zellermeles Vollsperrung wegen Wartungsarbeiten im Hochwaldtunnel bis ca. 6 Uhr. Und die A111 Charlottenburg Richtung Dreieck Oranienburg ist zwischen Tunnel Flughafen Tegel und Schulzendorfer Straße wegen Bauarbeiten noch bis 5 Uhr gesperrt. Und auch der Tunnel Flughafen Tegel ist in der Gegenrichtung ebenfalls gesperrt. Gute und sichere Fahrt.
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0: Da begleiten wir Sie heute aus dem Landesfunkhaus des Mitteldeutschen Rundfunks in Dresden. Ich bin Imme Tröger, wir bleiben gemeinsam wach. Diese Stunde mit Ich und Ich und vom selben Stern und mit Dusty Springfield und in Private. Es ist 1:05 Uhr, kommen Sie gut durch die Nacht mit uns.

Hier ist die AD-Nacht für Ihren Weg durch den Nachtdienst. Ich und ich waren das mit vom selben Stern. Und da freuen wir uns über Post an ard-hitnacht@mdr.de. Gundi hat das schon gemacht. Vielen, vielen Dank. Sie schreibt zu der KI-Geschichte von Lionel Richie. Der hat ja gerade einen Antrag gestellt, dass seine Stimme nicht von KI missbraucht werden darf, also ungefragt benutzt werden darf. Und Gundi schreibt, die Regularien müssen nachgebessert werden. Nur Menschen, die ihre Stimme aktiv freigeben, also normal macht man das ja nur gegen Geld, dürfen genutzt werden. Alle anderen Stimmen sind urheberrechtlich geschützt. Bei Songtexten, da funktioniert das wohl schon. Dann sind wir jetzt einfach weiterhin gespannt. Dankeschön, Gundi, für die Post und viel Spaß auch weiterhin in der ARD-Hitnacht. Wir freuen uns ja immer über Post von Ihnen. Einfach per Mail an ard-hitnacht@mdr.de. Wir gehen durch die Nacht mit Ihnen, egal ob Sie wach sein wollen oder am Schlafen gehindert werden. Musik macht vieles wieder gut. Schön, dass Sie mit dabei sind, auch beim nächsten Song von UB40.

UB40 durch die ARD-Hitnacht und mit der Entwarnung von der A40 Duisburg-Essen. Zwischen Mülheim an der Ruhr und Winkhausen ist die Meldung wieder aufgehoben. Über den Falschfahrer, Entwarnung auf der A40 Duisburg-Essen. Zwischen Mülheim an der Ruhr und Winkhausen, die Falschfahrermeldung wurde aufgehoben.

See mit Moa Lolita. Sie hören die AD-Nacht mit Imme Tröger. Und gestern, da ist Paul McCartney 84 geworden. Mein Paule. Und auch wenn zwischen ihm und John Lennon doch auch die Fetzen flogen, so ist das vielleicht ja auch zwischen so großen Geistern. Die beiden bleiben am Ende doch beste Freunde. Nach wie vor. Denn Paul McCartney hat unlängst erzählt, dass er immer noch mit John Lennon spricht und innere Dialoge führt. Jeden Tag und auch vor wichtigen Entscheidungen. Wenn er einen Rat braucht zum Beispiel. Seelenbande kappt eben niemand. Wir hören den guten Freund jetzt in der ARD-Hitnacht, John Lennon, mit seinem vielleicht schönsten Lied, wo gemunkelt wird, dass er es am Ende dann doch für seine erste Frau Cynthia, der Mutter von Sohn Julian, geschrieben hat. Hier ist John Lennon mit Woman.

0: Und hier ist der Verkehrsservice in der ARD-Hitnacht. Die A1 Hamburg Richtung Lübeck zwischen dem Kreuz Barkter Heide und Bad Oldesloe. Vollsperrung an einer Nachtbaustelle bis ca. 5 Uhr. A7 Füssenreute Richtung Ulm zwischen Memmingen Süd und Kreuz Memmingen. Vollsperrung wegen Bauarbeiten bis ca. 2 Uhr. A25 Geestach Richtung Hamburg zwischen Bergedorf und Dreieck Hamburg Südost. Vollsperrung an einer Nachtbaustelle bis ca. 5 Uhr. A31 Gronau Richtung Oberhausen zwischen Gescher-Coesfeld und Borgen. Vollsperrung wegen eines brennenden LKW bis ca. 4 Uhr. Eine Umleitung führt sie über die U72. A31 Gronau Richtung Oberhausen zwischen Schermbeck und Dorsten. Vollsperrung wegen Bauarbeiten bis Sonntag früh. A40 Duisburg-Essen zwischen Mülheim-Winkhausen und Heißen in beiden Richtungen. Vollsperrung bis Montag. A61 Hockenheim Richtung Ludwigshafen. Zwischen dem Dreieck Hockenheim und dem Dreieck Speyer. Vollsperrung wegen Fahrbahnerneuerungen bis Montag früh um 5. Die A71 Erfurt Richtung Suhl ist zwischen Oberhof und Suhl-Zellermelis gesperrt wegen Wartungsarbeiten im Hochwaldtunnel circa bis 6 Uhr. Und die A111 Charlottenburg Richtung Dreieck Oranienburg zwischen Tunnel, Flughafen Tegel und Schulzendorfer Straße. Vollsperrung wegen Bauarbeiten bis 5 Uhr und auch der Tunnel Flughafen Tegel ist in der Gegenrichtung gesperrt. Ihnen da, wo es geht, eine gute und sichere Fahrt.
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Die Stranglers mit Golden Brown, damit einen angenehmen Weg durch die ARD-Hitnacht, zusammen auch mit Gilbert O'Sullivan, der ja eigentlich Raymond Edward O'Sullivan heißt. Mit der Karriere ließ es da anfangs auch ein bisschen auf sich warten. Es ging recht schwer an, bis er seinen Manager traf, der auch schon Tom Jones und Engelbert Humperdinck zu Ruhm verholfen hatte. Tom Jones war dabei der Name eines damals aktuellen Oscar-gekürten Filmes und der Künstlername Engelbert Humperdinck war eine Hommage an den klassischen Komponisten Engelbert Humperdinck, dem wir die Märchenoper Hänsel und Gretel unter anderem zu verdanken haben. Na und was zweimal klappt, so dachte sich wohl der Manager, das klappt auch dreimal und benannte Raymond O'Sullivan in Gilbert um. Und siehe da, es hat funktioniert. Natürlich auch vor allem wegen seiner Lieder. Wegen Liedern wie diesem. Hier ist er, Gilbert O'Sullivan mit Get Down in der ARD-Hitnacht.

0: 10 Sharp.
1: Und you, das ist die AD-Hitnacht mit Imme Tröger zum Wachbleiben und auch zum Zeitverkürzen im Wachdienst. 1.53 Uhr haben wir es. Ich habe Post bekommen von Jörg, der grüßt ganz lieb aus Stuttgart. Und Günther schreibt, er findet ja, dass es ein gutes Omen für die WM war, dass wir die ARD-Hitnacht vorhin mit Nelly Furtado und Forza begonnen haben. Ja, am Samstag geht der Krimi weiter, ne? Wir sagen Dankeschön für Ihre Post, freuen uns natürlich immer, wenn hier eine Mail von Ihnen einflattert. Eine gute Nacht mit der ARD-Hitnacht und vielleicht mit Ihrer Post. An ard-hitnacht@mdr.de. Jetzt auch zu Musik von Fleetwood Mac und Everywhere.

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1: Um 2 Uhr mit Christine Beitsch. Die EU verlängert ihre Wirtschaftssanktionen gegen Russland. Und zwar erstmals um 12 statt um 6 Monate. Das hat eine Sprecherin von EU-Ratschef Costa mitgeteilt. Aus der Nachrichtenredaktion Malte Dedicek.
2: Zu diesen bereits bestehenden Sanktionen gehören unter anderem Beschränkungen im Handel, im Finanzwesen und im Energiesektor. Die EU plant auch ein neues Sanktionspaket gegen Russland. Der bulgarische Ministerpräsident Radev hat allerdings sein Veto dagegen angekündigt. Er sagt in Brüssel, diese Strafmaßnahmen könnten der bulgarischen Wirtschaft schaden. Konkret geht es um das russische Ölunternehmen Lukoil, das einer der größten Kraftstoffhändler in Bulgarien ist. Die EU-Staats- und Regierungschefs beraten gerade in Brüssel. An Tag 1 war der ukrainische Präsident Selenskyj zu Gast.
1: Die Verhandlungen über ein endgültiges Abkommen zwischen den USA und dem Iran könnten schon am Wochenende beginnen. Das hat US-Vizepräsident Vance gesagt. Er wird die Verhandlungsdelegation anführen, die in die Schweiz reisen soll. Wann sie dorthin reist, ließ Vance offen. Unterdessen verlangt der Iran von Handelsschiffen Anträge, um die Straße von Hormuz zu passieren. Auf eine Gebühr will das Land aber laut staatlichen Medien für 60 Tage verzichten. Die sozialistische Regierung in Kuba hat einen Plan zur Öffnung der staatlich gelenkten Wirtschaft vorgelegt. Er umfasst 176 Punkte und soll Regulierungen abbauen und marktwirtschaftliche Mechanismen einführen. Vorgesehen sind zum Beispiel mehr Spielraum für Privatunternehmen und zusätzliche ausländische Investitionen. Die USA machen seit Monaten deutlich mehr Druck auf Kuba, um eine Wirtschaftsöffnung zu erzwingen. Bei der Fußball-WM in Nordamerika hat die Schweiz einen Schritt in Richtung K.O.-Phase gemacht. Die Schweizer gewannen 4:1 gegen Bosnien-Herzegowina. Zuvor hatten sich Tschechien und Südafrika 1:1 getrennt. Und kurz vor dem zweiten Vorrundenspiel des deutschen Teams gab es eine Pressekonferenz des DFB. Mit dabei Torwart Manuel Neuer. Philipp Weißkirch berichtet.
3: Er glaube an den Titel mit der deutschen Mannschaft, sonst wäre er nicht hier. Das sagt Manuel Neuer im DFB-Quartier in Winston-Salem. Es sei für ihn ein absolutes Geschenk, nochmal dabei zu sein, so Neuer vor dem zweiten Vorrundenspiel gegen die Elfenbeinküste. In diesem wird der 40-Jährige einen neuen Rekord aufstellen. 21 Spiele bei einer WM, so viele hat kein anderer Keeper. Für Neuer soll die WM in Nordamerika definitiv das letzte große Turnier im DFB-Trikot sein. Bei der nächsten EM wolle er nicht mehr zwischen den Pfosten stehen.
1: Das Wetter für Deutschland. In der Nacht im Süden und Osten teils sternenklar, im Nordwesten einzelne kräftige Gewitter. Die Tiefstwerte 22 bis 13 Grad. Tagsüber im Norden wolkig mit lokalen Schauern und Gewittern, sonst sonnig, später in den westlichen und südwestlichen Mittelgebirgen sowie am Alpenrand teils starke Gewitter. Dazu maximal 24 bis 38 Grad. Die Zeit 2:03 Uhr.
4: Und da schauen wir auf die Straßen. Hier ist der Verkehrsservice in der ARD-Hitnacht. Die A1 Hamburg Richtung Lübeck, Vollsperrung zwischen Kreuzberg der Heide und Bad Oldesloe an einer Nachtbaustelle. Das Ganze bis circa 5 Uhr. A25 Geestach Richtung Hamburg.